0: und opfern dem Baalen und räuchern den Bildern. Ich lehrte Ephraim gehen und nahm ihn auf meine Arme, aber sie merkten's nicht, wie ich ihnen half. Ich ließ sie ein menschliches Joch ziehen und den Seilen der Liebe gehen und half ihnen das Joch auf ihrem Nacken tragen und gab ihnen Nahrung, dass sie nicht wieder nach Ägyptenland zurückkehren sollten. Nun aber muss Assur ihr König sein, denn sie wollen sich nicht bekehren. Darum soll das Schwert über ihre Städte kommen und soll ihre Riegel zerbrechen und sie fressen um ihres Vorhabens willen. Mein Volk ist müde, sich zu mir zu kehren, und wenn man ihnen predigt, so richtet sich keiner auf. Wie kann ich dich preisgeben, Ephraim, und dich ausliefern, Israel? Wie kann ich dich preisgeben gleich Adma und dich zurichten wie Zeboim? Mein Herz ist andern Sinnes. Alle meine Barmherzigkeit ist entbrannt. Ich will nicht tun nach meinem grimmigen Zorn, noch Ephraim wieder verderben. Denn ich bin Gott und nicht ein Mensch und bin der Heilige unter dir und will nicht kommen zu verheeren. Alsdann wird man dem Herrn nachfolgen, und er wird brüllen wie ein Löwe, und wenn er brüllen wird, so werden zitternd herbeikommen seine Söhne von Westen her. Und auch aus Ägypten kommen sie, erschrocken wie Vögel, und aus dem Lande Assur wie Tauben, und ich will sie wieder wohnen lassen in ihren Häusern, spricht der Herr.
1: Das war der Bibeltext für den heutigen Tag, entnommen aus der großen Hörbibel mit freundlicher Genehmigung der Deutschen Bibelgesellschaft. Hier noch einmal die Bibelstelle. Hosea, Kapitel 11, die Verse 1 bis 11. Gedanken dazu kommen jetzt von Jürgen Burst aus Giengen.
2: Gott behandelt das Volk Israel wie seinen eigenen Sohn. Als das Volk noch klein ist, trägt er es wie ein Baby auf dem Arm, umsorgt es, hält das Kind an beiden Händen und hilft ihm bei seinen ersten Schritten. Mit ihm als Vater lernt das Kind laufen. Wenn es Schmerzen und Nöte hat, heilt er das, macht es wieder gut. Und was ist der Dank? Als das Kind älter wird, läuft es weg. Wie ein Kind, das beim Spaziergang auf dem Waldweg vorausläuft und sich immer weiter entfernt und die Eltern schließlich rufen, warte, warte auf uns, wir sehen dich nicht mehr. Aber das Kind hört nicht und läuft einfach weiter. Das nicht aus Versehen, weil es ganz verträumt den Vögeln zuhört, sondern in voller Absicht läuft das Kind vom Vater weg. Mir doch egal, was der Alte da brüllt. Ich gehe meinen eigenen Weg, nur weg von hier. So verhält sich Israel, sagt Gott hier in unserem Text. Und wie laufen die Menschen vor Gott davon? Sie opfern den Baalen und räuchern den Bildern, lese ich. Baal bedeutet Herr im Sinne von Hausherr oder auch Gott. Der Begriff steht für ein Sammelsurium von Göttern, zuständig für Wetter und Fruchtbarkeit. Diese Götter findet Israel bereits bei der Landnahme bei den Bewohnern Kanaans vor. Und schon vor der Einwanderung ins verheißene Land gibt es von Gott die eindringliche Warnung: Ich bin der Herr, dein Gott, du sollst keine anderen Götter neben mir haben. Aber dazu ist es dann leider recht schnell gekommen, zu den Nebengöttern. Israel übernahm die Gebräuche der Völker, die Gott vor ihnen vertrieben hat, und verehrte fremde Götter. So fasst das zweite Buch der Könige in Kapitel 17 die Lage zur Zeit des Propheten Hosea zusammen. Und dort lese ich im Detail nach, was denn da so abgeht, wenn man den Baalen opfern und den Bildern räuchert. Sie verbrannten ihre Opfergaben, verehrten das ganze Heer der Sterne am Himmel. Sie machten sich zwei gegossene Stierbilder und stellten ein Bild der Göttin Aschera auf. Sie verbrannten ihre eigenen Kinder als Opfer für die Götzen. Sie trieben Wahrsagerei und Zauberei, kurzum, sie taten alles, was dem Herrn missfiel und ihn beleidigen musste. Ja, und das, obwohl Gott der Herr sie aus der Sklaverei aus Ägypten befreit hat, obwohl er ihnen Land gibt und Israel zu einem geachteten Staatswesen verhilft, mit den berühmten Königen David und Salomo. Und gerade jetzt, als der Prophet Hosea spricht, regiert im Nordreich König Jerobeam II. Satte 41 Jahre lang und dehnt das Staatsgebiet wieder von Damaskus im Norden bis nach Eilat am Roten Meer aus. Es herrscht wirtschaftlicher Aufschwung. Ich neigte mich zu meinem Volk und gab ihnen zu essen, sagt Gott. Ja, und das sollte dieser Sohn, den Gott auf den Arm trug, den er laufen lehrte und hegte und pflegte und auch ein wenig dankbar sein, meine ich. Und nicht jahrhundertelang mit anderen Göttern quasi ins Bett steigen und Gott betrügen. Doch Israel läuft Gott davon. Und nun tut Gott, was sein Vater manchmal auch tun muss. Er straft seinen Sohn. Schon wenige Jahrzehnte, nachdem Hosea dieses Wort spricht, wird das Schwert über ihre Städte kommen und sie fressen. Israel wird noch 6 Könige haben. 3 davon werden nach kurzer Zeit im Amt ermordet. Und dann wird die Streitmacht aus Assyrien anrücken. Assur muss euer König sein, sagt Hosea seinen Landsleuten voraus. Er weiß, die Bevölkerung wird schon sehr bald versuchen, vor dem heranrückenden Heer des assyrischen Königs nach Ägypten zu fliehen. Wer bleibt, wird zitternd in Löchern und Höhlen kriechen und hoffen, dass die für ihre Grausamkeit berüchtigten assyrischen Soldaten sie nicht entdecken. Ja, und was soll ich sagen? Genau so kommt es. Im Jahr 701 vor Christus erobert Assyrien das Nordreich Israel. Die Aufzeichnungen von König Sanherib II. Werden um 1830 in Ninive ausgegraben. Darin prahlt er, über 200.000 Bewohner des Nordreiches in sein Land verschleppt zu haben. Die Hauptstadt Samaria und knapp 50 befestigte Städte macht er dem Erdboden gleich. Hiskia, der König des Südreichs, kann sich in Jerusalem zunächst durch eine hohe Tributzahlung vor der Eroberung retten. Aber das Nordreich Israel hört in diesem Jahr auf zu existieren. Und nun? Ist Gott der Vater zufrieden, dass er seinen Sohn gestraft hat? Dass er den Israeliten gezeigt hat, wo der Hammer hängt? Dass sie jetzt wissen, wie sich die Dinge in der Götterwelt verhalten, nämlich dass es nur einen Gott gibt im Himmel und auf Erden, den Gott Abrahams, Isaaks und Jakobs. Kann sich Gott jetzt zufrieden auf seinem Thron zurücklehnen, weil nun alle die Fakten erkennen? Ja, das könnte er. Aber er tut es nicht, denn ihm blutet das Herz. Mein Herz, sagt Gott, wendet sich gegen mich. Ich habe Mitleid mit dir, Israel. Gott gibt uns in einem seltenen Moment seine Gefühle und seine Schmerzen preis. Der Schöpfer des Universums lässt uns in sein Herz blicken, indem er sagt, wie kann ich dich preisgeben, Israel, dich ausliefern? Ich habe Sodom und Gomorra und die Städte Adma und Zeboim mit Feuer und Schwefel verbrannt. So will ich es doch mit dir nicht machen. Ich will dich mit meinem grimmigen Zorn nicht verderben. So würde vielleicht ein Mensch handeln, aber nicht ich, der Schöpfer des Himmels und der Erde, nicht ich. Ich lasse mich nicht von meinem Zorn mitreißen. Und dann folgt eine weitere Vorhersage, deren Erfüllung ich vielleicht gerade jetzt sehe. Gott sagt zu seinem Volk Israel, einmal werdet ihr mir wieder nachfolgen und mich suchen. Und Gott wird brüllen wie ein Löwe. Und damit ist gemeint, er wird sich den Feinden Israels entgegenstellen. Und ich lese die unglaublich aktuellen Zeilen, und wenn Gott brüllen wird, so werden zitternd herbeikommen die Söhne Israels aus Ägypten und von Westen her und aus dem Land Assur. Zitternd wie Vögel und Tauben werden sie kommen, und ich will sie wieder wohnen lassen in ihren Häusern, will heißen in Israel. Die aktuelle Staatsführung Israels hat für den Iran-Konflikt diese biblische Szene als Motiv gewählt. Der Löwe brüllt. Israel erwehrt sich seiner Feinde mit Gottes Hilfe. Ist das Geschehen unserer Tage tatsächlich die Erfüllung des 2700 Jahre alten Prophetenspruchs? Ich vermag das hier nicht mit Sicherheit zu sagen. Entscheiden Sie für sich selbst. Der israelische Präsident Isaac Herzog jedenfalls begrüßte dieses Frühjahr in Jerusalem während des Raketenhagels aus dem Iran und Libanon wieder mit herzlichen Worten Juden aus 30 Ländern, die sich in Israel niederlassen wollen. Seit dem von der Hamas angeführten Angriff am 7. Oktober 2023 sind laut Zahlen der Jewish Agency mehr als 60.000 neue Einwanderer nach Israel gezogen. Die große jüdische Gemeinde im Irak, wo sich das Staatsgebiet von Assur befand, wanderte bereits kurz nach der Staatsgründung in den Jahren 48 bis 1952 nach Israel ein. Rund 150.000 irakische Juden wurden damals wieder in Israel heimisch. Fast 50.000 von ihnen wurden, wie die Vögel, per Luftbrücke nach Israel gebracht. Als Christ stehe ich staunend davor und erkenne, wie sehr ich Gottes Herz verletzen kann durch anhaltenden Ungehorsam und wie sehr sich Gott doch wünscht, dass ich ihn ehre und ihm den Dank bringe, der ihm gebührt. Als Christ bin ich eingepfropft in den Baumstumpf Israel. Gemeinsam mit Israel wachsen Sie und ich als neues Gottesvolk hin zu unserem Erlöser Jesus Christus, dem Messias der Juden und dem Retter der Welt. Lassen Sie uns für Israel beten, dass sie Frieden finden im verheißenen Land. Und lassen Sie uns nicht vergessen, Gott zu ehren und zu danken. Das berührt direkt sein Herz.
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1: Josua 3, die Verse 7 bis 17. Der Herr aber sagte zu Josua: Von heute ab werde ich dich vor dem ganzen Volk Israel groß machen. Sie sollen merken, dass ich dir beistehe, wie ich Mose beigestanden habe. Befiehl den Priestern, die die Bundeslade tragen: Sobald ihr den ersten Schritt ins Wasser des Jordans getan habt, bleibt stehen. Da rief Josua das Volk zu sich und sagte: Hört, was der Herr, euer Gott, euch sagen lässt. Wählt 12 Männer aus, von jedem Stamm einen. Die Bundeslade des Herrn, dem die ganze Erde gehört, wird voranziehen und euch einen Weg durch den Jordan bahnen. Sobald die Priester, die sie tragen, ihre Füße ins Jordanwasser setzen, wird kein Wasser mehr nachfließen. Der Fluss wird sich weiter oben anstauen wie vor einem Damm. Daran sollt ihr erkennen, dass ihr einen lebendigen Gott habt. Er wird sein Versprechen halten und die Völker des Landes vor euch vertreiben. Die Kanaaniter, Hethiter, Hiviter, Perisiter, Girgashiter, Amoriter und Jebusiter. Nun brach das Volk auf, um den Jordan zu überschreiten. An der Spitze des Zuges gingen die Priester mit der Bundeslade. Es war gerade Frühjahr. Um diese Zeit führt der Jordan so viel Wasser, dass er über die Ufer tritt. In dem Augenblick, als die Priester den Fuß ins Wasser setzten, staute sich der Fluss weit oben bei dem Ort Adam in der Nähe von Zaretan und das Wasser unterhalb der Stauung lief zum Toten Meer ab. So konnte das ganze Volk trockenen Fußes bei Jericho durch den Jordan gehen. Die Priester aber blieben mit der Bundeslade im Flussbett stehen, bis alle sicher auf der anderen Seite angekommen waren.
2: Die Dämmerung brach schon herein, als der kleine Aaron endlich seinen Freund am Rande des Zeltlagers wieder traf. »War das nicht unglaublich, Isaak?« fragt er atemlos, und seine Stimme überschlug sich fast vor Aufregung. »Wir haben das Gleiche erlebt wie unsere Großeltern und alle, die mit ihnen damals aus Ägypten gezogen sind. Der allmächtige Gott hat auch für uns das große Wasser geteilt und wir konnten trockenen Fußes auf seinen Wegen gehen.« Auch Isaak war begeistert, aber dabei nicht ganz so temperamentvoll wie sein Freund. »Ich frage mich«, antwortete er, »was wir noch alles erleben werden, wenn das Abenteuer schon so spannend anfängt. Josua ist wirklich ein großer Mann Gottes, wir können ihm ganz vertrauen.« »Mein Papa sagt, Josua ist nur so stark, weil er genau das tut, was der Allmächtige ihm sagt und Gott selbst in sich groß werden lässt.« Ratlos sah Isaak seinen Freund an. »Das verstehe ich nicht wirklich, aber ich freue mich schon auf morgen. Wie es wohl weitergehen wird, ich bin jedenfalls gespannt.«
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0: 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Diesmal mit einem Beitrag zum Thema Unser tägliches Brot gib uns heute und vergib uns unsere Schuld. Unsere Zeit lebt von Wünschen. Täglich begegnen uns neue Angebote, neue Möglichkeiten, neue Versprechen. Was wir haben, scheint nie genug zu sein. Gleichzeitig gibt es den Trend zum Minimalismus, mit möglichst wenig auskommen und sich von unnötigem Besitz befreien. Was braucht ein Mensch tatsächlich zum Leben? Das Vaterunser antwortet auf diese Frage mit dem nüchternen Blick auf das Wesentliche. In diesem weltberühmten Gebet geht es nicht um Wohlstand, Erfolg oder Ansehen, sondern um das tägliche Brot und um Vergebung, etwas, das sich weder kaufen noch herstellen lässt. Matthias Wolf geht nun auf diese beiden Bitten ein und denkt darüber nach, warum sie so wichtig für uns heute sind. Wertvolle Impulse wünscht Ihnen Philipp Genetti.
1: In einem Indien-Magazin für Kinder las ich letztens folgende Frage. Welche Frage stellen sich Inder oft, wenn sie sich begegnen? Und die Antwort lautete, hast du heute schon gegessen? Nicht, was hast du gegessen und hat's geschmeckt, sondern ob überhaupt. Eine ganz andere Frage, die es bei uns eigentlich kaum so gibt. Unser tägliches Brot gib uns heute. Wir sind mitten im Vaterunser. Und mit dieser Bitte ändert sich der Blickwinkel. Vorher bezogen sich die Bitten mehr so auf Gott. Geheiligt werde dein Name, dein Reich komme, dein Wille geschehe. Jetzt geht es auf einmal hier um uns, um das Brot. Warum eigentlich erst jetzt? Weil die Beziehung zu Gott das Wichtigste ist. Weil du erst die Hand Gottes ergreifen sollst, bevor du nimmst, was seine Hand für dich bereithält. Weil du erst die Nähe Gottes suchen sollst, bevor du seine Segnungen genießt. Weil es noch wichtiger ist, Gott kennenzulernen, als nur das zu gebrauchen, zu genießen, zu nutzen, was er für uns hat. Die Beziehung zu Gott, das ist das Wichtigste. Und jetzt endlich, kommen unsere Bedürfnisse zur Sprache. Ja, unser tägliches Brot gib uns heute, steht als erste der persönlichen Bitten hier. Warum als erstes? Ich glaube, bei Hunger ist eigentlich alles andere unwichtig. Wenn du richtig Hunger hast, ja, dann ist das schönste Museum, der spannendste Film, die beste Musik, selbst das wird irgendwie schwierig. Und viele wussten das damals. Die wussten, was Hunger ist und nicht aus dem Fernsehen. Die wussten das aus Erfahrung. Und das macht dieses Gebet so wichtig und es beginnt mit den Worten unser. Wir wollen das mal durchgehen. Unser. Wir beten also zusammen. Das erste Wort lässt unseren Blick gleich schweifen von uns weg zu den anderen. Also nicht mein Brot und ich oder mein Herr und ich, sondern unser tägliches Brot. Andere müssen also auch versorgt werden und Gott stellt uns zusammen. Und Jesus will, dass wir auch an die anderen denken. Dass wir uns nicht nur um uns und unsere Versorgung kümmern, sondern dass wir verantwortlich handeln. Dieses Unser schiebt jedem, Hauptsache ich, einen Riegel vor. Und wer das betet, der kann nicht mehr einfach nur so an sich denken. Wer das ernsthaft betet, dem ist es plötzlich auch wichtig, dass andere versorgt werden. Nun kannst du natürlich nicht vor jedem Bissen sicherstellen, dass die ganze Welt ausreichend versorgt ist, nicht mal in deiner Straße oder in deinem Mietshaus. Aber wenn du das betest, erinnerst du dich daran, es geht nicht nur um mich. Es gibt Bedürfnisse auch anderer Menschen, und dafür soll ich einen Blick haben. Gott liebt dich, Gott versorgt dich, aber er liebt auch deinen Nachbarn, er liebt auch die Inder, die Araber, die Afrikaner und sie sind ihm alle wichtig. Und hier kommt unsere Verantwortung ins Spiel. Nicht nur so, jetzt wer hat das größte Stück Fleisch auf dem Tisch und auf welchem Teller wird es landen, sondern heute kann man ja auch nur noch so von globaler Verantwortung sprechen. Unser Lebensstil hat Auswirkungen auf andere. Unser Wasser, unsere Telefone, unsere Kleidung. Was du verbrauchst, kann ein anderer nicht mehr verbrauchen. Was du wegschmeißt, ist erstmal weg. Auch unser Geben hat Auswirkungen. Es gab so einen nervigen Spruch von meiner Mutter beim Essen, nur nichts umkommen lassen. Ja, kennt ihr vielleicht auch noch. Und das bedeutete, man sollte auch essen, was eigentlich vielleicht nicht mehr so allererster Güteklasse war. Und ich fand das doof. Ja, wenn ich satt bin, bin ich satt. Und was ich nicht mag, mag ich nicht. Aber dahinter steht natürlich die Erfahrung von Knappheit, von Mangel, von richtigem Hunger. Und ich meine jetzt nicht Hunger so zwischen den Mahlzeiten und ja, jetzt wo du darüber redest, merke ich es auch, sondern ich meine wirklich ernsthaften Hunger. Du weißt nicht, wann du wieder was kriegst. Und wenn du Menschen getroffen hast oder kennst, die solche Erfahrungen gemacht haben, dann gibt uns das einen anderen Blick. Unser tägliches Brot, sagt Jesus, dein Brot und mein Brot. Und dieses Gebet wird zu einem Gemeinschaftserlebnis, das den Blick weitet. Ich möchte jetzt hier niemandem Schuldgefühle einreden oder dir dein Mittagessen vergällen. Aber ich möchte unseren Blick umlenken und zwar dahin lenken, wo Jesus hinguckt. Und Jesus guckt zum Nächsten, Jesus guckt zum Bedürftigen, er guckt zu denen, die es wirklich nötig haben. Zu Leuten, an denen wir manchmal gerne vorbeigucken, weil es ja auch unangenehm ist. Armut, Elend, wer guckt sich das gerne an? Jesus guckt sich das gerne an. Jesus schaut dahin. Und er sagt, schaut mit mir dahin. Und wenn wir hinschauen, bringt uns das zum Handeln. Ich glaube, dieses Gebet ist nicht nur eines, das so unsere eigene Versorgung sicherstellen soll. Denn wenn du für andere betest, dann wirst du auch für andere handeln. Und auch das möchte Jesus damit erreichen. So, dann geht's weiter. Unser tägliches Brot gib uns heute. Und da gibt es jetzt verschiedene Übersetzungsvarianten. Ja, manche übersetzen, unser nötiges Brot gib uns heute. Also was du wirklich brauchst für diesen Tag. Andere übersetzen eher, das Brot für den kommenden Tag gib uns heute. Und dahinter steht so das Bild eines Tagelöhners, von denen es damals jede Menge gab. Und die mussten an einem Tag arbeiten und sie mussten genügend zusammenkriegen, damit sie am nächsten Tag Essen hatten, also an diesem Tag für den nächsten Tag vorsorgen konnten. Die hatten überhaupt keine Möglichkeit, große Vorräte anzulegen, säckeweise Mehl oder irgendwas oder im Vorrat voraus zu backen oder so. Die mussten heute reinkriegen, was sie morgen für sich und ihre Familie brauchten. Und davon redet Jesus, dem täglichen Brot. Und wenn manche Leute denken, ja, man kann doch nicht immer dasselbe beten. Die haben ja manchmal so das Gefühl, ja, immer so ein Gebet runterleiern, das kann doch irgendwie nicht richtig sein. Dann gewinnt das vor diesem Hintergrund nochmal ein ganz anderes Gewicht. Doch, das kann man. Manche müssen das sogar. Und deshalb sollen wir es auch. Denn ich meine, du isst ja auch jeden Tag, du schläfst jeden Tag, wäschst dich hoffentlich. Manche Dinge sollen wir ja auch jeden Tag so neu aus dem Reichtum unseres Herrn schöpfen. Du sollst jeden Tag frisch aus der Beziehung mit Jesus leben und auch aus dieser Beziehung in Dankbarkeit deine Versorgung in Angriff nehmen oder in Anspruch nehmen. Und Jesus verbreitet immer eine tiefe Gewissheit, dass Gott unser Versorger ist. Hört mal, was in Matthäus 6 steht. Deshalb sage ich euch, seid nicht besorgt für euer Leben, was ihr essen oder was ihr trinken sollt, noch für euren Leib, was ihr anziehen sollt. Wer aber unter euch kann mit Sorgen seiner Lebenslänge eine Elle zusetzen? So seid nun nicht besorgt um den morgigen Tag, denn der morgige Tag wird für sich selbst sorgen. Jeder Tag hat an seinem Übel genug. Das ist so beruhigend. Jesus spricht eine Gewissheit aus und sagt, Gott sieht dich. Gott kümmert sich. Du bist nicht vergessen. Und deshalb gilt, du sollst dir keine Sorgen machen. Wir machen uns aber gerne Sorgen. Nicht nur so aus Angst oder existenzieller Not, sondern wir haben gern die Kontrolle. Wir wollen gerne alles übersehen. Wir wollen nicht unangenehm überrascht werden. Wir wollen auf Unwägbarkeiten vorbereitet sein. Wir wollen auch nicht so gerne von anderen abhängig sein. Und deshalb sorgen wir uns. Und es gibt Dinge, die uns beschäftigen und uns aufwühlen und uns in Beschlag nehmen. Und jetzt sagt Jesus, ich soll mir keine Sorgen machen? Ich meine, es ist leicht gesagt. Wäre das nicht gedankenlos, unverantwortlich, planlos? Es wäre vor allen Dingen glaubensvoll. Es ist Ausdruck, dass du weißt, mein Leben ist in Gottes Hand. Vertraue doch Gott, dass er weiß, was du brauchst und was du nötig hast. Jeden Tag, heute und morgen. Ich habe nichts gegen langfristige Planung. Jesus auch nicht, was noch viel wichtiger ist. Also meine Meinung wäre noch egal, aber Jesus ist nicht dagegen, dass du eine Ausbildung machst und studierst und ein Geschäft gründest und eine Versicherung abschließt und sparst und so. Das ist alles okay. Aber vergiss bei dem allen nicht, dass Gott dich versorgt. Dass es nicht nur deine Schleue und deine Klugheit und was dir alles so eingefallen ist, sondern dass Gott dein Versorger ist. Du hast nämlich nicht alles in der Hand. Dein Leben, deine Gesundheit, deine Arbeitskraft, Saat und Ernte. Viele Dinge, auf die wir angewiesen sind, entziehen sich unserer Kontrolle. Und deshalb ist es so gut, dass Gott die Kontrolle hat und dass er für dich sorgt. Das Misstrauen möchte am liebsten heute schon alles für die Zukunft haben. Man weiß ja nicht, was kommt. Aber das Vertrauen rechnet mit dem lebendigen Gott und weiß, dass er morgen genauso viel wie heute, falls sogar noch mehr tun kann. Ich habe so die Beobachtung gemacht, überhaupt im Glaubensleben, dass Gott immer nur so bis zur nächsten Ecke führt. Wir hätten gerne so den ganzen Plan, den ganzen Lebensplan. Dann kommt dies, dann kommt das, links rum, zweite Straße rechts, dann nochmal im Kreis, dann geradeaus, dann schräg nach oben. Und wir wollen wissen, wie lang und wann kommen wir an und was begegnet uns unterwegs und was kostet das und wann schaffe ich das. Und wir hätten gerne die Übersicht. Aber Gott sagt, geh diesen Weg bis zur nächsten Ecke. Ja, aber ich würde so gerne, Herr, geh erstmal zur nächsten Ecke. Und dann redet er weiter. Er lässt sich ja nicht aus dem Auge. Ihm ist es wichtig, dass wir unser ganzes Leben in dieser Gemeinschaft, in dieser Beziehung mit ihm führen. Dass wir nicht dann, weil wir den Plan ja schon kennen, dann mit einer großen Sicherheit so den täglichen Kontakt mit ihm irgendwie abschneiden können und meinen, ich weiß ja alles, läuft schon. Nein, er führt uns Tag für Tag. Er führt dich bis zur nächsten Ecke. Und dann sollst du wieder aufblicken und sagen, Herr, was kommt jetzt als nächster Schritt in meinem Leben? Und dass Gott das tut, dass er auch so in diesen Dingen, wenn es um unsere täglichen Bedürfnisse geht, dass er sich dafür interessiert, das ist für mich so ein Zeichen seiner Liebe und seiner Herablassung. Er kümmert sich drum. Er lässt uns nicht einfach laufen. Sondern du bist ihm wichtig. Und dafür kannst du immer wieder danken und beten, weil Gott dich sieht. So, dann kommt das Brot, unser tägliches Brot. Und natürlich meint Jesus da insgesamt die Nahrung und nicht nur jetzt ganz speziell das Brot, das damals ja überwiegend aus Gerste hergestellt wurde. Das war billiger als Weizen. Weizen war eher was für die reichen Leute. Und das musste man jeden Tag mahlen und kneten. Das war durchaus eine anstrengende Arbeit. Es gab wenig Bäckereien, wo man das einfach gekauft hat, sondern man hat das meistens zu Hause selbst gemacht, dann so in flachen Fladen ausgerollt und dann auf einer heißen Metallplatte gebacken. Und das war so eine ganz normale Tätigkeit, die jeden Tag anfiel und die man in der Familie eigentlich jeden Tag machen musste. Und das war natürlich das Grundnahrungsmittel. Und davon redet Jesus. Also nicht von Hummer, Lachs und Kaviar, nicht von Fleisch und Südfrüchten und Pasteten, sondern um Grundnahrungsmittel. Das kann man auch als eine Warnung vor zu viel Luxus und Völlerei und Genusssucht verstehen. Gott weiß, was du brauchst und er kümmert sich um dich. Aber er erinnert uns auch daran, verantwortlich zu sein mit dem, was er uns gegeben hat. Er gibt es, er schenkt es, er versorgt uns. Ja, danke. Aber er sagt, handelt verantwortlich, weil es um unser tägliches Brot geht und wir nicht alleine sind, wir und unser Brot. Und dann heißt es ja schließlich, gib uns das Gebet. Und ich frage dich mal, betest du eigentlich für dein Essen? Ich meine jetzt nicht nur vor dem Essen, so wie man das vielleicht routinemäßig macht, und das ist auch gut. Aber betest du für das Essen? Ja, vielleicht nicht. Ich meine, muss man ja auch nicht. Es ist ja auch so genug da. Wenn ich ins Geschäft gehe, ob ich vorher gebetet habe oder nicht, die Regale sind immer voll. Und ich kenne auch jede Menge Leute, die beten nie fürs Essen, die sind auch nicht verhungert. Wir müssen es, ich meine, es gibt genug.

Wir können die Umstände unseres Daseins nicht bestimmen. Wir sind abhängig von anderen, auch von der Natur, letztlich von Gott. Und deshalb sollen wir zu ihm kommen und sagen, Herr, ich weiß, mein Leben ist von dir abhängig. Gib du mir, was ich brauche. Und wenn du so betest und wenn du so empfängst und konsumierst, dann wirst du auch anders über die Dinge denken, die du hast. Für mich ist das ein Gebet der Demut. Ein Gebet, mit dem ich mich selbst wieder daran erinnere, ich bin von Gottes Gnade abhängig. Ich bin von Gottes Versorgung, von Gottes Güte abhängig. Gott beschenkt mich einfach. Und mit Beschenktem will ich gut umgehen. Der größte Irrtum, der uns als Christen unterlaufen könnte, wäre ja zu denken, etwas, was für uns umsonst ist, sei nichts wert. Wenn Gott dir deine Gnade schenkt, unverdient, wäre es das Schlimmste, was du machen könntest, sie zu missachten. Wenn Gott uns seine Liebe schenkt, wäre es das Schlimmste, was wir machen könnten, das nicht wertzuschätzen. Gott rettet dich aus Liebe, Gott nimmt dich aus Liebe an, du musst nichts leisten, du musst nichts dafür bezahlen. Aber umso wichtiger ist es, dieses Geschenk wertzuschätzen. Gott war es wichtig. Dafür hat er seinen Sohn Jesus Christus gesandt. Dafür hat Jesus Christus sein Leben gegeben, damit du als Kind Gottes in Freiheit leben kannst, versöhnt mit Gott, in Frieden mit Gott und Menschen, versorgt. Dich hat's nichts gekostet. Jesus hat's alles gekostet. Und das macht es so wertvoll. Und deshalb erinnert mich dieses Gebet nicht nur an meine Schnitte Brot. Es erinnert mich an den, der gesagt hat, ich bin das Brot des Lebens. Es erinnert mich an Jesus selbst, der sich mit diesem Grundnahrungsmittel vergleicht und uns damit deutlich macht, es gibt eigentlich nichts, was er nötiger braucht als die Beziehung mit mir. Das Brot des Lebens, Jesus Christus. Und seinen greifbaren, augenfälligen, schmeckbaren Ausdruck findet es im Abendmahl, wo Jesus uns sagt, das ist mein Leib, Brot, gegeben für euch. Und indem wir das essen und kauen und schlucken und verdauen, drücken wir aus, ich habe Jesus Christus in meinem Leben. Ich will mit ihm verbunden leben. Das, was er für mich getan hat, dass er sein Leben gegeben hat, dass er mir Vergebung anbietet, dazu habe ich Ja gesagt. Ich habe ihm mein Leben gegeben. Er hat mir meine Schuld vergeben. Er hat mir einen Neuanfang geschenkt. Das will ich wertschätzen. Darin will ich leben. Das will ich genießen. Wie wäre es, wenn wir bei dieser Zeile unser tägliches Brot nicht nur an unser Essen denken? Wie wäre es, wenn wir, immer wenn wir dieses Gebet denken, an unseren Herrn Jesus denken, der sein Leben für uns gegeben hat, das Brot des Lebens? Wie wäre es, wenn wir immer, wenn wir vor einer gedeckten Tafel, vor unserem Brotkorb sitzen, an Jesus Christus denken, dem wir das verdanken, nicht nur dieses Brot, sondern sogar unser Leben in Gemeinschaft und versöhnt mit Gott? Ich glaube, das würde uns verändern. Das würde uns einen neuen Blickwinkel geben. Das würde unser Denken und unser Handeln prägen und erneuern. Weil wir nämlich entdecken, was wir alles und wie viel wir alles unserem Gott verdanken. Weil wir einen anderen Blick auch auf die Menschen um uns herum bekommen und verantwortlich leben. Und weil wir überhaupt bewusster in Gottes Gegenwart stehen würden. Wenn ich an das Vaterunser denke, dann merke ich, wir sollen beten, ich soll beten, aber nicht nur für mich. Bete nicht nur für dich. Und bete, weil Gott dich sieht und weil du weißt, er kümmert sich um dich. Da ist einer, der hört und sieht. Bete, weil Gott dich versorgt mit allem, was du brauchst. Und bete, weil du Gott brauchst. Und ich glaube, wenn wir auch für diese Selbstverständlichkeiten, wie wir das ja manchmal so nennen, diese kleinen Dinge, die eigentlich immer da sind, über die man kaum noch nachdenkt, wenn wir dafür beten, danken, wissen, wir können froh sein, dass Gott uns so beschenkt, dann wird es unser

Leben einen anderen Blick geben, dann ist es für uns plötzlich klar, ich habe mein Leben nicht komplett selbst in der Hand. Aber es ist nicht so schlimm, weil Gott es in der Hand hat.

Und vergib uns unsere Schuld, wie auch wir vergeben unseren Schuldigern. Hoffentlich nicht. Hoffentlich vergibt Gott uns nicht nur so, wie wir unseren Schuldigern vergeben. Hoffentlich handelt er nicht an uns, wie wir an anderen. Nachtragend, geleitet von Missgunst, Kränkung, Neid, Verletztheit, beleidigt sein, Ärger, Frust, Wut, Rache. Hoffentlich handelt er an uns nach seiner großen Gnade. Das ist ja die erste Bitte, die an eine Gegenleistung gekoppelt zu sein scheint. Die scheint von etwas abhängig zu sein, was wir zuerst tun müssen. Mir wäre das natürlich lieber, wenn wir einfach nur beten müssten, vergib mir meine Schuld. Das reicht doch, oder? Ich meine, wer sagt denn, dass man jeden Satz nachsprechen muss, der hier steht? Ich finde es toll, Herr, wenn du meine Schuld vergibst, aber es geht weiter. Aber zunächst mal, was ist überhaupt Schuld? Was ist damit gemeint? Das ist ja ein Begriffsfeld, das so aus dem Wirtschaftsleben kommt und meint etwas, eine Leistung, zu der jemand verpflichtet ist. Schuld, Schulden, Darlehen, also eine noch nicht erfüllte Verpflichtung, meistens Geld, aber es gibt das auch im übertragenen Sinne, eheliche Pflichten oder so. Für viele Menschen ging es damals nicht um Immobilienkredite oder Investitionsdarlehen, das wären ja gute und sinnvolle Schulden. Es ging auch nicht um Sofortdarlehen und Konsumentenkredite, was dumme Schulden sind, weil man nicht warten will oder nichts gespart hat, sondern es geht um Verschuldung aufgrund von lebensnotwendigen Anschaffungen. Lebensmittel, Steuerschulden, solche Sachen. Solche Schulden erdrücken. Viele kamen da nicht mehr raus, zumal die Zinsen hoch waren. Und so landeten sie unwillkürlich in der Schuldenfalle. Und dieses Bild der Schuld, der Schuldenfalle, aus der du nicht mehr rauskommst, greift die Bibel auf, um unser Verhältnis zu Gott zu beschreiben. Es gibt nämlich eine Schuld, die den Menschen von Gott trennt und die ist unermesslich hoch. Jesus spricht in einer Geschichte von einer Geldsumme von 10.000 Talenten. Nach heutigem Goldpreis wäre das eine Summe von über 15 Milliarden Euro. Aber man kann das schwer vergleichen oder übertragen, weil ja auch Produktivität und Lebensstandard anders sind. Aber nehmen wir mal als Beispiel einen gewissen Crassus. Marcus Licinius Crassus, der reichste Mann in der ausgehenden Römischen Republik, vielleicht der Welt überhaupt, hatte zum Lebensende etwa nur 7.100 Talente. Und Jesus legt noch einen drauf und spricht von 10.000, also er will damit sagen, das ist unermesslich viel. Das kannst du nie bezahlen. Das schaffst du nicht. Es ist zu viel. Du bist erledigt. Und das besondere Problem damals war, dass bei Zahlungsverzug sofort die Schuldknechtschaft drohte. Da gab es keine Pfändungsfreigrenzen. Ja, meine Wohnung, meine Sachen, mein Telefon, mein Bildschirm. Sondern man konnte eingesperrt werden, bis man bezahlt hatte. Und die Familie auch. Man konnte verkauft werden als Sklave, wenn man die Schuld nicht begleichen konnte. Es war keine Seltenheit, dass eine Familie einzelne Kinder verkaufen musste, um selbst über die Runden zu kommen, um selbst die Schulden bezahlen zu können. Und die sah man dann nie wieder. Ich meine, stell dir mal die Verzweiflung vor. Dein Kind irgendwo, schuftend auf dem Acker, in einem Haushalt, in einem Bordell, ausgeplündert, ausgenutzt, missbraucht. Und du kannst nichts tun. Und das Kind denkt an zu Hause und wartet und hofft auf Hilfe, aber du kannst nichts. Das ist Schuld. Wenn dieses Wort fiel damals, dann kamen da Assoziationen von ganz grauenhaften Lebenssituationen bei raus. Lediglich im Geltungsbereich der Bibel, bei den Juden gab es so eine Art Privatinsolvenz, ja, eine Entschuldung für Privatpersonen. Aber selbst dann, beim Schuldenerlass in maximal 6 Jahren, konnte das eine lange Zeit der Knechtschaft sein für dich oder für deine Kinder? Das, Leute, sind Schulden. Das sind richtige Schulden. Erdrückend, zerstörerisch, ruinös. Sowas stand den Leuten vor Augen. Die Leute wussten, was Schulden sind. Und sie wussten auch, dass sie vor Gott schuldig waren. Ja, wieso bin ich vor Gott schuldig?
wir führen kein Leben in seinem Sinne. Wir können es gar nicht. Wir übertreten seine Gebote, ignorieren seinen Willen, ruinieren seine Schöpfung. Wir zerstören Beziehungen, verletzen andere Menschen, fügen einander Wunden zu, die manchmal über Jahre nicht heilen. Wir verpassen die Maßstäbe Gottes. Wir können ja noch nicht mal unsere eigenen Maßstäbe einhalten. Das, was wir für richtig halten, selbst das kriegen wir nicht hin. Selbst das, was wir eigentlich lassen sollen, weil wir es schlecht finden, selbst das tun wir. Und all unsere Gemeinheiten, Betrügereien, Unehrlichkeiten, so vieles trennt uns voneinander und von Gott. Und das ist Schuld. Schuld ist aber nicht nur das, was wir falsch machen, sondern auch das, was wir nicht tun, was wir versäumen zu tun, obwohl wir es tun sollten. Was? Ich habe doch gar nichts getan, werden Leute mal zum Weltenrichter sagen. Ja, genau. Genau das ist das Problem. Du hast nichts getan, wo du etwas hättest tun sollen. Du hast nicht gehandelt, wo du hättest handeln sollen. Du hast nicht ermutigt, wo deine Ermutigung gefragt war. Du hast nicht geliebt, wo du hättest lieben sollen. Wir sind dir Liebe schuldig geblieben. Und bis jetzt haben wir noch gar nicht von all den möglichen Einzelsituationen gesprochen, die Menschen gegeneinander aufbringen, Familien zerreißen, Nachbarschaften vergiften. Von Ungerechtigkeiten, von Ausbeutung, von Not und Krieg. Von dem entsetzlichen Riss, der die Welt durchzieht. Man merkt doch, dass etwas grundsätzlich nicht stimmt in der Menschheit. Dass etwas an grundsätzlicher Art schiefläuft bei uns, auf diesem Planeten. Und Schuld ist etwas, was mag es noch so klein angefangen haben. Es vergiftet Beziehungen, es verpestet die Atmosphäre, es zieht uns in einer Spirale immer weiter nach unten. Selbst da, wo Friedensschlüsse einen Konflikt beenden sollen, geht es meist nicht ohne Schuldzuweisungen ab. Und aus einem Rachefrieden kommt dann gleich schon der nächste Revanchekrieg. Wir haben versagt. Auf der ganzen Linie. Und das hat Konsequenzen. Trennung, Schmerz, Schuld. So nennt es Jesus. Wir sind vor Gott schuldig und wir müssen bezahlen. Aber wir können nicht. Was jetzt? Wie kann ich meine Schuld loswerden? Uns bleibt nur die Bitte, vergib uns unsere Schuld. Vergib mir meine Schuld. Unverdient, ohne Gegenleistung. Ja, ignoriert Gott die Schuld? Einfach so? Das wäre ja super. Alles so mit dem Mantel der Liebe zudecken. Tut er so, als hätten wir nichts Verkehrtes gemacht? So ein Richter, der seine eigenen Gesetze nicht ernst nimmt? Könnten wir da nicht einfach so weitermachen? Nein, können wir nicht. Du stehst vor Gott und merkst, du kannst nicht bestehen. Das Urteil ist gefällt und du weißt, ich muss bezahlen. Ich kann es aber nicht. Ich will es ja eigentlich irgendwie Gott recht machen, aber es läuft nicht. Was passiert jetzt mit mir? Und dann siehst du schon, wie der Gerichtsvollzieher sich erhebt und drohend auf dich zukommen wird, der du da auf der armen Sünderbank sitzt. Und dann reicht Gott ihm plötzlich einen Zettel. Und er guckt drauf, guckt hoch, guckt nochmal. Die Schuld ist bezahlt. Es ist alles erledigt. Dann können wir ja auch vom Strafvollzug absehen. Du bist frei. Wie? Was? Wer? Wie ist das zu verstehen? Was ist passiert? Wer hat da gezahlt? Jesus. Ich bezahle für dich. Ich hole dich da raus. Und nur deshalb gibt es Vergebung für dich. Aber es passiert nicht automatisch. Du musst ihn darum bitten. Es ist wie ein Konto, für das du Vollmacht hast. Du musst das Geld schon abheben. Es ist alles da, um deine Schulden zu bezahlen. Aber abheben musst du es. Denn nur, wenn du Gott um Vergebung bittest, dann ist klar, dass du deine Fehler wirklich eingesehen hast. Nur, wenn du deine Sünden bereust, wird deutlich, dass es dir leid tut. Nur, wenn du umkehrst, zeigst du ja, dass du dein Leben ändern möchtest. Du musst Gottes Vergebung abrufen. Darum geht es in diesem Gebet. Gott wird dir nicht vergeben, wenn du nichts bereust. Gott wird
deine Schuld und Sünde nicht tilgen, wenn du sie nicht vor ihm zur Sprache bringst. Er wird deine Schulden nicht bezahlen, wenn du ihn nicht darum bittest. Das macht dieses Gebet so wichtig. Ich finde es sehr interessant, dass diese Bitte um Vergebung nach der Bitte um Brot kommt. Man möchte ja meinen, ja, die Vergebung, die Beziehung zu Gott ist doch wichtiger als das Essen. Ist es nicht besser, mit knurrendem Magen in den Himmel zu kommen, als wohlgesättigt sein Heil zu verspielen? Aber vielleicht möchte Jesus deutlich machen, dass ihm beides wichtig ist. Unser seelisches Heil und unser leibliches Heil. Vielleicht interessiert er sich für deine praktischen Bedürfnisse genauso viel für deine seelischen Bedürfnisse. Vielleicht will uns Gott eben nicht nur vertrösten auf das Jenseits, sondern er will, dass wir hier und heute in Frieden und Freiheit seine Segnung genießen können, die er für uns bereitet hat. Und das ist auch der Grund, warum es im Evangelium nicht irgendwie ein Rezept gibt, so für eine gültige und richtige Weltordnung, ein Katalog, den wir abarbeiten und abhaken können, dann läuft's schon. Sondern es wird deutlich, die Veränderung muss von innen kommen. Es beginnt mit der Vergebung. Und deshalb sagt Jesus dir, du kannst deine Schuld loswerden. Und er ermutigt dich zu beten, vergib uns unsere Sünden. Ja, das tut er gerne. Und das habe ich ja auch gerne. Wer möchte nicht gern die Worte hören? Ja, ist nicht schlimm. Alles vergessen. Schwamm drüber. Oder ich vergeb dir. Wir lassen das. Ist alles klar zwischen uns. Aber der Satz geht ja noch weiter. Vergib uns unsere Schuld, wie auch wir vergeben unseren Schuldigern. Oh, schwierig. Das ist nicht so einfach, wie du dir das vorstellst, Jesus. Den Leuten zu vergeben, die mir was Schlechtes angetan haben. Ich meine, steht das da wirklich so? Ist das vielleicht ein bisschen zu scharf übersetzt? Also es geht um das Erlassen einer Schuld, einer Verpflichtung, die auf uns ruht. Und dieses wie auch wir vergeben, das ist wie eine Beschwörung, dass es passiert. Es ist nicht nur einfach ein Versprechen, dass wir das tun wollen und schon gar nicht eine unverbindliche Absichtserklärung, dass wir das vielleicht mal in Erwägung ziehen, das möglicherweise mal in Zukunft zu tun, sondern es passiert jetzt, spätestens in diesem Moment, wo du dafür betest. Jetzt lasse ich selbst los und vergebe. Ja, das hört sich ja so an, als würde meine Vergebung nur wirksam werden, wenn ich anderen vergebe. Als müsste ich erst vergeben, damit Gottes Vergebung für mich in Kraft gesetzt wird. Ja, so hört sich das an. Wer selbst die Sünde nicht loslassen will, den wird die Sünde nicht loslassen. Ohne Vergebung der Sünde ist ein Jüngersein, ein Jesus-Nachfolgen unmöglich. Ja, also hat Vergebung etwa Bedingungen? Was will Jesus hier sagen? Wenn du anderen nicht vergibst, dann wird auch dir nicht vergeben werden. So und nicht anders. Ja, kann man das so sagen? Ja, man kann. Jesus spricht nicht nur an dieser Stelle davon, er nimmt sich richtig Zeit, ausführlich über dieses Thema zu lehren. Zum Beispiel in Matthäus 18. Da sagt Jesus, mit dem himmlischen Reich Gottes ist es wie mit einem König, der mit seinen Verwaltern abrechnen wollte. Als erstes wurde ein Mann vor den König gebracht, der ihm einen Millionenbetrag schuldete. Aber er konnte diese Schuld nicht bezahlen. Deshalb wollte der König ihn, seine Frau, seine Kinder und seinen gesamten Besitz verkaufen lassen, um wenigstens einen Teil des Geldes zurückzubekommen. Doch der Mann fiel vor dem König nieder und flehte ihn an, Herr, hab noch etwas Geduld, ich will ja alles bezahlen. Da hatte der König Mitleid, er ließ ihn frei und er ließ ihm seine Schulden. Vergib uns unsere Schuld. Kaum war der Mann frei, wäre schön, wenn die Geschichte jetzt zu Ende wäre, aber Jesus erzählt weiter. Kaum war der Mann frei, da traf er einen anderen Verwalter, der ihm einen vergleichsweise kleinen Betrag schuldete. Er packte ihn, würgte ihn und schrie, bezahl jetzt endlich deine Schulden. Würgte, hat dich schon mal jemand so richtig gewürgt?
Da fiel der andere vor ihm nieder und bettelte, hab noch etwas Geduld, ich will ja alles bezahlen. Kommen mir diese Worte nicht bekannt vor? Nö, nie gehört. Der Verwalter wollte nichts davon wissen und ließ ihn ins Gefängnis werfen. Er sollte erst dann wieder freigelassen werden, wenn er alles bezahlt hätte. Auch jetzt käme er ja noch gut davon, wenn Jesus aufhören würde zu erzählen. Aber er erzählt weiter. Als nun die anderen Verwalter sahen, was sich da ereignet hatte, waren sie empört. Sie gingen zu ihrem Herrn, dem König, und berichteten ihm alles. Da ließ der König den Verwalter zu sich kommen und sagte, was bist du doch für ein boshafter Mensch? Deine ganze Schuld habe ich dir erlassen, weil du mich darum gebeten hast. Hättest du da nicht auch mit meinem anderen Verwalter Erbarmen haben müssen, so wie ich mit dir? Zornig übergab der Herr ihn den Folterknechten. Sie sollten ihn erst wieder dann freilassen, wenn er alle seine Schulden zurückgezahlt hätte. Nun ja, soweit eine erfundene Geschichte. Aber jetzt kommt's. Auf die gleiche Art wird mein Vater im Himmel jeden von euch behandeln, der seinem Bruder oder seiner Schwester nicht von ganzem Herzen vergibt, sagt Jesus. Über den lieben Gott, über den Vater im Himmel. Vergib mir gerne, aber ich vergebe noch lange nicht meinen Schuldigern. So läuft's nicht. Diese Geschichte drückt eine tiefe Wahrheit aus. Wenn du nicht bereit bist zu vergeben, dann wird Gott dir nicht vergeben. Das ist die einzige Bedingung, die Jesus für Vergebung nennt. Du bist bedingungslos geliebt, du bist bedingungslos gewollt von Gott, du bist bedingungslos angenommen, du musst nichts leisten, aber du kannst alles verscherzen. Achtet darauf, dass dieser erste Verwalter ja zuerst bedingungslos die Vergebung Gottes erlebte. Er muss kein Versprechen abgeben, etwa in Zukunft nicht mehr so viele Schulden zu machen oder dies und jenes nicht mehr verkehrt zu machen oder rechtzeitig zurückzuzahlen oder so. Nein, ihm wird alles erlassen, bedingungslos. Und dann verpatzt er selbst alles. Vergib mir meine Schuld, auch wenn ich nicht vergebe meinen Schuldigern. Ein schlimmes Gebet. So läuft's nicht. Ja, was, wenn ich nicht vergebe? Jesus spricht hier von Folterknechten. Ich will das Bild jetzt nicht zu sehr auswalzen. Aber eines wird mir deutlich. Unvergebenheit quält. Unvergebenheit blockiert. Unvergebenheit belastet dein Leben. Kann es sein, dass Menschen sich durchs Leben quälen, belastet in ihrer Seele, krank an ihrem Leib, beschwert in ihrem Herzen? Kann es sein, dass Leute sich ihr Dasein versauen sogar, sich sogar Schmerzen zufügen? Man denkt an das ganze weite Feld psychosomatischer Krankheiten, weil sie die Beziehung zu anderen Menschen nicht klären? Kann es sein, dass auch Christen ein freudloses Leben führen, weil sie Gottes Vergebung haben wollen, aber anderen nicht vergeben? Kann es sein, dass Gläubige gequält werden von Erinnerungen, Schmerzen, Enttäuschung, die einfach nicht vergehen wollen, weil sie anderen ihre Fehler nachtragen? Kann es sein, dass Leute geknechtet und gefangen bleiben, andauernd, verzweifelt, weil sie andere nicht freilassen, in ihren Gedanken, in ihrem Herzen? Und so gefangen bleiben, selbst gefangen bleiben in diesem Gefängnis der Unvergebenheit. Ja, das kann sein. Das kann nicht nur sein, das ist auch so. Das gibt es. Ja, da ist mal was vorgefallen vor vielen Jahren. Ja, man hat übel mit dir mitgespielt. Ja, du hast unter den Fehlern anderer gelitten. Und jetzt? Jetzt leidest du immer noch. Nicht wegen der Fehler anderer, sondern weil du sie nicht loslässt. Weil du in deinen Gedanken anklagst, dranbleibst, festhältst, nicht freigibst.
Und jetzt quälen dich nicht mehr die Fehler der anderen, sondern deine Erinnerung, deine Gedanken, deine Unvergebenheit. Das müsste gar nicht sein. Ja, du denkst, der hat aber auch und die hat ja auch. Ja, ja, mag sein. Aber jetzt entscheidest du, was in deinen Gedanken los ist. Gott sagt, vergib, aber er gibt dir auch die Kraft zu vergeben. Und jetzt prüf mal dein Leben. Prüf mal, wie es um dich und deinen Glauben und um deine Jesus-Nachfolge steht. Und wenn alles in Ordnung ist und du im Segen und in Freiheit lebst, dann glaube ich, dass du auch wirklich deinen Schuldigern vergeben hast und dass du den Segen Gottes erfährst. Aber wenn du merkst, da ist nicht alles in Ordnung, da quält dich was, da nagt's an dir, da sind Erinnerungen, die dir Mühe machen, da sind immer noch Vorwürfe, die in dir hochkommen, wenn du an dies denkst oder jene siehst, dann prüf mal, ob du wirklich vergeben hast. Allen denen, die dir etwas Schlechtes getan haben. Vielleicht ist ein Schritt der Vergebung nötig in deinem Leben. Vielleicht ist ein Moment da, wo Gott dir zeigen will, das soll noch passieren. Vielleicht nach vielen Jahren. Aber es wird ein Schritt sein zu einem gesegneten, zu einem erfüllten Christenleben. Und das hat Gott für dich.

Unser tägliches Brot gib uns heute und vergib uns unsere Schuld. Unter diesem Titel stand der vorausgegangene Beitrag von Matthias Wolf. 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Damit sage ich Danke fürs Zuhören und bleiben Sie dran. Vom Mikrofon verabschiedet sich Philipp Genetti.

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1: Ich begrüße Sie zu einer weiteren Ausgabe der Sendereihe Durch die Bibel. Herzlich willkommen. Zwei Themenbereiche, die bereits in der letzten Sendung angesprochen wurden, rücken diesmal noch weiter in den Mittelpunkt, nämlich Weisheit und Philosophie. König Salomo, der selbst als der weise König in die Geschichte eingegangen ist, stellt im ersten Kapitel des Predigerbuches die Weisheit in Frage und auch die Philosophie, die Liebe zur Weisheit, so die wörtliche Übersetzung des griechischen Begriffs Philosophia. Sie merken schon, König Salomo zweifelt an der Sinnhaftigkeit all dessen, was den Menschen in besonderer Weise ausmacht. Es ist alles ganz eitel, es ist alles ganz eitel, heißt es gleich am Anfang des Predigerbuches. Und vieles, was auf Erden geschieht, bezeichnet Salomo ganz einfach als Haschen nach dem Wind. In einer Sache, und darum geht es gleich in dieser Sendung, hat Salomo auf jeden Fall recht. Er gibt zu bedenken, dass Gott nicht auf dem Weg der Weisheit und Philosophie gefunden werden kann, sondern unsere Erkenntnis von Gott kommt allein dadurch, dass er sich uns offenbart.

Es wird nicht funktionieren. Dass man den natürlichen Menschen nimmt, der ja ein verlorener Sünder ist und sich von Gott entfremdet hat, dass man ihm eine gute Ausbildung gibt und schon ist er in der Lage, sein Leben zu meistern und alle Probleme zu lösen, die das Leben so mit sich bringt. Nein, das wird nicht funktionieren. Denn Bildung allein bringt keine Weisheit hervor und auch psychologische Beeinflussung oder eine bestimmte Philosophie als Grundlage können die menschliche Natur nicht von Grund auf verändern. Der Mensch bleibt ein verlorener Sünder, der sich von Gott entfremdet hat. Der alte Adam in ihm lässt sich nicht korrigieren. Im ersten Kapitel des Predigerbuches, Vers 15, heißt es: Krumm kann nicht gerade werden, noch, was fehlt, gezählt werden. Krumm kann nicht gerade werden, oder was Hänschen nicht lernt, lernt Hans nimmermehr. Der Baum wächst gekrümmt, denn der Sprössling wurde verbogen. Sie und ich beginnen unser Leben mit einer alten Wesensart. Wir können mit Bildung und vielen anderen Dingen unsere Wesensart zu verbessern suchen. Aber, wie der Herr Jesus Christus gesagt hat, was vom Fleisch geboren ist, das ist Fleisch. Und ich sage Ihnen, es wird immer Fleisch bleiben. Das ist der Grund dafür, dass wir eine neue Wesensart brauchen. Denn was vom Geist geboren ist, das ist Geist. Es gab eine Zeit, da dachten wir, dass Bildung die Probleme des Lebens lösen könnte. Doch längst wird die weiterführende Schulbildung und mit ihr die Bildung allgemein einer genauen Beobachtung unterzogen. Und man hat erkannt, dass sie kein Allheilmittel ist. Eine Kommission zur Analyse der weiterführenden Schulbildung ist sogar zu dem Schluss gekommen, dass die Erweiterung des Wissenshorizontes auch gewisse Gefahren mit sich bringt. Je mehr die jungen Leute davon erfahren, was in anderen Teilen der Welt vor sich geht, welche Konflikte und Kriege es gibt, desto mehr neigen sie selbst zur Rebellion. Und eine gewisse Sittenlosigkeit gehe damit auch einher. Richtig ist, dass die jungen Leute von heute besser Bescheid wissen über das, was in der Welt los ist. Sie sind aufgeklärter und lassen sich nicht so schnell etwas vormachen. Aber wir dürfen nicht glauben, dass sie allein dadurch in die Lage versetzt werden, ihr Leben sinnvoll zu gestalten und auftauchende Probleme zu bewältigen. In mancherlei Hinsicht haben sie es sogar schwerer als die ältere Generation. Allein schon die Informationsflut, die durch die Massenmedien über sie hereinbricht, kann zu einer gewissen Verunsicherung führen, wenn es darum geht, wenigstens eine grobe Richtung fürs eigene Leben zu finden. Warum ist das so? Weil der Mensch von Natur aus ein verlorener Sünder ist, der sich von Gott entfremdet hat. Und daran ändern auch die modernsten Lehrpläne an den Schulen und Universitäten nichts. Bildung kann nur sehr bedingt Lebensprobleme lösen. Auch psychologische Erklärungsversuche, warum der Mensch so ist, wie er ist, bringen uns meines Erachtens nicht weiter. Auch der Versuch von christlicher Seite, alte biblische Prinzipien mit einer Prise Psychologie aufzuwerten und zu modernisieren, funktioniert nicht. Das kommt mir so vor, als wolle man eine bittere Pille mit einer dünnen Zuckerschicht umhüllen, damit der Patient sie trotz des unangenehmen Geschmacks herunterschluckt. Ich sage Ihnen, das Wort Gottes enthält für Christen wichtige Antworten auf die entscheidenden Lebensprobleme. Aber es gibt keine einfachen Lösungen. Das Wort Gottes zu studieren erfordert eine Menge Zeit und Anstrengung und gedanklichen Schweiß. Und es ist bitter nötig für uns Christen. Salomo stellte fest, Weisheit und Philosophie können ihm keine Antworten auf die Probleme des Lebens geben. In Vers 16 blickt er nun zurück auf die Zeit, als er noch stolz war auf seine Weisheit und sein Wissen. Ich sprach in meinem Herzen, siehe, ich bin herrlich geworden und habe mehr Weisheit als alle, die vor mir gewesen sind zu Jerusalem. Und mein Herz hat viel gelernt und erfahren. Ich glaube, dass sich Salomo ein Stück weit von Arroganz und Anmaßung leiten ließ, denn er war tatsächlich weiser als alle anderen. Paulus schreibt, Erkenntnis bläht auf. Sie kann einen Menschen wie einen Ballon aufblasen, wenn er meint, schlauer oder gebildeter zu sein als die Leute um ihn herum.
Man denke daran, dass Bildung auf Erfahrung beruht und den Erfahrungen kann man nicht unbesehen trauen. Erfahrungen müssen durch das Wort Gottes geprüft werden. Leider machen es viele Leute genau umgekehrt. Sie messen die Bibel an ihren Erfahrungen. Liebe Hörer, dazu kann ich Ihnen nur sagen, wenn Ihre Erfahrung nicht mit der Bibel übereinstimmt, dann ist es Ihre Erfahrung, die verkehrt ist und nicht die Bibel. Weiter mit Vers 17. Salomo bekennt: Und ich richtete mein Herz darauf, dass ich lernte Weisheit und erkennte Tollheit und Torheit. Ich ward aber gewahr, dass auch dies ein Haschen nach Wind ist. Tollheit und Torheit zu erkennen. Interessant, dass Weisheit und Torheit anscheinend so nah beieinander liegen können. Viele kluge Männer der Weltgeschichte haben sich wie Narren benommen. König Salomo selbst steht als Modell dafür, wie er sich selbst eingestehen muss. Auch König Jakob I. von England passt in diese Kategorie. Er hat zwar eine englische Übersetzung der Bibel in Auftrag gegeben, die nach ihm King James Bible genannt wird und die bis heute viel verwendet wird, trotzdem wurde King James, also König Jakob I., auch als Jakob der Narr bezeichnet. Und das war er auch, obwohl er dachte, ein ganz schlauer Mensch zu sein. Unter anderem war er die treibende Kraft der Hexenverfolgung in England und davor schon in Schottland. Meinen wir nicht auch manchmal, der schlauesten Generation anzugehören, die jemals auf Gottes Erdboden gelebt hat? Doch schon Salomo hat sein Herz ganz der Erkenntnis der Wahrheit hingegeben und er wollte wissen, worin genau der Unterschied liegt zur Tollheit und Torheit, wie er in Vers 17 schreibt. Er lernte beides kennen, doch wenn er dann zu dem Resümee kommt, ich ward aber gewahr, dass auch dies ein Haschen nach Wind ist, dann bedeutet das, es war der Mühe nicht wert. Und nun Vers 18. Denn wo viel Weisheit ist, da ist viel Grämen, und wer viel lernt, der muss viel leiden. Freude und Zufriedenheit wachsen nicht im selben Maß mit dem Erwerb von Wissen. Jemand sagte einmal, wenn Unwissenheit eine gewisse Glückseligkeit mit sich bringt, müsste man verrückt sein, nach Weisheit zu streben. Da ist schon was Wahres dran. Denn wo viel Weisheit ist, viel Erkenntnis, da ist auch viel Kummer. Je mehr wir wissen, desto größer werden meist unsere Probleme. Das sieht man zum Beispiel an manchen wissenschaftlichen und technischen Errungenschaften. Nicht wenige schaden der Umwelt oder bedrohen sogar die Menschheit. Andere scheinen unser Leben zu erleichtern, überfordern uns aber auch. Ein befreundeter Christ hat einmal zu mir gesagt: Ich glaube, ich werde noch wahnsinnig, wenn ich nicht von diesen Computern wegkomme, die unser Leben kontrollieren. Diese Maschinen, ohne die wir nicht mehr auskommen, treiben uns zum Wahnsinn und lösen allenfalls die Probleme, die wir ohne sie gar nicht hätten. Wie recht Salomo doch hatte, als er sagte, wo viel Weisheit ist, da ist auch viel Grämen. Und Salomo hat nicht einmal in unserem technisierten Zeitalter gelebt. Ja, er hat nicht einmal die industrielle Revolution gekannt. Und doch wusste er, wovon er redete. Wir kommen nun zum zweiten Kapitel des Predigerbuches und das trägt in manchen Ausgaben der Lutherbibel die Überschrift: Torheit und Weisheit sind beide eitel. Zunächst geht es jedoch ums Vergnügen. In Vers 1 schreibt Salomo: Ich sprach in meinem Herzen, wohlan, ich will wohl leben und gute Tage haben. Aber siehe, das war auch eitel. Salomo hatte anscheinend alles Mögliche ausprobiert, was damals als Vergnügen galt. Dazu gehörte sicher auch die lustvolle Beschäftigung mit seinen 700 Frauen und den 300 Nebenfrauen, die sich am königlichen Hofe herumtummelten. Auf diesem Gebiet muss Salomo ein echter Experte gewesen sein. Zweifellos hat er sich davon versprochen, ein Stück Erfüllung und Lebensglück zu finden. Gewiss hat er auch verschiedene Rezepte für leckere Cocktails ausprobiert und sich anderen Arten von Unterhaltung hingegeben. Ich vermute, er hätte eine Veranstaltung organisieren können, die selbst in Las Vegas für Aufsehen gesorgt hätte. Salomo ging ganz und gar dem Vergnügen nach.
Ich sprach in meinem Herzen, wohlan, ich will wohl leben und gute Tage haben, heißt es in Vers 1. Doch beachten Sie seine Erkenntnis. Aber siehe, das war auch eitel. Weiter mit Vers 2. Ich sprach zum Lachen, du bist toll, und zur Freude, was schaffst du? Vermutlich hatte Salomo einen Komödianten oder Hofnarren engagiert, der ihn mit allerlei Späßen und den neuesten Witzen unterhielt. Die meisten davon enthielten vermutlich gewisse Anzüglichkeiten. Im Nachhinein musste er sich eingestehen, das war alles reine Zeitverschwendung. Salomo fährt in Vers 3 fort: Da dachte ich in meinem Herzen, meinen Leib mit Wein zu laben, doch so, dass mein Herz mich mit Weisheit leitete und mich an Torheit zu halten, bis ich sähe, was den Menschen zu tun gut wäre, solange sie unter dem Himmel leben. Dieses unter dem Himmel leben erinnert daran, dass Salomo ein Mensch war, der zumindest teilweise ziemlich stark auf das Diesseits ausgerichtet war. Er probierte alles Mögliche aus, scheute kein Risiko und ließ sich nur ungern von anderen hereinreden. Weiter mit Vers 4. Ich tat große Dinge, ich baute mir Häuser, ich pflanzte mir Weinberge. Das waren alles Hobbys von Salomo. Noch heute kann man die Ruinen der Stallungen Salomos in Jerusalem und an einigen anderen Orten besichtigen. In Megiddo kann ein Touristenführer ihnen die Überreste der Pferdetröge zeigen. Salomo hatte im ganzen Land Stallungen. In den Versen 5 und 6 erfahren wir von weiteren Interessen Salomos. Ich machte mir Gärten und Lustgärten und pflanzte

gebunkert. Er hatte genug Geld zur Verfügung und er leistete sich allen denkbaren Komfort, weil er es sich leisten konnte. Es ist bekannt, dass er sich Schnee vom Berg Hermon bringen ließ, damit er auch im Sommer kühle Getränke genießen konnte. Ich glaube, Salomo hat an Vergnügungen wirklich nichts ausgelassen. In Vers 8 berichtet er: Ich sammelte mir auch Silber und Gold und was Könige und Länder besitzen. Ich beschaffte mir Sänger und Sängerinnen und die Wonne der Menschen, Frauen in Menge. Tja, wahrscheinlich hat sich Salomo die besten Künstler aus diversen Nachtclubs an den Königshof geholt. Ausgelassene Musik, bekannte Sängerinnen und Sänger sowie Tänzerinnen sorgten für ein abwechslungsreiches Programm. Aber das alles gab ihm keinen Frieden im Herzen, wie die Verse 9 und 10 erkennen lassen. Er schreibt: Und ich war größer als alle, die vor mir zu Jerusalem waren. Auch da blieb meine Weisheit bei mir. Und alles, was meine Augen wünschten, das gab ich ihnen und verwehrte meinem Herzen keine Freude, so dass es fröhlich war von aller meiner Mühe. Und das war mein Teil von aller meiner Mühe. Was Salomo hier schreibt, erinnert mich an Folgendes. Meine Frau und ich verbringen viel Zeit auf Konferenzen. Abends haben wir dann manchmal das Bedürfnis, uns eine Zeit lang all dem zu entziehen. Eine unserer Lieblingsbeschäftigungen ist dann, einfach in der Stadt die Straße entlang zu flanieren und uns die Schaufenster anzusehen. Einmal sagte ich zu meiner Frau: Wünschst du dir manchmal, alles kaufen zu können, was du in den Geschäften siehst? Sie antwortete, es würde sie lediglich interessieren, wie man sich wohl fühlen würde, all die Sachen zu besitzen. Nun, Salomo wusste es, weil er sich alles kaufen konnte, was sein Herz begehrte. Es gab praktisch nichts auf der Welt, was ihn davon hätte abhalten können. Sie mögen vielleicht denken, dass alle Menschen an seiner Stelle glücklich wären. Nun, ich weiß zwar nicht warum, aber schauen Sie sich um unter den Reichen und Schönen dieser Welt. Sie sind es definitiv nicht.

Er konnte sich alles leisten, hat mit allem Möglichen herumexperimentiert und ließ wirklich nichts anbrennen. König Salomo besaß Häuser und Lustgärten, feierte ausschweifende Feste und pflegte zahlreiche Beziehungen zum anderen Geschlecht. Aber von einem erfüllten und glücklichen Leben war er zeitweise weit entfernt. Mehr dazu in der nächsten Sendung aus der Reihe Durch die Bibel. Ich würde mich freuen, wenn Sie dann wieder mit dabei sind. Bis dahin, auf Wiederhören und Gottes Segen mit Ihnen.

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0: Jesus befreit. Unter diesem Motto stand die Pfingsttagung Bobengrün. Hier bringen wir in wöchentlichem Abstand die Ansprachen, die sich mit diesem Motto beschäftigt haben. Hier und jetzt steht die zweite davon auf dem Programm. Dazu begrüßt Sie Stefan Steinseifer. Herzlich willkommen. Der Referent, den Sie gleich hören werden, ist erneut Tobias Klei, gelernter Erlebnispädagoge, früher ein begeisterter Sportler, heute ein ebenso begeisterter Prediger. Er spricht jetzt zu dem Thema »Frei für Jesus« und er bezieht sich dabei auf die biblische Erzählung von der Salbung in Bethanien.
1: Die Bibelstelle, die Sie mir gegeben haben, ist in Markus Kapitel 14. Und ich habe diese Geschichte gelesen, etliche Male in verschiedenen Bibelübersetzungen, in unterschiedlichen Sprachen und so weiter. Und da ist mir sofort ein Erlebnis in den Sinn gekommen, als ich das gelesen habe. Meine Frau, die ist Amerikanerin und deswegen sind wir ab und zu mal in den USA drüben. Und da haben wir so eine Arbeit aufgebaut, so mit straffälligen und sozial benachteiligten Jugendlichen. Und da trainieren wir immer wieder Ehrenamtliche, die dann mithelfen, mit solchen Jugendlichen zu arbeiten. Und wir haben gesagt, wir müssen den Ehrenamtlichen irgendwas bieten, dass die genauso aus ihrer Komfortzone raus müssen wie die Jugendlichen, wenn sie aus ihrem Ghetto in die Natur rauskommen. Wir arbeiten da sehr viel mit Erlebnispädagogik. Und dann haben wir diese Ehrenamtlichen hinbekommen zu diesem Wochenende. Es war Freitag, später Nachmittag im Februar. Die Außentemperatur war so 4-5 Grad ungefähr. Und wir haben gedacht, was machen wir mit denen, damit sie mal so richtig herausgefordert werden? Dann haben wir gesagt, wir gehen Kanu fahren mit ihnen. Dann sind wir Kanufahren mit ihnen gegangen, waren ja alles erwachsene Leute, haben ihnen eine Einweisung gegeben, genau erklärt, dass man aufpassen muss, wenn man ins Wasser fällt, ist richtig kalt. Haben natürlich auch alle möglichen Erste-Hilfe-Sachen dabei gehabt, waren gut vorbereitet und so weiter. Und ich habe das so oft gemacht, es ist noch nie jemand reingefallen. Und dann haben wir wie so ein Spiel gemacht, nach so einer kurzen Einführung haben wir gemerkt, die haben das, machen das ganz locker, haben eine gute Zeit da. Man merkt, die verstehen, wie das funktioniert, wie sich so ein Boot wendet. Und dann haben wir so ein paar Spiele gemacht mit Tennisbällen und haben Tennisbälle in den See reingeworfen und dann haben sie die Aufgabe gehabt, welches Boot kann am meisten Tennisbälle einsammeln. Und dann ist irgendwie der Wettkampfgeist entbrannt und von außen haben wir nur gesagt, jetzt sind wir mal gespannt, wann die erste Person reinfällt. Und es hat echt nicht lang gedauert, bums, erste Kanu ist umgefallen und zwei Damen lagen drin. Die erste, die reingefallen ist von den zwei, das ist eine, die ist relativ verrückt zum Autobereich, die schwimmt nachts draußen und was weiß ich was, auch in der Kälte. Die ist hochgekommen, haben wir gemerkt, bei der ist alles in Ordnung. Die andere ist hochgekommen, die Augen, die waren so groß, das habe ich noch nie gesehen bei einem Menschen. Also hat gesehen, die ist unter Schock. Dann haben wir die rausgeholt, alles gut, super gelaufen und haben eine Reflexion gemacht im Nachhinein. Und weißt du, was diese Frau sagte? I literally went all in. Also ich bin buchstäblich ganz eingetaucht. Und dann hat sie noch einen zweiten Satz gesagt. Und um all in zu gehen, musste ich erstmal all out gehen aus dem Kanu. Und diese zwei Statements haben irgendwie das ganze Wochenende geprägt. Und diese zwei Statements bringen es eigentlich gut auf den Punkt, was wir uns heute anschauen wollen im Wort Gottes. Ich lese mal vor. Markus Kapitel 14, die Verse 1 bis 9. War kurz vor der Kreuzigung Jesu, und da können wir lesen, es waren nur noch zwei Tage bis zum Passafest und den Tagen der ungesäuerten Brote. Die hohen Priester und die Gesetzeslehrer suchten immer noch nach einer Gelegenheit, Jesus heimlich festzunehmen und dann töten zu können. Auf keinen Fall darf es während des Festes geschehen, sagten sie, sonst gibt es einen Aufruhr. Jesus war in Bethanien bei Simon, dem Aussätzigen, zu Gast und während des Essens kam eine Frau herein, die ein Alabastergefäß mit reinem, kostbarem Nardenöl in der Hand hatte. Sie brach den Hals des Fläschchens ab und goss Jesus das Öl über den Kopf. Einige am Tisch waren empört. Was soll diese Verschwendung, sagten sie zueinander. Man hätte dieses Öl für mehr als 300 Denare verkaufen und das Geld den Armen geben können. Und sie machten der Frau heftige Vorwürfe. Aber Jesus sagte, lasst sie in Ruhe. Warum bringt ihr sie in Verlegenheit? Sie hat ein gutes Werk an mir getan. Es wird immer Arme bei euch geben und so oft ihr wollt, könnt ihr ihnen Gutes tun. Aber mich habt ihr nicht mehr lange bei euch. Sie hat getan, was sie konnte und meinen Körper im Voraus zum Begräbnis gesalbt. Und dann sagt Jesus Christus zu den Anwesenden, und ich versichere euch, überall in der Welt wo man die Freudenbotschaft bekannt machen wird, wird man auch von dem reden, was diese Frau getan hat. Drei Fragen haben sich da für mich ergeben anhand von diesen Versen im Wort Gottes. Die erste Frage, woher kommt überhaupt Freiheit? Woher kommt Freiheit? Wodurch wird man frei? Die zweite Frage, wie drückt sich denn Freiheit aus? Und die dritte Frage, was macht Freiheit mit den Leuten, mit denen wir zu tun haben? Also mal die erste Frage, woher kommt Freiheit? Diese Frau, und im Markus-Evangelium wird der Name nicht genannt, aber vom Johannes-Evangelium wissen wir, das war die Maria, und zwar die Schwester von der Magdalena und die Schwester vom Lazarus. Wenn du die Bibel schon immer wieder gelesen hast, dann kennst du wahrscheinlich diese Geschichte. Und diese Maria, die ist ein krasses Beispiel dafür, was es bedeutet, in Freiheit zu leben und nicht nur über Freiheit zu reden oder den Traumwunsch zu haben, in Freiheit zu leben oder in einer Illusion von Freiheit zu leben. Die hat in Freiheit gelebt. Und mir sind ein paar Dinge aufgefallen, als ich diesen Text immer wieder durchgelesen und studiert habe. Und zwar das erste bei der Maria. Die Maria, die war schon länger unterwegs mit Jesus. Also im Johannesevangelium Kapitel 11 können wir mal davon lesen, als der Lazarus gestorben ist oder kurz bevor er gestorben ist, sind Freunde zu Jesus gekommen und haben gesagt, der, den du liebst, der liegt im Sterben. Jesus hat die gekannt. Und die haben Jesus gekannt. Die waren schon eine ganze Weile unterwegs. Und die haben gehofft, dass Jesus rechtzeitig kommt. Und da hat Jesus sie erst einmal ein bisschen Zeit gelassen. Ich weiß nicht, ob du das kennst. Du hast ein dringendes Herzensanliegen. Du redest mit Jesus drüber, du betest und irgendwie passiert nichts. Und weißt du, das hat diese Maria durchlebt. Ihr Bruder ist gestorben. Und als Jesus dann endlich gekommen ist, dann ist sie diesem Jesus zu Füßen gefallen und hat gesagt, Jesus, wenn du da gewesen wärst, dann wäre alles besser ausgegangen. Also die hat gewusst, was es bedeutet, sich an Jesus zu wenden und ein Stück weit vielleicht enttäuscht zu werden. Sie hat gelernt, die tiefsten inneren Emotionen vor Jesus auszuschütten. Und wir kennen den Ausgang der Geschichte, Jesus hat Lazarus von Toten auferweckt. Also die hat auch Wunder erlebt. Die hat das Wirken Gottes im eigenen Leben erlebt. Und wenn ich darüber nachgedacht habe, woher kommt diese Freiheit bei dieser Frau? Dann kann ich zum ersten Mal sagen, die hat Jesus gekannt und erlebt. Daraus ist diese Freiheit resultiert. Die hat die Höhen und Tiefen des Alltags mit Jesus erlebt und auch durchlebt. Und die hat die Realität von Jesus Christus und von der Wahrhaftigkeit von seinen Worten, hat die gekannt aus ihrem Alltag. Und das hat dazu geführt bei der Maria, und das findet man dreimal in den Evangelien, dass sie sich vor Jesus niedergekniet hat, wie auch in der Geschichte hier, die wir gerade gelesen haben. Die hat sich zu den Füßen Jesu gekniet und hat den gesalbt. Sich niederzuknien vor jemanden, das ist ja eine besondere Geste eigentlich. Ich weiß nicht, ob du dich mal bewusst vor irgendjemand jemals niedergekniet hast im Leben. Für mich waren das viele, viele Jahre, so vor jemandem niederknien, das wäre für mich ein Zeichen gewesen von absoluter Schwachheit. Also nicht mal gedanklich hätte ich mich vor irgendjemand niedergekniet. Das war absolutes Tabu für mich. Aber wenn es um Jesus Christus geht, da hat sich Niederwerfen zu den Füßen von Jesus Christus nichts zu tun mit Schwachheit, sondern mit Unterwerfung. Und in Marias Fall mit freiwilliger Unterwerfung. Und bei der Maria findet man das immer wieder in der Kombination mit zu den Füßen von Jesus Christus knien und bereit sein, auf die Stimme von Jesus Christus zu hören. Oder unter Tränen, damals als ihr Bruder gestorben ist und Jesus gekommen ist, sich zu den Füßen Jesu zu werfen und irgendwie eine Antwort zu erwarten in dieser Tragik. Oder dann hier wie in dieser Geschichte zu den Füßen Jesu niederzuknien und ganz auf Jesus ausgerichtet zu sein. Ich glaube, die hat die anderen Leute im Raum überhaupt nicht wahrgenommen. Und weißt du, das ist so eine Hauptaussage, die du immer wieder in der Bibel findest. Alle Menschen ohne Ausnahme, die sich vor Christus niedergekniet haben, Da hat Gott nicht gesagt, hey, gut, endlich, dass dich mal niederkniest. Ich drück da gleich noch mal eine rein. Sondern, was wir in der Bibel immer wieder finden können, jemand, der sich freiwillig Jesus Christus unterwirft, den richtet Gott auf. Zum Beispiel, 1. Petrus 5, Vers 6. Demütigt euch unter die mächtige Hand Gottes und er wird euch erhöhen zur rechten Zeit. Also hat nichts zu tun mit Schwächlingen. Meine Frau und ich, wir haben 5 Kinder. Und es gibt so manche Gästen, wenn du Kinder hast, dann weißt du das. Es gibt so manche Gästen bei den Kindern, wo du merkst, sie unterwerfen sich dir als Eltern. Also meine Kinder haben sich jetzt nicht nur vor mir hingekniet, aber in manchen Situationen habe ich schon gemerkt, okay, jetzt merkt er ist Kind, ich bin Papa, ich bin Chef. Und weißt du, ich habe noch nie den Gedanken gehabt, wenn mein Sohn oder mein Kind zu mir gekommen ist und mir signalisiert hat, ja, ich gebe dir recht, du hast es sagen. Ich habe noch nie die Bereitschaft gehabt oder den Gedanken gehabt, boah, jetzt zeige ich mal richtig, dass ich der Papa bin. Weißt du, was ich immer gemacht habe? Ich habe ihn in den Arm genommen und habe gesagt, hey, weißt du was? Ich finde es total stark, komm, auf, sei mutig und sei stark, geh vorwärts, mach was. Und weißt du, das ist das, was Jesus Christus macht. Also wodurch hat Maria Freiheit erlebt? Ist anhand von dieser Geschichte und dem Gesamtkontext der Bibel relativ einfach sich ersichtlich. Die hat angefangen, mit diesem Jesus zu leben im Alltag. Die hat Höhen und Tiefen durchlebt mit diesem Jesus. Und immer wieder hat sie sich freiwillig zu den Füßen Jesu niedergekniet und war bereit, von diesem Jesus zu empfangen. Sie hat Erwartungen gehabt an diesen Jesus. Ich kann mich noch gut daran erinnern, wann ich mich das erste Mal vor jemandem niedergekniet habe. Das war nicht vor meiner Frau, als ich sie gefragt habe, ob sie mir heiraten will, sondern das war einige Jahre vorher. Da hatte ich so eine persönliche Begegnung mit Jesus. Das war am Tauernhof in Österreich. Und ich hatte mit Jesus eigentlich vorher bewusst nicht viel zu tun. Ich habe so viel gehört gehabt von Jesus, aber für mich war immer klar, ich will selber Chef sein in meinem Leben. Ich habe so viele Ideen, ich will mich selber verwirklichen. Ich habe klare Ziele und die will ich erreichen. Da passt Jesus einfach nicht rein. Und in diesem Moment im Mai 1999, ich weiß noch genau der Tag, da war auch so eine Veranstaltung, ich habe das gehört, ich konnte es mir nicht mehr anhören, ständig Jesus, Jesus, Jesus. Und dann bin ich da rausgegangen und innerlich war es wie so ein Kampf. Ich habe dann gemerkt, ja, was, wenn da was dran ist an diesem Jesus? Und ich habe gewusst, ich habe viel Blödsinn gemacht in meinem Leben. Und dann habe ich mich hingekniet und habe gesagt, okay, Jesus, wenn du wirklich der bist, der du behauptest zu sein, dann komm du in mein Leben und zeig mir mal, wer du bist und vergib mir all den Blödsinn, den ich gemacht habe. Aber wenn ich ganz ehrlich bin, da war es eigentlich so ein selbstsüchtiges vor Jesus niederknien. Weil ich habe gewusst, dieser Jesus, der kann mir was geben, was ich selber nicht machen kann. Zum Beispiel Vergebung, zum Beispiel die Gewissheit, Kind Gottes zu sein. Dieses Freiwillige vor Jesus niederknien und ihm mein ganzes Leben zu Füßen legen, zu sagen, Jesus, du kannst machen mit mir, was du willst. Das hat in meinem Leben damals noch ein paar Jahre gebraucht. Nach außen hat es immer super gut ausgesehen, mein Leben. Und weil mein Leben vorher so chaotisch war, waren viele beeindruckt davon, wie ich mit Jesus unterwegs war. Aber vom Herzen her, weißt du, das Thema Mädels hat Jesus nie abgegeben. Und das Thema Sport auch nicht. Immer gedacht, was, wenn ich doch nicht Profisportler werden kann? Und das hat ein paar Jahre gebraucht, aber der Punkt kam, wo Gott mir das vor Augen geführt hat und dann habe ich mich das erste Mal bewusst niedergekniet und alles Jesus Christus zu Füßen gelegt. Und ganz ehrlich, ich glaube, das war der erste Moment in meinem Leben, wo ich eine Freiheit erlebt habe, die ich gar nicht kannte vorher. Ich habe vorher gewusst, er hat mich von Schuld befreit. Er hat mir ein neues Leben geschenkt. Aber diese Freiheit, alles, was ich bin und habe, Christus anzuvertrauen, zu sagen, Jesus, du kannst machen, was du willst. Ich bin bereit, auf dich zu hören. Das hat mein Leben auf den Kopf gestellt. Das Schlagwort für heute Abend ist frei für Jesus. Oder man könnte vielleicht auch sagen, sich Jesus frei zur Verfügung stellen. Der Major Ian Thomas, der Gründer der Fackelträger, der hat immer gesagt, die einzige Limitation für das Wirken Gottes in dir und durch dich ist deine Verfügbarkeit ihm gegenüber. Das ist die einzige Limitation. Ich habe keine Ahnung, wo du stehst, ob du Jesus kennst oder nicht. Aber ich kann dir eins sagen. Wenn du noch nie vor Jesus Christus niedergekniet bist, dann kennst du vielleicht die Illusion von Freiheit. Aber du lebst nicht in Freiheit. Diese Freiheit, sich bedingungslos Christus zur Verfügung zu stellen, die kommt aus diesem Niederknien vor ihm, ihn ernst nehmen, ihn als Herrn annehmen. Nicht Religion, sondern freiwillige Unterwerfung. Und Maria hat es erlebt. Und es ist irre, wie sich das in ihrem Leben ausgedrückt hat. Man könnte es zusammenfassen, das, was da passiert ist, erstens mal war es eine Tat und nicht nur über Jesus reden. Das Zweite, was man sagen könnte, das, was da passiert ist, es war total verrückt und verschwenderisch. Und das Dritte, was passiert ist, ist das, was sie getan hat, sie hat was zerbrechen lassen, zerbrochen, was total kostbar war. Und es hat den ganzen Raum, die ganze Umgebung mit einem Duft erfüllt, den jeder wahrgenommen hat. Weißt du, was Maria gebracht hat hier? Das war ein Skandal. Es war eine reine Männerrunde. Die haben gegessen. Und da rein zu platzen als Frau, das war eigentlich verrückt. Das, was sie da gemacht hat, Nardenöl, das wächst im Himalaya, das Zeug, zwischen 3.500 und 5.000 Höhenmetern. Also das hast auch nicht so einfach mal geschwind auf der Wiese gepflückt. Und dieses Öl, das sie da ausgegossen hat, dieses kleine Fläschchen, das war ungefähr so ein Jahresgehalt von einer Person damals. Ich habe ja keine Ahnung, was du so im Jahr verdienst. Aber jetzt überleg dir einfach mal, du nimmst dein ganzes Jahresgehalt, was auch immer das ist, und du verschwendest es einfach einmal so. Wirfst zu Füßen Jesus. Das hat die Maria gemacht. Das war verrückt. Und weißt du, bei ihr hat man gemerkt, diese Freiheit in Christus, dass Christus ihr ein und alles ist. Das hat sich gezeigt in Taten bei ihr. Das kostet.

und zu bewahren, anstatt einfach verschwenderisch zu sein. Und dann füllt sich mein Umfeld auch mit dem Duft, aber es ist eher ein Gestank als ein wohlriechender Duft. Ich habe so ein Erlebnis gehabt, nachdem das war mit dieser Unterwerfung von Jesus. Da bin ich immer wieder an Christen hingeraten und die Christen haben gesagt, hey, die Musik, die du hörst, das ist wirklich Müll und das bringt dich von Jesus weg. Und weißt du, was ich immer gesagt habe? Das ist mir völlig Schnuppe. Glaube ich nicht. Weil die schreien so, die Sänger, da verstehe ich sowieso nicht, was die singen. Das hat keinen Einfluss auf mein Leben. Und dann bin ich eines Abends mal mit einem alten Mann spazieren gegangen. Und irgendwie haben wir über Musik geredet. Und dann hat dieser alte Mann einfach nur gesagt, weißt du, letztendlich kommt es darauf an, durch welchen Geist ist die Musik entstanden. Und dann hat er nur gesagt, und wenn die Musik durch den Geist Gottes entstanden ist, dann wird es dich irgendwie in diese Richtung prägen. Und wenn nicht, dann wird es dich auch prägen. Wohin? Schwierig zu sagen. Und er hat nie was gesagt, hey, du musst es lassen. Aber ich bin nach Hause gekommen und ich habe damals, hey, man kann es kaum glauben, damals gab es noch CDs, gell? Aber die Jungen, ihr kennt es gar nicht mehr, aber CDs waren früher richtig teuer. Und ich habe damals 130 CDs einfach weggeschmissen und es hat mir nicht mal wehgetan. Freiheit. Ist irgendwie verrückt und trotzdem total real. Ein Mensch, der Jesus Christus kennt und im eigenen Leben real erlebt, der ist einfach nicht mehr derselbe, der er vorher war. Sondern er ist ein Mensch, der für andere und vor allem auch für Christen unberechenbar wird. Jemand, der frei ist für Jesus, sich Jesus uneingeschränkt zur Verfügung stellt. Und es zeichnet sich immer ab durch Taten, nicht nur durch Reden. Das zeichnet sich immer aus durch Dinge, die vielleicht völlig verrückt sind und mal aus dem Raster rausfallen. Und die haben auch immer was damit zu tun, so eine Freiheit, die mit Zerbruch einhergeht. Was loszulassen, damit das Umfeld mit einem Duft erfüllt wird. Ich weiß nicht, wo du stehst. Aber weißt du, vielleicht gibt es Dinge in deinem Leben, die müssen zerbrechen. Und du weißt es genau. Vielleicht sind es Dinge, die musst du zu Jesu Füßen legen. Und du bist so hergekommen und hast gehofft, hoffentlich sagt es keiner. Da hast du die Freiheit, das zu tun, was du willst. Gleichzeitig will ich uns dazu ermutigen, Jesus keine leichtfertigen Versprechen zu machen. Manchmal reden wir so leicht und sagen, ja Jesus, alles was ich bin, das gehört dir. Aber weißt du, was wir in der Bibel mal lesen können im Prediger Kapitel 5, Vers 3 und 4? Wenn du Gott ein Gelübde ablegst, erfülle es ohne Verzug. Leichtfertige Leute gefallen Gott nicht. Halte, was du versprichst. Und dann sagt uns die Bibel, es ist besser, wenn du nichts gelobst oder versprichst, als dass du gelobst und nicht erfüllst. Also es ist besser, nichts Jesus Christus zu versprechen. Jesus, ich gebe dir alles, als Jesus Christus was zu versprechen und es letztendlich doch nicht umzusetzen. Also wodurch kommt Freiheit, haben wir geklärt. Wie drückt sich Freiheit aus, haben wir bei Marias Leben jetzt angeschaut. Also dieses Zerbrechen von was, dieses Verschwenderische. Jetzt ist die Frage, wie war die Reaktion im Raum? Auch total interessant. In Johannes ist vom Judas die Rede, hier können wir lesen, dass einige waren empört am Tisch und die haben gesagt, so eine Verschwendung. Das hätten wir uns doch sparen können und den Armen geben können. Fromme Sprüche. Und weißt du, diese Tat hat den gesamten Abend komplett verändert. Den ganzen Lauf des Abends. Das Faszinierende daran ist, Jesus Christus stellt sich hinter die Maria, hinter diese verrückte Tat. Jesus Christus sagt zu den anderen, hey, lass sie in Ruhe. Er nimmt sie in Schutz. Und dann sagt Jesus, sie hat ein gutes Werk getan an mir. Sie hat meinen Körper im Voraus zum Begräbnis gesalbt. Die Maria hat das getan, was dran war in diesem Moment. Hat sie verstanden?

verstanden, was er gemacht hat. Ich wage es zu bezweifeln. Ich weiß es nicht. Aber sie hat das getan, was Gott ihr durch seinen Geist aufs Herz gelegt hatte, nachdem sie mit ihm gelebt hat, sich ihm unterworfen hat und bereit war, auf Jesus zu hören, egal was er sagt. Und weißt du, was sie getan hat? Das hat Relevanz gehabt in Bezug auf die Ewigkeit. In Vers 9 sagt Jesus Christus hier in Markus Kapitel 14, und ich versichere euch, überall in der Welt, wo man die Freudenbotschaft bekannt machen wird, wird man auch von dem reden, was diese Frau getan hat. Sind wir mal ganz ehrlich, danach sehen wir uns doch irgendwie alle. Uns zu verewigen. Deswegen gibt es zum Beispiel die Hall of Fame. Wir wollen in Erinnerung bleiben. Wir wollen einen Fußabdruck hinterlassen. Irgendwie. Vielleicht in der Gesellschaft, in unserer Familie. Die Frage ist, war das die Intention von der Maria? Sicher nicht. Hatte Noah die Arche gebaut, damit wir heute drüber reden? Sicher nicht. Sondern die haben es getan in freiwilliger Unterwerfung zu Christus. Und haben das getan, was Gott ihnen gezeigt hat und bewusst gemacht hat. Und das hat ein Aroma hinterlassen, das bis heute hineinreicht in unsere Zeit. Ich habe neulich eine Frau kennengelernt, die war ein paar Jahre lang in der Mission in Frankreich mit ihrer Familie. Und ist eine junge Frau, hat zwei Kinder. Und dann hat sie mir so ein bisschen erzählt, wie das war, als sie sich entschieden hat, in die Mission zu gehen. Sie hat erzählt, als sie ihren Eltern gesagt hat, dass sie ab jetzt von Spenden leben wird und in die Mission gehen wird, haben ihre Eltern, die ein ganz enges Verhältnis zu ihrer Tochter hatten, haben sie einfach enterbt. Weil sie gesagt haben, das ist ja völlig irre. Und sie ist trotzdem in die Mission gegangen. Und weißt du, dadurch sind Menschen zum Glauben gekommen. Aber die Reaktion von den Eltern war erst einmal, das ist ja völlig irre. Warum würdest du sowas tun? Und zumindest waren sie kirchlich angehaucht, die Eltern. Keine Ahnung, wo sie wirklich stehen. Ich kenne die Eltern nicht. Jetzt wir als Familie, wir machen eigentlich alles, was irgendwie dazu dient, dass Menschen mit diesem Jesus irgendwie in Berührung kommen können. Eins ist natürlich Predigen. Eine zweite Sache ist das, was ich vorher so am Anfang erzählt habe, in diesen Jugendlichen, mit Jugendlichen arbeiten und diesen Jugendlichen durch die Erlebnisse von Jesus erzählen. Aber seit einiger Zeit machen wir auch was, das ist ein digitales Projekt. Da geht es darum, die Menschen dort zu erreichen, wo sie tatsächlich auch nach Jesus suchen. Die meisten Menschen suchen da, wo du nicht auch suchen, wenn wir irgendwas suchen. Im Internet. Und ganz ehrlich, solange wir diese Getaway Days gemacht haben als Familie, praktisch mit Jugendlichen, Jugendlichen, die aus Brennpunkt kommen, wenn du ein paar Gesichter fotografiert hast, da hast du sofort Punkte gesammelt, die Leute haben gern gespendet. Und weißt du, jetzt, wo wir was machen, was die Menschen irgendwie nicht greifen können und nicht anfassen können, und ganz ehrlich, wenn du es mal erfolgreich nennen willst, wir waren als Familie noch nie so erfolgreich in unserem Dienst wie jetzt gerade. Wir haben noch nie mehr Menschen mit dem Evangelium erreicht, wie jetzt gerade. Aber für die meisten Menschen ist es nicht greifbar und das lassen die Menschen uns spüren. Also wir erleben, dass Leute das vor den Kopf stößt, wenn man das tut, was Gott einem aufs Herz legt. Gleichzeitig, und das hat die Maria auch erlebt, Jesus hat sich hinter sie gestellt, hat seinen Segen darauf gelegt. Und jeder Mensch, der das tut, was Gott ihm aufs Herz legt, und wenn es noch so verrückt ist und noch so Systeme um sich herum ins Wanken bringt, der wird erleben, dass Gott sich hinter einstellt. Hat es Relevanz in Bezug auf die Ewigkeit, was wir gerade tun? Das weiß Gott allein. Hey, wenn du diese Freiheit in Christus erlebst, dich ihm zur Verfügung stellst, mit dem, was du bist und hast, dann kann ich dir versprechen, du wirst so manches bestehende System ins Wanken bringen. Auch manches christliche System. Aber wie sehr es auch wanken mag um dich herum, du wirst aus Erfahrung sagen können, genauso wie die Psalmisten, Christus ist mein Fels. Er ist meine Burg.
Niemand kann das ins Wackeln bringen. Und ich weiß nicht, ob du schon mal erlebt hast, dass du das getan hast, was dir Gott aufs Herz gelegt hat. Obwohl viele Leute es nicht einordnen konnten. Und du gemerkt hast, wie Gott Segen drauflegt, sich hinter dich stellt. Und du letztendlich die Kraft seiner Auferstehung da drin erlebt hast und gleichzeitig die Gemeinschaft seiner Leiden. Ist unbeschreiblich, aber ist total real. Freiheit. Jesus befreit. Wodurch kommt diese Freiheit? Ich fasse es nochmal zusammen. Freiheit kommt durch Christus allein. Sich Jesus freiwillig zu unterwerfen und die Bereitschaft zu haben, auf Jesus Christus zu hören. Sein Wort ist die Wahrheit. Er ist die Wahrheit. Und die Freiheit, die drückt sich sehr oft aus durch von Gottes Geist inspirierte Taten. Nicht nur Reden und fromme Floskeln, sondern durch Taten. Und Taten, die oft völlig verrückt sind und verschwenderisch, wo vielleicht sogar andere Christen sagen, wie in aller Welt konntest du das tun? Sie sind geprägt von der Bereitschaft, was loszulassen, was einem kostbar ist, das irgendwie den ganzen Raum und das Umfeld mit Duft erfüllt. Und diese Freiheit bringt Wirbel rein. Und wenn ich ehrlich bin, das braucht man. Wir brauchen ein bisschen Wirbel in unserem System, in unserem christlichen System. Aber weil Gott dahinter steht, wenn man das tut, was er einem aufs Herz legt, ist es durchdrungen von Segen. Und die Ewigkeit wird es mal offenbaren, was aus dieser Freiheit in Christus entstanden ist. Jetzt stell dir einfach einmal vor, jeder von uns würde sein Jahresgehalt nehmen und sagen, Jesus, ich lege es dir zu Füßen. Zeig mir, was ich damit machen soll. Das wäre irre. Vielleicht ist es gar nicht dran. Aber was, wenn es dran wäre? Ich glaube, da müsste kein einziges Missionswerk mehr betteln. Und deswegen einfach die Frage an dich heute, wo stehst du in Bezug auf Jesus Christus? Bist du mit diesem Jesus überhaupt schon so unterwegs im Alltag? Kennst du diesen Jesus? Und falls du ihn kennst, ist Freiheit für dich als Kind Gottes, ist es eine Illusion? Oder lebst du wirklich in Freiheit, die unabhängig ist von deinen Lebensumständen? Wenn du diese Freiheit erlebst, wie drückt die sich aus in deinem Alltag? Bist du bereit, das, was du hast und bist, Jesus zu Füßen zu legen, uns auszuschütten, zu sagen, Jesus, du kannst damit machen, was du willst. Erlebst du Wirbel und wie Gott segnet und hinter dir steht, obwohl es vielleicht manchmal schwierig ist? Weißt du, das ist Freiheit. Das ist eine Freiheit, die dir niemand nehmen kann. Und es ist eine Freiheit, die genau wie bei der Maria damals, die zu Taten anspornt, die andere nicht einordnen können, aber die einen Unterschied machen werden in Bezug auf die Ewigkeit.

0: Die Outbreak Band war das mit dem Lied Dein Herz berühren. Davor hörten Sie eine Ansprache von Tobias Klei über die biblische Erzählung von der Salbung in Bethanien, nachzulesen im 14. Kapitel des Markus-Evangeliums. Aufgezeichnet wurde die Ansprache auf der Pfingsttagung Bobengrün. Zum Schluss möchte ich Sie jetzt noch einladen zur Fortsetzung unserer Reihe mit Vorträgen von der Pfingsttagung Bobengrün. Die steht in einer Woche an dieser Stelle auf dem Programm und unser Referent ist dann der bekannte Pfarrer Ulrich Pazani. Sein Thema lautet Endlich frei. Und damit danke fürs Zuhören bis hierher und Gott mit Ihnen bis zum nächsten Mal. Mein Name ist Stefan Steinseifer.
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1: Josua 3, die Verse 7 bis 17. Der Herr aber sagte zu Josua: Von heute ab werde ich dich vor dem ganzen Volk Israel groß machen. Sie sollen merken, dass ich dir beistehe, wie ich Mose beigestanden habe. Befiehl den Priestern, die die Bundeslade tragen: Sobald ihr den ersten Schritt ins Wasser des Jordans getan habt, bleibt stehen. Da rief Josua das Volk zu sich und sagte: Hört, was der Herr, euer Gott, euch sagen lässt. Wählt 12 Männer aus, von jedem Stamm einen. Die Bundeslade des Herrn, dem die ganze Erde gehört, wird voranziehen und euch einen Weg durch den Jordan bahnen. Sobald die Priester, die sie tragen, ihre Füße ins Jordanwasser setzen, wird kein Wasser mehr nachfließen. Der Fluss wird sich weiter oben anstauen wie vor einem Damm. Daran sollt ihr erkennen, dass ihr einen lebendigen Gott habt. Er wird sein Versprechen halten und die Völker des Landes vor euch vertreiben. Die Kanaaniter, Hethiter, Hiviter, Perisiter, Girgashiter, Amoriter und Jebusiter. Nun brach das Volk auf, um den Jordan zu überschreiten. An der Spitze des Zuges gingen die Priester mit der Bundeslade. Es war gerade Frühjahr. Um diese Zeit führt der Jordan so viel Wasser, dass er über die Ufer tritt. In dem Augenblick, als die Priester den Fuß ins Wasser setzten, staute sich der Fluss weit oben bei dem Ort Adam in der Nähe von Zaretan und das Wasser unterhalb der Stauung lief zum Toten Meer ab. So konnte das ganze Volk trockenen Fußes bei Jericho durch den Jordan gehen. Die Priester aber blieben mit der Bundeslade im Flussbett stehen, bis alle sicher auf der anderen Seite angekommen waren.
2: Die Dämmerung brach schon herein, als der kleine Aaron endlich seinen Freund am Rande des Zeltlagers wieder traf. »War das nicht unglaublich, Isaak?« fragt er atemlos und seine Stimme überschlug sich fast vor Aufregung. »Wir haben das Gleiche erlebt wie unsere Großeltern und alle, die mit ihnen damals aus Ägypten gezogen sind. Der allmächtige Gott hat auch für uns das große Wasser geteilt und wir konnten trockenen Fußes auf seinen Wegen gehen.« Auch Isaak war begeistert, aber dabei nicht ganz so temperamentvoll wie sein Freund. »Ich frage mich«, antwortete er, »was wir noch alles erleben werden, wenn das Abenteuer schon so spannend anfängt. Josua ist wirklich ein großer Mann Gottes, wir können ihm ganz vertrauen.« »Mein Papa sagt, Josua ist nur so stark, weil er genau das tut, was der Allmächtige ihm sagt und Gott selbst in sich groß werden lässt.« Ratlos sah Isaak seinen Freund an. »Das verstehe ich nicht wirklich, aber ich freue mich schon auf morgen. Wie es wohl weitergehen wird, ich bin jedenfalls gespannt.«
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1: Beim ERF Wort zum Tag heiße ich Sie herzlich willkommen. Mein Name ist Samuel Bayer und ich freue mich, dass Sie Ihren Tag mit Gottes Wort beginnen. Christa Weig beschäftigt sich im folgenden Beitrag mit dem Bibeltext aus dem alttestamentlichen Prophetenbuch Jesaja, Kapitel 64, Vers 8. Wir lesen dort: Herr, zürne nicht so sehr und gedenke nicht ewig der Sünde. Sieh doch an, dass wir alle dein Volk sind. Die Gedanken dazu stehen unter der Überschrift Gute Nachrichten. Ich wünsche Ihnen einen ermutigenden Start in den Tag.
2: In Zeiten weltweiter Herausforderungen sehnt sich der Mensch nach guten Nachrichten, die ihn ermutigen und trösten. Eine solch gute Nachricht lesen wir beim Propheten Jesaja in Kapitel 64, Vers 8. Herr, zürne nicht so sehr und gedenke nicht ewig der Sünde. Sieh doch an, dass wir alle dein Volk sind. Warum bezeichne ich diese drei Bitten als gute Nachricht? Zum Hintergrund: Jesaja war ein Prophet Israels und stammte aus dem Südreich Juda. Er wurde Mitte des 8. Jahrhunderts vor Christus von Gott zum Propheten berufen und wirkte mehrere Jahrzehnte unter vier Königen Judas. Darüber hinaus hatte er auch Botschaften für das Nordreich Israel. Als Prophet hatte er die Aufgabe, den Willen Gottes an die politische und geistliche Führung sowie an das Volk weiterzugeben. Er sollte ermahnen und trösten. Weil sich die Herrschenden und das Volk nicht mehr unbedingt auf Gott allein verließen, sondern sich zeitweise von anderen Königen abhängig machten und auch Götzendienst betrieben, warnte Gott sein Volk durch seine Boten: Kehrt um von euren falschen Wegen, vertraut mir allein, dann segne ich euch, sonst wird euch mein Gericht treffen. Doch es war vergeblich. Jesaja erlebte 722 vor Christus die Wegführung der Israeliten des Nordreiches in die Gefangenschaft in Assyrien mit. Und er wies auf die im Jahr 606 vor Christus beginnende Wegführung der Bewohner des Südreiches Juda in die Gefangenschaft nach Babylon hin. Sie sollte nach Jeremia 25 70 Jahre dauern. Gott gab seinem Propheten zugleich die Vorschau in die Zeit des Exils und danach. Erlösung, Heil und Frieden sollten sie kennzeichnen. Warum bezeichne ich den heutigen Bibelvers als Ermutigung? Herr, zürne nicht so sehr und gedenke nicht ewig der Sünde. Sieh doch an, dass wir alle dein Volk sind. Erstens, der Beter spricht Gott als Herrn an. Einen Vers vorher bekennt er: Du bist unser Vater, und weist damit auf die persönliche Beziehung zwischen Gott und seinem Volk hin. Zweitens, der Beter erkennt seine Sünde. Jetzt in der Zeit des Exils begreift er: Wir sind vor unserem Gott schuldig geworden. Wir haben ihm nicht vertraut, sondern sind eigene Wege gegangen, die Gott nicht ehren. Der Beter weiß um den Zorn Gottes über die Sünde und den, der die Sünde nicht lassen will. Sein Bekenntnis ist zugleich die Bitte um Vergebung. Drittens, er drückt es deutlich aus: Wir sind doch alle im Nordreich Israel und im Südreich Juda dein Volk. Herr, zürne nicht, gedenke nicht ewig sie doch an, so dürfen auch wir beten. Jesus ist gekommen, um uns mit dem Vater zu versöhnen. In Johannes 3, Vers 36 lesen wir: Wer den Sohn hat, der hat das Leben, weil Jesus den Zorn Gottes auf sich genommen hat, als er am Kreuz für uns starb. Seine Vergebung deckt unsere Sünde zu. Sie kommt bei ihm nicht mehr zur Sprache. Und wer im Glauben an ihn lebt, darf wissen: Ich bin sein Kind. Er sieht mich mit den Augen des liebenden Vaters an. Leiden Sie in diesen Tagen unter Schuld und Versagen oder stecken Sie in besondere Nöten? Dann reden Sie mit dem Herrn darüber, wie wir es bei Jesaja lesen. Freuen Sie sich an der guten Nachricht, dass seine Augen liebend und vergebend auf Sie gerichtet sind, und gehen Sie froh und getrost durch den heutigen Tag.
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2: Herr Kukui.

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1: Josua 3, die Verse 7 bis 17. Der Herr aber sagte zu Josua: Von heute ab werde ich dich vor dem ganzen Volk Israel groß machen. Sie sollen merken, dass ich dir beistehe, wie ich Mose beigestanden habe. Befiehl den Priestern, die die Bundeslade tragen: Sobald ihr den ersten Schritt ins Wasser des Jordans getan habt, bleibt stehen. Da rief Josua das Volk zu sich und sagte: Hört, was der Herr, euer Gott, euch sagen lässt. Wählt 12 Männer aus, von jedem Stamm einen. Die Bundeslade des Herrn, dem die ganze Erde gehört, wird voranziehen und euch einen Weg durch den Jordan bahnen. Sobald die Priester, die sie tragen, ihre Füße ins Jordanwasser setzen, wird kein Wasser mehr nachfließen. Der Fluss wird sich weiter oben anstauen wie vor einem Damm. Daran sollt ihr erkennen, dass ihr einen lebendigen Gott habt. Er wird sein Versprechen halten und die Völker des Landes vor euch vertreiben. Die Kanaaniter, Hethiter, Hiviter, Perisiter, Girgashiter, Amoriter und Jebusiter. Nun brach das Volk auf, um den Jordan zu überschreiten. An der Spitze des Zuges gingen die Priester mit der Bundeslade. Es war gerade Frühjahr. Um diese Zeit führt der Jordan so viel Wasser, dass er über die Ufer tritt. In dem Augenblick, als die Priester den Fuß ins Wasser setzten, staute sich der Fluss weit oben bei dem Ort Adam in der Nähe von Zaretan und das Wasser unterhalb der Stauung lief zum Toten Meer ab. So konnte das ganze Volk trockenen Fußes bei Jericho durch den Jordan gehen. Die Priester aber blieben mit der Bundeslade im Flussbett stehen, bis alle sicher auf der anderen Seite angekommen waren.
2: Die Dämmerung brach schon herein, als der kleine Aaron endlich seinen Freund am Rande des Zeltlagers wieder traf. »War das nicht unglaublich, Isaak?« fragt er atemlos, und seine Stimme überschlug sich fast vor Aufregung. Wir haben das Gleiche erlebt wie unsere Großeltern und alle, die mit ihnen damals aus Ägypten gezogen sind. Der allmächtige Gott hat auch für uns das große Wasser geteilt und wir konnten trockenen Fußes auf seinen Wegen gehen. Auch Isaak war begeistert, aber dabei nicht ganz so temperamentvoll wie sein Freund. »Ich frage mich«, antwortete er, »was wir noch alles erleben werden, wenn das Abenteuer schon so spannend anfängt. Josua ist wirklich ein großer Mann Gottes, wir können ihm ganz vertrauen.« »Mein Papa sagt, Josua ist nur so stark, weil er genau das tut, was der Allmächtige ihm sagt und Gott selbst in sich groß werden lässt.« Ratlos sah Isaak seinen Freund an. »Das verstehe ich nicht wirklich, aber ich freue mich schon auf morgen. Wie es wohl weitergehen wird, ich bin jedenfalls gespannt.«
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1: Beim ERF Wort zum Tag heiße ich Sie herzlich willkommen. Mein Name ist Samuel Bayer und ich freue mich, dass Sie Ihren Tag mit Gottes Wort beginnen. Christa Weig beschäftigt sich im folgenden Beitrag mit dem Bibeltext aus dem alttestamentlichen Prophetenbuch Jesaja, Kapitel 64, Vers 8. Wir lesen dort: Herr, zürne nicht so sehr und gedenke nicht ewig der Sünde. Sieh doch an, dass wir alle dein Volk sind. Die Gedanken dazu stehen unter der Überschrift Gute Nachrichten. Ich wünsche Ihnen einen ermutigenden Start in den Tag.
2: In Zeiten weltweiter Herausforderungen sehnt sich der Mensch nach guten Nachrichten, die ihn ermutigen und trösten. Eine solch gute Nachricht lesen wir beim Propheten Jesaja in Kapitel 64, Vers 8. Herr, zürne nicht so sehr und gedenke nicht ewig der Sünde. Sieh doch an, dass wir alle dein Volk sind. Warum bezeichne ich diese drei Bitten als gute Nachricht? Zum Hintergrund: Jesaja war ein Prophet Israels und stammte aus dem Südreich Juda. Er wurde Mitte des 8. Jahrhunderts vor Christus von Gott zum Propheten berufen und wirkte mehrere Jahrzehnte unter vier Königen Judas. Darüber hinaus hatte er auch Botschaften für das Nordreich Israel. Als Prophet hatte er die Aufgabe, den Willen Gottes an die politische und geistliche Führung sowie an das Volk weiterzugeben. Er sollte ermahnen und trösten. Weil sich die Herrschenden und das Volk nicht mehr unbedingt auf Gott allein verließen, sondern sich zeitweise von anderen Königen abhängig machten und auch Götzendienst betrieben, warnte Gott sein Volk durch seine Boten: Kehrt um von euren falschen Wegen, vertraut mir allein, dann segne ich euch, sonst wird euch mein Gericht treffen. Doch es war vergeblich. Jesaja erlebte 722 vor Christus die Wegführung der Israeliten des Nordreiches in die Gefangenschaft in Assyrien mit. Und er wies auf die im Jahr 606 vor Christus beginnende Wegführung der Bewohner des Südreiches Juda in die Gefangenschaft nach Babylon hin. Sie sollte nach Jeremia 25 70 Jahre dauern. Gott gab seinem Propheten zugleich die Vorschau in die Zeit des Exils und danach. Erlösung, Heil und Frieden sollten sie kennzeichnen. Warum bezeichne ich den heutigen Bibelvers als Ermutigung? Herr, zürne nicht so sehr und gedenke nicht ewig der Sünde. Sieh doch an, dass wir alle dein Volk sind. Erstens, der Beter spricht Gott als Herrn an. Einen Vers vorher bekennt er: Du bist unser Vater, und weist damit auf die persönliche Beziehung zwischen Gott und seinem Volk hin. Zweitens, der Beter erkennt seine Sünde. Jetzt in der Zeit des Exils begreift er: Wir sind vor unserem Gott schuldig geworden. Wir haben ihm nicht vertraut, sondern sind eigene Wege gegangen, die Gott nicht ehren. Der Beter weiß um den Zorn Gottes über die Sünde und den, der die Sünde nicht lassen will. Sein Bekenntnis ist zugleich die Bitte um Vergebung. Drittens, er drückt es deutlich aus: Wir sind doch alle im Nordreich Israel und im Südreich Juda dein Volk. Herr, zürne nicht, gedenke nicht ewig, sieh doch an, so dürfen auch wir beten. Jesus ist gekommen, um uns mit dem Vater zu versöhnen. In Johannes 3, Vers 36 lesen wir: Wer den Sohn hat, der hat das Leben, weil Jesus den Zorn Gottes auf sich genommen hat, als er am Kreuz für uns starb. Seine Vergebung deckt unsere Sünde zu. Sie kommt bei ihm nicht mehr zur Sprache. Und wer im Glauben an ihn lebt, darf wissen: Ich bin sein Kind. Er sieht mich mit den Augen des liebenden Vaters an. Leiden Sie in diesen Tagen unter Schuld und Versagen oder stecken Sie in besondere Nöten? Dann reden Sie mit dem Herrn darüber, wie wir es bei Jesaja lesen. Freuen Sie sich an der guten Nachricht, dass seine Augen liebend und vergebend auf Sie gerichtet sind, und gehen Sie froh und getrost durch den heutigen Tag.
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0: Herzlich willkommen. Ich bin Kai-Uwe Wojcak und begrüße Sie zu einer weiteren Folge, heute mit einem ungewöhnlichen Thema. Es geht um Eier, Mehl, Butter und Käse und Zwiebeln, wenn man's mag. Das sind die Zutaten für echte schwäbische Käsespätzle. Wer mit dem Begriff Spätzle nichts anzufangen weiß, das sind Eiernudeln in länglicher, unregelmäßiger Form, die dadurch entsteht, dass man den Teig von einem Holzbrett in dünnen Streifen direkt in kochendes Wasser gleiten lässt. Oder man verwendet eine Spätzlepresse mit Löchern, durch die der Teig hindurchgepresst wird. Die fertigen Spätzle werden dann im Backofen oder in der Pfanne mit Käse und je nach Belieben mit angebratenen Zwiebeln zubereitet. Einfach lecker. Wenn Sie sich nun fragen, ob das hier eine Kochsendung werden soll, dann lautet meine Antwort: eigentlich nicht. Aber bei der Jugendmissionskonferenz der JUMIKO in Stuttgart wurde von Dr. Christoph Lehmann ein Vortrag gehalten mit dem Titel Christsein mit Käsespätzle und Charakter. Zunächst aber erzählt er von seiner Zeit als Theologiestudent in Großbritannien.
1: 2019 habe ich ein Erasmus-Studienjahr in England gemacht, in Durham an der Grenze zu Schottland. Das war ein traumhaftes britisches Städtchen, so richtig klischeehaft, Harry Potter-Drehort, eine riesige Kathedrale, viele alte Steine. Das war eine sehr coole Zeit, auch weil ich dort mit einem Chinesen, einer Französin und einer Engländerin in der WG gewohnt habe. Das war eine unglaublich spannende Zeit mit vielen interessanten Gesprächen. Und es war für mich das allererste Mal, dass ich mit wirklich säkularen Leuten eng zusammengelebt habe. Die meisten meiner Schulfreunde waren jetzt nicht mega gläubig, teilweise auch offen atheistisch. Aber ich habe verstanden, es gibt einen Unterschied zwischen nicht gläubig und säkular. Das sind nochmal zwei völlig unterschiedliche Dinge. Ich kann mich noch lebhaft an so einen WG-Abend erinnern, da war die Pariser Studentenklicke von Mathilde, meiner französischen Mitbewohnerin, da und wir haben so ein bisschen erzählt, was wir so studieren. Dann habe ich erzählt, ja, ich studiere Theologie, ich würde gern Pfarrer werden und die Reaktion hat mich sehr überrascht. In Tübingen auf WG-Partys oder da in Tuttlingen, wo ich herkomme, wenn ich da erzählt habe, ich studiere Theologie, da kam meistens sehr positives Feedback oder die Leute haben direkt so ihren ganzen Frust über Glaube und Kirche abgeladen. Aber man hat immer ein spannendes Gespräch gehabt. Die Reaktion von dieser Pariser Studentenklique war eine völlig andere. Die schauten mich mit großen Augen und großer Irritation an. So ein bisschen wie wenn ich gerade erzählt hätte, ich werde irgendwie Hufschmied oder Scherenschleifer. Das war einfach so weit weg aus der Lebensrealität von denen. Die wussten nicht mal, was sie entgegnen können. Die waren irritiert, wir hatten keine gemeinsame Gesprächsgrundlage und haben dann auch schnell das Thema gewechselt. Diese Erfahrung hat mich nachdenklich gemacht. In meinem Schuljahrgang haben sich ein Dreiviertel der Leute noch irgendwie firmen lassen, waren im Rallye-Unterricht. Da kannten die meisten Leute noch ein paar Bibelgeschichten. Da wussten die meisten Leute noch, es gibt irgendwie Christen, die glauben an irgendwas. Aber ich treffe inzwischen immer mehr Menschen, wo das nicht der Fall ist. Wo ich auf diesen Satz, ich habe Theologie studiert oder ich glaube an Jesus, überhaupt keine Reaktion mehr bekommen. Und ich würde den Leuten ja gern was von Jesus erzählen, aber da gibt es gar niemanden mehr, der mir zuhört. Ich würde gern meinen Glauben teilen, aber da ist niemand mehr, der da ist und der mich versteht. Es ist manchmal ein bisschen so, wie wenn ich von einem anderen Planeten kommen würde. Und falls ihr solche Situationen kennt, falls ihr da auch schon mal drin wart, könnte die nächste halbe Stunde vielleicht eine gut investierte Zeit sein. Ich habe drei Dinge mitgebracht. Erstmal meinen Lieblingsvers aus dem 1. Petrusbrief, dann noch mein Lieblingskochrezept. Und dann noch ein mächtiges Werkzeug der Evangelisation, das liegt direkt hier unten, aber das hole ich erst am Schluss raus, um die Spannung noch ein bisschen hochzuhalten. Die Bibel ist wie ein Kochbuch. Wer von euch mit diesen Texten manchmal so Probleme hat, dem kann es vielleicht eine Hilfe sein. Die Bibel ist wie ein Kochbuch. Sie ist nämlich voller Rezepte. Da sind Rezepte drin, die Kraft haben, weil diese Rezepte einen innerlich satt machen, weil die unruhige Herzen festigen können, innerlich stärken, uns in Frage stellen und wieder aufbauen. Und weil das Rezepte sind, die deuten auf was hin. Bei diesem Kochbuch geht es darum, einen Vorgeschmack für etwas zu bekommen, was noch kommt. Mit biblischen Rezepten ist es so ein bisschen, wie wenn ihr auf einer Hochzeit seid und es spricht sich dann rum, was es abends Gutes zu essen geben wird. Diese biblischen Rezepte, die wollen Vorfreude wecken für das Gute, das noch kommt und das Gute, das Gott mit jedem Einzelnen von euch vorhat. Das Neue Testament und die Reden von Jesus sind nicht umsonst voll von Festmahlsituationen und Essensmetaphern und auch in der Offenbarung am Ende häuft sich das dann. Die Texte der Bibel wollen uns zum niemals endenden Festmahl im Himmel einladen und ich habe euch deshalb so ein biblisches Rezept mitgebracht, in dem das ganz besonders deutlich wird. Gott hat wirklich ein brennendes Herz dafür, dass im Himmel beim Festmahl die Hütte zum Bersten voll wird. Und gleichzeitig ist dieses Rezept, das ich dabei habe, ein Rezept für genau das Problem, das ich angesprochen habe, für Leute in der Situation, denen einfach niemand mehr zuhört. Petrus schreibt seinen Brief an Christen in Kleinasien, die sind in der krassen Minderheitssituation, das reißt er in dem Brief immer wieder mal an. Und er schreibt, wie man in so einer krassen Minderheitensituation, wo man nicht mehr verstanden wird, wo die Leute nicht nachvollziehen können, was man glaubt, wie man in so einer Situation Zeugnis geben kann und missionarisch als Christ leben kann. Und dieses Rezept aus 1. Petrus 2,9 ist eins der spannendsten und leckersten Rezepte der Bibel. Das ist so ein bisschen wie mein Lieblingsgericht, das ich euch hier mitgebracht habe, wie eine leckere Portion Käsespätzle. Das ist eigentlich relativ einfach zu kochen, wenn man sich ans Rezept hält. Ich lese aus 1. Petrus 2, Vers 9. Ihr aber seid ein auserwähltes Geschlecht, ein königliches Priestertum, ein heiliges Volk, ein Volk zum Eigentum, dass ihr verkündigen sollt die Wohltaten dessen, der euch berufen hat, aus der Finsternis in sein wunderbares Licht. Das ist das Rezept, das ich mitgebracht habe. Ihr dürft auch gerne in eure Bibelübersetzung reinschauen. Das Erste, was Petrus uns in diesem Rezept an die Hand gibt, das ist praktisch wie die Auswahl der richtigen Zutaten beim Kochen. Wie bei jedem Rezept sollte man sich am Anfang so ein bisschen im Klaren sein, was braucht man eigentlich, was sollte man lieber weglassen. Und wer von euch schon mal Spätzle gekocht hat, weiß, da muss man erstmal mit dem Spätzlesteig anfangen. Wir brauchen also 500 Gramm Mehl, 5 Eier, ein bisschen Salz, ein bisschen Wasser, die richtige Teigkonsistenz und so weiter. Es kommt am Anfang auf die richtige Auswahl an. Nicht zu viele Eier, nicht zu viel Wasser, genau die richtige Menge Salz. Und hier kann man beim Spätzlespressen auch am meisten falsch machen. Wie gut, dass Petrus uns am Anfang klar macht, die richtigen Zutaten für unser missionarisches Rezept, die hat Gott selbst ausgewählt. Er hat praktisch alles fürs Kochen so schön hinsortiert, feinsäuberlich abgewogen und bereitgestellt. Und so lautet auch der erste Satz, ihr aber seid ein auserwähltes Geschlecht. Ein auserwähltes Geschlecht. Gott hat sich diejenigen auserwählt, die er braucht für sein einladendes Festmahl, nämlich jeden Einzelnen von euch. Gott ist einer, der auserwählt. Die ganze Bibel ist voll davon. Gott erwählt Abraham, Gott erwählt Jakob, Gott erwählt Isaak, Gott erwählt Israel, er erwählt sich den David, Propheten, Jesus erwählt sich Jünger. Gott erwählt. Und für viele Leute klingt es erstmal ein bisschen anstößig. Deswegen ist es zuerst wichtig, was heißt Erwählung eigentlich in der Bibel? Erwählung bedeutet nicht, Privilegien vor Gott zu haben. In der Bibel bringt Erwählung meistens eher das Gegenteil, nämlich Anstrengung, Schmach und Demütigung mit sich. Wenn man sich die Lebensgeschichten von Abraham, David oder Paulus anschaut, die hätten es ohne Erwählung wesentlich leichter gehabt. Erwählung bedeutet auch nicht, einen besonderen Anspruch auf Gott zu haben. Jesus hat seine jüdischen Zeitgenossen immer sehr hart kritisiert, wenn die sich wegen ihrer Erwählung im Vorteil wähnten gegenüber den anderen Leuten. Und auch Paulus hat ordentlich gegenüber den Christen ausgeteilt, die sich gegenüber den Juden aufgrund ihrer Erwählung im Vorteil sahen. Also Erwählung bedeutet nicht, dass man vor allen anderen gerettet ist, dass andere ausgeschlossen sind. Das wäre ein völliges Missverständnis von dem, was die Bibel meint. Erwählung bedeutet in der Bibel eine Auswahl von Gott, die dem Ganzen dient. Eine Auswahl von Gott, die dem Ganzen dient. Wer erwählt ist, der wird eingebettet in Gottes Mission und die hat immer ein einfaches Ziel, nämlich den Mitmenschen. Wer erwählt ist, der hat zuallererst die Aufgabe, das Evangelium zu teilen. Ich vermute mal, bei jedem von euch gibt es Menschen im Leben, die euren Weg zum Glauben an Jesus irgendwie mitbegleitet haben, die da eine Rolle gespielt haben. Hätte Gott sich nicht Menschen erwählt, die euch das Evangelium weitergegeben haben, dann würde keiner von euch heute hier sitzen. Gott erwählt, weil wir Menschen brauchen, die uns seine gute Botschaft weitersagen. Gott hat auch dich und mich auserwählt, um Teil seiner Mission zu werden und um für andere Leute ein Segen zu sein, um seine gute Botschaft mit der Welt zu teilen. Wir sind erwählt wie Zutaten zu einem guten Essen, das vorbereitet wurde, aber eben nicht, um bei uns zu bleiben. Wenn wir mit unserer Erwählung bei uns bleiben, dann ist es so ein bisschen, wie wenn man in einer WG sich die Küchenablage anschaut, wo die Zutaten stehen gelassen wurden. Was zu lange auf der Küchenablage rumsteht, wird irgendwann schlecht. Eier können faulen, im Mehl finden sich Maden und selbst Salz ist nicht ewig haltbar. Wir sind nicht erwählt, um rumzustehen und für uns zu bleiben, sondern um was weiterzugeben. Und deshalb liegt es an uns, diese Erwählung anzunehmen und auch zu leben, damit andere Leute auch den Genuss haben dürfen, den wir schon haben konnten. Dann geht's also los. Die Eier werden in eine Schüssel geschlagen, mit dem Mehl vermischt. Das Salz kommt dazu und da gilt es jetzt geduldig zu rühren, außer ihr habt auch so eine tolle Küchenmaschine. Und nach wird dann so viel Wasser zugemischt, bis der Teig dann die perfekte Spätzlesteig-Konsistenz hat. Das darf nicht zu trocken sein, aber es darf auch nicht zu feucht sein. Das muss so leicht klebrig sein, dass es dann von alleine runtertropft, aber eben nicht zu klebrig. Und das Interessante ist jetzt, mit einer anderen Zusammensetzung und anderen Zutaten wäre das ein ganz anderer Teig geworden. Da hätte man vielleicht Pfannkuchen oder irgendwas machen können, aber man wollte ja Spätzlesteig. Und so ist auch in unserem Bibelrezept, mit anderen Zutaten wäre das was anderes geworden, aber es ging um was ganz Besonderes, für das dieses Rezept gedacht ist. Es geht nämlich darum, dass wir ein königliches Priestertum sind. Wir alle sind auserwählt, um ein königliches Priestertum zu sein. Was meint Petrus mit diesem Ausdruck? Als Gott das Volk Israel am Sinai bei sich versammelt hatte und seinen Bund mit ihnen schloss, da hat er ihnen Worte gesagt aus Exodus 2. Buch Mose 19, die Verse 5 bis 6. Ich lese es mal ganz kurz. Werdet ihr nun meiner Stimme gehorchen und meinen Bund halten, so sollt ihr mein Eigentum sein vor allen Völkern. Denn die ganze Erde ist mein und ihr sollt mir ein Königreich von Priestern und ein heiliges Volk sein. Ein Königreich von Priestern und ein heiliges Volk. Die Israeliten wurden von Gott erwählt aus diesem einen Grund, damit sie eine Priesterschaft sind. Ein Königreich von Priestern. Und die Priester hatten im Volk Israel ganz einfach gesagt zwei Aufgaben. Sie sollten einerseits Menschen vor Gott bringen, indem sie Gott opferten und ihm Lob dargebracht haben. Und sie sollten Gott vor den Menschen repräsentieren und seinen Segen weitergeben. Also Gott loben und ihm opfern, die Menschen vor Gott bringen und Gottes Segen in die Welt hinaustragen. Das ist die Priesteraufgabe, die Petrus in unserem Rezept beschreibt, die das Ziel der Zutaten ist. Man könnte sagen, Priester sind Brückenbauer zwischen Gott und den Menschen. Das Interessante ist, das ist eigentlich eine relativ simple Aufgabe. Das ist weder ein Hexenwerk noch eine Doktorarbeit, das geht ganz simpel. Ich habe mir zum Beispiel beim Nachhauseweg angewöhnt, einfach an jeder Tür bei mir im Mietshaus, wo ich noch vorbeilaufe, einfach kurz für die Leute zu beten. Das kurz einzuüben. Ich kenne Kirchengemeinden, da betet der Kirchengemeinderat einmal im Jahr die ganze Mitgliederkartei durch. In jeder Sitzung kriegt jeder 10 Namen und dann wird 5 Minuten gebetet. Ich kenne auch Jugendkreise, wo das die Leiter für ihre Teilnehmer machen. Und wenn du dich fragst, wie du selbst missionarisch sein kannst und so das Gefühl hast, du findest da keinen Anfang, dann ist es eine ganz simple Sache. Bet für deine Nachbarn, bet für deine Klassenkameraden, bet für die Kommilitonen, die Arbeitskollegen, bring sie vor Gott. Wenn du das machst, dann wird der zweite Schritt, nämlich Gott vor die Leute zu bringen, viel einfacher. Wenn du regelmäßig Leute vor Gott bringst, dann wirst du automatisch zum Brückenbauer. Das wird dir leichter fallen, auch Gott vor die Leute zu bringen. Und meine Erfahrung ist, wenn ich im Gebet verwurzelt bin, wenn ich nah an Gott dran bin, dann schenkt er Gelegenheiten, um Zeugnis zu geben. Sei es, weil ich vielleicht einen wacheren Blick für die Leute habe, denen ich dann begegne, oder sei es, weil Gottes Geist in ihnen einfach mit Wirken angefangen hat. Gott erwählt also die Leute, um ein königliches Priestertum zu sein. Da noch ein wichtiger Hinweis: Priestertum oder Priesterschaft, das ist per Definition Plural. Das geht alleine gar nicht. Priester sein kann man nicht alleine. Und wenn du Priester sein möchtest für Gott, dann brauchst du deinen Hauskreis, deinen Jugendkreis oder im besten Fall deine Gemeinde. Und es gibt ja dann oft so den Gedanken, ja, meine Gemeinde, mein Jugendkreis, der müsste erst noch ein bisschen größer werden. Wir bräuchten vielleicht noch bessere Musiker, ein paar coolere Leute, ein bisschen hippere Einrichtungen und so. Und dann können wir anfangen mit irgendwie missionarischer Jugendarbeit. Aber das ist völlig falsch, dieser Gedanke. Gott hat genau euch und die Gruppe, aus der du kommst, als Priesterschaft erwählt. Da ist kein einziger Fehl am Platz. Da bist auch du nicht fehl am Platz. Und genau ihr mit euren Begabungen, ihr ergebt eine Priesterschaft. Wie 500 Gramm Mehl, 5 Eier, eine Prise Salz, ein halbes Glas Wasser, so ein Spätzlesteig ergeben, so ergebt ihr in eurer Gruppe, wie ihr seid, schon eine Priesterschaft. Das ist alles, was es braucht. Und dann kann es weitergehen. Der Teig ist angerührt, das Salz kommt ins kochende Wasser, die Spätzlespresse steht schon bereit. Aber bevor wir jetzt anfangen, Spätzle zu pressen, noch eine kleine Vorbemerkung. Ich habe lange selber nach so Patentrezepten gesucht, wie Mission eigentlich in meinem Leben funktionieren kann. Wie ich im Alltag in Glaubensgespräche komme. Und da gibt's ganz viele coole Sachen. Da gibt's Apologetik, Gesprächsstrategien. Habe sogar schon so Seminare besucht, Bücher gelesen. Das ist alles gut und nützlich, aber ich glaube, das ist nicht der entscheidende Punkt. Ich habe in meiner Studienzeit selbst eine missionarische Studentengruppe in Tübingen mitleiten dürfen und haben wir ganz viel davon gemacht, Bücher gelesen, uns in der Mensa zu Leuten dazugehockt, Glaubensgespräche angefangen. Aber ich habe was gelernt in der Zeit: Man kann missionarische Gelegenheiten nicht menschlich herbeischaffen. Ich kann auch nicht Gespräche anhalten, um dann zu reflektieren, was müsste ich jetzt Gutes oder Interessantes sagen, dass die Leute irgendwie darauf eingehen und es verstehen. Ich habe stattdessen festgestellt, Mission hängt zu einem ganz großen Teil mit meinem Charakter zusammen. Was meine ich damit? In den meisten Situationen, in denen man im Alltag lebt, entscheidet man nicht bewusst, was tue ich jetzt, sondern der Charakter entscheidet, wie man sich verhält. Ein Beispiel: Ich war mit 18 ein Jahr lang in Tansania, habe dort in einer christlichen Großfamilie gewohnt, 30 Leute in einem kleinen Haus. Wir haben jeden Abend gemeinsam gebetet, Bibel gelesen, Gott gelobt. Es war wirklich wie eine Jüngerschaftsschulung. Inspirierende Christen mit einem unglaublichen Gottvertrauen um mich rum. Und mit dieser offenen Kultur dort und der offenen Art und Weise Zeugnis zu geben, war das einfach eine ganz alltägliche Sache, die ich ein Jahr lang eingeübt habe. Und ich habe dann später rückblickend festgestellt, in den ersten 1-2 Jahren, als ich wieder in Deutschland war, bin ich in unglaublich viele Zeugnismomente gekommen. Ich habe mich da nicht angestrengt, ich habe die nicht irgendwie eingefädelt, sondern das lag daran, dass ich so geprägt war, dass ich in solchen Situationen einfach Zeugnis geben musste. Mein Charakter war so in dieser Situation, dass es einfach wie von selbst passiert ist. Und ich glaube, da liegt eine tiefe Wahrheit drin. Missionarische Situationen sind zwar immer von Gott geschenkt, aber mein Charakter entscheidet am Ende, werde ich diese Situation annehmen können oder nicht. Wenn meine Hauptprägungspunkte im Leben mein Netz

frag stattdessen, in welcher Gemeinschaft will ich leben? Die Gemeinschaft, in der du lebst, die prägt dich. Und jeder von euch, der im Sommer auf so Zeltlager fährt, der merkt es, das kann in kurzer Zeit schon enorme Auswirkungen haben, so eine Prägung. Die Gemeinschaft, in der du lebst, die bringt dich in Form. Und so braucht auch Mission was, was sie in Form bringt. Also praktisch genau wie ein Spätzlesteig, der eine Presse braucht, um in Form gebracht zu werden. Und Petrus gibt uns hier die Spätzlespresse mit an die Hand, nämlich eine Gemeinschaft, die uns in Form bringt. Ihr seid ein heiliges Volk, ein Volk zum Eigentum. Heilig sein bedeutet zunächst einmal ausgesondert sein. Wenn Gott jetzt eine Spätzlespresse sich aussondern würde, dann wäre es eine heilige Spätzlespresse. Und wenn er sich uns aussondert, uns erwählt für seine Mission, in dem Moment sind wir ein heiliges Volk. Das heilige Volk ist die Gemeinschaft von Leuten, die sich Gott auserwählt hat. Aus verschiedenen Ländern, aus verschiedenen Kulturen, über alle Grenzen hinweg. Und indem er in seine Mission hineinruft, ruft er uns in eine Gemeinschaft rein, die uns prägt für diese Mission. Und du wirst es selber merken, wenn du Leute um dich rum hast, die sehr missionarisch gesinnt sind und es auf authentische und gute Art und Weise machen können, dann fällt es einem selbst viel leichter. Dann wird es natürlich, weil es Teil des eigenen Lebensstils wird. Wir sind jetzt schon ziemlich weit, aber jetzt kommt was ganz Entscheidendes. Wenn Spätzles gepresst werden, dann kommt jetzt der wichtigste Part. Wir brauchen kochendes Wasser, damit die Spätzle ihren Aggregatzustand ändern. Da hilft keine heiße Pfanne, da hilft auch kein Ofen, man braucht kochendes Wasser dazu. Die Presse wird dann eben so auf den Topf aufgesetzt, wird gepresst, die Spätzle fallen ins kochende Wasser, gehen erstmal unter, ändern den Aggregatzustand und tauchen nach einer Dreiviertelminute wieder auf. Und genau so geht's auch bei unserem missionarischen Rezept weiter. Jetzt kommt der Teil, den man selber als Spätzle am wenigsten hinbekommt, der Teil, wo sich unser Aggregatzustand ändern muss. Jetzt kommt der Teil, den nur Gott machen kann. Petrus schreibt von den Wohltaten dessen, der euch berufen hat aus der Finsternis in sein wunderbares Licht. Gottes Wohltaten, das ist das, was Gott an dir und mir getan hat. Philipp Melanchthon hat mal gesagt, Gott kennen, das heißt seine Wohltaten kennen. Wer Gott kennen will, der muss erleben und erfahren, was Gott an ihm getan hat. Und wir als von Gott erwählte Priesterschaft, eine ausgesonderte heilige Gemeinschaft, wir haben alle solche Wohltaten in unserem Leben und dürfen das sehen, wie er uns verändert. Ich will nur zwei kurze Beispiele geben, wo wir Gottes Wohltaten erleben dürfen. Das erste ist die Taufe. In der Taufe werde ich daran erinnert, was Gott an mir getan hat. Gott hat mich in seine Mission reingerufen. Ich darf glauben, das ist ein unfassbares Geschenk, dass ich das haben darf. Damit fängt es alles an und ich finde es ein richtig cooles Symbol, wenn man wie bei Johannes dem Täufer in der Bibel die Leute beim Tauchen auch so richtig untertaucht. Das zeigt nämlich symbolisch, was in der Taufe passiert, so wie Paulus das beschreibt. Man wird untergetaucht und man stirbt symbolisch mit Jesus Christus mit und steht dann mit ihm zu einem neuen Leben auf. Also das alte Leben wird ertränkt und was Neues kommt zum Vorschein. Gott nimmt das Alte weg und schenkt Neues dabei. Er wäscht uns rein. Und da finde ich den Vergleich zu den Spätzle nicht weit hergeholt. Untertauchen und im neuen Aggregatzustand wieder hochkommen. Das ist eine coole Sache, denn ich kann mich ja nicht selber taufen, sondern das ist was, das muss Gott an mir machen. Da habe ich überhaupt keinen Handlungsdruck, denn Gott ist es, der aktiv ist. Und deshalb ist die Taufe für mich eine richtig coole Erinnerung. Ich freue mich auch immer, wenn ich bei Taufen dabei bin, weil da kann ich mich dran erinnern, dass Gott einen Anfang mit mir gemacht hat und dass seine Mission mit mir schon begonnen hat. Finde ich eine richtige Wohltat von ihm. Der zweite Punkt, Christus in uns. Glauben bedeutet, Jesus in seinem Herzen wohnen zu lassen, ihm das Leben zu vergeben und anzuvertrauen und ihm einfach Raum zu geben, ihn besser kennenzulernen und mit ihm zusammen wachsen zu dürfen. In Kolosser 1,27 heißt Christus in uns die Hoffnung der Herrlichkeit. Wenn Jesus bei uns im Herzen wohnt, da entsteht vertrauensvolle Beziehung, da entsteht eine

0: coole Dynamik. Und ich möchte es an einer Geschichte verdeutlichen, die ich letztens von einem Pfarrer gehört habe. Die fand ich sehr cool. Im Jahr 1919 erhielt Max Planck den Nobelpreis für Physik. Grund war die von ihm mitbegründete Quantentheorie. Und deshalb fuhr er 1919 und 1920 mit seinem Fahrer durch ganz Deutschland und hielt in jeder größeren Stadt einen Vortrag zu dem Thema. Irgendwann sagte der Fahrer dann: Herr Planck, ich kann Ihren Vortrag mittlerweile völlig auswendig. Und hat dann tatsächlich den Vortrag auswendig 1:1 wiederholt. Da sagte Planck zu ihm: Na gut, dann halten Sie jetzt in München meinen Vortrag. In München setzte Max Planck dann die Chauffeursmütze auf und nahm im Publikum Platz. Und sein Fahrer hielt dann als Max Planck von vorne den Vortrag. Am Ende des Vortrags stellte ein anwesender Wissenschaftler eine sehr schwierige Rückfrage. Der vermeintliche Planck von vorne antwortete seelenruhig, er hätte nie gedacht, dass ihm ausgerechnet in München eine so simple Frage gestellt werden würde. Die könne ja sogar sein Fahrer beantworten. Und er gab dann die Frage an Max Planck im Publikum weiter, der souverän die Frage beantwortet. Die Geschichte gefällt mir aus drei Gründen sehr gut. Erstens, sie ist wahr. Zweitens, sie hat einen mutigen Humor. Und drittens, sie zeigt, wie sich zwei Leute völlig aufeinander verlassen können, sich blind verstehen. Und es gibt da eine Parallele zwischen Max Planck und seinem Fahrer einerseits und unserer Jesus-Beziehung andererseits. Mission fängt ja damit an, Jesus zu kennen, ihn in seinem Herzen wohnen zu lassen und einfach sich verändern zu lassen, mit ihm durch den Alltag zu gehen. Und wenn man das macht, da ergeben sich so unglaubliche Dynamiken, da passieren unglaubliche Geschichten. Und ich finde es ein wunderbares Geschenk, eine Wohltat Gottes an uns, dass Jesus in uns wohnt und uns begleitet und wir ihn besser kennenlernen dürfen. Damit Spätzle wirklich Spätzle werden, müssen sie also den Aggregatzustand ändern. Und genauso brauchen wir auch Veränderungen. Die Taufe und Jesus in uns. Die Spätzle sind jetzt fertig, Zutaten wurden ausgewählt, ein Spätzlesteig gemischt, es kam alles in die Spätzlespresse, hat den Aggregatzustand geändert und jetzt kommt alles in die Auflaufform, man kann es noch schön anrichten, irgendwie Tomaten, Basilikum und so weiter. Und dann steht das Essen auf dem Tisch und ich finde es immer eine wunderbare Sache, wenn Essen auf dem Tisch steht, weil da wird was verkündigt. Da wird gesagt, hier gibt's Gemeinschaft, hier gibt's gutes Essen, hier darfst du dich setzen, hier darfst du sein. Und so geht auch das Rezept mit diesen zwei Worten zu Ende, zu verkündigen. Das Verkündigen der Wohltaten, die Gott an uns getan hat. Dass wir Jesus kennenlernen durften, das ist der Sinn und das Ziel, der Höhepunkt von diesem Rezept, das Petrus uns hier weitergegeben hat. Ich glaube, das hat auch einen sehr simplen Grund. Der Mensch ist dafür gemacht, das zu verkündigen, was Gott getan hat. Gott zu loben für seine guten Taten, das ist der Sinn und das Ziel eines jeglichen Menschenlebens. Ein Beispiel dazu. Ich habe mir letztes Jahr einen Kindheitstraum erfüllt. Ich habe mir eine Jahreskarte im Wuppertaler Zoo gegönnt. Und besonders gut gefallen mir da die Pinguine. Es sind meine absoluten Lieblingstiere geworden. Die sehen nämlich sehr unbeholfen aus, wenn die da so durch die Gegend watscheln. Haben ganz kurze Flügel, sieht sehr trollig aus, wenn die so unbeholfen da rumlaufen. Aber es gibt dann einen Moment, wenn sie da an den Beckenrand kommen und auf einmal reinspringen und es ist was völlig anderes. Das sind auf einmal wie andere Tiere. Die gleiten elegant durchs Wasser, die sind schnell, die sind wendig. Man könnte nicht meinen, dass es dasselbe war wie vorher. Wenn die im Wasser sind, dann sind sie ganz in ihrem Element. Und ich finde, wenn wir als Menschen so unser Leben führen, dann watscheln wir auch oftmals so unbeholfen durch den Alltag von der einen Situation in die nächste. Aber ich glaube, wenn wir anfangen, Gott zu loben, ich glaube, dann sind wir voll in unserem Element, weil wir daraufhin geschaffen wurden. Ein Mensch, der Gott lobt, ist wie ein Pinguin, der anfängt, ins Wasser zu springen. Dafür ist er gemacht. Wir sind fürs Loben gemacht, wie Pinguine fürs Wasser. Und wenn wir damit anfangen, dann drehen wir uns nämlich nicht mehr um uns selbst, sondern wir richten uns auf den aus, der uns geschaffen hat. Das ist übrigens der Grund, weshalb der Tempel im alten Israel so wichtig war. Da waren hunderte Musiker und Sänger angestellt, die hauptberuflich den ganzen Tag Lieder zur Ehre Gottes komponiert und gesungen haben. Das ist auch der Grund, weshalb bei uns im Gottesdienst bis heute gesungen wird und wir das vorher gemacht haben. Luther hat mal in ganz altertümlichen Worten gesagt, Musik ist das beste Labsal einem betrübten Herzen, dadurch das Herz wieder zufrieden, erfrischt und erquickt wird. Zufrieden, erfrischt und erquickt, das ist das Potenzial, das Gotteslob hat. Wo Gott von Herzen gelobt wird, da kommt das Gute zur Sprache, das Gott getan hat. Und es ist ganz von alleine anziehend und einladend. Wie ein gedeckter Tisch mit einer leckeren Portion Kässpätzle. Petrus hat diese Worte an Christen geschrieben, die in einer sehr krassen Minderheitensituation waren. Christen, denen kaum jemand zugehört hat und die in ihrem Umfeld nicht Verständnis fanden für das, was sie sagten und lebten. Aber Petrus hat nicht resigniert, die haben auch nicht resigniert, sondern er hat ihnen dieses Rezept mitgegeben, damit ihre Gemeinde wie ein vollgedeckter und einladender Tisch ist. Und dieses Rezept, das gilt auch für uns. Ihr aber seid ein auserwähltes Geschlecht. Gott hat sich euch ausgesucht, wie ein Koch sich seine Zutaten vorbereitet. Ihr seid ein königliches Priestertum, das Gott aus diesen verschiedenen Zutaten gemacht hat. Ihr seid ein heiliges Volk, ein Volk zum Eigentum. Und so wie wir eben dann auch in Form gebracht werden, so werden Spätzles eben durch die Presse in die Form gebracht. Dass ihr verkündigen sollt die Wohltaten dessen, der euch berufen hat, aus der Finsternis in sein wunderbares Licht. Gottes Wohltaten, das, was unseren Aggregatzustand ändert. Und das dann zu verkündigen und in die Welt hinauszutragen, das ist am Ende wie so ein reich gedeckter, einladender Tisch. Und ich glaube, da steckt eine ganz große Kraft für uns heute noch drin. Ich habe euch am Anfang ein mächtiges Werkzeug der Evangelisation versprochen, das direkt hier liegt. Ich will das Geheimnis lüften. Es ist meine Spätzlespresse. Ob meine Kochkünste was taugen, da müsst ihr meine Verlobte hier in der ersten Reihe fragen. Ich würde aber behaupten, ich kann ganz gut Kässpätzle machen. Und weil ich das halbwegs gut kann, lade ich regelmäßig Leute zu mir nach Hause zum Essen ein. Und ich durfte das schon mehr als einmal feststellen. Wenn ich Leute zu mir einlade, Leute, die mich davor nie verstanden haben, wenn ich über meinen Glauben geredet habe, dann ist was passiert. Gastfreundschaft verändert eine Beziehung. Da entsteht was und auf einmal interessieren sich Leute für mich und ich interessiere mich für sie. Ich habe Glaubensgespräche gehabt, wo ich davor nicht gedacht hätte, dass es passieren kann. Und immer wenn ich dann am Anfang vorm Essen einfach nur gesagt habe, hey, ist okay, wenn ich bete und das gemacht habe, das war was Besonderes. Einfach, weil es auch Menschen noch nie erlebt haben, dass jemand gebetet hat. Und das ist jetzt meine Challenge an euch, damit es zum Ende noch ein bisschen lebenspraktischer wird. Ladet im Januar einen nichtchristlichen Freund, eine nichtchristliche Freundin mal zu euch nach Hause ein. Ich glaube, jeder von euch wird irgendein Gericht hinbekommen. Und dann bekocht diese Person und betet einen Monat lang für diese Person. Zum Abschluss, meine Spätzle-Espresse, die ist für mich die Erinnerung an meinen Missionsauftrag und wie gut es ist, gastfreundlich zu sein. Und sie erinnert mich an dieses biblische Kochrezept, von dem wir es hatten, an Christsein mit Kässpätzle und Charakter. Ihr aber seid ein auserwähltes Geschlecht, ein königliches Priestertum, ein heiliges Volk, ein Volk zum Eigentum, dass ihr verkündigen sollt die Wohltaten dessen, der euch berufen hat, aus der Finsternis in sein wunderbares Licht.
1: Christsein mit Käsespätzle und Charakter. Unter diesem Titel hörten Sie eine Bibelarbeit des Theologen Dr. Christoph Lehmann, die er bei der Jugendmissionskonferenz der JUMICO in Stuttgart gehalten hat. Das Motto dieser Konferenz lautete: Lass mal reden, denn es ging darum, wie man mit anderen Leuten über den Glauben ins Gespräch kommt. Tja, und falls Sie demnächst Gäste einladen und Käsespätzle servieren, dann wünsche ich gute Gespräche und guten Appetit.
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Es gibt Situationen, da muss ich alleine durch. Eine Operation, eine Prüfung, die Geburt eines Kindes, das Sterben. Sicher können mich Menschen begleiten, mir beistehen, aber sie können mir manches nicht abnehmen. Sie können nicht in meine Haut schlüpfen. Die Abschlussprüfung, die ich schon zum dritten Mal antrete, muss ich selbst machen. Bei der Geburt meines Kindes muss ich auch dann weiterkämpfen, wenn ich denke, es geht nicht mehr. Etwas allein durchstehen müssen, das kann mich beunruhigen, mir Angst einflößen. Vielleicht bin ich schon im Voraus wie gelähmt und denke, das schaffe ich nicht. Gerade dann ermutigt mich ein Wort aus dem Neuen Testament. Jesus verspricht seinen Jüngern: Ich bin immer bei euch, jeden Tag, bis zum Ende der Welt. Das hat Jesus gesagt, nachdem er seinen Jüngern einen wichtigen Auftrag gegeben hat. Sie sollen andere in seine Nachfolge rufen. Wenig später ist er zu seinem Vater im Himmel zurückgekehrt. Die Jünger standen nun vor einer großen Aufgabe. Sie hatten ihren Herrn nicht mehr sichtbar vor Augen. Und da hinein verspricht ihnen Jesus, immer bei ihnen zu sein. Seit dieser Zeit ist er unsichtbar gegenwärtig. Und durch seinen Geist lebt er in den Menschen, die an ihn glauben. Jesus ist seinen Leuten näher, als je ein Mensch es sein könnte. Ich finde, eine tolle Perspektive. Angenommen, Sie vertrauen Jesus, dann gilt, auch wenn Sie heute irgendwo alleine durch müssen, Jesus ist bei Ihnen. Er ist bei Ihnen, wenn Sie operiert werden, wenn Sie vor der Prüfungskommission stehen, wenn Sie auf Ihrem Arbeitsplatz gemobbt werden, wenn Sie von anderen belächelt werden, weil Sie an Jesus glauben. Er ist Ihnen nahe. Er kann sich so ganz hineinfühlen in Ihre Situation. Und er bringt Sie durch, wie auch immer es ausgehen wird.

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1: Traumfrauen und Traummänner. Welche Eigenschaften sollen sie haben? Gut aussehen, natürlich. Humor haben, selbstverständlich. Ein bisschen Geld auf der Bank, aber gerne. Das sind so die typischen Antworten, die ganz vorne stehen, wenn in Umfragen nach Traumfrauen und Traummännern gefragt wird. Ein Wörtchen kommt darin leider wenig vor. Das Wort integer. Meine Traumfrau, mein Traummann soll integer sein. Wird wenig gesagt oder angekreuzt, ist aber doch von hohem Wert. Integer, unbescholten, ohne Makel, unbestechlich, so übersetzt es der Duden. Jemand, der integer ist, das ist ein Mensch, auf den man sich hundertprozentig verlassen kann. Ein Mensch, dem man unbesehen sein Portemonnaie anvertrauen kann, seine Kinder, das Haus. Ein Mensch, bei dem man nicht Angst haben muss, dass er einem als vermeintlich bester Freund die eigene Ehefrau ausspannt. Integer. Ein frommer Mann und ohne Tadel zu seinen Zeiten. So übersetzt die Bibel das Wort integer und meint damit Noah, den Mann, der die Arche baute und die Sintflut überlebte. Woher nun nahm Noah seine Maßstäbe? Hier ist die Bibel ganz eindeutig. Noah wandelte mit Gott. Und tatsächlich, schaue ich näher hin, dann finde ich all die genannten Eigenschaften eines integeren Menschen angelegt in Gottes Wort. Etwa bei den 10 Geboten. Du sollst nicht stehlen, nicht lügen, nicht Ehe brechen. Du sollst nicht den Besitzstand deines Nachbarn begehren. Was lerne ich daraus? Gott mag Leute, die integer sind. Mit ihnen möchte er seine Welt und sein Reich bauen, weil er weiß, wenn alle integer sind, hat niemand etwas zu befürchten. Dann kann sich jeder auf den anderen verlassen. Und zwar blindlings. Gottes Traumfrauen und Gottes Traummänner sind integer. Ich wünsche mir mehr solche Traumfrauen und solche Traummänner. Sie auch? Fein. Dann machen wir doch mit. 1, 2, 1, 2, 3, 4.

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0: ERF-Thema des Monats, das weltberühmte Gebet mit Matthias Wolf. Diesmal mit einem Beitrag zum Thema Unser tägliches Brot gib uns heute und vergib uns unsere Schuld. Unsere Zeit lebt von Wünschen. Täglich begegnen uns neue Angebote, neue Möglichkeiten, neue Versprechen. Was wir haben, scheint nie genug zu sein. Gleichzeitig gibt es den Trend zum Minimalismus, mit möglichst wenig Auskommen und sich von unnötigem Besitz befreien. Was braucht ein Mensch tatsächlich zum Leben? Das Vaterunser antwortet auf diese Frage mit dem nüchternen Blick auf das Wesentliche. In diesem weltberühmten Gebet geht es nicht um Wohlstand, Erfolg oder Ansehen, sondern um das tägliche Brot und um Vergebung, etwas, das sich weder kaufen noch herstellen lässt. Matthias Wolf geht nun auf diese beiden Bitten ein und denkt darüber nach, warum sie so wichtig für uns heute sind. Wertvolle Impulse wünscht Ihnen Philipp Genetti.
1: In einem Indien-Magazin für Kinder las ich letztens folgende Frage. Welche Frage stellen sich Inder oft, wenn sie sich begegnen? Und die Antwort lautete, hast du heute schon gegessen? Nicht, was hast du gegessen und hat's geschmeckt, sondern ob überhaupt. Eine ganz andere Frage, die es bei uns eigentlich kaum so gibt. Unser tägliches Brot gib uns heute. Wir sind mitten im Vaterunser. Und mit dieser Bitte ändert sich der Blickwinkel. Vorher bezogen sich die Bitten mehr so auf Gott. Geheiligt werde dein Name, dein Reich komme, dein Wille geschehe. Jetzt geht es auf einmal hier um uns, um das Brot. Warum eigentlich erst jetzt? Weil die Beziehung zu Gott das Wichtigste ist. Weil du erst die Hand Gottes ergreifen sollst, bevor du nimmst, was seine Hand für dich bereithält. Weil du erst die Nähe Gottes suchen sollst, bevor du seine Segnungen genießt. Weil es noch wichtiger ist, Gott kennenzulernen, als nur das zu gebrauchen, zu genießen, zu nutzen, was er für uns hat. Die Beziehung zu Gott, das ist das Wichtigste. Und jetzt endlich, kommen unsere Bedürfnisse zur Sprache. Ja, unser tägliches Brot gib uns heute, steht als erste der persönlichen Bitten hier. Warum als erstes? Ich glaube, bei Hunger ist eigentlich alles andere unwichtig. Wenn du richtig Hunger hast, ja, dann ist das schönste Museum, der spannendste Film, die beste Musik, selbst das wird irgendwie schwierig. Und viele wussten das damals. Die wussten, was Hunger ist und nicht aus dem Fernsehen. Die wussten das aus Erfahrung. Und das macht dieses Gebet so wichtig und es beginnt mit den Worten unser. Wir wollen das mal durchgehen. Unser. Wir beten also zusammen. Das erste Wort lässt unseren Blick gleich schweifen von uns weg zu den anderen. Also nicht mein Brot und ich oder mein Herr und ich, sondern unser tägliches Brot. Andere müssen also auch versorgt werden und Gott stellt uns zusammen. Und Jesus will, dass wir auch an die anderen denken. Dass wir uns nicht nur um uns und unsere Versorgung kümmern, sondern dass wir verantwortlich handeln. Dieses Unser schiebt jedem, Hauptsache ich, einen Riegel vor. Und wer das betet, der kann nicht mehr einfach nur so an sich denken. Wer das ernsthaft betet, dem ist es plötzlich auch wichtig, dass andere versorgt werden. Nun kannst du natürlich nicht vor jedem Bissen sicherstellen, dass die ganze Welt ausreichend versorgt ist, nicht mal in deiner Straße oder in deinem Mietshaus. Aber wenn du das betest, erinnerst du dich daran, es geht nicht nur um mich. Es gibt Bedürfnisse auch anderer Menschen, und dafür soll ich einen Blick haben. Gott liebt dich, Gott versorgt dich, aber er liebt auch deinen Nachbarn, er liebt auch die Inder, die Araber, die Afrikaner und sie sind ihm alle wichtig. Und hier kommt unsere Verantwortung ins Spiel. Nicht nur so, jetzt wer hat das größte Stück Fleisch auf dem Tisch und auf welchem Teller wird es landen, sondern heute kann man ja auch nur noch so von globaler Verantwortung sprechen. Unser Lebensstil hat Auswirkungen auf andere. Unser Wasser, unsere Telefone, unsere Kleidung. Was du verbrauchst, kann ein anderer nicht mehr verbrauchen. Was du wegschmeißt, ist erstmal weg. Auch unser Geben hat Auswirkungen. Es gab so einen nervigen Spruch von meiner Mutter beim Essen, nur nichts umkommen lassen. Ja, kennt ihr vielleicht auch noch. Und das bedeutete, man sollte auch essen, was eigentlich vielleicht nicht mehr so allererster Güteklasse war. Und ich fand das doof. Ja, wenn ich satt bin, bin ich satt. Und was ich nicht mag, mag ich nicht. Aber dahinter steht natürlich die Erfahrung von Knappheit, von Mangel, von richtigem Hunger. Und ich meine jetzt nicht Hunger so zwischen den Mahlzeiten und ja, jetzt wo du darüber redest, merke ich es auch, sondern ich meine wirklich ernsthaften Hunger. Du weißt nicht, wann du wieder was kriegst. Und wenn du Menschen getroffen hast oder kennst, die solche Erfahrungen gemacht haben, dann gibt uns das einen anderen Blick. Unser tägliches Brot, sagt Jesus, dein Brot und mein Brot. Und dieses Gebet wird zu einem Gemeinschaftserlebnis, das den Blick weitet. Ich möchte jetzt hier niemandem Schuldgefühle einreden oder dir dein Mittagessen vergällen. Aber ich möchte unseren Blick umlenken und zwar dahin lenken, wo Jesus hinguckt. Und Jesus guckt zum Nächsten, Jesus guckt zum Bedürftigen, er guckt zu denen, die es wirklich nötig haben. Zu Leuten, an denen wir manchmal gerne vorbeigucken, weil es ja auch unangenehm ist. Armut, Elend, wer guckt sich das gerne an? Jesus guckt sich das gerne an. Jesus schaut dahin. Und er sagt, schaut mit mir dahin. Und wenn wir hinschauen, bringt uns das zum Handeln. Ich glaube, dieses Gebet ist nicht nur eines, das so unsere eigene Versorgung sicherstellen soll. Denn wenn du für andere betest, dann wirst du auch für andere handeln. Und auch das möchte Jesus damit erreichen. So, dann geht's weiter. Unser tägliches Brot gib uns heute. Und da gibt es jetzt verschiedene Übersetzungsvarianten. Ja, manche übersetzen, unser nötiges Brot gib uns heute. Also was du wirklich brauchst für diesen Tag. Andere übersetzen eher, das Brot für den kommenden Tag gib uns heute. Und dahinter steht so das Bild eines Tagelöhners, von denen es damals jede Menge gab. Und die mussten an einem Tag arbeiten und sie mussten genügend zusammenkriegen, damit sie am nächsten Tag Essen hatten, also an diesem Tag für den nächsten Tag vorsorgen konnten. Die hatten überhaupt keine Möglichkeit, große Vorräte anzulegen, säckeweise Mehl oder irgendwas oder im Vorrat voraus zu backen oder so. Die mussten heute reinkriegen, was sie morgen für sich und ihre Familie brauchten. Und davon redet Jesus, dem täglichen Brot. Und wenn manche Leute denken, ja, man kann doch nicht immer dasselbe beten. Wir haben ja manchmal so das Gefühl, ja, immer so ein Gebet runterleiern, das kann doch irgendwie nicht richtig sein. Dann gewinnt das vor diesem Hintergrund nochmal ein ganz anderes Gewicht. Doch, das kann man. Manche müssen das sogar. Und deshalb sollen wir es auch. Denn ich meine, du isst ja auch jeden Tag, du schläfst jeden Tag, wäschst dich hoffentlich. Manche Dinge sollen wir ja auch jeden Tag so neu aus dem Reichtum unseres Herrn schöpfen. Du sollst jeden Tag frisch aus der Beziehung mit Jesus leben und auch aus dieser Beziehung in Dankbarkeit deine Versorgung in Angriff nehmen oder in Anspruch nehmen. Und Jesus verbreitet immer eine tiefe Gewissheit, dass Gott unser Versorger ist. Hört mal, was in Matthäus 6 steht. Deshalb sage ich euch, seid nicht besorgt für euer Leben, was ihr essen oder was ihr trinken sollt, noch für euren Leib, was ihr anziehen sollt. Wer aber unter euch kann mit Sorgen seiner Lebenslänge eine Elle zusetzen? So seid nun nicht besorgt um den morgigen Tag, denn der morgige Tag wird für sich selbst sorgen. Jeder Tag hat an seinem Übel genug. Das ist so beruhigend. Jesus spricht eine Gewissheit aus und sagt, Gott sieht dich. Gott kümmert sich. Du bist nicht vergessen. Und deshalb gilt, du sollst dir keine Sorgen machen. Wir machen uns aber gerne Sorgen. Nicht nur so aus Angst oder existenzieller Not, sondern wir haben gern die Kontrolle. Wir wollen gerne alles übersehen. Wir wollen nicht unangenehm überrascht werden. Wir wollen auf Unwägbarkeiten vorbereitet sein. Wir wollen auch nicht so gerne von anderen abhängig sein. Und deshalb sorgen wir uns. Und es gibt Dinge, die uns beschäftigen und uns aufwühlen und uns in Beschlag nehmen. Und jetzt sagt Jesus, ich soll mir keine Sorgen machen? Ich meine, es ist leicht gesagt. Wäre das nicht gedankenlos, unverantwortlich, planlos? Es wäre vor allen Dingen glaubensvoll. Es ist Ausdruck, dass du weißt, mein Leben ist in Gottes Hand. Vertraue doch Gott, dass er weiß, was du brauchst und was du nötig hast. Jeden Tag, heute und morgen. Ich habe nichts gegen langfristige Planung. Jesus auch nicht, was noch viel wichtiger ist. Also meine Meinung wäre noch egal, aber Jesus ist nicht dagegen, dass du eine Ausbildung machst und studierst und ein Geschäft gründest und eine Versicherung abschließt und sparst und so. Das ist alles okay. Aber vergiss bei dem allen nicht, dass Gott dich versorgt. Dass es nicht nur deine Schleue und deine Klugheit und was dir alles so eingefallen ist, ist, sondern dass Gott dein Versorger ist. Du hast nämlich nicht alles in der Hand. Dein Leben, deine Gesundheit, deine Arbeitskraft, Saat und Ernte. Viele Dinge, auf die wir angewiesen sind, entziehen sich unserer Kontrolle. Und deshalb ist es so gut, dass Gott die Kontrolle hat und dass er für dich sorgt. Das Misstrauen möchte am liebsten heute schon alles für die Zukunft haben. Man weiß ja nicht, was kommt. Aber das Vertrauen rechnet mit dem lebendigen Gott und weiß, dass er morgen genauso viel wie heute, falls sogar noch mehr tun kann. Ich habe so die Beobachtung gemacht, überhaupt im Glaubensleben, dass Gott immer nur so bis zur nächsten Ecke führt. Wir hätten gerne so den ganzen Plan, den ganzen Lebensplan. Dann kommt dies, dann kommt das, links rum, zweite Straße rechts, dann nochmal im Kreis, dann geradeaus, dann schräg nach oben. Und wir wollen wissen, wie lang und wann kommen wir an und was begegnet uns unterwegs und was kostet das und wann schaffe ich das. Und wir hätten gerne die Übersicht. Aber Gott sagt, geh diesen Weg bis zur nächsten Ecke. Ja, aber ich würde so gerne, Herr, geh erstmal zur nächsten Ecke. Und dann redet er weiter. Er lässt sich ja nicht aus dem Auge. Ihm ist es wichtig, dass wir unser ganzes Leben in dieser Gemeinschaft, in dieser Beziehung mit ihm führen. Dass wir nicht dann, weil wir den Plan ja schon kennen, mit einer großen Sicherheit so den täglichen Kontakt mit ihm irgendwie abschneiden können und meinen, ich weiß ja alles, läuft schon. Nein, er führt uns Tag für Tag. Er führt dich bis zur nächsten Ecke. Und dann sollst du wieder aufblicken und sagen, Herr, was kommt jetzt als nächster Schritt in meinem Leben? Und dass Gott das tut, dass er auch so in diesen Dingen, wenn es um unsere täglichen Bedürfnisse geht, dass er sich dafür interessiert, das ist für mich so ein Zeichen seiner Liebe und seiner Herablassung. Er kümmert sich drum. Er lässt uns nicht einfach laufen. Sondern du bist ihm wichtig. Und dafür kannst du immer wieder danken und beten, weil Gott dich sieht. So, dann kommt das Brot, unser tägliches Brot. Und natürlich meint Jesus da insgesamt die Nahrung und nicht nur jetzt ganz speziell das Brot, das damals ja überwiegend aus Gerste hergestellt wurde. Das war billiger als Weizen. Weizen war eher was für die reichen Leute. Und das musste man jeden Tag mahlen und kneten. Das war durchaus eine anstrengende Arbeit. Es gab wenig Bäckereien, wo man das einfach gekauft hat, sondern man hat das meistens zu Hause selbst gemacht, dann so in flachen Fladen ausgerollt und dann auf einer heißen Metallplatte gebacken. Und das war so eine ganz normale Tätigkeit, die jeden Tag anfiel und die man in der Familie eigentlich jeden Tag machen musste. Und das war natürlich das Grundnahrungsmittel. Und davon redet Jesus. Also nicht von Hummer, Lachs und Kaviar, nicht von Fleisch und Südfrüchten und Pasteten, sondern um Grundnahrungsmittel. Das kann man auch als eine Warnung vor zu viel Luxus und Völlerei und Genusssucht verstehen. Gott weiß, was du brauchst und er kümmert sich um dich. Aber er erinnert uns auch daran, verantwortlich zu sein mit dem, was er uns gegeben hat. Er gibt es, er schenkt es, er versorgt uns. Ja, danke. Aber er sagt, handelt verantwortlich, weil es um unser tägliches Brot geht und wir nicht alleine sind, wir und unser Brot. Und dann heißt es ja schließlich, gib uns das Gebet. Und ich frage dich mal, betest du eigentlich für dein Essen? Ich meine jetzt nicht nur vor dem Essen, so wie man das vielleicht routinemäßig macht, und das ist auch gut. Aber betest du für das Essen? Ja, vielleicht nicht. Ich meine, muss man ja auch nicht. Es ist ja auch so genug da. Wenn ich ins Geschäft gehe, ob ich vorher gebetet habe oder nicht, die Regale sind immer voll. Und ich kenne auch jede Menge Leute, die beten nie fürs Essen, die sind auch nicht verhungert. Wir müssen es, ich meine, es gibt genug bei uns, ob wir dafür beten oder nicht. Ja, dankst du denn wenigstens? Ja, dankbar bin ich schon. Es geht hier ja nicht um irgendwelche Rituale. Jesus bringt uns ja das Gebet auch nicht bei, damit wir das einfach immer runtersprechen, jeden Tag und mit so eine gewisse murmelnde Geräuschkulisse jeden Tag den himmlischen Thronsaal mit einem gewissen Hintergrund erfüllt. Es geht doch darum, dass wir dankbar werden für das, was Gott tut. Es geht um das Wissen, wir haben unser Leben, auch die Qualität unseres Lebens, nicht nur selbst in unserer Hand, nicht unsere Zukunft. Wir können die Umstände unseres Daseins nicht bestimmen. Wir sind abhängig von anderen, auch von der Natur, letztlich von Gott. Und deshalb sollen wir zu ihm kommen und sagen, Herr, ich weiß, mein Leben ist von dir abhängig. Gib du mir, was ich brauche. Und wenn du so betest und wenn du so empfängst und konsumierst, dann wirst du auch anders über die Dinge denken, die du hast. Für mich ist das ein Gebet der Demut. Ein Gebet, mit dem ich mich selbst wieder daran erinnere, ich bin von Gottes Gnade abhängig. Ich bin von Gottes Versorgung, von Gottes Güte abhängig. Gott beschenkt mich einfach. Und mit Beschenktem will ich gut umgehen. Der größte Irrtum, der uns als Christen unterlaufen könnte, wäre ja zu denken, etwas, was für uns umsonst ist, sei nichts wert. Wenn Gott dir deine Gnade schenkt, unverdient, wäre es das Schlimmste, was du machen könntest, sie zu missachten. Wenn Gott uns seine Liebe schenkt, wäre es das Schlimmste, was wir machen könnten, das nicht wertzuschätzen. Gott rettet dich aus Liebe, Gott nimmt dich aus Liebe an, du musst nichts leisten, du musst nichts dafür bezahlen. Aber umso wichtiger ist es, dieses Geschenk wertzuschätzen. Gott war es wichtig. Dafür hat er seinen Sohn Jesus Christus gesandt. Dafür hat Jesus Christus sein Leben gegeben, damit du als Kind Gottes in Freiheit leben kannst, versöhnt mit Gott, in Frieden mit Gott und Menschen, versorgt. Dich hat's nichts gekostet. Jesus hat's alles gekostet. Und das macht es so wertvoll. Und deshalb erinnert mich dieses Gebet nicht nur an meine Schnitte Brot. Es erinnert mich an den, der gesagt hat, ich bin das Brot des Lebens. Es erinnert mich an Jesus selbst, der sich mit diesem Grundnahrungsmittel vergleicht und uns damit deutlich macht, es gibt eigentlich nichts, was er nötiger braucht als die Beziehung mit mir. Das Brot des Lebens, Jesus Christus. Und seinen greifbaren, augenfälligen, schmeckbaren Ausdruck findet es im Abendmahl, wo Jesus uns sagt, das ist mein Leib, Brot, gegeben für euch. Und indem wir das essen und kauen und schlucken und verdauen, drücken wir aus, ich habe Jesus Christus in meinem Leben. Ich will mit ihm verbunden leben. Das, was er für mich getan hat, dass er sein Leben gegeben hat, dass er mir Vergebung anbietet, dazu habe ich Ja gesagt. Ich habe ihm mein Leben gegeben. Er hat mir meine Schuld vergeben. Er hat mir einen Neuanfang geschenkt. Das will ich wertschätzen. Darin will ich leben. Das will ich genießen. Wie wäre es, wenn wir bei dieser Zeile unser tägliches Brot nicht nur an unser Essen denken? Wie wäre es, wenn wir, immer wenn wir dieses Gebet denken, an unseren Herrn Jesus denken, der sein Leben für uns gegeben hat, das Brot des Lebens? Wie wäre es, wenn wir immer, wenn wir vor einer gedeckten Tafel, vor unserem Brotkorb sitzen, an Jesus Christus denken, dem wir das verdanken, nicht nur dieses Brot, sondern sogar unser Leben in Gemeinschaft und versöhnt mit Gott? Ich glaube, das würde uns verändern. Das würde

dich. Da ist einer, der hört und sieht. Bete, weil Gott dich versorgt mit allem, was du brauchst. Und bete, weil du Gott brauchst. Und ich glaube, wenn wir auch für diese Selbstverständlichkeiten, wie wir das ja manchmal so nennen, diese kleinen Dinge, die eigentlich immer da sind, über die man kaum noch nachdenkt, wenn wir dafür beten, danken, wissen, wir können froh sein, dass Gott uns so beschenkt, dann wird es unserem Leben einen anderen Blick geben. Dann ist es für uns plötzlich klar, ich habe mein Leben nicht komplett selbst in der Hand. Aber es ist nicht so schlimm, weil Gott es in der Hand hat.

Und vergib uns unsere Schuld, wie auch wir vergeben unseren Schuldigern. Hoffentlich nicht. Hoffentlich vergibt Gott uns nicht nur so, wie wir unseren Schuldigern vergeben. Hoffentlich handelt er nicht an uns, wie wir an anderen. Nachtragend, geleitet von Missgunst, Kränkung, Neid, Verletztheit, beleidigt sein, Ärger, Frust, Wut, Rache. Hoffentlich handelt er an uns nach seiner großen Gnade. Das ist ja die erste Bitte, die an eine Gegenleistung gekoppelt zu sein scheint. Die scheint von etwas abhängig zu sein, was wir zuerst tun müssen. Mir wäre das natürlich lieber, wenn wir einfach nur beten müssten, vergib mir meine Schuld. Das reicht doch, oder? Ich meine, wer sagt denn, dass man jeden Satz nachsprechen muss, der hier steht? Ich finde es toll, Herr, wenn du meine Schuld vergibst, aber es geht weiter. Aber zunächst mal, was ist überhaupt Schuld? Was ist damit gemeint? Das ist ja ein Begriffsfeld, das so aus dem Wirtschaftsleben kommt und meint etwas, eine Leistung, zu der jemand verpflichtet ist. Schuld, Schulden, Darlehen, also eine noch nicht erfüllte Verpflichtung, meistens Geld, aber es gibt das auch im übertragenen Sinne, eheliche Pflichten oder so. Für viele Menschen ging es damals nicht um Immobilienkredite oder Investitionsdarlehen, das wären ja gute und sinnvolle Schulden. Es ging auch nicht um Sofortdarlehen und Konsumentenkredite, was dumme Schulden sind, weil man nicht warten will oder nichts gespart hat, sondern es geht um Verschuldung aufgrund von lebensnotwendigen Anschaffungen. Lebensmittel, Steuerschulden, solche Sachen. Solche Schulden erdrücken. Viele kamen da nicht mehr raus, zumal die Zinsen hoch waren. Und so landeten sie unwillkürlich in der Schuldenfalle. Und dieses Bild der Schuld, der Schuldenfalle, aus der du nicht mehr rauskommst, greift die Bibel auf, um unser Verhältnis zu Gott zu beschreiben. Es gibt nämlich eine Schuld, die den Menschen von Gott trennt und die ist unermesslich hoch. Jesus spricht in einer Geschichte von einer Geldsumme von 10.000 Talenten. Nach heutigem Goldpreis wäre das eine Summe von über 15 Milliarden Euro. Aber man kann das schwer vergleichen oder übertragen, weil ja auch Produktivität und Lebensstandard anders sind. Aber nehmen wir mal als Beispiel einen gewissen Crassus. Marcus Licinius Crassus, der reichste Mann in der ausgehenden Römischen Republik, vielleicht der Welt überhaupt, hatte zum Lebensende etwa nur 7.100 Talente. Und Jesus legt noch einen drauf und spricht von 10.000, also er will damit sagen, das ist unermesslich viel. Das kannst du nie bezahlen. Das schaffst du nicht. Es ist zu viel. Du bist erledigt. Und das besondere Problem damals war, dass

bei Zahlungsverzug sofort die Schuldknechtschaft drohte. Da gab es keine Pfändungsfreigrenzen, ja meine Wohnung, meine Sachen, mein Telefon, mein Bildschirm, sondern man konnte eingesperrt werden, bis man bezahlt hatte und die Familie auch. Man konnte verkauft werden als Sklave, wenn man die Schuld nicht begleichen konnte. Es war keine Seltenheit, dass eine Familie einzelne Kinder verkaufen musste, um selbst über die Runden zu kommen, um selbst die Schulden bezahlen zu können. Und die sah man dann nie wieder. Ich meine, stell dir mal die Verzweiflung vor. Dein Kind irgendwo, schuftend auf dem Acker, in einem Haushalt, in einem Bordell, ausgeplündert, ausgenutzt, missbraucht. Und du kannst nichts tun. Und das Kind denkt an zu Hause und wartet und hofft auf Hilfe, aber du kannst nichts. Das ist Schuld. Wenn dieses Wort fiel damals, dann kam da Assoziationen von ganz grauenhaften Lebenssituationen bei raus. Lediglich im Geltungsbereich der Bibel, bei den Juden, gab es so eine Art Privatinsolvenz, ja, eine Entschuldung für Privatpersonen. Aber selbst dann, beim Schuldenerlass in maximal 6 Jahren, konnte das eine lange Zeit der Knechtschaft sein für dich oder für deine Kinder. Das, Leute, sind Schulden. Das sind richtige Schulden. Erdrückend, zerstörerisch, ruinös. Sowas stand den Leuten vor Augen. Die Leute wussten, was Schulden sind. Und sie wussten auch, dass sie vor Gott schuldig waren. Ja, wieso bin ich vor Gott schuldig? Wir führen kein Leben in seinem Sinne. Wir können es gar nicht. Wir übertreten seine Gebote, ignorieren seinen Willen, ruinieren seine Schöpfung. Wir zerstören Beziehungen, verletzen andere Menschen, fügen einander Wunden zu, die manchmal über Jahre nicht heilen. Wir verpassen die Maßstäbe Gottes. Wir können ja noch nicht mal unsere eigenen Maßstäbe einhalten. Das, was wir für richtig halten, selbst das kriegen wir nicht hin. Selbst das, was wir eigentlich lassen sollen, weil wir es schlecht finden, selbst das tun wir. Und all unsere Gemeinheiten, Betrügereien, Unehrlichkeiten, so vieles trennt uns voneinander und von Gott. Und das ist Schuld. Schuld ist aber nicht nur das, was wir falsch machen, sondern auch das, was wir nicht tun, was wir versäumen zu tun, obwohl wir es tun sollten. Was? Ich habe doch gar nichts getan, werden Leute mal zum Weltenrichter sagen. Ja, genau. Genau das ist das Problem. Du hast nichts getan, wo du etwas hättest tun sollen. Du hast nicht gehandelt, wo du hättest handeln sollen. Du hast nicht ermutigt, wo deine Ermutigung gefragt war. Du hast nicht geliebt, wo du hättest lieben sollen. Wir sind dir Liebe schuldig geblieben. Und bis jetzt haben wir noch gar nicht von all den möglichen Einzelsituationen gesprochen, die Menschen gegeneinander aufbringen, Familien zerreißen, Nachbarschaften vergiften. Von Ungerechtigkeiten, von Ausbeutung, von Not und Krieg, von dem entsetzlichen Riss, der die Welt durchzieht. Man merkt doch, dass etwas grundsätzlich nicht stimmt in der Menschheit, dass etwas an grundsätzlicher Art schiefläuft bei uns, auf diesem Planeten. Und Schuld ist etwas, was mag es noch so klein angefangen haben, es vergiftet Beziehungen, es verpestet die Atmosphäre, es zieht uns in einer Spirale immer weiter nach unten. Selbst da, wo Friedensschlüsse einen Konflikt beenden sollen, geht es meist nicht ohne Schuldzuweisungen ab. Und aus einem Rachefrieden kommt dann gleich schon der nächste Revanchekrieg. Wir haben versagt. Auf der ganzen Linie. Und das hat Konsequenzen. Trennung, Schmerz, Schuld. So nennt es Jesus. Wir sind vor Gott schuldig und wir müssen bezahlen. Aber wir können nicht. Was jetzt? Wie kann ich meine Schuld loswerden? Uns bleibt nur die Bitte, vergib uns unsere Schuld. Vergib mir meine Schuld. Unverdient, ohne Gegenleistung. Ja, ignoriert Gott die Schuld? Einfach so? Das wäre ja super. Alles so mit dem Mantel der Liebe zudecken. Tut er so, als hätten wir nichts Verkehrtes gemacht? So ein Richter, der seine eigenen Gesetze nicht ernst nimmt? Könnten wir da nicht einfach so weitermachen? Nein, können wir nicht. Du stehst vor Gott und merkst,
Du kannst nicht bestehen. Das Urteil ist gefällt und du weißt, ich muss bezahlen. Ich kann es aber nicht. Ich will es ja eigentlich irgendwie Gott recht machen, aber es läuft nicht. Was passiert jetzt mit mir? Und dann siehst du schon, wie der Gerichtsvollzieher sich erhebt und drohend auf dich zukommen wird, der du da auf der armen Sünderbank sitzt. Und dann reicht Gott ihm plötzlich einen Zettel. Und er guckt drauf, guckt hoch, guckt nochmal. Die Schuld ist bezahlt. Es ist alles erledigt. Dann können wir ja auch vom Strafvollzug absehen. Du bist frei. Wie? Was? Wer? Wie ist das zu verstehen? Was ist passiert? Wer hat da gezahlt? Jesus. Ich bezahle für dich. Ich hol dich da raus. Und nur deshalb gibt es Vergebung für dich. Aber es passiert nicht automatisch. Du musst ihn darum bitten. Es ist wie ein Konto, für das du Vollmacht hast. Du musst das Geld schon abheben. Es ist alles da, um deine Schulden zu bezahlen, aber abheben musst du es. Denn nur, wenn du Gott um Vergebung bittest, dann ist klar, dass du deine Fehler wirklich eingesehen hast. Nur, wenn du deine Sünden bereust, wird deutlich, dass es dir leid tut. Nur, wenn du umkehrst, zeigst du ja, dass du dein Leben ändern möchtest. Du musst Gottes Vergebung abrufen. Darum geht es in diesem Gebet. Gott wird dir nicht vergeben, wenn du nichts bereust. Gott wird deine Schuld und Sünde nicht tilgen, wenn du sie nicht vor ihm zur Sprache bringst. Er wird deine Schulden nicht bezahlen, wenn du ihn nicht darum bittest. Das macht dieses Gebet so wichtig. Ich finde es sehr interessant, dass diese Bitte um Vergebung nach der Bitte um Brot kommt. Man möchte ja meinen, ja, die Vergebung, die Beziehung zu Gott ist doch wichtiger als das Essen. Ist es nicht besser, mit knurrendem Magen in den Himmel zu kommen, als wohlgesättigt sein Heil zu verspielen? Aber vielleicht möchte Jesus deutlich machen, dass ihm beides wichtig ist. Unser seelisches Heil und unser leibliches Heil. Vielleicht interessiert er sich für deine praktischen Bedürfnisse, genauso viel für deine seelischen Bedürfnisse. Vielleicht will uns Gott eben nicht nur vertrösten auf das Jenseits, sondern er will, dass wir hier und heute in Frieden und Freiheit seine Segnung genießen können, die er für uns bereitet hat. Und das ist auch der Grund, warum es im Evangelium nicht irgendwie ein Rezept gibt, so für eine gültige und richtige Weltordnung, ein Katalog, den wir abarbeiten und abhaken können, dann läuft's schon. Sondern es wird deutlich, die Veränderung muss von innen kommen. Es beginnt mit der Vergebung. Und deshalb sagt Jesus dir, du kannst deine Schuld loswerden. Und er ermutigt dich zu beten, vergib uns unsere Sünden. Ja, das tut er gerne. Und das habe ich ja auch gerne. Wer möchte nicht gern die Worte hören? Ja, ist nicht schlimm. Alles vergessen. Schwamm drüber. Oder ich vergeb dir. Wir lassen das. Ist alles klar zwischen uns. Aber der Satz geht ja noch weiter. Vergib uns unsere Schuld, wie auch wir vergeben unseren Schuldigern. Oh, schwierig. Das ist nicht so einfach, wie du dir das vorstellst, Jesus. Den Leuten zu vergeben, die mir was Schlechtes angetan haben. Ich meine, steht das da wirklich so? Ist das vielleicht ein bisschen zu scharf übersetzt? Also es geht um das Erlassen einer Schuld, einer Verpflichtung, die auf uns ruht. Und dieses wie auch wir vergeben, das ist wie eine Beschwörung, dass es passiert. Es ist nicht nur einfach ein Versprechen, dass wir das tun wollen und schon gar nicht eine unverbindliche Absichtserklärung, dass wir das vielleicht mal in Erwägung ziehen, das möglicherweise mal in Zukunft zu tun, sondern es passiert jetzt, spätestens in diesem Moment, wo du dafür betest. Jetzt lasse ich selbst los und vergebe. Ja, das hört sich ja so an, als würde meine Vergebung nur wirksam werden, wenn ich anderen vergebe. Als müsste ich erst vergeben, damit Gottes Vergebung für mich in Kraft gesetzt wird. Ja, so hört sich das an. Wer selbst die Sünde nicht loslassen will, den wird die Sünde nicht loslassen.
Ohne Vergebung der Sünde ist ein Jünger sein, ein Jesus nachfolgen unmöglich. Ja, also hat Vergebung etwa Bedingungen? Was will Jesus hier sagen? Wenn du anderen nicht vergibst, dann wird auch dir nicht vergeben werden. So und nicht anders. Ja, kann man das so sagen? Ja, man kann. Jesus spricht nicht nur an dieser Stelle davon, er nimmt sich richtig Zeit, ausführlich über dieses Thema zu lehren. Zum Beispiel in Matthäus 18. Da sagt Jesus, mit dem himmlischen Reich Gottes ist es wie mit einem König, der mit seinen Verwaltern abrechnen wollte. Als erstes wurde ein Mann vor den König gebracht, der ihm einen Millionenbetrag schuldete. Aber er konnte diese Schuld nicht bezahlen. Deshalb wollte der König ihn, seine Frau, seine Kinder und seinen gesamten Besitz verkaufen lassen, um wenigstens einen Teil des Geldes zurückzubekommen. Doch der Mann fiel vor dem König nieder und flehte ihn an: Herr, hab noch etwas Geduld, ich will ja alles bezahlen. Da hatte der König Mitleid, er ließ ihn frei und er ließ ihm seine Schulden. Vergib uns unsere Schuld. Kaum war der Mann frei, wäre schön, wenn die Geschichte jetzt zu Ende wäre, aber Jesus erzählt weiter. Kaum war der Mann frei, da traf er einen anderen Verwalter, der ihm einen vergleichsweise kleinen Betrag schuldete. Er packte ihn, würgte ihn und schrie: Bezahl jetzt endlich deine Schulden. Würgte. Hat dich schon mal jemand so richtig gewürgt? Da fiel der andere vor ihm nieder und bettelte: Hab noch etwas Geduld, ich will ja alles bezahlen. Kommen mir diese Worte nicht bekannt vor? Nö, nie gehört. Der Verwalter wollte nichts davon wissen und ließ ihn ins Gefängnis werfen. Er sollte erst dann wieder freigelassen werden, wenn er alles bezahlt hätte. Auch jetzt käme er ja noch gut davon, wenn Jesus aufhören würde zu erzählen. Aber er erzählt weiter. Als nun die anderen Verwalter sahen, was sich da ereignet hatte, waren sie empört. Sie gingen zu ihrem Herrn, dem König, und berichteten ihm alles. Da ließ der König den Verwalter zu sich kommen und sagte: Was bist du doch für ein boshafter Mensch? Deine ganze Schuld habe ich dir erlassen, weil du mich darum gebeten hast. Hättest du da nicht auch mit meinem anderen Verwalter Erbarmen haben müssen, so wie ich mit dir? Zornig übergab der Herr ihn den Folterknechten. Sie sollten ihn erst wieder dann freilassen, wenn er alle seine Schulden zurückgezahlt hätte. Nun ja, soweit eine erfundene Geschichte. Aber jetzt kommt's. Auf die gleiche Art wird mein Vater im Himmel jeden von euch behandeln, der seinem Bruder oder seiner Schwester nicht von ganzem Herzen vergibt. Sagt Jesus. Über den lieben Gott, über den Vater im Himmel. Vergib mir gerne, aber ich vergebe noch lange nicht meinen Schuldigern. So läuft's nicht. Diese Geschichte drückt eine tiefe Wahrheit aus. Wenn du nicht bereit bist zu vergeben, dann wird Gott dir nicht vergeben. Das ist die einzige Bedingung, die Jesus für Vergebung nennt. Du bist bedingungslos geliebt, du bist bedingungslos gewollt von Gott, du bist bedingungslos angenommen, du musst nichts leisten, aber du kannst alles verscherzen. Achtet darauf, dass dieser erste Verwalter ja zuerst bedingungslos die Vergebung Gottes erlebte. Er muss kein Versprechen abgeben, etwa in Zukunft nicht mehr so viele Schulden zu machen oder dies und jenes nicht mehr verkehrt zu machen oder rechtzeitig zurückzuzahlen oder so. Nein, ihm wird alles erlassen, bedingungslos. Und dann verpatzt er selbst alles. Vergib mir meine Schuld, auch wenn ich nicht vergebe meinen Schuldigern. Ein schlimmes Gebet. So läuft's nicht. Ja, was, wenn ich nicht vergebe? Jesus spricht hier von Folterknechten. Ich will das Bild jetzt nicht zu sehr auswalzen. Aber eines wird mir deutlich. Unvergebenheit quält. Unvergebenheit blockiert.
Unvergebenheit belastet dein Leben. Kann es sein, dass Menschen sich durchs Leben quälen, belastet in ihrer Seele, krank an ihrem Leib, beschwert in ihrem Herzen? Kann es sein, dass Leute sich ihr Dasein versauern, versauen sogar, sich sogar Schmerzen zufügen? Man denkt an das ganze weite Feld psychosomatischer Krankheiten, weil sie die Beziehung zu anderen Menschen nicht klären? Kann es sein, dass auch Christen ein freudloses Leben führen, weil sie Gottes Vergebung haben wollen, aber anderen nicht vergeben? Kann es sein, dass Gläubige gequält werden von Erinnerungen, Schmerzen, Enttäuschung, die einfach nicht vergehen wollen, weil sie anderen ihre Fehler nachtragen? Kann es sein, dass Leute geknechtet sind und gefangen, geknechtet und gefangen bleiben, andauernd, verzweifelt, weil sie andere nicht freilassen, in ihren Gedanken, in ihrem Herzen, und so gefangen bleiben, selbst gefangen bleiben in diesem Gefängnis der Unvergebenheit? Ja, das kann sein. Das kann nicht nur sein, das ist auch so. Das gibt es. Ja, da ist mal was vorgefallen vor vielen Jahren. Ja, man hat übel mit dir mitgespielt. Ja, du hast unter den Fehlern anderer gelitten. Und jetzt? Jetzt leidest du immer noch. Nicht wegen der Fehler anderer, sondern weil du sie nicht loslässt. Weil du in deinen Gedanken anklagst, dranbleibst, festhältst, nicht freigibst. Und jetzt quälen dich nicht mehr die Fehler der anderen, sondern deine Erinnerung, deine Gedanken, deine Unvergebenheit. Das müsste gar nicht sein. Ja, du denkst, der hat aber auch und die hat ja auch. Ja, ja, mag sein. Aber jetzt entscheidest du, was in deinen Gedanken los ist. Gott sagt, vergib, aber er gibt dir auch die Kraft zu vergeben. Und jetzt prüf mal dein Leben. Prüf mal, wie es um dich und deinen Glauben und um deine Jesus-Nachfolge steht. Und wenn alles in Ordnung ist und du im Segen und in Freiheit lebst, dann glaube ich, dass du auch wirklich deinen Schuldigern vergeben hast und dass du den Segen Gottes erfährst. Aber wenn du merkst, da ist nicht alles in Ordnung, da quält dich was, da nagt's an dir, da sind Erinnerungen, die dir Mühe machen, da sind immer noch Vorwürfe, die in dir hochkommen, wenn du an dies denkst oder jene siehst, dann prüf mal, ob du wirklich vergeben hast. Allen denen, die dir etwas Schlechtes getan haben. Vielleicht ist ein Schritt der Vergebung nötig in deinem Leben. Vielleicht ist ein Moment da, wo Gott dir zeigen will, das soll noch passieren. Vielleicht nach vielen Jahren. Aber es wird ein Schritt sein zu einem gesegneten, zu einem erfüllten Christenleben. Und das hat Gott für dich.

Unser tägliches Brot gib uns heute und vergib uns unsere Schuld. Unter diesem Titel stand der vorausgegangene Beitrag von Matthias Wolf. 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Damit sage ich Danke fürs Zuhören und bleiben Sie dran. Vom Mikrofon verabschiedet sich Philipp Genetti.

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Herzlich willkommen bei Forum Familie hier im ERF. Am Mikrofon begrüßt Sie Marie Piepersberg. Minimalismus ist angesagt. Nicht nur was die Innenausstattung von Wohnungen angeht, auch in anderen Lebensbereichen wird uns dazu geraten, nicht unnötig beladen und bepackt durch den Alltag zu gehen. Manche ziehen deshalb sogar in sogenannte Tiny Houses, also kleine, überschaubar eingerichtete Häuser, in denen man gar nicht erst die Möglichkeit hat, viel Besitz anzuhäufen. Zahllose Bücher und sogar TV-Sendungen zeigen, wie man sein Haus, seinen Kleiderschrank oder die Garage langfristig entrümpeln kann. Ganz anders machen wir es oft bei Beziehungen und zwischenmenschlichen Problemen. In diesen Lebensbereichen strengen wir uns so sehr an, alles perfekt zu machen, dass wir uns verkrampfen. Alle möglichen Methoden und Tipps müssen angewandt und ausprobiert werden. Christa und Norbert Rose machen in ihrem Vortrag Mut, sich auch in der Ehe in Minimalismus zu üben. Auch in Beziehungen ist manchmal weniger mehr. Bevor wir in ihren gemeinsamen Vortrag einsteigen, hören wir nun aber noch ein Lied, das sich auch mit den Eigenschaften einer guten Beziehung beschäftigt. Anni Barth singt »Das ist Liebe für mich«.

0: Sie hören die Sendereihe Forum Familie im ERF. Hier geht es heute um den Mut zu Minimalismus in der Ehe. Wie genau das aussehen kann, das zeigen jetzt Norbert und Christa Rose mit 4 praktischen Tipps für das Eheleben. Die beiden bringen dabei nicht nur die Erfahrungen aus ihrer eigenen Ehe ein, sondern auch die Erkenntnisse, die sie bei ihrer langjährigen Seelsorge- und Beratungsarbeit sammeln konnten. Ihr Beitrag wurde bei einer öffentlichen Veranstaltung auf der Langensteinbacher Höhe aufgezeichnet.
1: Ja, weniger ist mehr. Als wir das Thema überlegen sollten, kam mir die Idee, das so zu formulieren. Und mein Mann meinte gleich, das passt. Wie kam es zu dieser Formulierung? Es ist einmal ja so eine neue Tendenz im Lifestyle. Man kann das immer wieder sehen. Es gibt wunderschöne Bücher, wo man sehen kann, wie eine entkernte Wohnung aussieht. Aller Müll ist weg. Es steht nur noch die eine passende Vase auf dem einen wunderschönen Sideboard und der eine schöne Teppich liegt da und sonst liegt nichts rum. Und es gibt auch nur noch überschaubare Bücheranzahl und Spielzeuganzahl und alles ist einfach wunderschön geordnet und man hat Zeit für das Wichtige. Das ist so eine Tendenz, die neuerdings sogar in der Seelsorge um sich greift. Also das neueste Buch für Mütter ist auch Überflüssiges weg, weniger ist mehr. Wie kann eine Mutter besser durchs Leben kommen, indem sie sich von Überflüssigem trennt? Da sind bestimmt auch ganz viele Männer an ihrer Seite, die das auch so sehen würden und unterstützen würden. Wir haben aber gemeinsam auch überlegt, dass wir aus unserer Erfahrung aus der Seelsorge einiges übernehmen wollen, vor allen Dingen aus dem Bereich Ehe. Und da erleben wir sehr vieles. Viel im Kreis drehen, immer die gleichen Themen diskutieren, zum Teil verzweifelte Versuche, den Knoten zu finden, den man durchschlagen müsste. Ein angestrengtes Bekämpfen der eigenen Schwächen und dann auch der des Partners. Oft kommt da so ein Gerechtigkeitsempfinden dann auf, wenn ich mich so anstrenge, dann soll der andere sich gefälligst auch mal anstrengen. Also insgesamt haben wir den Eindruck, christliche Ehe ist oft nicht entspannter, sondern noch anstrengender als andere Ehen. Und wir beobachten, dass Vergebung, was man ja dann sonst immer so sagt, ja, wir haben ja die Vergebung, dass das eigentlich ein Notstopfen ist. Dass also, wenn gar nichts mehr geht, dann vergeben wir uns halt einander. Aber dass die Ehe an sich wirklich gut ist, das erleben wir oft nicht. Deshalb entsteht ja die Frage, gibt es Hilfe bei so einer täglichen und alltäglichen Unzufriedenheit, die oft in der Ehe aufkommt, gerade im Alltag, gerade auch in dieser Phase, wo man mit noch relativ kleinen Kindern zusammenlebt. Da reibt sich sehr viel und die Frage ist, wie komme ich aus dieser Unzufriedenheit raus? Ich würde gerne zufrieden sein, also mit meiner Situation im Frieden sein. Das wird ja heute eher belächelt, weil Zufriedene sind in unserer Gesellschaft eigentlich gar nicht erwünscht. Denn Zufriedene arbeiten nicht weiter an ihrer Selbstoptimierung. Und das ist eigentlich unser gesellschaftliches Ziel. Das Problem ist nur, dass wir das ja im christlichen Leben schon über die Jahrhunderte immer wieder sehen, dass die gesellschaftlichen Tendenzen sich immer auch ins christliche Leben hineinschleichen. Das heißt, wenn in der Gesellschaft gedacht wird, mein Hauptziel ist Selbstoptimierung, besser werden, immer noch mehr erreichen, dann schleicht sich das ins Christsein hinein und wird bei uns dann oft verwechselt mit dem sogenannten Begriff der Heiligung. Das heißt, Heiligung ist eigentlich Selbstoptimierung. Und genauso sehen die Ehen dann auch oft aus. Heiligung bedeutet aber ja eigentlich, verändert euch durch Erneuerung eures Sinns. Das heißt, schafft Raum für den Heiligen Geist, der euch verändert. Also eben keine Selbstoptimierung, keine Selbstanstrengung, keine Überanspruchung auch meiner eigenen Kraft. Dieses Denken über das Beste, Also das Beste herausholen, ich glaube, das liegt uns sehr, liegt sehr tief in uns und ist uns sehr wichtig. Das Problem ist, woher nehmen wir eigentlich das Bild, was das Beste ist? Das kommt natürlich erstmal aus unserer Kultur, in dem Kulturkreis, in dem wir leben. Das hat erstmal gar nichts mit unserem Christsein zu tun, sondern unsere Gesellschaft gibt uns Bilder und unter anderem eben auch Bilder über Partnerschaft. Wenn man nachdenkt, was unsere Gesellschaft zu guter Partnerschaft sagt, dann ist das, ich habe das mal versucht so zusammenzustellen, dann geht man aus von gleichberechtigten Partnern auf Augenhöhe, einander liebevoll, aufmerksam, freundschaftlich zugetan, rücksichtsvoll, beherrscht, humorvoll, aktiv, ausgeglichen, informiert, engagiert, alles miteinander teilend, aber mit Freiheit zur Selbstentfaltung, selbstverständlich auch umweltbewusst, gesellschaftlich angemessen kritisch, zuverlässig, auch in finanzieller Hinsicht. Und tendenziell wird dieses optimale Bild dann im konkreten Leben verhandelt und diskutiert, also in der Ehe. Ja, also wir diskutieren dann darüber oder denken darüber nach, wie zuverlässig ist der andere, wie humorvoll ist der andere, wie zuverlässig ist der andere und so weiter. Und bei Christen kommt dann noch dazu, dass da oben drüber noch 1. Korinther 13 schimmert. Ja, da haben wir dann noch das Allerbeste vom Besten. Und dann kommt ja auch noch der Auftrag dazu, vermehret euch. Das heißt, zu diesem wunderbaren Partnerschaftsbild kommt jetzt noch ein ganz wunderbares Elternbild dazu. Die warmherzigen, zugewandten, gleichberechtigten, aufmerksamen Eltern, die alle Zeit der Welt für ihre Kinder haben, die Erziehungsmodelle kritisch hinterfragen und noch umweltbewusster und noch ökologischer agieren wollen, natürlich auch mit dem Wunsch nach finanzieller Sicherheit. Und deshalb ist unser erster Punkt weniger Bilder. Weniger Bilder. Bilder zwingen uns in einen ständigen Verhandlungsmarathon und in die Selbstoptimierung. Das heißt, wenn wir diesen Bildern nacheifern, uns denen anpassen wollen, dann urteilen und beurteilen wir eigentlich den ganzen Tag. Uns selbst und unseren Partner. Und die Folge ist, wir werden pampig oder ironisch oder überdreht oder wir erstarren. Unser Eindruck ist, es gibt nicht die optimale christliche Ehe. Jedes Paar ist so verschieden, wie die Menschen verschieden sind. Also wir haben uns in der Vorbereitung tatsächlich überlegt, was sagen wir denn heute? Gerade auch diese Erwartung, 33 Jahre verheiratet, da müsste jetzt mal was an Tipps kommen. Und wir können gar keine Tipps geben. Wir können wirklich keine Tipps geben. Wir sind begeistert darüber, dass wir 33 Jahre verheiratet sind. Wir sind demütig darüber, was Gott uns geschenkt hat an Bewahrung in unserer Ehe. Aber wir können einem anderen Paar nicht einfach nur sagen, macht es so und so, wie wir es gemacht haben und dann wird es gut. Also wenn irgendjemand versucht, so zu leben, wie wir gelebt haben, geht es garantiert schief, würde ich jetzt eher sagen. Aber eine Sache ist mir beim Nachdenken schon wichtig geworden. Statt in diesem Verhandlungsmarathon zu verharren, ständig Absprachen zu machen, wer ist dafür zuständig, welche Uhrzeiten halten wir ein, welche Eheabende wollen wir uns festhalten, welche Aufgaben hat wer und wenn er die nicht macht, dann bin ich nicht gesehen worden und solche Dinge. Statt in diesen Absprachen zu bestehen, sollten wir einfach mal über den anderen wieder nachdenken. Einfach nur über den anderen nachdenken. Wie geht's ihm oder ihr? Was beschäftigt ihn wohl? Warum wollte ich denn eigentlich unbedingt heiraten? Es gab ja mal eine Zeit, da wollte ich unbedingt diese eine Person, sonst keine. Also es gibt wirklich viele, es sind ja jetzt nur drei Fragen, es gibt viele Fragen, die ich mir über den anderen stellen kann, trotz oder gerade wegen der Vertrautheit, die zwischen uns herrscht. weil es darum geht, dass ich meinen Partner kennenlerne. Nicht, dass ich irgendeinem Bild folge, wie schöne Ehe meiner Meinung nach aussieht, sondern es geht darum, dass ich meinen Partner kennenlerne, dass ich ihm gut beistehen kann auf dem Weg zur Herrlichkeit Jesu. Ich will keine Bilder bedienen, ich will den anderen kennenlernen.
2: Ja, ich beginne mit dem zweiten Teil und der zweite Teil hat die Überschrift weniger Heil vom anderen erwarten. Und die Erfahrungen, die damit verbunden sind, sind natürlich einmal 33 Jahre eigener Ehe, das, was wir erlebt haben miteinander, aber auch viel Seelsorgearbeit mit Ehepaaren, wo ich immer wieder neu lernen kann und sehen kann, was passiert eigentlich in vielen Ehen. Und wo sind die Probleme? Am Anfang einer Ehe ist ja immer das Gefühl, wir sind jetzt frei, wir sind jetzt erwachsen geworden, wir haben unser eigenes Leben vor uns, wir haben das Elternhaus verlassen, wir haben endlich ein eigenständiges Leben vor uns. Das ist ja auch das, was man von einer Ehe dann erwartet, nämlich das große Glück und die Vorstellung von einem ganz traumhaften Leben, das nun eigentlich beginnen könnte. Wir wollen auch alles anders und besser machen als unsere Eltern. Wir haben das ja selber erlebt und gesehen, wie unsere Eltern gelebt haben in der Ehe. Und am Anfang, ich glaube, das wird den meisten so gehen, wir machen es anders und wir machen es viel, viel, viel besser. Und irgendwann sind wir auf dem Teppich gelandet und haben gemerkt, so einfach geht das nicht. Warum geht das so nicht? Am Anfang hat man seinen Traumprinzen gefunden oder seine ideale Lebenspartnerin. Man ist verliebt, man ist sich einig geworden und idealerweise stehen wir auch noch miteinander im Glauben an Jesus und haben den Eindruck, das kann nur gut werden. Also zwei Menschen, die sich lieben, zwei Menschen, die Jesus gehören und das wirklich auch wollen und ihm nachfolgen wollen, das kann überhaupt gar nicht schiefgehen. Das muss gut werden. Es gibt gar keine andere Lösung dafür oder keinen anderen Weg. Mit Jesus gemeinsam das Leben gestalten und dann merkt man, so einfach ist das nicht. Die erste Verliebtheit, die wird irgendwann ein wenig nachlassen und man merkt, dann fängt es an zu knirschen und zu krachen und das Krachen wird lauter und deutlicher und auch immer häufiger. Es kommt der erste große Streit, eine tiefe Ernüchterung und Enttäuschung und man wundert sich, wie es so weit kommen konnte. Dann die Erkenntnis, das kann nur am anderen liegen. Ja, ich mache ja alles richtig, ich bemühe mich ja. Der andere scheint das nicht richtig zu sehen. Sie verhält sich sonderbar, vielleicht steht sie gar nicht so tief im Glauben, wie ich gedacht habe. Oder vielleicht ist er doch noch so sehr der alte Adam, dass da wieder alte Dinge hochkommen. Und wir müssen das tatsächlich wissen. Auch wenn wir gläubig sind, sind wir noch lange nicht völlig heil. Wenn wir gläubig geworden sind, sind wir noch nicht am Ziel, sondern zum Glauben kommen heißt, wir sind am Anfang. Und wenn wir dann in eine Ehe starten und vielleicht noch relativ neu im Glauben sind, gilt es auch da. Wir sind auch als Christen ganz am Anfang, noch lange nicht völlig erlöst und völlig heil von anderen, von allem, sondern wir tragen noch all die unheilvollen Strukturen in uns, die wir im Lauf der Jahre gesammelt haben, wie wir geprägt worden sind. Das sogenannte Gesetz der Sünde, von dem Paulus spricht, das in unseren Gliedern wohnt, hat sich nicht einfach in Wohlgefallen aufgelöst, als wir zum Glauben kamen oder als wir so verliebt waren, sondern das kommt alles wieder zurück und taucht wieder auf und es kann sehr, sehr massiv auftreten. Und das, was meine Frau schon genannt hat in der Bibel, was Heil und Heiligung oder Erneuerung in Geist und Sinn heißt, Römer 12, Epheser 4, das ist nicht schon erledigt am Beginn einer Ehe, sondern das ist vielleicht, wenn es gut geht, erledigt oder halbwegs erreicht am Ende, am Ziel einer Ehe. Und das heißt, wir werden den ganzen alten Schrott der ersten 20, 25 Jahre erstmal abtragen müssen, überwinden, heilen müssen, Heilung erfahren und es kommt permanent noch neuer Schrott hinzu, den wir auch noch bewältigen müssen. Und wenn wir jetzt am Anfang davon ausgegangen sind, dass am Anfang einer Ehe alles traumhaft schön werden muss, dass es gigantisch sein müsste, dann merken wir irgendwann, das ist eine riesengroße Täuschung. Sündenerkenntnis heißt nicht, ich weiß, wann und wo ich schuldig geworden bin. Dass man also sagen kann, da ist etwas gewesen in meinem Leben und das war falsch. Sondern Sündenerkenntnis heißt, ich weiß, dass ich noch immer, ich sage es mal mit einem ganz einfachen Bild, wie eine scharfe Handgranate durchs Leben gehe. Immer noch kurz vorm Explodieren, jederzeit in der Lage auch hochzugehen. Und dass eine Ehe auch dazu da ist, dass wir lange, lange damit beschäftigt sind, dafür zu sorgen, dass diese Handgranate langsam und behutsam ihre Schärfe verliert. Dass es

0: aber sie ist nicht dafür verantwortlich, dass ich das auch erreiche. Und ich bin auch nicht verantwortlich, sondern wir beide sind für unser Leben verantwortlich. Ich bin dafür verantwortlich, dass mein Leben heil wird. Als Ehemann und Familienvater bin ich auch dafür verantwortlich, dass dieses Heil in die Familie hineinkommt. Aber am Ende muss jeder für sein Heil sorgen, so dass jeder erkennt und bekennen kann, wo unser Unheil liegt. Dass ich jeden Tag selbst unters Kreuz gehen darf und dass ich meine Frau und auch meine Kinder jeden Tag vor den Thron Gottes bringen darf, dass ich mich jeden Tag erneuern darf und erneuern soll und erneuern muss und dass ich den anderen, die andere geduldig begleite, auch ertrage, auch aushalte, aber auch helfe auf diesem Wachstumsweg, den wir Heilung und Heiligung nennen und so mit ihm oder ihr umgehe, wie Jesus mit uns umgeht. Große Geduld. 1. Korinther 13 haben wir schon erwähnt, das ist ja kein romantischer Kitsch. Ich zucke immer zusammen, wenn das an Trauungen gelesen wird, weil das eigentlich kein romantisches Stück der Bibel ist, sondern weil das ein ganz kerniger Bereich ist, den wir wirklich verstanden haben müssten. Die Liebe ist langmütig und freundlich, die Liebe eifert nicht, die Liebe treibt nicht Mutwillen, sie bläht sich nicht auf, sie sucht nicht das Ihre, sie lässt sich nicht erbittern, sie rechnet das Böse nicht zu, sie erträgt alles, sie glaubt alles, sie hofft alles, sie duldet alles. Die Liebe fällt niemals hin. Das ist Ehe. Wir halten das durch und wir tragen uns und wir freuen uns, dass es gelingt. Und jeder ist für sich vor seinem Herrn verantwortlich, dass wir vorankommen. Ich erwarte keine perfekte oder ideale Ehefrau. Ich erwarte, dass wir miteinander diesen schweren und schönen Weg gehen. Ich muss sie nicht umkrempeln oder erziehen oder belehren, sondern ich muss verstehen, wer sie ist und warum sie so ist und geduldig bleiben und warten können. Und es ist gut, wenn ich das alles verstanden habe, bevor ich heirate, ich muss mein Leben in Ordnung bringen. Mein Leben muss heil werden und dann kann ich heiraten. Das ist mein zweiter Punkt. Weniger Heil vom anderen erwarten, aber alles von ihm.
1: Verstehen war gerade ein Stichwort zum Ende hin und wir kommen zu einem dritten Punkt, den bestimmt die Männer gerne hören. Wir sagen, weniger reden, mehr hören. Ich weiß nicht, ob sie gerne hören, die Männer, aber weniger reden tun sie tendenziell lieber. Die Frauen meinen ja tendenziell eher, dass durch Reden alles geklärt werden kann und dann weiß man, wo man dran ist und wie man weitergeht. Das Problem ist, dass oft mit dem Reden auch gleichzeitig dieses Urteilen, von dem ich vorhin gesprochen habe, zusammenhängt. Das heißt, ich beurteile eine Situation, deshalb fange ich ja an zu reden und stecke dann schon am Anfang in einem Vorurteil fest. Deshalb weniger reden, mehr hören, weniger urteilen, mehr lesen in dem anderen. Aber gerade auch, wie es mein Mann eben sagte, beim Partner hören und lesen, aber auch bei mir. Denn das Problem ist ja, dass ich mich tendenziell sehr logisch und sehr durchschaubar handelnd empfinde und auch natürlich im Recht. Und dass der andere das jetzt einsehen soll. Es ist eine Herausforderung, die, glaube ich, jede Ehe hat, auch immer wieder hat. Uns hat geholfen, ein ganz banales Kommunikationsmodell mit den vier Ohren. Das lernen die meisten Schüler heutzutage auch in der Schule, dass jede Äußerung sozusagen vier Seiten hat. Also man gibt einen Inhalt weiter, aber man gibt gleichzeitig auch etwas von sich selbst weiter, wie man sich gerade fühlt. Man gibt auch einen Beziehungshinweis, also was man von dem anderen hält. Das wird in der Formulierung auch deutlich und es wird oft auch ein Appell deutlich, was man jetzt möchte, dass der andere tut. Also wenn man sagt, der Ofen ist noch an,

0: kann das sehr viel heißen. Ja, das kann heißen, wieso hast du den Ofen nicht ausgeschaltet? Oder schalte den Ofen aus? Oder ich habe jetzt keine Lust, den Ofen auszuschalten? Oder einfach, der Ofen ist noch an. Ja, das heißt, ich kann eine Sache sagen und ich kann mich ja oft auch hinter zurückziehen. Das kennt man ja auch. Ich habe doch nur gesagt. Ne? Das Problem ist in der Kommunikation, dass jeder von uns gewohnt ist, eigentlich tendenziell auf einem Ohr zu hören. Also es gibt Leute, die hören immer den Appell. Die rennen sofort los oder die haben das Gefühl, sie müssten sofort was tun. Es gibt Leute, die hören immer den Beziehungsaspekt. Das heißt, was halte ich von dir? Wenn jemand sagt, der Ofen ist noch an, heißt das also gleich, du bist zu doof, den auszuschalten. Ja, das heißt, schon von meiner Veranlagung her höre ich nichts, was ich höre, eindeutig. Auch wenn der andere meint, er sei sehr eindeutig. Deshalb weniger reden, mehr hören. Hören ist ein Geheimnis auch in der Bibel. Jesaja 50 ist eine ganz bekannte Stelle. Da heißt es, der Herr öffnet mir die Ohren, dass ich höre, wie Jünger hören. Es ist ein menschliches Geheimnis und ein geistliches Geheimnis. Es gibt eigentlich drei Formen des Hörens. Das erste ist, dass wir lernen müssen, Gott zuzuhören, tatsächlich. Wirklich hören. Das ist der Teil, wo es auch um unsere Sündenerkenntnis geht. Diese tiefere Sündenerkenntnis, nicht dieses, ich habe da mal was falsch gemacht, sondern diese Erkenntnis, wo ist etwas bei mir nicht, prinzipiell nicht in Ordnung. Das hat nichts mit Seelenforschung zu tun und sich da das Innerste nach außen zu krempeln und 5 Psychiater zu Rate zu ziehen, sondern sich vom Heiligen Geist das zeigen zu lassen, was man ertragen kann von sich selber. Und dabei muss man auch mal auf sich selber hören. Es gibt ja diese Redewendung, hör dir mal selber zu. Hör dir mal zu, was du gerade sagst, sagen wir manchmal. Ne? Und das ist gut, wenn wir reden, dass wir auch mal merken zwischendurch, warum habe ich das jetzt gesagt oder was wollte ich eigentlich sagen? Gerade Frauen haben das ja mit einer Perfektion entwickelt, dieses zwischen den Zeilen reden, etwas sagen, etwas ganz anderes meinen oder etwas ganz anderes erwarten. Und diese Kombination, Gott zuhören und mir selber zuhören, ist ganz wichtig, um Ehrlichkeit zu entwickeln, dass ich nicht mir ein dauerhaft falsches Bild mache von mir und dadurch auch dem Partner zur Last falle. Nicht, weil ich böse bin oder weil ich irgendwie doof bin, sondern weil ich einfach etwas von mir abgebe, was überhaupt nicht mit mir übereinstimmt. Und dann, in einem dritten Schritt, kann ich dem Partner zuhören und dann eben auch mal auf 4 Ohren hören. Wenn der dann entsprechend reagiert, also das kennt ja jeder vom Ehepartner, diese typischen Reaktionen, man sagt was und der andere, dann gehe ich halt jetzt oder so, kriegt man dann so Antworten und dann denkt man, wie kindisch ist der doch? Und dann muss man hinterher mal überlegen, ja, warum? Wie kommt das? Warum ist da jetzt so eine Empfindlichkeit? Was ist da eigentlich passiert? Bei diesem weniger reden, mehr hören geht es nicht um einen Tipp, also redet mal ein bisschen weniger und hört mehr zu, sondern es geht wirklich um einen Schwerpunkt auf das Hören, weil das geistliche Leben, was wir haben, ist nicht so eine Aufhübschung für mein Selbstbild oder mein Ehebild oder mein Familienbild. Also dann sind wir auch noch ein bisschen fromm oder dann vergeben wir uns noch und dann wird's noch schöner, sondern es ist eigentlich die grundlegende Befreiung, mein Leben und meine Ehe und meine Familie so zu gestalten, wie es Gottes Bild entspricht. Und Gottes Bild von mir, von meinem Leben, von unserer Ehe und von unserer Familie ist teilweise verborgen in Christus. Das heißt, wir haben keine vollständigen Bilder von uns, von unserer Ehe oder von unserer Familie. Wir haben auch keine Vollmacht darüber. Ich habe keine Vollmacht über mein Leben und schon gar nicht Vollmacht über ein anderes Leben, auch nicht über das meines Partners. Und deshalb, glaube ich, ist es ganz wichtig, weniger reden, mehr hören.
1: Und noch ein letzter Punkt, nämlich weniger Druck, zu schnellen Lösungen zu kommen. Das ist etwas, was wir selber erfahren und gelernt haben. Es gibt immer Dinge, die lassen sich sehr schnell lösen. Es gibt ganz sachliche Fragen. Was essen wir heute? Wie gestalten wir den Abend? Was muss erledigt werden im Verlauf des Tages? Das kann man sehr schnell klären und damit ist es eigentlich schon erledigt und aus dem Sinn. Aber es gibt viele Situationen mit Stimmungen und Spannungen, die eher atmosphärisch sind, wo man gar nicht genau merkt, was passiert hier eigentlich gerade. Das heißt, wir spüren deutlich, dass untergründig, hintergründig irgendeine sonderbare Stimmung entsteht, irgendeine Laune da ist. Da liegt etwas in der Luft, sagen wir manchmal auch, oder wir denken es zumindest. Aber wir können noch nicht sehen, was denn da in der Luft liegt. Aber wir spüren schon. Und das löst eine Spannung aus. Und wenn man sowieso eine angespannte Ehe hat, dann ist es schon ein schlechtes Vorzeichen, wenn wir schon etwas spüren, was da anrollt und wir wissen noch nicht, was es ist. Dummerweise haben wir gelernt, das hat meine Frau gerade schon angedeutet, dass wir durch sofortiges Reden, ihr müsst miteinander reden, solche Dinge immer sofort lösen sollen. Also nach Möglichkeit sofort auf der Stelle alles lösen. Sofort heißt sofort aussprechen, sofort diskutieren, sofort argumentieren. Aber gerade diese untergründigen und hintergründigen Spannungen und Stimmungen und Störungen lassen sich nicht durch Diskutieren lösen, sondern das ist eher wie eine Saat, die irgendwo in uns eingestreut, eingesät ist, wann auch immer und von wem auch immer, aber eine ganz tief sitzende Saat, die noch nicht ganz sichtbar ist, die erst noch aufgehen muss, bis man sie richtig anschauen und sehen, erkennen kann und damit umgehen kann. Das kennen wir beide, dass wir erst im Lauf unserer Ehe nach 10, 15 Jahren nicht nur uns gegenseitig erstmal verstanden haben, sondern dadurch auch uns selber verstanden haben, was da alles in uns ist. Wir haben das gerade am Anfang unserer Ehe manchmal erlebt, dass wir ausgerechnet dann, wenn wir dann doch mal Zeit hatten, so Samstagmorgen nach dem Frühstück, da haben wir dann diskutiert und da wurde es manchmal auch richtig laut und da sind wir giftig geworden und wir wurden dann immer schneller in unserer Argumentation, in unserer Diskussion und haben manchmal erst hinterher gemerkt, dass wir überhaupt gar nicht verstanden haben, was da passiert ist. Wir wurden nur immer aufgeregter, angespannter, immer ein wenig giftiger in unseren Verurteilungen, Bewertungen, Belehrungen und das war nicht wirklich gut. Und haben dann irgendwann gemerkt, dass es gar nicht um irgendein bestimmtes Thema geht, sondern um hintergründige Stimmungen, Launen, irgendwelche verborgenen alten Wunden, Verletzungen, Ängste, Defizite, Enttäuschungen, irgendwelche Dinge, die mit uns eigentlich gar nichts zu tun haben, sondern die aus unserer Kindheit, aus unserer früheren Lebenszeit kommen. Aber wir haben gelernt, das ist uns immer wieder gesagt worden, ihr müsst miteinander reden. Ja, und zwar sofort und ganz schnell eine Lösung finden. Wenn wir das aber tun, dann versuchen wir etwas zu lösen, was noch gar nicht richtig im Licht ist, sondern was immer noch im Verborgenen liegt, also noch nicht richtig sichtbar ist, aber wir schlagen schon verbal um uns und denken, wir müssten jetzt ganz schnell etwas lösen, verschärfen aber die Situation. Und das scheint uns beiden wichtig zu sein, nämlich weniger diskutieren, weniger debattieren und vielmehr warten und beobachten und geduldig sein, bis wir das deutlicher sehen können, was da eigentlich ist. Denn, auch das hat meine Frau gesagt, oft verstehen wir gar nicht, was der andere sagt und was der andere meint. Wir verstehen nicht einmal, was wir selber sagen. Das mag manchen überraschen, aber das kann ich nur bestätigen. Wir verstehen vieles nicht von dem, was wir im Laufe des Tages sagen. Wir sagen es nur schon mal so und wundern uns hinterher selber, was wir da gesagt haben. Wir verstehen auch nicht, wie das, was wir sagen, beim anderen ankommt. Wir müssten eigentlich unseren eigenen Worten hinterher gucken und mal sehen, was machen diese Worte jetzt? Denn diese Wörter, die machen selber etwas. Einfach so und wir haben es nicht mehr im Griff. Sondern die Worte stehen im Raum und lösen irgendetwas aus. Und dann verstehen wir vielleicht, warum wir uns manchmal nicht verstehen. Denn das Problem in vielen Ehen, muss man eigentlich sagen, wir sind zu schnell. Wir wollen zu schnell und zu hektisch irgendetwas lösen, zu ungeduldig. Und wir meinen, es müsste so gehen, indem wir ganz schnell miteinander reden und merken dann, es funktioniert nicht. Gelernt haben wir, Problem erkennen, Problem benennen, also miteinander reden und Problem gelöst. Und es stimmt nicht. Manch ein Problem lässt sich so gar nicht lösen. Sondern es gibt eine ganze Reihe von Problemen und Konflikten, die müssen erst aus der Tiefe des Lebens, auch des eigenen Lebens, ans Licht kommen. Und die sind alles andere als offensichtlich und leicht zu klären oder zu lösen. Die Bibel sagt das immer wieder, das Herz, und das sind wir mit allem, was wir sind und denken und fühlen, das Herz ist ein trotzig und verzagt Ding. Das heißt, wir kriegen das nicht in den Griff, sondern es macht, was es will, auch mit uns. Unser Herz, unser Wesen ist ein sperriges und widerspenstiges Ding und wir blicken da selber nicht durch. Wir können ganz einfach mit der Bibel sagen, das ist die Sünde, das ist das Unheil unseres Lebens, das sind tiefste Schäden, die wir selber nicht sehen können. Wir sehen zwar sehr, sehr deutlich und scharf den Splitter im Auge des anderen und den Balken im eigenen Auge sehen wir nicht. Das ist kein Vorwurf von Jesus, sondern das ist eine Erklärung. Wir können den eigenen Balken nicht sehen, aber den Splitter im Auge des anderen, den sehen wir sehr, sehr genau. Und das gilt besonders innerhalb einer Ehe. Immer wieder die Mahnung, dass er uns erforschen muss, er hineinsehen muss. Und ich möchte gerne schließen mit einem Gleichnis Jesu, das mir sehr wichtig geworden ist aus Matthäus 13. Das Himmelreich gleicht einem Menschen, der guten Samen auf seinen Acker säte. Als aber die Leute schliefen, kam sein Feind und säte Unkraut zwischen den Weizen und ging davon. Als nun die Saat wuchs und Frucht brachte, da fand sich auch das Unkraut. Da traten die Knechte zu dem Hausvater und sprachen, Herr, hast du nicht guten Samen auf deinen Acker gesät? Woher hat er denn das Unkraut? Er sprach zu ihnen, das hat ein Feind getan. Da sprachen die Knechte, willst du denn, dass wir hingehen und es ausjäten? Er sprach, nein. Damit ihr nicht zugleich den Weizen mit ausrauft, wenn ihr das Unkraut ausjätet, lasst beides miteinander wachsen bis zur Ernte. Und um die Erntezeit will ich zu den Schnittern sagen, sammelt zuerst das Unkraut und bindet es in Bündel, damit man es verbrenne. Aber den Weizen sammelt mir in meine Scheune. Und da wird es noch einmal deutlich, auch das Unkraut braucht seine Zeit bis zur Reife mit dem Weizen. Das wächst beides miteinander, gleichzeitig, gleichmäßig. Es braucht Zeit zum Ausreifen, damit man es genau erkennen und sehen und dann auch ausreißen kann. Und das heißt auch die Konflikte, die Wunden, das Verborgene in unserem Leben, die Ungerechtigkeit, die Schäden, das Unheil muss erst einmal zur Reife kommen, was nicht bedeutet, wir müssen das auch alles ausleben, sondern es muss sichtbar werden, es muss erkennbar werden. Und dann lässt es sich entfernen, dann lässt es sich unters Kreuz bringen, dann lässt es sich in die Gegenwart Jesu bringen und ich kann dann endlich sagen, das scheint mir etwas ganz Wichtiges zu sein, Herr Jesus, da ist mein Unheil, das ist mein Unheil, das ist mein Leben, das ist mein Schrott. Und davon möchte ich frei werden. Und dann ist es gut, wenn es reif geworden ist. Und da können wir uns als Ehepartner enorm helfen, damit wir es abwarten, geduldig sind, es tatsächlich, so schwer es auch ist, ausreifen lassen, statt immer gleich mit der Faust oben drauf zu hauen und alles zu tun, um das zu verhindern. Nein, es muss nicht verhindert werden. Es muss ans Licht. Und deswegen müssen unsere Frauen oder Männer keine idealen Ehepartner sein. Sie müssen nicht von Anfang an perfekt sein. Es gibt auch keine perfekten Ehemänner und Ehefrauen. Aber wir können uns gegenseitig helfen, dass da etwas ausreifen kann, dass der Weizen wachsen und reif werden kann und das Unkraut zum Ausjäten auch reif werden kann. Und bis dahin sollen, dürfen, müssen wir uns tragen, begleiten, aushalten, geduldig sein, nicht zu schnell zu viel erwarten, sondern davon ausgehen, dass das Unkraut wachsen wird, ins Licht kommen wird, sichtbar wird, dummerweise aber erst dann, wenn die erste große Verliebtheit vorbei ist. Und dann kommt das große Erwachen, oh, sie ist doch nicht so perfekt. Oder er. irgendwas ist da schiefgegangen. Das ist nicht schön, wenn man das so erlebt. Nein, das ist nie schön. Sünde ist nie schön. Es geht aber nicht ums Kaschieren. Es geht darum, dass wir es loswerden und heil werden. Und das ist unangenehm, das ist peinlich, das kratzt massiv an unserem Image. Deswegen sind wir verheiratet, dass nicht alles in der Öffentlichkeit ausgetragen wird, sondern dass wir es miteinander machen. Und je früher wir das akzeptieren und verstehen, desto leichter wird es, mit diesem Unkraut fertig zu werden. Lasst beides miteinander wachsen bis zur Ernte. Und bis zur Ernte heißt nicht, wenn wir denn mal sterben, dann ist es endlich geschafft, sondern wenn es reif ist. Und es wird ja jedes Jahr reif. Es wächst ja ständig etwas. Und immer wenn es reif wird, kann ich sagen, und jetzt ist es Zeit, die große Sichel zu holen oder irgendwie was, um dieses Unkraut dann auch langsam mal unter das Kreuz Jesu zu bringen. Und das ist dann wirklich Erlösung. Das ist Befreiung. Erlöse uns von dem Bösen. Wir sagen das immer wieder. Aber auch nicht zu schnell und nicht zu oberflächlich. Weniger Druck, alles gleich lösen zu wollen. Und ich würde sagen, so und nur so funktioniert eine glückliche Ehe.

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0: Mit weniger Druck, weniger Vergleichen und sogar weniger Reden kann unser Eheleben leichter, gesünder und entspannter werden. Das haben Christa und Norbert Rose in ihrem Vortrag deutlich gemacht. Wie in vielen Lebensbereichen ist auch hier weniger mehr. Nächste Woche zur gleichen Sendezeit erwarten Sie hier wieder Lieder und Beiträge rund um die Themen Ehe, Familie, Partnerschaft und Single-Sein. Ich würde mich freuen, wenn Sie wieder mit dabei sind. Falls Sie noch Fragen zu dieser Sendung haben, ist unser Hörerservice gerne für Sie da. Ich verabschiede mich jetzt vom Mikrofon und wünsche Ihnen weiterhin viel Freude mit dem Programm des ERF, Ihre Marie Piepersberg.
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1: Wir hören aus dem Alten Testament, aus dem Buch des Propheten Hosea, Kapitel 11, die Verse 1 bis 11.
2: Als Israel jung war, hatte ich ihn lieb und rief ihn meinen Sohn aus Ägypten. Aber wenn man sie jetzt ruft, so wenden sie sich davon und opfern dem Baalen und räuchern den Bildern. Ich lehrte Ephraim gehen und nahm ihn auf meine Arme, aber sie merkten's nicht, wie ich ihnen half. Ich ließ sie ein menschliches Joch ziehen und den Seilen der Liebe gehen und half ihnen das Joch auf ihrem Nacken tragen und gab ihnen Nahrung, dass sie nicht wieder nach Ägyptenland zurückkehren sollten. Nun aber muss Assur ihr König sein, denn sie wollen sich nicht bekehren. Darum soll das Schwert über ihre Städte kommen und soll ihre Riegel zerbrechen und sie fressen um ihres Vorhabens willen. Mein Volk ist müde, sich zu mir zu kehren, und wenn man ihnen predigt, so richtet sich keiner auf. Wie kann ich dich preisgeben, Ephraim, und dich ausliefern, Israel? Wie kann ich dich preisgeben gleich Adma und dich zurichten wie Zeboim? Mein Herz ist andern Sinnes. Alle meine Barmherzigkeit ist entbrannt. Ich will nicht tun nach meinem grimmigen Zorn, noch Ephraim wieder verderben. Denn ich bin Gott und nicht ein Mensch und bin der Heilige unter dir und will nicht kommen zu verheeren. Alsdann wird man dem Herrn nachfolgen und er wird brüllen wie ein Löwe und wenn er brüllen wird, so werden zitternd herbeikommen seine Söhne von Westen her. Und auch aus Ägypten kommen sie, erschrocken wie Vögel, und aus dem Lande Assur wie Tauben, und ich will sie wieder wohnen lassen in ihren Häusern, spricht der Herr.
1: Das war der Bibeltext für den heutigen Tag, entnommen aus der großen Hörbibel mit freundlicher Genehmigung der Deutschen Bibelgesellschaft. Hier noch einmal die Bibelstelle. Hosea, Kapitel 11, die Verse 1 bis 11. Gedanken dazu kommen jetzt von Jürgen Burst aus Giengen.
3: Gott behandelt das Volk Israel wie seinen eigenen Sohn. Als das Volk noch klein ist, trägt er es wie ein Baby auf dem Arm, umsorgt es, hält das Kind an beiden Händen und hilft ihm bei seinen ersten Schritten. Mit ihm als Vater lernt das Kind laufen. Wenn es Schmerzen und Nöte hat, heilt er das, macht es wieder gut. Und was ist der Dank? Als das Kind älter wird, läuft es weg. Wie ein Kind, das beim Spaziergang auf dem Waldweg vorausläuft und sich immer weiter entfernt und die Eltern schließlich rufen, warte, warte auf uns, wir sehen dich nicht mehr. Aber das Kind hört nicht und läuft einfach weiter. Das nicht aus Versehen, weil es ganz verträumt den Vögeln zuhört, sondern in voller Absicht läuft das Kind vom Vater weg. Mir doch egal, was der Alte da brüllt. Ich gehe meinen eigenen Weg, nur weg von hier. So verhält sich Israel, sagt Gott hier in unserem Text. Und wie laufen die Menschen vor Gott davon? Sie opfern den Baalen und räuchern den Bildern, lese ich. Baal bedeutet Herr im Sinne von Hausherr oder auch Gott. Der Begriff steht für ein Sammelsurium von Göttern, zuständig für Wetter und Fruchtbarkeit. Diese Götter findet Israel bereits bei der Landnahme bei den Bewohnern Kanaans vor. Und schon vor der Einwanderung ins verheißene Land gibt es von Gott die eindringliche Warnung: Ich bin der Herr dein Gott, du sollst keine anderen Götter neben mir haben. Aber dazu ist es dann leider recht schnell gekommen, zu den Nebengöttern. Israel übernahm die Gebräuche der Völker, die Gott vor ihnen vertrieben hat, und verehrte fremde Götter. So fasst das zweite Buch der Könige in Kapitel 17 die Lage zur Zeit des Propheten Hosea zusammen. Und dort lese ich im Detail nach, was denn da so abgeht, wenn man den Baalen opfern und den Bildern räuchert. Sie verbrannten ihre Opfergaben, verehrten das ganze Heer der Sterne am Himmel, sie machten sich zwei gegossene Stierbilder und stellten ein Bild der Göttin Aschera auf. Sie verbrannten ihre eigenen Kinder als Opfer für die Götzen. Sie trieben Wahrsagerei und Zauberei, kurzum, sie taten alles, was dem Herrn missfiel und ihn beleidigen musste. Ja, und das, obwohl Gott der Herr sie aus der Sklaverei aus Ägypten befreit hat, obwohl er ihnen Land gibt und Israel zu einem geachteten Staatswesen verhilft, mit den berühmten Königen David und Salomo. Und gerade jetzt, als der Prophet Hosea spricht, regiert im Nordreich König Jerobeam II. Satte 41 Jahre lang und dehnt das Staatsgebiet wieder von Damaskus im Norden bis nach Eilat am Roten Meer aus. Es herrscht wirtschaftlicher Aufschwung. Ich neigte mich zu meinem Volk und gab ihnen zu essen, sagt Gott. Ja, und das sollte dieser Sohn, den Gott auf den Arm trug, den er laufen lehrte und hegte und pflegte und auch ein wenig dankbar sein, meine ich. Und nicht jahrhundertelang mit anderen Göttern quasi ins Bett steigen und Gott betrügen. Doch Israel läuft Gott davon. Und nun tut Gott, was sein Vater manchmal auch tun muss. Er straft seinen Sohn. Schon wenige Jahrzehnte nachdem Hosea dieses Wort spricht, wird das Schwert über ihre Städte kommen und sie fressen. Israel wird noch 6 Könige haben. 3 davon werden nach kurzer Zeit im Amt ermordet. Und dann wird die Streitmacht aus Assyrien anrücken. Assur muss euer König sein, sagt Hosea seinen Landsleuten voraus. Er weiß, die Bevölkerung wird schon sehr bald versuchen, vor dem heranrückenden Heer des assyrischen Königs nach Ägypten zu fliehen. Wer bleibt, wird zitternd in Löchern und Höhlen kriechen und hoffen, dass die für ihre Grausamkeit berüchtigten assyrischen Soldaten sie nicht entdecken. Ja, und was soll ich sagen? Genau so kommt es. Im Jahr 701 vor Christus erobert Assyrien das Nordreich Israel. Die Aufzeichnungen von König Sanherib II. Werden um 1830 in Ninive ausgegraben. Darin prahlt er, über 200.000 Bewohner des Nordreiches in sein Land verschleppt zu haben. Die Hauptstadt Samaria und knapp 50 befestigte Städte macht er dem Erdboden gleich. Hiskia, der König des Südreichs, kann sich in Jerusalem zunächst durch eine hohe Tributzahlung vor der Eroberung retten. Aber das Nordreich Israel hört in diesem Jahr auf zu existieren. Und nun? Ist Gott der Vater zufrieden, dass er seinen Sohn gestraft hat? Dass er den Israeliten gezeigt hat, wo der Hammer hängt? Dass sie jetzt wissen, wie sich die Dinge in der Götterwelt verhalten, nämlich dass es nur einen Gott gibt im Himmel und auf Erden, den Gott Abrahams, Isaaks und Jakobs? Kann sich Gott jetzt zufrieden auf seinem Thron zurücklehnen, weil nun alle die Fakten erkennen? Ja, das könnte er. Aber er tut es nicht, denn ihm blutet das Herz. Mein Herz, sagt Gott, wendet sich gegen mich. Ich habe Mitleid mit dir, Israel. Gott gibt uns in einem seltenen Moment seine Gefühle und seine Schmerzen preis. Der Schöpfer des Universums lässt uns in sein Herz blicken, indem er sagt, wie kann ich dich preisgeben, Israel, dich ausliefern? Ich habe Sodom und Gomorra und die Städte Adma und Zeboim mit Feuer und Schwefel verbrannt. So will ich es doch mit dir nicht machen. Ich will dich mit meinem grimmigen Zorn nicht verderben. So würde vielleicht ein Mensch handeln, aber nicht ich, der Schöpfer des Himmels und der Erde, nicht ich. Ich lasse mich nicht von meinem Zorn mitreißen. Und dann folgt eine weitere Vorhersage, deren Erfüllung ich vielleicht gerade jetzt sehe. Gott sagt zu seinem Volk Israel, einmal werdet ihr mir wieder nachfolgen und mich suchen. Und Gott wird brüllen wie ein Löwe. Und damit ist gemeint, er wird sich den Feinden Israels entgegenstellen. Und ich lese die unglaublich aktuellen Zeilen, und wenn Gott brüllen wird, so werden zitternd herbeikommen die Söhne Israels aus Ägypten und von Westen her und aus dem Land Assur. Zitternd wie Vögel und Tauben werden sie kommen, und ich will sie wieder wohnen lassen in ihren Häusern, will heißen in Israel. Die aktuelle Staatsführung Israels hat für den Iran-Konflikt diese biblische Szene als Motiv gewählt. Der Löwe brüllt. Israel erwehrt sich seiner Feinde mit Gottes Hilfe. Ist das Geschehen unserer Tage tatsächlich die Erfüllung des 2700 Jahre alten Prophetenspruchs? Ich vermag das hier nicht mit Sicherheit zu sagen. Entscheiden Sie für sich selbst. Der israelische Präsident Isaac Herzog jedenfalls begrüßte dieses Frühjahr in Jerusalem während des Raketenhagels aus dem Iran und Libanon wieder mit herzlichen Worten Juden aus 30 Ländern, die sich in Israel niederlassen wollen. Seit dem von der Hamas angeführten Angriff am 7. Oktober 2023 sind laut Zahlen der Jewish Agency mehr als 60.000 neue Einwanderer nach Israel gezogen. Die große jüdische Gemeinde im Irak, wo sich das Staatsgebiet von Assur befand, wanderte bereits kurz nach der Staatsgründung in den Jahren 48 bis 1952 nach Israel ein. Rund 150.000 irakische Juden wurden damals wieder in Israel heimisch. Fast 50.000 von ihnen wurden, wie die Vögel, per Luftbrücke nach Israel gebracht. Als Christ stehe ich staunend davor und erkenne, wie sehr ich Gottes Herz verletzen kann durch anhaltenden Ungehorsam und wie sehr sich Gott doch wünscht, dass ich ihn ehre und ihm den Dank bringe, der ihm gebührt. Als Christ bin ich eingepfropft in den Baumstumpf Israel. Gemeinsam mit Israel wachsen Sie und ich als neues Gottesvolk hin zu unserem Erlöser Jesus Christus, dem Messias der Juden und dem Retter der Welt. Lassen Sie uns für Israel beten, dass sie Frieden finden im verheißenen Land. Und lassen Sie uns nicht vergessen, Gott zu ehren und zu danken. Das berührt direkt sein Herz.
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1: Ihr sollt euch als solche ansehen, die für die Sünde tot sind, aber für Gott leben in Christus Jesus, unserem Herrn. Das ist ein Vers, der mich immer wieder an meine Grenzen bringt. Was heißt das denn genau, für die Sünde tot zu sein? Wenn ich auf mein eigenes Leben schaue, dann entdecke ich schon, dass sich da immer wieder Dinge auftun, die nicht in Ordnung sind. Wo ich zum Beispiel andere Menschen verletze, negative Gedanken habe, zu wenig nach dem Willen Gottes frage und einfach mein Ding durchziehe. Und dann immer wieder auch die Zweifel an Gott und seiner Liebe, wenn es nicht so rund läuft. Also, so ganz nach toter Sünde schaut das noch nicht aus. Dabei bin ich doch der Sünde gestorben und lebe in Jesus Christus. Wie verhält sich das? Wie passt das zusammen? Ich denke so. Gott hat uns schon in eine totale Freiheit hineingekauft, eine bombastische Freiheit, in der ich nicht mehr sündigen muss, in der die Sünde schon längst zu Grabe getragen wurde, Sünde AD. Das heißt konkret, das ganze Potenzial, nicht mehr sündigen zu müssen, ist vorhanden. Allerdings nur in dem Maße, wie Christus in uns leben darf. Mit ihm sind wir doch gestorben und mit ihm oder durch ihn wieder neu geworden. Also nur, wenn er in unserem Leben zum Zuge kommt, wird sich das umsetzen, was es heißt, der Sünde gestorben zu sein. Das heißt konkret zum Beispiel, Beleidigungen, falsche Anklagen, schlechtes Gerede über uns wird uns nichts mehr anhaben können. Diesen Dingen gegenüber sind wir tot, mausetot, absolut immun. Und auch andersherum, Lügen, Betrügen, Gemeinheiten, Verletzungen, Hinterhältigkeit, Egoismus, Feindseligkeit, Menschenverherrlichung, Lug und Trug, diese Eigenschaften sind nicht mehr unser Ding. Diese Verhaltensweisen sind tot, gestorben, weg, haben kein Mitspracherecht mehr. Das ist Fakt. Wir müssen es uns wirklich nur bewusst machen, was Christus uns bereitet hat, was er alles tot gemacht hat in unserem Leben, damit wir leben können. Je mehr diese Wahrheit Eingang findet in unserem Herzen, umso mehr erleben wir die Freiheit, die uns durch Christus zukommt.

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1: Josua 3, die Verse 7 bis 17. Der Herr aber sagte zu Josua: Von heute ab werde ich dich vor dem ganzen Volk Israel groß machen. Sie sollen merken, dass ich dir beistehe, wie ich Mose beigestanden habe. Befiehl den Priestern, die die Bundeslade tragen: Sobald ihr den ersten Schritt ins Wasser des Jordans getan habt, bleibt stehen. Da rief Josua das Volk zu sich und sagte: Hört, was der Herr, euer Gott, euch sagen lässt. Wählt 12 Männer aus, von jedem Stamm einen. Die Bundeslade des Herrn, dem die ganze Erde gehört, wird voranziehen und euch einen Weg durch den Jordan bahnen. Sobald die Priester, die sie tragen, ihre Füße ins Jordanwasser setzen, wird kein Wasser mehr nachfließen. Der Fluss wird sich weiter oben anstauen wie vor einem Damm. Daran sollt ihr erkennen, dass ihr einen lebendigen Gott habt. Er wird sein Versprechen halten und die Völker des Landes vor euch vertreiben. Die Kanaaniter, Hethiter, Hiviter, Perisiter, Girgashiter, Amoriter und Jebusiter. Nun brach das Volk auf, um den Jordan zu überschreiten. An der Spitze des Zuges gingen die Priester mit der Bundeslade. Es war gerade Frühjahr. Um diese Zeit führt der Jordan so viel Wasser, dass er über die Ufer tritt. In dem Augenblick, als die Priester den Fuß ins Wasser setzten, staute sich der Fluss weit oben bei dem Ort Adam in der Nähe von Zaretan und das Wasser unterhalb der Stauung lief zum Toten Meer ab. So konnte das ganze Volk trockenen Fußes bei Jericho durch den Jordan gehen. Die Priester aber blieben mit der Bundeslade im Flussbett stehen, bis alle sicher auf der anderen Seite angekommen waren.
2: Die Dämmerung brach schon herein, als der kleine Aaron endlich seinen Freund am Rande des Zeltlagers wieder traf. »War das nicht unglaublich, Isaak?« fragt er atemlos, und seine Stimme überschlug sich fast vor Aufregung. »Wir haben das Gleiche erlebt wie unsere Großeltern und alle, die mit ihnen damals aus Ägypten gezogen sind. Der allmächtige Gott hat auch für uns das große Wasser geteilt, und wir konnten trockenen Fußes auf seinen Wegen gehen.« Auch Isaak war begeistert, aber dabei nicht ganz so temperamentvoll wie sein Freund. »Ich frage mich«, antwortete er, »was wir noch alles erleben werden, wenn das Abenteuer schon so spannend anfängt. Josua ist wirklich ein großer Mann Gottes, wir können ihm ganz vertrauen.« »Mein Papa sagt, Josua ist nur so stark, weil er genau das tut, was der Allmächtige ihm sagt und Gott selbst in sich groß werden lässt.« Ratlos sah Isaak seinen Freund an. »Das verstehe ich nicht wirklich, aber ich freue mich schon auf morgen. Wie es wohl weitergehen wird, ich bin jedenfalls gespannt.«
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1: Man stelle sich vor, ein Mitarbeiter stößt die Tür zum Zimmer seines Chefs auf und lässt eine Schimpfkanonade los. Schonungslos knallt er alles auf den Tisch, was ihm nicht passt. Es wäre keine Überraschung, wenn der Chef ihn rauswirft. Aus dem Zimmer, aus der Firma. Der Chef des Propheten Jeremia, Gott selbst, reagiert anders. Auch hier platzt Jeremia mit der Wahrheit raus. »Herr, wenn ich auch mit dir rechten wollte, so behältst du doch Recht. Dennoch muss ich vom Recht mit dir reden.« Das schreit Jeremia Gott entgegen. Eine bittere Beschwerde über all das, was Gott seinem Volk zuteil werden lässt. Und Gott? Der hört erst mal zu. Und als das geschehen ist, schmeißt Gott Jeremia immer noch nicht raus. Vielmehr begründet Gott sein Verhalten und sichert Jeremia sogar noch zu, dass alles zu einem guten Ende kommen wird. Erst mal hören, dann begründen und dann erst handeln. Was für ein gutes Gesprächsmuster, auch für mein Leben, auch für mich. Ich lerne, dieser Gott ist kein Schönwettergott. Mit ihm darf ich Tacheles reden. Er hat ein offenes Ohr. Er hört zu, er ist langmütig und versucht, die Dinge zu regeln. Das gibt mir Geborgenheit und Vertrauen. Gott hält sich nicht raus, Gott hängt sich rein. Gott fängt mich auf und ist dabei Vorbild zugleich.

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1: Die Leute sind sauer. Die Freiheit hatten sie sich anders vorgestellt. Nun sitzen sie in der Wüste. Nur Steine, Staub und Sand. Nichts Ordentliches zu essen. Wie immer in solchen Situationen verklärt sich die Vergangenheit. Die Vergangenheit, das war die Sklaverei in Ägypten. Doch jetzt erscheint ihnen das beinahe wie das Paradies. Da hatte man wenigstens ein geregeltes Leben. Da stimmte wenigstens die Verpflegung. Mose ist sauer. Denn wie können diese Leute nur so undankbar sein? Wie können sie so schnell vergessen, was sie erlebt und erlitten haben? Mose spricht mit Gott. Womit, sagt er, habe ich es verdient, dass du mir eine so undankbare Aufgabe übertragen hast? Dieses Volk liegt auf mir wie eine drückende Last. Schließlich bin ich doch nicht seine Mutter, die es geboren hat. Wie kann es von mir verlangen, dass ich es auf den Schoß nehme, wie die Amme den Säugling, und es auf meinen Armen in das Land trage, das du ihren Vätern zugesagt hast? Alle sind sauer. Alle quengeln und klagen. Ist Gott nun sauer? Vielleicht ein bisschen, denn Undankbarkeit trifft ihn mitten ins Herz. Er hat Großes getan für diese Leute und er hat noch Großes vor. Doch er ist ein menschenfreundlicher Gott. Er wendet sich nicht ab von seinen klagenden und quengelnden Kindern, er wendet sich ihnen zu, er hilft ihnen. Mose gibt der Mitarbeiter an die Seite, dem Volk schickt er einen riesigen Schwarm von Wachteln in die leeren Kochtöpfe. Und ihnen allen gibt er dazu einen Merksatz, ihnen allen und uns heute auch. Ist denn die Hand des Herrn zu kurz? Aber du sollst jetzt sehen, ob sich dir mein Wort erfüllt oder nicht. Die gute Nachricht übersetzt? Meinst du, es gibt eine Grenze für meine Macht? Du wirst jetzt gleich sehen, ob meine Zusage eintrifft oder nicht. Mose lernt seine Lektion. Die Leute lernen sie auch, wenigstens für ein paar Wochen. Ich will sie auch lernen, wenigstens für heute. Es gibt keine Grenze für die Macht Gottes, keinen Bereich, in den seine Hand nicht hineinreichen könnte. Und wenn er zugesagt hat, dass er helfen wird, dann kann man sich darauf verlassen.

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0: Kreis der Ruhe an.
1: Siesta, in der Ruhe liegt die Kraft. Dieses Bild der spanischen Mittagsruhe, der Pause, wo man die Arbeit meist wegen der heißen Sonne unterbricht, um nach einem kurzen Schläfchen später wieder anzutreten, ist für mich das Sinnbild für zur Ruhe kommen von unseren Werken. Wer zur Ruhe gekommen ist, der ruht auch immer wieder von seinen Werken, so wie Gott von den Seinen, heißt es in Hebräer 4, Vers 6. Ich brauche solche Ruhephasen, um auch innerlich zur Ruhe zu kommen und Tuchfühlung mit dem Sinn meines Lebens zu bekommen.

weil die Stille neues Leben schafft. Siesta, alles Treiben stell ich ein.

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1: Haben Sie heute schon zum Fenster rausgeschaut? Ich meine, so ganz bewusst. Dann haben Sie Folgendes gesehen. Oben ist der Himmel, unten ist die Erde. Jedenfalls sieht es so aus. Wenn ich zum Fenster rausschaue, habe ich den Eindruck, der Himmel, die Wolken, das alles ist ganz weit weg von mir. So hat das auch ein Mann vor mehreren tausend Jahren gesehen. Er wusste noch nicht, dass die Erde eine Kugel ist. Und von einem Flug durch die Wolken hat er höchstens zu träumen gewagt. Aber er kannte bereits etwas, was ich heute auch noch kenne. Das gab's schon immer. Genauer gesagt, sie gab es schon immer. Ich spreche von der Sünde. Unter seiner Sünde muss dieser Mann sehr gelitten haben. Ich weiß nicht, was er angestellt hat. Das erzählt er nicht. Aber er hat aufgeschrieben, was er mit der Sünde erlebt hat. Erlebt hat, nachdem er Gott um Vergebung gebeten hat. Er hat zuerst Gott seine Schuld bekannt. Sicher auch die Menschen um Verzeihung gebeten, an denen er sich versündigt hatte. Dann hat er Gott gebeten, Herr, vergib mir meine Schuld. Und Gott hat sie ihm vergeben. Der Mann ist darüber so begeistert, dass er es sogar schriftlich festhält. Er sagt, er, nämlich Gott, handelt nicht mit uns nach unseren Sünden und vergilt uns nicht nach unserer Missetat. Denn so hoch der Himmel über der Erde ist, lässt er seine Gnade walten über denen, die ihn fürchten. Sollten Sie also heute vielleicht unter irgendeiner Sünde leiden, dann schauen Sie doch noch mal zum Fenster raus. Gucken Sie sich den Himmel an. Machen Sie sich die große Entfernung zu Ihnen bewusst. Vor allem aber denken Sie daran, die Gnade von dem, der im Himmel wohnt, ist Ihnen gegenüber immer noch größer als der Abstand zwischen Ihnen und dem Himmel. Denn, wie heißt es doch, so hoch der Himmel über der Erde ist, lässt er seine Gnade walten über denen, die ihn fürchten.

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Wenn ich einen schwierigen Weg vor mir habe, durch schwieriges Gelände, das mir unbekannt ist, mit vielen Gefahren, vielen Abgründen, engen Wegen, dann habe ich es gut, wenn ich einen Bergführer dabei habe. Jesus ist dieser Bergführer für mein Leben. Wenn ich Jesus dabei habe, dann ist das der Schutz vor Bitterkeit, wenn mich Schweres trifft, weil er mich tröstet. Wenn ich Jesus dabei habe, dann hilft er mir, dass ich mich nicht nur durchs Leben wurstle, sondern dass durch ihn in mein Leben eine Linie kommt. Und wenn ich ihn habe, dann weiß ich, ich komme am Ende nach Haus und werde mit ihm im Himmel sein.

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1: Ich begrüße Sie zu einer weiteren Ausgabe der Sendereihe Durch die Bibel. Herzlich willkommen. Zwei Themenbereiche, die bereits in der letzten Sendung angesprochen wurden, rücken diesmal noch weiter in den Mittelpunkt, nämlich Weisheit und Philosophie. König Salomo, der selbst als der weise König in die Geschichte eingegangen ist, stellt im ersten Kapitel des Predigerbuches die Weisheit in Frage. Und auch die Philosophie, die Liebe zur Weisheit, so die wörtliche Übersetzung des griechischen Begriffs Philosophia. Sie merken schon, König Salomo zweifelt an der Sinnhaftigkeit all dessen, was den Menschen in besonderer Weise ausmacht. Es ist alles ganz eitel, es ist alles ganz eitel, heißt es gleich am Anfang des Predigerbuches. Und vieles, was auf Erden geschieht, bezeichnet Salomo ganz einfach als Haschen nach dem Wind. In einer Sache, und darum geht es gleich in dieser Sendung, hat Salomo auf jeden Fall recht. Er gibt zu bedenken, dass Gott nicht auf dem Weg der Weisheit und Philosophie gefunden werden kann, sondern unsere Erkenntnis von Gott kommt allein dadurch, dass er sich uns offenbart.

Es wird nicht funktionieren. Dass man den natürlichen Menschen nimmt, der ja ein verlorener Sünder ist und sich von Gott entfremdet hat, dass man ihm eine gute Ausbildung gibt und schon ist er in der Lage, sein Leben zu meistern und alle Probleme zu lösen, die das Leben so mit sich bringt. Nein, das wird nicht funktionieren. Denn Bildung allein bringt keine Weisheit hervor und auch psychologische Beeinflussung oder eine bestimmte Philosophie als Grundlage können die menschliche Natur nicht von Grund auf verändern. Der Mensch bleibt ein verlorener Sünder, der sich von Gott entfremdet hat. Der alte Adam in ihm lässt sich nicht korrigieren. Im ersten Kapitel des Predigerbuches, Vers 15, heißt es: Krumm kann nicht gerade werden, noch, was fehlt, gezählt werden. Krumm kann nicht gerade werden, oder was Hänschen nicht lernt, lernt Hans nimmermehr. Der Baum wächst gekrümmt, denn der Sprössling wurde verbogen. Sie und ich beginnen unser Leben mit einer alten Wesensart. Wir können mit Bildung und vielen anderen Dingen unsere Wesensart zu verbessern suchen. Aber, wie der Herr Jesus Christus gesagt hat, was vom Fleisch geboren ist, das ist Fleisch. Und ich sage Ihnen, es wird immer Fleisch bleiben. Das ist der Grund dafür, dass wir eine neue Wesensart brauchen. Denn was vom Geist geboren ist, das ist Geist. Es gab eine Zeit, da dachten wir, dass Bildung die Probleme des Lebens lösen könnte. Doch längst wird die weiterführende Schulbildung und mit ihr die Bildung allgemein einer genauen Beobachtung unterzogen. Und man hat erkannt, dass sie kein Allheilmittel ist. Eine Kommission zur Analyse der weiterführenden Schulbildung ist sogar zu dem Schluss gekommen, dass die Erweiterung des Wissenshorizontes auch gewisse Gefahren mit sich bringt. Je mehr die jungen Leute davon erfahren, was in anderen Teilen der Welt vor sich geht, welche Konflikte und Kriege es gibt, desto mehr neigen sie selbst zur Rebellion. Und eine gewisse Sittenlosigkeit gehe damit auch einher. Richtig ist, dass die jungen Leute von heute besser Bescheid wissen über das, was in der Welt los ist. Sie sind aufgeklärter und lassen sich nicht so schnell etwas vormachen. Aber wir dürfen nicht glauben, dass sie allein dadurch in die Lage versetzt werden, ihr Leben sinnvoll zu gestalten und auftauchende Probleme zu bewältigen. In mancherlei Hinsicht haben sie es sogar schwerer als die ältere Generation. Allein schon die Informationsflut, die durch die Massenmedien über sie hereinbricht, kann zu einer gewissen Verunsicherung führen, wenn es darum geht, wenigstens eine grobe Richtung fürs eigene Leben zu finden. Warum ist das so? Weil der Mensch von Natur aus ein verlorener Sünder ist, der sich von Gott entfremdet hat. Und daran ändern auch die modernsten Lehrpläne an den Schulen und Universitäten nichts. Bildung kann nur sehr bedingt Lebensprobleme lösen. Auch psychologische Erklärungsversuche, warum der Mensch so ist, wie er ist, bringen uns meines Erachtens nicht weiter. Auch der Versuch von christlicher Seite, alte biblische Prinzipien mit einer Prise Psychologie aufzuwerten und zu modernisieren, funktioniert nicht. Das kommt mir so vor, als wolle man eine bittere Pille mit einer dünnen Zuckerschicht umhüllen, damit der Patient sie trotz des unangenehmen Geschmacks herunterschluckt. Ich sage Ihnen, das Wort Gottes enthält für Christen wichtige Antworten auf die entscheidenden Lebensprobleme. Aber es gibt keine einfachen Lösungen. Das Wort Gottes zu studieren erfordert eine Menge Zeit und Anstrengung und gedanklichen Schweiß. Und es ist bitter nötig für uns Christen. Salomo stellte fest, Weisheit und Philosophie können ihm keine Antworten auf die Probleme des Lebens geben. In Vers 16 blickt er nun zurück auf die Zeit, als er noch stolz war auf seine Weisheit und sein Wissen. Ich sprach in meinem Herzen, siehe, ich bin herrlich geworden und habe mehr Weisheit als alle, die vor mir gewesen sind zu Jerusalem. Und mein Herz hat viel gelernt und erfahren. Ich glaube, dass sich Salomo ein Stück weit von Arroganz und Anmaßung leiten ließ, denn er war tatsächlich weiser als alle anderen. Paulus schreibt, Erkenntnis bläht auf. Sie kann einen Menschen wie einen Ballon aufblasen, wenn er meint, schlauer oder gebildeter zu sein als die Leute um ihn herum.
Man denke daran, dass Bildung auf Erfahrung beruht und den Erfahrungen kann man nicht unbesehen trauen. Erfahrungen müssen durch das Wort Gottes geprüft werden. Leider machen es viele Leute genau umgekehrt. Sie messen die Bibel an ihren Erfahrungen. Liebe Hörer, dazu kann ich Ihnen nur sagen, wenn Ihre Erfahrung nicht mit der Bibel übereinstimmt, dann ist es Ihre Erfahrung, die verkehrt ist und nicht die Bibel. Weiter mit Vers 17. Salomo bekennt: Und ich richtete mein Herz darauf, dass ich lernte Weisheit und erkennte Tollheit und Torheit. Ich ward aber gewahr, dass auch dies ein Haschen nach Wind ist. Tollheit und Torheit zu erkennen. Interessant, dass Weisheit und Torheit anscheinend so nah beieinander liegen können. Viele kluge Männer der Weltgeschichte haben sich wie Narren benommen. König Salomo selbst steht als Modell dafür, wie er sich selbst eingestehen muss. Auch König Jakob I. von England passt in diese Kategorie. Er hat zwar eine englische Übersetzung der Bibel in Auftrag gegeben, die nach ihm King James Bible genannt wird und die bis heute viel verwendet wird, trotzdem wurde King James, also König Jakob I., auch als Jakob der Narr bezeichnet. Und das war er auch, obwohl er dachte, ein ganz schlauer Mensch zu sein. Unter anderem war er die treibende Kraft der Hexenverfolgung in England und davor schon in Schottland. Meinen wir nicht auch manchmal, der schlauesten Generation anzugehören, die jemals auf Gottes Erdboden gelebt hat? Doch schon Salomo hat sein Herz ganz der Erkenntnis der Wahrheit hingegeben und er wollte wissen, worin genau der Unterschied liegt zur Tollheit und Torheit, wie er in Vers 17 schreibt. Er lernte beides kennen, doch wenn er dann zu dem Resümee kommt, ich ward aber gewahr, dass auch dies ein Haschen nach Wind ist, dann bedeutet das, es war der Mühe nicht wert. Und nun Vers 18. Denn wo viel Weisheit ist, da ist viel Grämen, und wer viel lernt, der muss viel leiden. Freude und Zufriedenheit wachsen nicht im selben Maß mit dem Erwerb von Wissen. Jemand sagte einmal, wenn Unwissenheit eine gewisse Glückseligkeit mit sich bringt, müsste man verrückt sein, nach Weisheit zu streben. Da ist schon was Wahres dran, denn wo viel Weisheit ist, viel Erkenntnis, da ist auch viel Kummer. Je mehr wir wissen, desto größer werden meist unsere Probleme. Das sieht man zum Beispiel an manchen wissenschaftlichen und technischen Errungenschaften. Nicht wenige schaden der Umwelt oder bedrohen sogar die Menschheit. Andere scheinen unser Leben zu erleichtern, überfordern uns aber auch. Ein befreundeter Christ hat einmal zu mir gesagt, ich glaube, ich werde noch wahnsinnig, wenn ich nicht von diesen Computern wegkomme, die unser Leben kontrollieren. Diese Maschinen, ohne die wir nicht mehr auskommen, treiben uns zum Wahnsinn und lösen allenfalls die Probleme, die wir ohne sie gar nicht hätten. Wie recht Salomo doch hatte, als er sagte, wo viel Weisheit ist, da ist auch viel Grämen. Und Salomo hat nicht einmal in unserem technisierten Zeitalter gelebt. Ja, er hat nicht einmal die industrielle Revolution gekannt. Und doch wusste er, wovon er redete. Wir kommen nun zum zweiten Kapitel des Predigerbuches und das trägt in manchen Ausgaben der Lutherbibel die Überschrift »Torheit und Weisheit sind beide eitel«. Zunächst geht es jedoch ums Vergnügen. In Vers 1 schreibt Salomo, »Ich sprach in meinem Herzen, wohl an, ich will wohl leben und gute Tage haben. Aber siehe, das war auch eitel.« Salomo hatte anscheinend alles Mögliche ausprobiert, was damals als Vergnügen galt. Dazu gehörte sicher auch die lustvolle Beschäftigung mit seinen 700 Frauen und den 300 Nebenfrauen, die sich am königlichen Hofe herumtummelten. Auf diesem Gebiet muss Salomo ein echter Experte gewesen sein. Zweifellos hat er sich davon versprochen, ein Stück Erfüllung und Lebensglück zu finden. Gewiss hat er auch verschiedene Rezepte für leckere Cocktails ausprobiert und sich anderen Arten von Unterhaltung hingegeben. Ich vermute, er hätte eine Veranstaltung organisieren können, die selbst in Las Vegas für Aufsehen gesorgt hätte. Salomo ging ganz und gar dem Vergnügen nach.
Ich sprach in meinem Herzen: Wohlan, ich will wohl leben und gute Tage haben, heißt es in Vers 1. Doch beachten Sie seine Erkenntnis. Aber siehe, das war auch eitel. Weiter mit Vers 2. Ich sprach zum Lachen: Du bist toll, und zur Freude: Was schaffst du? Vermutlich hatte Salomo einen Komödianten oder Hofnarren engagiert, der ihn mit allerlei Späßen und den neuesten Witzen unterhielt. Die meisten davon enthielten vermutlich gewisse Anzüglichkeiten. Im Nachhinein musste er sich eingestehen, das war alles reine Zeitverschwendung. Salomo fährt in Vers 3 fort: Da dachte ich in meinem Herzen, meinen Leib mit Wein zu laben, doch so, dass mein Herz mich mit Weisheit leitete und mich an Torheit zu halten, bis ich sähe, was den Menschen zu tun gut wäre, solange sie unter dem Himmel leben. Dieses unter dem Himmel leben erinnert daran, dass Salomo ein Mensch war, der zumindest teilweise ziemlich stark auf das Diesseits ausgerichtet war. Er probierte alles Mögliche aus, scheute kein Risiko und ließ sich nur ungern von anderen hereinreden. Weiter mit Vers 4. Ich tat große Dinge, ich baute mir Häuser, ich pflanzte mir Weinberge. Das waren alles Hobbys von Salomo. Noch heute kann man die Ruinen der Stallungen Salomos in Jerusalem und an einigen anderen Orten besichtigen. In Megiddo kann ein Touristenführer ihnen die Überreste der Pferdetröge zeigen. Salomo hatte im ganzen Land Stallungen. In den Versen 5 und 6 erfahren wir von weiteren Interessen Salomos. Ich machte mir Gärten und Lustgärten und pflanzte allerlei fruchtbare Bäume hinein. Ich machte mir Teiche, daraus zu bewässern den Wald der grünenden Bäume. König Salomo verfügte also über eine Bewässerungsanlage. Und in Vers 7 berichtet er: Ich erwarb mir Knechte und Mägde und hatte auch Gesinde im Hause geboren. Ich hatte eine größere Habe an Rindern und Schafen als alle, die vor mir zu Jerusalem waren. Salomo besaß also eine Ranch am Stadtrand, wo er Rinder züchtete. Sie fragen sich vielleicht, wie er sich das alles leisten konnte. Nun, Salomo hatte Gold gebunkert. Er hatte genug Geld zur Verfügung und er leistete sich allen denkbaren Komfort, weil er es sich leisten konnte. Es ist bekannt, dass er sich Schnee vom Berg Hermon bringen ließ, damit er auch im Sommer kühle Getränke genießen konnte. Ich glaube, Salomo hat an Vergnügungen wirklich nichts ausgelassen. In Vers 8 berichtet er: Ich sammelte mir auch Silber und Gold und was Könige und Länder besitzen. Ich beschaffte mir Sänger und Sängerinnen und die Wonne der Menschen, Frauen in Menge. Tja, wahrscheinlich hat sich Salomo die besten Künstler aus diversen Nachtclubs an den Königshof geholt. Ausgelassene Musik, bekannte Sängerinnen und Sänger sowie Tänzerinnen sorgten für ein abwechslungsreiches Programm. Aber das alles gab ihm keinen Frieden im Herzen, wie die Verse 9 und 10 erkennen lassen. Er schreibt: Und ich war größer als alle, die vor mir zu Jerusalem waren. Auch da blieb meine Weisheit bei mir. Und alles, was meine Augen wünschten, das gab ich ihnen und verwehrte meinem Herzen keine Freude, so dass es fröhlich war von aller meiner Mühe. Und das war mein Teil von aller meiner Mühe. Was Salomo hier schreibt, erinnert mich an Folgendes. Meine Frau und ich verbringen viel Zeit auf Konferenzen. Abends haben wir dann manchmal das Bedürfnis, uns eine Zeit lang all dem zu entziehen. Eine unserer Lieblingsbeschäftigungen ist dann, einfach in der Stadt die Straße entlang zu flanieren und uns die Schaufenster anzusehen. Einmal sagte ich zu meiner Frau: Wünschst du dir manchmal, alles kaufen zu können, was du in den Geschäften siehst? Sie antwortete, es würde sie lediglich interessieren, wie man sich wohl fühlen würde, all die Sachen zu besitzen. Nun, Salomo wusste es, weil er sich alles kaufen konnte, was sein Herz begehrte. Es gab praktisch nichts auf der Welt, was ihn davon hätte abhalten können. Sie mögen vielleicht denken, dass alle Menschen an seiner Stelle glücklich wären. Nun, ich weiß zwar nicht warum, aber schauen Sie sich um unter den Reichen und Schönen dieser Welt. Sie sind es definitiv nicht.

Er konnte sich alles leisten, hat mit allem Möglichen herumexperimentiert und ließ wirklich nichts anbrennen. König Salomo besaß Häuser und Lustgärten, feierte ausschweifende Feste und pflegte zahlreiche Beziehungen zum anderen Geschlecht. Aber von einem erfüllten und glücklichen Leben war er zeitweise weit entfernt. Mehr dazu in der nächsten Sendung aus der Reihe Durch die Bibel. Ich würde mich freuen, wenn Sie dann wieder mit dabei sind. Bis dahin, auf Wiederhören und Gottes Segen mit Ihnen.

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1: Herzlich willkommen zu einer vierteiligen Sendereihe mit dem Titel Gesetz und Gnade. Ich bin Kai-Uwe Wojcak und freue mich, dass Sie eingeschaltet haben. Diese gegensätzlichen Begriffe Gesetz und Gnade stehen oft für das Alte Testament mit seinen Gesetzesvorschriften und Geboten auf der einen Seite und dem Evangelium mit dem Versprechen, dass Gott gnädig ist, auf der anderen Seite. Doch bei genauerem Hinsehen stellt man fest, das ist nur eine sehr grobe Einteilung. Manchmal blitzt sogar im Alten Testament, wenn ich es so sagen darf, das Evangelium hervor. Aber eben nur manchmal. Der Referent dieser Sendereihe, Dr. Dr. Benjamin Lange, sagte im ersten Teil:
2: Das klingt so sehr einengend, was man vielleicht mit dem Gesetz im Alten Testament verbindet. Vielleicht auch ein bisschen Frust. Man denkt so, das ist wirklich Knechtschaft, Frust. Man denkt vielleicht auch, dass das arme Volk Israel, Mensch, dass die das aushalten mussten, unter dem Gesetz da geknechtet zu werden. Ein Glück, dass das für uns heute relativ wenig Bedeutung hat. Das sind Sachen, die man manchmal mit dem Gesetz im Alten Testament verbindet. Und wisst ihr, was die alle gemeinsam haben? Die sind alle falsch.
1: Warum diese Vorstellungen falsch sind, zeigt der Mathematiker und Theologe Dr. Dr. Benjamin Lange am Beispiel der 10 Gebote oder der 10 Worte, wie sie im Hebräischen genannt werden. Benjamin Lange ist als Bibellehrer an der Bibelschule Brake und an der Stiftung der Brüdergemeinden in Deutschland tätig. Sein Referat wurde bei der Ostsee-Bibelkonferenz in Kiel aufgezeichnet.
2: Schauen wir noch ein bisschen genauer hin. Schauen wir uns mal diese 10 Worte noch ein bisschen genauer an. Die sind hier die Spitze des Eisbergs, weil sie tatsächlich alles andere zusammenfassen. Unglaublich spannend, die sich mal im Detail ein bisschen anzugucken. Das wollen wir heute nicht ausführlich tun. Ich mag euch nur auf ein paar interessante Sachen hinweisen. Diese 10 Worte sind deshalb so passend als Worte beschrieben, weil sie gleichzeitig 10 Bereiche des Lebens abdecken. Erstmals kennt man so diese 2 Gruppen. Die ersten 4 Gebote beschäftigen sich so mit dem Verhalten vor allem Gott gegenüber, dann die anderen eher so dem Mitmenschen gegenüber. Aber es ist interessant, dass diese 10 Bereiche hier nicht willkürlich ausgewählt sind, sondern diese 10 Gebote oder 10 Prinzipien sind tatsächlich aus 10 Lebensbereichen gewählt. Jedes Gebot steht für einen ganzen Lebensbereich. Das erste Gebot steht dafür, dass Gott im Mittelpunkt sein muss, für die Zentralität Gottes. Der 2. Bereich für alle Formen des Götzendienstes, die hier mitgemeint sind. Und so geht das weiter dann. Es geht um Heiliges und Unheiliges, was man trennen soll anhand von dem Namen Gottes. Es geht um bestimmte Zeiten mit dem Sabbat. Beim Gebot, die Eltern zu ehren, geht es um Autoritäten ganz allgemein. Die Eltern sind die erste und die natürlichste Autorität. Aber es gibt auch andere Autorität in unserem Leben. Das, für das alles steht das 5. Gebot. Das 6. Gebot, nicht zu morden, steht für den ganzen Bereich der Körperverletzung. Dann geht es weiter, der Bereich der Sexualität, des Eigentums, von Gericht, Wahrheit und Besitz. All das wird abgedeckt. Woher weiß ich das so genau? Ganz einfach deshalb, weil das in den folgenden Gesetzen alles erklärt wird. Die ganzen Gesetze danach sind häufig nach den 10 Geboten strukturiert, erklären also ein Gebot in einem Abschnitt näher. Und da sehen wir, was alles darunter fällt. Und in dem Abschnitt, der zum Beispiel das Gebot, du sollst nicht morden, erklärt, kommt auch Körperverletzung vor. Das heißt, dieses steht für einen ganzen Bereich. Gott nennt hier 10 Lebensbereiche und ich würde sagen, das sind alle Bereiche. Du kannst jeden Fall in unserem Leben in einen von diesen Fällen hier eingliedern. Gott gliedert unser Leben oder der Israeliten damit sind 10 Bereiche und sagt 10 Bereiche und ich sage euch in jedem ein Prinzip. Und in jedem Bereich ist das schlimmste Vergehen immer genannt. Das schlimmste Vergehen im Bereich der Körperverletzung ist zu morden. Das schlimmste Vergehen im Bereich der Sexualität ist Ehebruch. Das schlimmste Vergehen im Bereich der Zentralität Gottes ist, andere Götter zu verehren. Und jetzt haltet euch fest, liebe Kinder, achso, die sind ja nicht hier. Das schlimmste Vergehen im Bereich der Autoritäten ist, die Eltern nicht zu ehren. interessante Prinzipien Gottes, die er hier legt. In jedem Bereich wird das schlimmste Vergehen genannt. Aber das heißt logischerweise, dass die weniger schlimm auch mit gemeint sind. Ein Israelit hätte niemals gesagt, naja, morden darf ich nicht, aber schlagen darf ich dich schon. Israeliten war klar, das ist genauso verboten. Gewalt in jeder Form ist damit verboten. Wir würden sagen, ja, aber steht doch nicht da. Aber das ist unser Gesetzesverständnis, nicht das damalige. Also wenn sogar körperliche Verletzung verboten ist, was ist denn dann mit verbaler Gewalt? Was ist denn dann, wenn ich zu meinem Nächsten sage, du Idiot? Ist das auch schon im 6. Gebot verboten? Jesus sagt, ja. Erinnert euch an die Bergpredigt? Aber Jesus sagt das nicht, weil das völlig neu war, sondern weil das schon hier gemeint war. Das ist der Sinn des Gesetzes gewesen. So funktioniert das Gesetz. Diese Bereiche sind auch noch geordnet. Die schwersten Vergehen kommen ganz am Anfang. Von unten nach oben nimmt die Schwere der Vergehen zu. Sich gegen Gott zu vergehen ist viel schlimmer, als in Gedanken zu begehren. Umgekehrt ist aber die Häufigkeit, nimmt sie von oben nach unten zu. Denn in Gedanken sündigen wir viel häufiger, als dass wir uns wirklich ein Götzenbild bauen. Ihr merkt, sogar die Abfolge dieser Prinzipien ist eine ethische Rangfolge, wenn du so willst. Da kann man ganz komplizierte Beispiele mal dran durchgehen, das wollen wir jetzt heute nicht machen. Aber manchmal gibt es in unserem Leben ethische Dilemmata, nennt man die. Also wenn zwei ethische Prinzipien gegeneinander stehen, wenn ich zum Beispiel das Leben eines Menschen nur schützen kann, indem ich lüge. Wie ordne ich das dann? Hier geben uns die 10 Gebote sogar eine Hilfestellung. Gibt noch eine andere Art, wie man die 10 Gebote gliedern kann. Die Juden zählen diesen ersten Satz als eigenes Gebot und dann hat man eben noch 9 Gebote übrig. Und diese 9 Gebote, die gliedern tatsächlich auf eine andere Weise auch noch unser Leben. Und zwar, indem sie unseren Lebensraum schützen. Schaffe Raum. Gott will uns Raum schaffen. Er will unseren Lebensraum schützen. Er will uns einen Lebensraum geben, der geschützt ist. Und diese Gebote, diese Prinzipien dienen genau dazu, dass das passiert. Guck mal, in der Mitte, wenn man das so aufgliedert, ist dieses Gebot, du sollst nicht morden. Das schützt also mein Leben. Darum gibt's Vater und Mutter ehren und nicht Ehebrechen. Das sind beides im Bereich der Beziehung angesiedelt. Das sind meine engsten familiären Beziehungen. Sabbat hat mit meiner Arbeit zu tun, zu stehlen auch. Das sind 2 ethische Prinzipien für meine Arbeit. Dann geht es um meine Beziehung, nicht falsch Zeugnis abzulegen und ganz am Schluss meine Einstellung, nicht zu begehren und keine anderen Götterbilder zu haben, nicht andere Götter zu verehren und zu begehren. Man kann diese 10 Worte auch als 10 Prinzipien nehmen, die unser Leben schützen sollen. Denn wenn mir gesagt wird, du sollst nicht Ehe brechen, dann kann ich das als einengend empfinden. Dann darf ich aber nicht vergessen, dass auch allen anderen im Volk gesagt wird, du sollst nicht Ehe brechen. Und damit meine Ehe von Gott geschützt wird durch Übergriffe von außen. Wenn ich nicht morden darf, dann finde ich das vielleicht blöd, weil vielleicht habe ich so einen Groll in mir, dass ich am liebsten jemand umbringen möchte, wenn es nach meinem Herzen geht. Dann finde ich das vielleicht einengend, aber es schützt gleichzeitig mein Leben, dass Gott dieses Gebot zu allen anderen sagt und auch selber dafür sorgt, dass das eingehalten wird. Es schützt mein Leben. Und so sind alle diese 10 Prinzipien tatsächlich Prinzipien, die unser Leben schützen. Und das wird damals im Alten Testament schon für Israel deutlich. Wenn man das so durchgeht, dann denkt man, je mehr man darüber nachdenkt, merkt man, wie genial dieses Gesetz eigentlich aufgebaut ist, wie vielschichtig das ist. Und wenn man jetzt noch weitergeht und sich noch viele andere Gebote anschaut, dann merkt man, wie weise diese Weisung ist. Und vielleicht ändert sich plötzlich ein bisschen unser Bild und wir merken, das ist ja gar nicht nur Frust vielleicht, wie wir das alttestamentliche Gesetz, womit wir das verbinden würden. Warum ist das trotzdem so genial, dass im Alten Testament das Gesetz häufig so gepriesen wird? Es ist deshalb so, weil das einfach eine unglaublich weise Anordnung ist, die Gott hier trifft. Und zwar in allen Lebensbereichen. Ich nenne mal nur so ein paar, um die anzuteasern. Gibt für jeden ganze Bücher, die das näher erklären und einen wirklich zum Staunen bringen. Aber ich nenne nur ein paar Bereiche. Guck mal, den politischen Bereich. Es gibt schon im Alten Testament so etwas wie eine Gewaltenteilung. Denn im Alten Testament gibt es unterschiedliche Ämter. Es gibt den Priester, der ist für den Kult zuständig für Opfervorschriften. Der muss das machen, das ist sein Bereich, da darf niemand ihm reinfunken. Der hat auch die Funktion, das Gesetz zu erklären und das Volk zu lehren. Aber was ist denn, wenn jetzt der König wissen will, soll ich in den Krieg ziehen? Dann kann er nicht den Priester fragen, dann kann er ihm das Gesetz erklären. Aber der Priester darf den König auch nicht kritisieren. Der Priester kann nicht sagen, du hast das falsch gemacht, König, sondern dafür gibt es den Prophet. Der Prophet darf den König kritisieren. Der König wiederum kann dem Volk Anweisungen geben. Der kann sagen, auf jetzt machen wir hier diese neue Steuer oder wir müssen uns jetzt hier in den Krieg ziehen und um uns gegen dieses Volk verteidigen. Das muss der König machen. Der König muss das Volk politisch führen. Aber der König darf das Volk nicht religiös führen. Das ist der Bereich vom Priester. Er darf auch keine Worte Gottes verkünden. Das ist Aufgabe des Propheten. Der Prophet darf aber wiederum nicht einfach in den Priesterdienst eingreifen. Das ist Aufgabe des Priesters. Merkt ihr, diese drei Rollen, die sind alle voneinander abhängig. Jede von diesen Rollen kann etwas Bestimmtes, was aber eine andere Rolle nicht darf, darf aber auch nicht in die anderen Rollen eingreifen. Und es braucht, damit das perfekt funktioniert, alle drei Rollen im Gleichgewicht. Das ist eine Art Gewaltenteilung. Und die geht nur dann kaputt, wenn einer die ganzen Rollen an sich greift. Zum Beispiel ein König plötzlich wie Saul anfängt zu opfern. Oder ein König anfängt zu sagen, was vor Gott richtig ist und nicht. Dann geht's schief. Aber das Alte Testament hat hier schon eine ziemlich interessante politische Ordnung. Auch juristisch zum Beispiel, bei der Rechtsprechung, ziemlich interessante Prinzipien damals. Wisst ihr, warum man in Israel keine Rechtsschutzversicherung brauchte? Weil man einfach nicht harmlos rumprozessiert hat. Nehmen wir mal an, Andi hat ein ziemlich cooles iPad, habe ich gesehen, hier vorne auf der Bühne. Nehmen wir mal an, ich will das jetzt an mich reißen. Jetzt kann ich natürlich versuchen, ihm zu unterstellen, er hätte vielleicht dieses iPad angebetet. Hast du natürlich nicht, ist mir schon klar, ja? Also, ja genau, du lachst doch, genau, also ist schon klar. Aber nehmen wir mal an, ich will ihm das einfach unterstellen, ja? Und ich sage, ich will das iPad auch haben. Ich weiß ja, auf Götzendienst steht die Todesstrafe. Also will ich ihn jetzt anklagen, behaupte einfach, er hätte das angebetet. Dann brauche ich in Israel natürlich noch 2 bis 3 Zeugen. Mist, schon mal erste Hürde. Wollt ihr mitmachen? Wir klagen ihn zusammen an, dann verticken wir sein iPad, okay? So funktioniert. Also, wir sind zu dritt. In Israel ist der Ankläger auch immer mit ein Zeuge. Ich bin also der Ankläger, noch 2 Zeugen. Daher kommt diese Zahl 2 oder 3, weil der Ankläger immer mitgerechnet wird. Wenn wir ihn jetzt verurteilen würden, müssten wir den ersten Stein werfen, weil damit deutlich wird, die Rechtsprechung liegt dabei, dass das Volk beteiligt ist und das Volk dahinter steht. Das ist nicht ein einzelner Richter, der ein schlimmes Urteil fällt. Das ganze Volk muss mitmachen. Jetzt denkt er ja, gut, der arme Andi, dann kann man den ja ziemlich schnell verurteilen, also ziemlich böse Sache in Israel. Nee, so einfach ist das nicht. Es ist sogar noch ein bisschen schlimmer, wenn ihr es so wollt, denn der Andi darf jetzt noch nicht mal Zeugen aufstellen, um sich zu verteidigen. Das ist nämlich das nächste Krasse in Israel. In Israel gibt es keine Zeugen, die verteidigen dürfen. Alle Fälle, wo Zeugen vorkommen in Israel, haben immer mit Anklage zu tun. Also er darf sich noch nicht mal mit Zeugen verteidigen und ihr denkt, ach du Schande, jetzt wird's richtig ungerecht, der Andi seufzt schon tief, genau. Trotzdem, er ist noch nicht tot, es ist richtig gut, denn was Andi machen könnte ist, er holt auch 2 oder 3 Zeugen, also er ist auch Ankläger und er nimmt euch beide jetzt dazu, ja, ihr seid auch zu dritt. Jetzt sagt ihr, aber du hast doch gerade gesagt, es gibt keine Zeugen der Verteidigung, gibt's auch nicht, ihr dürft auch nicht verteidigen, ihr müsst anklagen. Also und ihr klagt jetzt an und sagt, wir drei sind falsche Zeugen. Das ist eure Anklage. Und in Israel bekamen falsche Zeugen die Strafe, die sie dem anderen zugedacht haben. Also, jetzt ist es ziemlich einfach für euch drei nachzuweisen, dass wir falsche Zeugen sind. Und das tut ihr einfach, indem ihr nachweist, der Andi, der hat sein iPad nie angebetet. Ihr seid also falsche Zeugen. Was hatte ich da Fall? Und jetzt sind wir drei tot. Tut mir leid, dass ich euch mit reingezogen habe. Deswegen brauchst du in Israel keine Rechtsschutzversicherung. Du prozessierst nicht einfach rum. Wenn, dann ist das eine ernste Angelegenheit, in der du als Zeuge notfalls mit deinem Leben für etwas einstehen musst. Erkennt ihr ein paar Parallelen zum neutestamentlichen Zeugen, dem Märtyrer? Gibt es. Aber das kommt daher, aus dem Alten Testament. Man prozessiert nicht einfach rum und das setzt die Hürde sehr hoch, dass man jemand zu Unrecht verurteilt. Guckt euch mal wirtschaftlich die Regelung an. In Israel brauchtest du keine Sozialkasse. Denn du hattest eine Armenfürsorge. Es gab eine Sorge sogar für das Land, was dann brach liegen musste. Es gab Sorge für Absicherung für einen wirtschaftlichen Verlust. Als ich und meine Frau uns verlobt haben, habe ich erstmal eine Haftpflichtversicherung abgeschlossen. Ich hatte nämlich vor, ihr einen Heiratsantrag zu machen. Es war Sommer und ich wollte in den trockenen Wald gehen und dort auf einem Hochsitz ihr so ein paar Teelichter anzünden. Und zwar wollte ich das so machen, dass ich nicht mit ihr da hochgehe auf den Hochsitz, sondern die vorher anzünde. Dann gehe ich so 2 Stunden weg, mache mit ihr einen Spaziergang zufällig zu dem Hochsitz. Wir gehen so hoch und da sind dann den Teelicht, dann ist dann irgendwie, willst du mich heiraten, gestellt. Also war die erste Arbeitshypothese für den Heiratsantrag. Ich habe also diese Haftpflichtversicherung abgeschlossen, habe vorher gefragt, wie viel deckt die denn ab? 10 Millionen deckt die ab. Okay, ich dachte, also wenn der ganze Wald abfackeln sollte, dann wäre es noch abgedeckt. Ich habe es dann nicht gemacht, also so viel Verstand habe ich dann noch besessen. Aber heute brauchen wir solche Versicherungen dafür. In Israel, ja, was wäre denn da gewesen? Angenommen, ich hätte in Israel eine Riesendummheit begangen. Also vielleicht, weil mich wirklich ein Schlag trifft, vielleicht habe ich den Wald unbeabsichtigt angesteckt. Vielleicht war ich noch nicht mal dumm oder fahrlässig. Vielleicht ist es einfach aus einer ganz blöden Situation passiert. Ich stehe jetzt also mit 10 Millionen in der Kreide. Wieder bei Andi, okay? Damit du jetzt auch mal was davon hast. Er bekommt jetzt also was und ich muss jetzt 10 Millionen bezahlen. Ich verkaufe meinen ganzen Besitz, reicht noch nicht. Meine ganzen Felder, reicht noch nicht. Ich sage, ich stelle dir meine Arbeitskraft zur Verfügung, reicht auch noch nicht. Okay, ich arbeite also ab. Wie lange muss ich abarbeiten? Ungefähr 22.000 Jahre vielleicht, keine Ahnung. Sagst du, okay, und ich merke, das geht so lange gar nicht. Ich arbeite also 6 Jahre für ihn und nach dem 7. Jahr sage ich so, jetzt ist fertig. Denn in Israel war es so, dass nach 6 Jahren ein Schuldenschnitt passiert ist. Privatinsolvenz, wenn ihr so wollt. Das war die damalige Privatinsolvenz. Nach 6 Jahren ist alles wieder auf Null gesetzt. Warum muss Andi das jetzt erdulden? Damit er mir aus Nächstenliebe einen wirtschaftlichen Neustart ermöglicht. Nach 6 Jahren sind also alle Schulden getilgt. Ich kann neu anfangen. Ich brauche nicht 22.000 Jahre warten. Jetzt sagst du ja, wie soll das denn gehen? Du hast doch gar nichts. Doch habe ich, denn Andi stattet mich aus. Das ist das Gesetz im Alten Testament. So wie die Israeliten aus Ägypten rausgezogen sind, sollen die sich auch gegenseitig unterstützen nach 6 Jahren. Also Andi stattet mich aus mit neuem Besitz, mit Kühen und mit Getreide und so weiter. Und für das Land finden wir auch noch eine Lösung. Denn das wird auch ausgelöst. Jetzt sagst du, ja, aber erst nach dem Jubeljahr, da muss ich ja vielleicht, also vielleicht nicht 49 Jahre warten, aber vielleicht dauert es noch 15 Jahre, bis das Land auch wieder an mich zurückfällt. Macht aber nichts, ich habe einen Schwager, da vorne sitzt er. Und der Schwager war verpflichtet, mein Land auszulösen. Was hat er davon? Gar nichts. Es ist reine Nächstenliebe. Ja, was sollte ihn dazu motivieren? Gott. Gott hat ihn auch erlöst, wie mich aus Ägypten. Gott hat allen Israeliten Land geschenkt. Also sollten wir einander das doch auch tun, oder? Und deswegen löst du mein Land aus. Nicht, weil du es musst, weil du es willst. Weil du motiviert bist. Merkt ihr, das Gesetz funktioniert nur, wenn jeder die richtige Herzenseinstellung hat. Und weiß, warum er die Sachen tut. Und deswegen kann ich nach 6 Jahren neu wirtschaftlich anfangen. Genial, oder? Das war eine richtige Vorsorge in Israel. Und neben den ganzen Sozialvorsorge, dass es auch noch brüderliche Unterstützung gab und so weiter. Du hättest auch schon für mich einspringen können, als ich sein Feld abgefackelt hat. Hättest du auch schon entschädigen können. Ne? Das wäre eigentlich auch schon gefordert gewesen. Oder ich hätte dann auf den Feldern sammeln können, wie im Brut. Also in Israel gab es alleine dadurch, dass das Land nie dauerhaft verloren gehen konnte, gar keine Schere zwischen Arm und Reich. Es war gar nicht möglich, dass die Reichen immer reicher wurden und die Armen immer ärmer, wenn du das Gesetz befolgst. Genial, oder? Im sozialen Bereich genauso, dass man füreinander sorgt, für Witwen sorgt, für Schwache sorgt. Das ist das Gesetz in Israel. Und dabei, bei diesen ganzen Regelungen auch noch total gottzentriert. Und du sagst, genial, oder? Können wir verstehen, warum das Gesetz im Alten Testament nie Frust, sondern nur Freude ist? Du wirst keinen Vers finden im Alten Testament, wo das Gesetz negativ dargestellt wird. Völlig erstaunlich. Wir haben immer so Galater 3 im Kopf oder Römer 7 und denken, das Gesetz ist doch auch etwas sehr Knechtendes. Ja, in einer gewissen Hinsicht stimmt das auch, weil es uns von Sünde überführt. Das tut das Gesetz auch, weil es uns sehr klar Gottes Maßstäbe zeigt. Und ihr alle merkt, wenn ich das gerade erzählt habe, was man eigentlich füreinander tun müsste, merken wir alle krass. Das würde ich aber nicht machen. Und schon sind wir überführt. Das tut das Gesetz auch. Es zeigt uns, wo unser Herz ist. Aber trotzdem ist das Gesetz im Alten Testament immer Freude. Alle Verse, die über das Gesetz handeln, preisen das Gesetz. Denkt an Psalm 119, wo der Psalmist sagt, wie liebe ich dein Gesetz, es ist mein Nachdenken den ganzen Tag. Könnt ihr ein bisschen mehr davon verstehen, dass man wirklich sehr viel mehr, als wir es jetzt getan haben, darüber nachdenken kann und feststellen kann, wie genial das wirklich ist. Und nicht nur das Gesetz lieben, sondern den Gesetzgeber Gott daran lieben, an dem, was er darin deutlich macht. Allerdings verlangt das Gesetz, und das haben wir jetzt auch ziemlich deutlich gesehen, eine Herzenseinstellung des Glaubens. Das größte Gebot im Alten Testament ist, Gott zu lieben. Das ist meine Herzenseinstellung. Mose sagt einmal zu dem Volk in 5. Mose 10, beschneidet eure Herzen. Damit sagt er in alttestamentlicher Sprache, bekehrt euch. Richtet euer Herz richtig aus. Das sagt er damit. Tut das Gesetz nicht nur äußerlich. Das bringt nichts. Dann bewirkt es Frust und Tod. Sondern habt die richtige innere Einstellung, die echte Beziehung zu Gott, aus der du das Gesetz heraus lebst. Wenn ich das nicht tue und aus einer falschen Herzenseinstellung das tue, dann wird es natürlich Frust und Tod bewirken. Und es wird mich auch in meinem Herzen überführen. Aber das Gesetz ist eigentlich dazu gedacht, dass man es mit einer Herzenseinstellung des Glaubens versucht zu befolgen. Und dass man das nicht perfekt halten kann, weiß Gott auch. Und dazu gibt es Opfer, die auf das größere Opfer Jesus schon hinweisen. Gott weiß, dass Vergebung eingebaut sein muss bei dem Gesetz. Und wir merken so ein bisschen, also vielleicht hast du jetzt gedacht, schade, dass ich nicht unterm Gesetz lebe. Vielleicht hast du am Anfang noch gedacht, oh gut, dass ich nicht im Gesetz lebe. Jetzt denkst du, schade, eigentlich wäre das doch ziemlich cool. Aber die gute Botschaft ist, wir dürfen auch vom Gesetz profitieren. Was hat das Gesetz mit uns zu tun? Erstmal sind wir nicht unter dem Gesetz. Das ist so. Das sagt das Neue Testament sehr klar. Das ist auch der Grund, warum du das Sabbatgebot nicht halten musst. Warum du eigentlich keines der Geboten halten musst. Und du fragst, hä, wie? Dann darf ich also jetzt doch töten? Muss ich das Gebot nicht halten? Erstmal, das Gesetz, du sollst nicht töten, ist nicht zu dir gesagt. Denn du bist kein Israelit gewesen, der unter dem Berg steht und den Bund mit Gott geschlossen hat. Das ist aber nur ein Teil der Wahrheit. Wir sind nicht unter dem Gesetz. Wir sind dem, auch als Jude, wenn du Jude bist und gläubig bist, wärst du auch dem Gesetz gestorben. Wir alle stehen nicht unter dem Gesetz. Aber das Gesetz ist natürlich Teil der Schrift. Und damit auch für uns Gläubige hier in Kiel nützlich zur Lehre, zur Überführung, zur Zurechtweisung und zur Unterweisung in der Gerechtigkeit. Das heißt auch, das Sabbatgebot kann mir und soll mir etwas sagen. Auch das Gebot, du sollst nicht morden, soll mir etwas sagen. Bei manchen Gesetzen sage ich, das kann ich sehr direkt auf mich anwenden. Das gilt so für mich, wie nicht zu töten. Bei anderen Geboten, wie den Speisevorschriften, sage ich, da kann ich und soll ich auch draus lernen. Aber das Prinzip, was ich da draus nehme, das gilt weniger direkt für mich. Aber aus allen Gesetzen kann und soll ich etwas lernen. Alle sind Teil der Schrift und damit sind alle Gesetze im Alten Testament. Auch die Speisevorschriften, auch die Vorschriften über das Jubeljahr oder über das Sabbatjahr, für mich nützlich zur Rechtweisung, zur Unterweisung der Gerechtigkeit, damit ich etwas von Gott lerne. Das heißt, das Gesetz und seine Prinzipien, die können wir im Kontext verstehen, und je mehr wir von dem Kontext verstehen, desto mehr verstehen wir auch die Intention dabei und können sie dann auf heute übertragen. Und ich dachte mir, wir können ganz zum Schluss einfach mal drei Beispiele machen, wie man das Gesetz auf heute übertragen kann. Wir haben ja schon manche Gesetze jetzt kurz genannt. Ich will noch drei weitere kurz nennen und mal zeigen, wie wir davon profitieren können. Ich habe drei Beispiele. Eins ist easy, das nächste ist hart und das nächste ist ultra hardcore. Ich fange mal mit easy an, vielleicht bleiben wir auch dabei stehen. Ehre deinen Vater und deine Mutter. Was heißt das Gebot? In seinem damaligen Kontext. Ja, ganz einfach. Es heißt einfach, ehre deinen Vater und deine Mutter. Es heißt übrigens auch nicht, gehorche denen. Denn Ehren ist mehr als gehorchen. Es heißt auch nicht, wie wir das vom Neuen Testament her sagen würden, versorge die im Alter. Ja, das heißt es auch. Aber es heißt erstmal, habe die richtige Einstellung, ehre sie. Du kannst es nicht verkürzen. kannst nicht sagen, naja, ich versorge die im Alter, aber kümmere mich gar nicht um sie. Ich bin mit dem Herzen ganz weit weg von ihnen, ich versorge sie nur finanziell. Das würde nicht funktionieren. Ehre sie heißt, habt die richtige Einstellung, die ihnen wirklich Ehre gibt. Ihr kannst so fragen, okay, gibt's da Grenzen irgendwie? Was ist, wenn Vater und Mutter gegen Gott reden und so? Auch das wird im Gesetz von den Prioritäten geordnet, denn es steht unter dem Gebot, dass man Gott alleine anbeten soll. Aber trotzdem wäre die Anforderung einfach, ehre deinen Vater und deine Mutter. Und das würde viel einschließen, aber würde zuallererst in meinem Herzen anfangen. Jetzt kannst du weitergehen, okay, habe ich verstanden, aber das Gebot geht auch noch weiter, damit du lange lebst in dem Land, das der Herr dein Gott dir gibt. Also das heißt, wenn ich Vater und Mutter ehre, darf ich dann lange in Kiel leben und bekomme hier ein Stück Land. Also das wäre ja, dann wäre ich jetzt endlich im Norden angekommen. So einfach ist es nicht.

0: sagen, ja, das ist ein Gebot, was so wichtig ist, dass es eine Verheißung hat. Und genauso geht Paulus auch damit um. Er nennt das im Neuen Testament und sagt, das ist das erste Gebot mit Verheißung und er überträgt es genauso. Er sagt den Ephesern nicht, ihr dürft dann lange in Ephesus leben, wenn ihr das tut. Nein, er sagt einfach nur, das Prinzip dahinter ist, Gott ist die Ehre Vater und Mutter gegenüber so wichtig, dass er das segnen möchte und tut. Und das gilt für mich heute auch immer noch. Das war easy, oder? Wollt ihr ein härteres?
1: Ja.
0: Komm, du sollst dem Ochsen nicht das Maul verbinden, wenn er drischt. Nehmen wir an, ich habe jetzt den Ochsen. Was passiert, wenn ich ihm das Maul verbinde, wenn er drischt? Er kann nicht mehr fressen. Dann hat er Hunger. Dann wird er unterzuckert. Dann läuft er langsamer. Dann bricht er zusammen. Dann liegt er da und dann stirbt er nach ein paar Tagen. Also so wäre der Ablauf. Das passiert, wenn man dem Ochsen das Maul verbindet, wenn er drischt. Das heißt, das ist für den Ochsen schlecht. Das ist aber auch für mich schlecht. Jetzt kann ich sagen, gut, das habe ich gemerkt, nachdem mein erster Ochse gestorben ist. Das war auch mein einziger. Jetzt habe ich meinen Fehler gesehen. Jetzt habe ich ja noch den Schafswidder, den Stößigen. Den habe ich ja extra nicht rausgeschickt, weil ich ja verstanden habe, dass ich das nicht darf. Also schicke ich den jetzt auf den Dreschplatz. Da ist seine Energie besser aufgehoben. Jetzt steht da aber in dem Gesetz, du sollst dem Ochsen nicht das Maul verbinden, wenn er drischt. Aber dem Schafswidder kann ich das Maul verbinden, wenn er drischt, weil das ist nicht verboten. Müsst ihr mir zugestehen, oder? Jetzt habt ihr alle verstanden, so funktionieren Gesetze aber nicht. Das heißt, ich soll von diesem Fall lernen und sagen, das gilt logischerweise auch für meinen Widder. Okay, also ich verbinde ihm nicht das Maul, wenn er drischt also wunderbar. Jetzt habe ich aber noch so viel Korn, was gedroschen werden muss, nur diesen einen Schafswidder. Jetzt habe ich noch einen weiteren Dreschplatz und ich habe keine Tiere mehr übrig. Also überlege ich mir, da kann doch mein Knecht laufen. Also lasse ich ihn dreschen. Soll ich den jetzt auch versorgen bei seiner Arbeit? Ja. Dem soll ich nicht nur das Maul verbinden, das würde heißen, dass ich ihm dann Krug hinstelle und eine Schüssel hinstelle mit Brot. Das würde das bedeuten. Das verlangt dieses Gesetz, gell? Ich habe nicht gesagt, das übertrage ich, sondern das ist in diesem Gesetz mit gemeint. Okay, und was ist, wenn du jetzt gar keinen Ochsen hast und gar keinen Widder und gar keinen Dreschplatz? Du hast aber einen Gemeindemissionar. Und der tut die Arbeit. Sollst du den auch versorgen? Ja. Genauso wendet Paulus das Gesetz an in 1. Korinther 9. Er sagt, Gott ist natürlich nicht nur um die Ochsen besorgt. Hier geht es doch um ein Prinzip Gottes. Und das gilt auch sogar für Arbeiter in der christlichen Gemeinde. Ja, gilt es auch für mein Auto? Sollte ich vielleicht sogar für mein Arbeitsgerät sorgen, damit es mir erhalten bleibt? Nicht damit es dem Arbeitsgerät gut geht, sondern damit ich was davon habe? Sollte ich als Chef vielleicht für meine Mitarbeiter sorgen, damit sie ihre Arbeit gut tun kann? Und ihnen vielleicht nicht den Kaffee anrechnen, den sie in der Pause trinken? Versteht ihr, da kann man ganz viel von lernen. Jetzt wäre die falsche Frage, ja, aber das sagt doch das Gesetz gar nicht. Ich muss jetzt wirklich weise überlegen, wie weit geht das, was dieses Gesetz möchte und nicht, was es dem Wortlaut nach sagt. So legt Paulus das Gesetz aus. So tut es auch Jesus in der Bergpredigt. Das war hart, oder? Aber kann man jede Menge von lernen. Wollt ihr noch Ultra-Hardcore? Du sollst das Böckchen nicht in der Milch seiner Mutter kochen. Ja, ihr habt es so gewollt. Das ist jetzt ultra hardcore. Ja, was soll ich jetzt davon lernen? Also was ich davon nicht lernen sollte, ist, dass ich einfach in der Küche Milch und Fleisch trenne. So wie die jüdische Küche das da draus gemacht hat. Das ist hier nicht gemeint. Das wäre einfach den Wortlaut zu befolgen, ohne zu überlegen, was das Gesetz meint. Okay, das ist wirklich ultra hardcore. Was soll ich damit machen? Die beste Vermutung, die wir haben, ist, dass das einfach eine Praxis des Götzendienstes war. Dass die Kanaaniter das gemacht haben, um den Baal zu stimulieren, dem Land mehr Regen zu geben. Okay, warum sollte ich das als Israelit nicht machen? Warum sollte ich als Israelit diese Praxis nicht genauso machen? Ja, ganz einfach, weil ich nicht an den Baal glaube. Deswegen sollte ich das nicht so machen. Gut, jetzt kannst du sagen, ich lebe an der Grenze zu Israel. Und mein Nachbar, der Kanaaniter, kocht jeden Tag das Böckchen der Milch seiner Mutter, um den Baal zu stimulieren. Ich brauche das nicht. Ich weiß, der Segen hängt von Gottes Gnade ab. Aber weil ich ein Feinschmecker bin und das Böckchen so gerne in Milch kochen mag, mache ich es eben auch. Ich denke dabei nicht an Baal. Ich mache das wirklich nur wegen dem kulinarischen Genuss. Warum sollte ich das trotzdem nicht machen? weil der Kanaaniter sonst am Garten

0: harten Zaun sieht, ey, du machst das ja genauso wie ich, wahrscheinlich glauben die Israeliten insgeheim doch an Baal. Das heißt, selbst wenn da keine Magie drin ist, sollte ich es dann nicht machen, wenn der Nachbar etwas Falsches darüber denkt. Cooles Prinzip, oder? Das kannst du jetzt mal übertragen. Du kommst in die Gemeinde, am nächsten Sonntag hast jemand getauft, junges Mädel, 15 Jahre alt, hat sich taufen lassen, kommt nächsten Sonntag in die Gemeinde und zieht sich halt mal, also blondes Mädchen hat sich die Haare schwarz gefärbt. Kleider, schwarz. Fingernägel, schwarz. Elberfelder, schwarz. Komplett schwarz. So kommt sie in die Gemeinde. Sollte man das tun? Man darf das machen. Denn schwarz ist auch eine Farbe, die Gott geschaffen hat. Es ist nichts Böses an schwarz. Aber die Botschaft, die ich damit vermittle, ist vielleicht falsch. Denn obwohl ich vielleicht gläubig bin und sage, ja, ich bete ja Gott in meinem Herzen an, sende ich eine falsche Botschaft, die signalisiert, ich bin unter die Gruftis gegangen oder was auch immer. Das heißt, dann, wenn die Botschaft falsch ankommt, sollte ich vorsichtig sein. Das kannst du jetzt mal in andere Lebensbereiche übertragen. Was ist zum Beispiel mit Fasching? Was mache ich denn mit dem Weihnachtsbaum? Was ist, wenn der Nachbar, der Ungläubige, in deine Wohnung kommt und den Weihnachtsbaum da sieht? Jetzt hast du auf Wikipedia gelesen, ach du Schande, das kommt von irgendwelchen okkulten Praktiken und die Geister vertreiben und so weiter. Der Kanaaniter am Gartenzaun denkt, ah, ich bete Baal an, wenn ich das Böckchen in der Milch seiner Mutter koche. Dein Nachbar aber, wenn er zu dir in die Bude kommt und den Weihnachtsbaum sieht, dann denkt er, oh, das ist aber schön gemütlich hier, hier bleibe ich. Versteht er? Es ist nicht kopflos. Der Unterschied zum Weihnachtsbaum ist, dass die Bedeutung in den Hintergrund gerückt ist. Sie ist nicht mehr bewusst. Deswegen wäre das kein Problem, wenn ich heute Milch und Fleisch zusammenmixe, wenn die Bedeutung nicht mehr mit Götzendienst gekoppelt ist. Das ist doch schön, du kannst doch einen Weihnachtsbaum verwenden, ist doch super. Wenn du weißt allerdings, dass dein Nachbar okkulte Sachen treibt und selber versucht, seine Geister durch Tannenzweige zu entfernen, dann würdest du in dem Fall, vielleicht nur in diesem Fall, vielleicht den Weihnachtsbaum bei dir mal wegstellen, wenn du ihn einlädst. Versteht er, dass das Weisheit braucht? Hier muss man verstehen, was ist denn das Ziel von dem Gesetz? Und wie kann ich das anwenden? Und plötzlich kannst du aus so einem scheinbar komischen Gesetz richtig relevante Sachen rausholen über Weihnachten und vielleicht noch viele andere Lebensbereiche. Wir schließen das mal ab. Wir können jetzt noch viele Gesetze anschauen. Das war jetzt auch wirklich ein sehr schlimmes, also sehr, sehr schweres Beispiel. Aber die meisten Gesetze sind deutlich einfacher und wirklich auf der Oberfläche schon lehrreich für uns. Und vielleicht hat dieser kleine Einblick in alttestamentliche Gesetze uns geholfen, ein neues Bild von Gottes Wort, von Gottes Gesetz zu gewinnen. Vielleicht stehen jetzt andere Sachen im Vordergrund, nämlich dass das Gesetz im Alten Testament Werte Gottes vermittelt, eine Ethik vermittelt, sogar in einer Rangfolge und sagt, welche Prinzipien in welcher Reihenfolge wichtig sind für uns. Es enthält für uns Musterfälle. Das heißt, wir können die Fälle auf andere übertragen. Nicht, weil wir kopflos den Wortlaut befolgen, nicht, weil das unser Leben jetzt noch enger machen soll, sondern weil wir verstehen wollen, wie Gott denkt und welche Prinzipien ihm wichtig sind. Wir haben gesehen, dass das sogar für uns wichtige Lehren enthält. Das tut es, auch wenn wir Teil der Gemeinde sind und dem Gesetz gestorben sind. Aber wir sollen davon lernen. Es offenbart Gottes Weisheit und seine Gerechtigkeit. Und das ist einfach nur beeindruckend, was das Gesetz hier zeigt. Ich glaube, dass das Gesetz tatsächlich ein unglaubliches Privileg war für Israel. Ja, es hat auch die Sünde sehr deutlich offenbart. Aber trotzdem, das tut auch das Neue Testament bei uns, trotzdem würden wir nicht sagen, deswegen wollen wir das nicht. Es ist ein Privileg, Gottes Ordnungen zu haben. Auch und vielleicht sogar gerade, weil sie unser Inneres ins Licht stellen. Aber das ist ja kein Grund, von Gott wegzulaufen, sondern es ist ein gnädiger Gott, der Vergebung bereithält. Es ist ein Privileg, diesen Gott kennen zu dürfen. Es offenbart diese Sünde und Unvollkommenheit des Menschen natürlich ganz brutal. Aber Gott gibt uns ja, reicht uns ja die Hand und zeigt uns einen Weg, wie er uns sogar vergeben möchte, obwohl wir die Schuldigen sind. Und wir merken, wenn wir darüber nachdenken, es erfordert auch Weisheit. Aber es fördert auch Weisheit. Das Gesetz erfordert Weisheit. Ja, es ist nicht alles einfach zu verstehen, aber es fördert auch Weisheit. Es macht unsere Augen weise, wie der Psalmist sagt, unsere Augen hell. Und es ist wirklich sehr tiefgehend, dass es sich lohnt, darüber nachzudenken. Viel länger, als wir es heute gemacht haben. Und vielleicht hast du sogar den Eindruck, Mensch, dieses alttestamentliche Gesetz enthält ja schon Prinzipien des Evangeliums. Das ist unser Thema. Und wir merken, wir reden vom selben Gott. Ein Gott, der gerne mit uns in einer Beziehung leben will, der will, dass wir verstehen, was wir tun und ihm gerne und willig folgen und darin immer weiter wachsen. Und das wünsche ich mir, dass wir das tun, dass ich das tue.
1: Aus der vierteiligen Sendereihe mit dem Titel Gesetz und Gnade war das der zweite Teil mit der Überschrift Das Gesetz im Alten Testament heute. In genau einer Woche folgt auf diesem Sendeplatz hier auf ERF der dritte Teil, Gesetzlichkeit und Evangelium. Der Referent ist der Mathematiker und Theologe Dr. Dr. Benjamin Lange. Er unterrichtet an der Bibelschule Brake und an der Stiftung der Brüdergemeinden in Deutschland. Sein vierteiliges Referat wurde bei der Ostsee-Bibelkonferenz in Kiel aufgezeichnet. Ich bedanke mich nun bei Ihnen fürs Zuhören und hoffe, Sie sind beim nächsten Mal auch wieder mit dabei.
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0: 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Unsere Zeit lebt von Wünschen. Täglich begegnen uns neue Angebote, neue Möglichkeiten, neue Versprechen. Was wir haben, scheint nie genug zu sein. Gleichzeitig gibt es den Trend zum Minimalismus, mit möglichst wenig Auskommen und sich von unnötigem Besitz befreien. Was braucht ein Mensch tatsächlich zum Leben? Das Vaterunser antwortet auf diese Frage mit dem nüchternen Blick auf das Wesentliche. In diesem weltberühmten Gebet geht es nicht um Wohlstand, Erfolg oder Ansehen, sondern um das tägliche Brot und um Vergebung, etwas, das sich weder kaufen noch herstellen lässt. Matthias Wolf geht nun auf diese beiden Bitten ein und denkt darüber nach, warum sie so wichtig für uns heute sind. Wertvolle Impulse wünscht Ihnen Philipp Genetti.
1: In einem Indien-Magazin für Kinder las ich letztens folgende Frage. Welche Frage stellen sich Inder oft, wenn sie sich begegnen? Und die Antwort lautete, hast du heute schon gegessen? Nicht, was hast du gegessen und hat's geschmeckt, sondern ob überhaupt. Eine ganz andere Frage, die es bei uns eigentlich kaum so gibt. Unser tägliches Brot gib uns heute. Wir sind mitten im Vaterunser. Und mit dieser Bitte ändert sich der Blickwinkel. Vorher bezogen sich die Bitten mehr so auf Gott. Geheiligt werde dein Name, dein Reich komme, dein Wille geschehe. Jetzt geht es auf einmal hier um uns, um das Brot. Warum eigentlich erst jetzt? Weil die Beziehung zu Gott das Wichtigste ist. Weil du erst die Hand Gottes ergreifen sollst, bevor du nimmst, was seine Hand für dich bereithält. Weil du erst die Nähe Gottes suchen sollst, bevor du seine Segnungen genießt. Weil es noch wichtiger ist, Gott kennenzulernen, als nur das zu gebrauchen, zu genießen, zu nutzen, was er für uns hat. Die Beziehung zu Gott, das ist das Wichtigste. Und jetzt endlich, kommen unsere Bedürfnisse zur Sprache. Ja, unser tägliches Brot gib uns heute, steht als erste der persönlichen Bitten hier. Warum als erstes? Ich glaube, bei Hunger ist eigentlich alles andere unwichtig. Wenn du richtig Hunger hast, ja, dann ist das schönste Museum, der spannendste Film, die beste Musik. Selbst das wird irgendwie schwierig. Und viele wussten das damals. Die wussten, was Hunger ist. Und nicht aus dem Fernsehen. Die wussten das aus Erfahrung. Und das macht dieses Gebet so wichtig. Und es beginnt mit den Worten unser. Wir wollen das mal durchgehen. Unser. Wir beten also zusammen. Das erste Wort lässt unseren Blick gleich schweifen von uns weg zu den anderen. Also nicht mein Brot und ich oder mein Herr und ich, sondern unser tägliches Brot. Andere müssen also auch versorgt werden und Gott stellt uns zusammen. Und Jesus will, dass wir auch an die anderen denken. Dass wir uns nicht nur um uns und unsere Versorgung kümmern, sondern dass wir verantwortlich handeln. Dieses Unser schiebt jedem, Hauptsache ich, einen Riegel vor. Und wer das betet, der kann nicht mehr einfach nur so an sich denken. Wer das ernsthaft betet, dem ist es plötzlich auch wichtig, dass andere versorgt werden. Nun kannst du natürlich nicht vor jedem Bissen sicherstellen, dass die ganze Welt ausreichend versorgt ist, nicht mal in deiner Straße oder in deinem Mietshaus. Aber wenn du das betest, erinnerst du dich daran, es geht nicht nur um mich. Es gibt Bedürfnisse auch anderer Menschen, und dafür soll ich einen Blick haben. Gott liebt dich, Gott versorgt dich, aber er liebt auch deinen Nachbarn, er liebt auch die Inder, die Araber, die Afrikaner und sie sind ihm alle wichtig. Und hier kommt unsere Verantwortung ins Spiel. Nicht nur so, jetzt wer hat das größte Stück Fleisch auf dem Tisch und auf welchem Teller wird es landen, sondern heute kann man ja auch nur noch so von globaler Verantwortung sprechen. Unser Lebensstil hat Auswirkungen auf andere. Unser Wasser, unsere Telefone, unsere Kleidung. Was du verbrauchst, kann ein anderer nicht mehr verbrauchen. Was du wegschmeißt, ist erstmal weg. Auch unser Geben hat Auswirkungen. Es gab so einen nervigen Spruch von meiner Mutter beim Essen, nur nichts umkommen lassen. Ja, kennt ihr vielleicht auch noch. Und das bedeutete, man sollte auch essen, was eigentlich vielleicht nicht mehr so allererster Güteklasse war. Und ich fand das doof. Ja, wenn ich satt bin, bin ich satt. Und was ich nicht mag, mag ich nicht. Aber dahinter steht natürlich die Erfahrung von Knappheit, von Mangel, von richtigem Hunger. Und ich meine jetzt nicht Hunger so zwischen den Mahlzeiten und ja, jetzt wo du darüber redest, merke ich es auch, sondern ich meine wirklich ernsthaften Hunger. Du weißt nicht, wann du wieder was kriegst. Und wenn du Menschen getroffen hast oder kennst, die solche Erfahrungen gemacht haben, dann gibt uns das einen anderen Blick. Unser tägliches Brot, sagt Jesus, dein Brot und mein Brot. Und dieses Gebet wird zu einem Gemeinschaftserlebnis, das den Blick weitet. Ich möchte jetzt hier niemandem Schuldgefühle einreden oder dir dein Mittagessen vergällen, aber ich möchte unseren Blick umlenken und zwar dahin lenken, wo Jesus hinguckt. Und Jesus guckt zum Nächsten, Jesus guckt zum Bedürftigen, er guckt zu denen, die es wirklich nötig haben. Zu Leuten, an denen wir manchmal gerne vorbeigucken, weil es ja auch unangenehm ist. Armut, Elend, wer guckt sich das gerne an? Jesus guckt sich das gerne an. Jesus schaut dahin. Und er sagt, schaut mit mir dahin. Und wenn wir hinschauen, bringt uns das zum Handeln. Ich glaube, dieses Gebet ist nicht nur eines, das so unsere eigene Versorgung sicherstellen soll. Denn wenn du für andere betest, dann wirst du auch für andere handeln. Und auch das möchte Jesus damit erreichen. So, dann geht's weiter. Unser tägliches Brot gib uns heute. Und da gibt es jetzt verschiedene Übersetzungsvarianten. Ja, manche übersetzen, unser nötiges Brot gib uns heute. Also was du wirklich brauchst für diesen Tag. Andere übersetzen eher, das Brot für den kommenden Tag gib uns heute. Und dahinter steht so das Bild eines Tagelöhners, von denen es damals jede Menge gab. Und die mussten an einem Tag arbeiten und sie mussten genügend zusammenkriegen, damit sie am nächsten Tag Essen hatten, also an diesem Tag für den nächsten Tag vorsorgen konnten. Die hatten überhaupt keine Möglichkeit, große Vorräte anzulegen, säckeweise Mehl oder irgendwas oder im Vorrat voraus zu backen oder so. Die mussten heute reinkriegen, was sie morgen für sich und ihre Familie brauchten. Und davon redet Jesus, dem täglichen Brot. Und wenn manche Leute denken, ja, man kann doch nicht immer dasselbe beten. Wir haben ja manchmal so das Gefühl, ja, immer so ein Gebet runterleiern, das kann doch irgendwie nicht richtig sein. Dann gewinnt das vor diesem Hintergrund nochmal ein ganz anderes Gewicht. Doch, das kann man. Manche müssen das sogar. Und deshalb sollen wir es auch. Denn ich meine, du isst ja auch jeden Tag, du schläfst jeden Tag, wäsch dich hoffentlich. Manche Dinge sollen wir ja auch jeden Tag so neu aus dem Reichtum unseres Herrn schöpfen. Du sollst jeden Tag frisch aus der Beziehung mit Jesus leben und auch aus dieser Beziehung in Dankbarkeit deine Versorgung in Angriff nehmen oder in Anspruch nehmen. Und Jesus verbreitet immer eine tiefe Gewissheit, dass Gott unser Versorger ist. Hört mal, was in Matthäus 6 steht. Deshalb sage ich euch, seid nicht besorgt für euer Leben, was ihr essen oder was ihr trinken sollt, noch für euren Leib, was ihr anziehen sollt. Wer aber unter euch kann mit Sorgen seiner Lebenslänge eine Elle zusetzen? So seid nun nicht besorgt um den morgigen Tag, denn der morgige Tag wird für sich selbst sorgen. Jeder Tag hat an seinem Übel genug. Das ist so beruhigend. Jesus spricht eine Gewissheit aus und sagt, Gott sieht dich. Gott kümmert sich. Du bist nicht vergessen. Und deshalb gilt, du sollst dir keine Sorgen machen. Wir machen uns aber gerne Sorgen. Nicht nur so aus Angst oder existenzieller Not, sondern wir haben gern die Kontrolle. Wir wollen gerne alles übersehen. Wir wollen nicht unangenehm überrascht werden. Wir wollen auf Unwägbarkeiten vorbereitet sein. Wir wollen auch nicht so gerne von anderen abhängig sein. Und deshalb sorgen wir uns. Und es gibt Dinge, die uns beschäftigen und uns aufwühlen und uns in Beschlag nehmen. Und jetzt sagt Jesus, ich soll mir keine Sorgen machen? Ich meine, es ist leicht gesagt. Wäre das nicht gedankenlos, unverantwortlich, planlos? Es wäre vor allen Dingen glaubensvoll. Es ist Ausdruck, dass du weißt, mein Leben ist in Gottes Hand. Vertraue doch Gott, dass er weiß, was du brauchst und was du nötig hast. Jeden Tag, heute und morgen. Ich habe nichts gegen langfristige Planung. Jesus auch nicht, was noch viel wichtiger ist. Also meine Meinung wäre noch egal, aber Jesus ist nicht dagegen, dass du eine Ausbildung machst und studierst und ein Geschäft gründest und eine Versicherung abschließt und sparst und so. Das ist alles okay. Aber vergiss bei dem allen nicht, dass Gott dich versorgt. Dass es nicht nur deine Schleue und deine Klugheit und was dir alles so eingefallen ist, ist, sondern dass Gott dein Versorger ist. Du hast nämlich nicht alles in der Hand, dein Leben. Deine Gesundheit, deine Arbeitskraft, Saat und Ernte. Viele Dinge, auf die wir angewiesen sind, entziehen sich unserer Kontrolle. Und deshalb ist es so gut, dass Gott die Kontrolle hat und dass er für dich sorgt. Das Misstrauen möchte am liebsten heute schon alles für die Zukunft haben. Man weiß ja nicht, was kommt. Aber das Vertrauen rechnet mit dem lebendigen Gott. Und weiß, dass er morgen genauso viel wie heute, falls sogar noch mehr tun kann. Ich habe so die Beobachtung gemacht, überhaupt im Glaubensleben, dass Gott immer nur so bis zur nächsten Ecke führt. Wir hätten gerne so den ganzen Plan, den ganzen Lebensplan. Dann kommt dies, dann kommt das, links rum, zweite Straße rechts, dann nochmal im Kreis, dann geradeaus, dann schräg nach oben. Und wir wollen wissen, wie lang und wann kommen wir an und was begegnet uns unterwegs und was kostet das und wann schaffe ich das. Und wir hätten gerne die Übersicht. Aber Gott sagt, geh diesen Weg bis zur nächsten Ecke. Ja, aber ich würde so gerne, Herr, geh erstmal zur nächsten Ecke. Und dann redet er weiter. Er lässt sich ja nicht aus dem Auge. Ihm ist es wichtig, dass wir unser ganzes Leben in dieser Gemeinschaft, in dieser Beziehung mit ihm führen. Dass wir nicht dann, weil wir den Plan ja schon kennen, dann mit einer großen Sicherheit so den täglichen Kontakt mit ihm irgendwie abschneiden können und meinen, ich weiß ja alles, läuft schon. Nein, er führt uns Tag für Tag. Er führt dich bis zur nächsten Ecke. Und dann sollst du wieder aufblicken und sagen, Herr, was kommt jetzt als nächster Schritt in meinem Leben? Und dass Gott das tut, dass er auch so in diesen Dingen, wenn es um unsere täglichen Bedürfnisse geht, dass er sich dafür interessiert, das ist für mich so ein Zeichen seiner Liebe und seiner Herablassung. Er kümmert sich drum. Er lässt uns nicht einfach laufen. Sondern du bist ihm wichtig. Und dafür kannst du immer wieder danken und beten, weil Gott dich sieht. So, dann kommt das Brot, unser tägliches Brot. Und natürlich meint Jesus da insgesamt die Nahrung und nicht nur jetzt ganz speziell das Brot, das damals ja überwiegend aus Gerste hergestellt wurde. Das war billiger als Weizen. Weizen war eher was für die reichen Leute. Und das musste man jeden Tag mahlen und kneten. Das war durchaus eine anstrengende Arbeit. Es gab wenig Bäckereien, wo man das einfach gekauft hat, sondern man hat das meistens zu Hause selbst gemacht, dann so in flachen Fladen ausgerollt und dann auf einer heißen Metallplatte gebacken. Und das war so eine ganz normale Tätigkeit, die jeden Tag anfiel und die man in der Familie eigentlich jeden Tag machen musste. Und das war natürlich das Grundnahrungsmittel. Und davon redet Jesus. Also nicht von Hummer, Lachs und Kaviar, nicht von Fleisch und Südfrüchten und Pasteten, sondern um Grundnahrungsmittel. Das kann man auch als eine Warnung vor zu viel Luxus und Völlerei und Genusssucht verstehen. Gott weiß, was du brauchst und er kümmert sich um dich. Aber er erinnert uns auch daran, verantwortlich zu sein mit dem, was er uns gegeben hat. Er gibt es, er schenkt es, er versorgt uns. Ja, danke. Aber er sagt, handelt verantwortlich, weil es um unser tägliches Brot geht und wir nicht alleine sind, wir und unser Brot. Und dann heißt es ja schließlich, gib uns das Gebet. Und ich frage dich mal, betest du eigentlich für dein Essen? Ich meine jetzt nicht nur vor dem Essen, so wie man das vielleicht routinemäßig macht, und das ist auch gut. Aber betest du für das Essen? Ja, vielleicht nicht. Ich meine, muss man ja auch nicht. Es ist ja auch so genug da. Wenn ich ins Geschäft gehe, ob ich vorher gebetet habe oder nicht, die Regale sind immer voll. Und ich kenne auch jede Menge Leute, die beten nie fürs Essen, die sind auch nicht verhungert. Wir müssen es, ich meine, es gibt genug bei uns, ob wir dafür beten oder nicht. Ja, dankst du denn wenigstens? Ja, dankbar bin ich schon. Es geht hier ja nicht um irgendwelche Rituale. Jesus bringt uns ja das Gebet auch nicht bei, damit wir das einfach immer runtersprechen, jeden Tag und mit so einer gewissen murmelnde Geräuschkulisse jeden Tag den himmlischen Thronsaal mit einem gewissen Hintergrund erfüllt. Es geht doch darum, dass wir dankbar werden für das, was Gott tut. Es geht um das Wissen, wir haben unser Leben, auch die Qualität unseres Lebens, nicht nur selbst in unserer Hand, auch nicht unsere Zukunft. Wir können die Umstände unseres Daseins nicht bestimmen. Wir sind abhängig von anderen, auch von der Natur, letztlich von Gott. Und deshalb sollen wir zu ihm kommen und sagen, Herr, ich weiß, mein Leben ist von dir abhängig. Gib du mir, was ich brauche. Und wenn du so betest und wenn du so empfängst und konsumierst, dann wirst du auch anders über die Dinge denken, die du hast. Für mich ist das ein Gebet der Demut. Ein Gebet, mit dem ich mich selbst wieder daran erinnere, ich bin von Gottes Gnade abhängig. Ich bin von Gottes Versorgung, von Gottes Güte abhängig. Gott beschenkt mich einfach. Und mit Beschenktem will ich gut umgehen. Der größte Irrtum, der uns als Christen unterlaufen könnte, wäre ja zu denken, etwas, was für uns umsonst ist, sei nichts wert. Wenn Gott dir deine Gnade schenkt, unverdient, wäre es das Schlimmste, was du machen könntest, sie zu missachten. Wenn Gott uns seine Liebe schenkt, wäre es das Schlimmste, was wir machen könnten, das nicht wertzuschätzen. Gott rettet dich aus Liebe, Gott nimmt dich aus Liebe an, du musst nichts leisten, du musst nichts dafür bezahlen. Aber umso wichtiger ist es, dieses Geschenk wertzuschätzen. Gott war es wichtig. Dafür hat er seinen Sohn Jesus Christus gesandt. Dafür hat Jesus Christus sein Leben gegeben, damit du als Kind Gottes in Freiheit leben kannst, versöhnt mit Gott, in Frieden mit Gott und Menschen, versorgt. Dich hat's nichts gekostet. Jesus hat's alles gekostet. Und das macht es so wertvoll. Und deshalb erinnert mich dieses Gebet nicht nur an meine Schnitte Brot. Es erinnert mich an den, der gesagt hat, ich bin das Brot des Lebens. Es erinnert mich an Jesus selbst, der sich mit diesem Grundnahrungsmittel vergleicht und uns damit deutlich macht, es gibt eigentlich nichts, was er nötiger braucht als die Beziehung mit mir. Das Brot des Lebens, Jesus Christus. Und seinen greifbaren, augenfälligen, schmeckbaren Ausdruck findet es im Abendmahl, wo Jesus uns sagt, das ist mein Leib, Brot, gegeben für euch. Und indem wir das essen und kauen und schlucken und verdauen, drücken wir aus, ich habe Jesus Christus in meinem Leben. Ich will mit ihm verbunden leben. Das, was er für mich getan hat, dass er sein Leben gegeben hat, dass er mir Vergebung anbietet, dazu habe ich Ja gesagt. Ich habe ihm mein Leben gegeben. Er hat mir meine Schuld vergeben. Er hat mir einen Neuanfang geschenkt. Das will ich wertschätzen. Darin will ich leben. Das will ich genießen. Wie wäre es, wenn wir bei dieser Zeile unser tägliches Brot nicht nur an unser Essen denken? Wie wäre es, wenn wir, immer wenn wir dieses Gebet denken, an unseren Herrn Jesus denken, der sein Leben für uns gegeben hat, das Brot des Lebens? Wie wäre es, wenn wir immer, wenn wir vor einer gedeckten Tafel, vor unserem Brotkorb sitzen, an Jesus Christus denken, dem wir das verdanken, nicht nur dieses Brot, sondern sogar unser Leben in Gemeinschaft und versöhnt mit Gott? Ich glaube, das würde uns verändern. Das würde uns einen neuen Blickwinkel geben. Das würde unser Denken und unser Handeln prägen und erneuern. Weil wir nämlich entdecken, was wir alles und wie viel wir alles unserem Gott verdanken. Weil wir einen anderen Blick auch auf die Menschen um uns herum bekommen und verantwortlich leben. Und weil wir überhaupt bewusster in Gottes Gegenwart stehen würden. Wenn ich an das Vaterunser denke, dann merke ich, wir sollen beten, ich soll beten, aber nicht nur für mich. Bete nicht nur für dich. Und bete, weil Gott dich sieht und weil du weißt, er kümmert sich um dich. Da ist einer, der hört und sieht. Bete, weil Gott dich versorgt mit allem, was du brauchst. Und bete, weil du Gott brauchst. Und ich glaube, wenn wir auch für diese Selbstverständlichkeiten, wie wir das ja manchmal so nennen, diese kleinen Dinge, die eigentlich immer da sind, über die man kaum noch nachdenkt, wenn wir dafür beten, danken, wissen, wir können froh sein, dass Gott uns so beschenkt, dann wird es unserem Leben einen anderen Blick geben. Dann ist es für uns plötzlich klar, ich habe mein Leben nicht komplett selbst in der Hand. Aber es ist nicht so schlimm, weil Gott es in der Hand hat.

Und vergib uns unsere Schuld, wie auch wir vergeben unseren Schuldigern. Hoffentlich nicht. Hoffentlich vergibt Gott uns nicht nur so, wie wir unseren Schuldigern vergeben. Hoffentlich handelt er nicht an uns, wie wir an anderen. Nachtragend, geleitet von Missgunst, Kränkung, Neid, Verletztheit, Beleidigtsein, Ärger, Frust, Wut, Rache. Hoffentlich handelt er an uns nach seiner großen Gnade. Das ist ja die erste Bitte, die an eine Gegenleistung gekoppelt zu sein scheint. Die scheint von etwas abhängig zu sein, was wir zuerst tun müssen. Mir wäre das natürlich lieber, wenn wir einfach nur beten müssten, vergib mir meine Schuld. Das reicht doch, oder? Ich meine, wer sagt denn, dass man jeden Satz nachsprechen muss, der hier steht? Ich finde es toll, Herr, wenn du meine Schuld vergibst, aber es geht weiter. Aber zunächst mal, was ist überhaupt Schuld? Was ist damit gemeint? Das ist ja ein Begriffsfeld, das so aus dem Wirtschaftsleben kommt und meint etwas, eine Leistung, zu der jemand verpflichtet ist. Schuld, Schulden, Darlehen, also eine noch nicht erfüllte Verpflichtung, meistens Geld, aber es gibt das auch im übertragenen Sinne, eheliche Pflichten oder so. Für viele Menschen ging es damals nicht um Immobilienkredite oder Investitionsdarlehen, das wären ja gute und sinnvolle Schulden. Es ging auch nicht um Sofortdarlehen und Konsumentenkredite, was dumme Schulden sind, weil man nicht warten will oder nichts gespart hat, sondern es geht um Verschuldung aufgrund von lebensnotwendigen Anschaffungen. Lebensmittel, Steuerschulden, solche Sachen. Solche Schulden erdrücken. Viele kamen dann nicht mehr raus, zumal die Zinsen hoch waren. Und so landeten sie unwillkürlich in der Schuldenfalle. Und dieses Bild der Schuld, der Schuldenfalle, aus der du nicht mehr rauskommst, greift die Bibel auf, um unser Verhältnis zu Gott zu beschreiben. Es gibt nämlich eine Schuld, die den Menschen von Gott trennt und die ist unermesslich hoch. Jesus spricht in einer Geschichte von einer Geldsumme von 10.000 Talenten. Nach heutigem Goldpreis wäre das eine Summe von über 15 Milliarden Euro. Aber man kann das schwer vergleichen oder übertragen, weil ja auch Produktivität und Lebensstandard anders sind. Aber nehmen wir mal als Beispiel einen gewissen Crassus. Marcus Licinius Crassus, der reichste Mann in der ausgehenden Römischen Republik, vielleicht der Welt überhaupt, hatte zum Lebensende etwa nur 7.100 Talente. Und Jesus legt noch einen drauf und spricht von 10.000, also er will damit sagen,

0: Es war keine Seltenheit, dass eine Familie einzelne Kinder verkaufen musste, um selbst über die Runden zu kommen, um selbst die Schulden bezahlen zu können. Und die sah man dann nie wieder. Ich meine, stell dir mal die Verzweiflung vor. Dein Kind irgendwo, schuftend auf dem Acker, in einem Haushalt, in einem Bordell, ausgeplündert, ausgenutzt, missbraucht. Und du kannst nichts tun. Und das Kind denkt an zu Hause und wartet und hofft auf Hilfe, aber du kannst nichts. Das ist Schuld. Wenn dieses Wort fiel damals, dann kam da Assoziationen von ganz grauenhaften Lebenssituationen bei raus. Lediglich im Geltungsbereich der Bibel, bei den Juden, gab es so eine Art Privatinsolvenz, ja, eine Entschuldung für Privatpersonen. Aber selbst dann, beim Schuldenerlass in maximal 6 Jahren, konnte das eine lange Zeit der Knechtschaft sein für dich oder für deine Kinder. Das, Leute, sind Schulden. Das sind richtige Schulden. Erdrückend, zerstörerisch, ruinös. So was stand den Leuten vor Augen. Die Leute wussten, was Schulden sind. Und sie wussten auch, dass sie vor Gott schuldig waren. Ja, wieso bin ich vor Gott schuldig? Wir führen kein Leben in seinem Sinne. Wir können es gar nicht. Wir übertreten seine Gebote, ignorieren seinen Willen, ruinieren seine Schöpfung. Wir zerstören Beziehungen, verletzen andere Menschen, fügen einander Wunden zu, die manchmal über Jahre nicht heilen. Wir verpassen die Maßstäbe Gottes. Wir können ja noch nicht mal unsere eigenen Maßstäbe einhalten. Das, was wir für richtig halten, selbst das kriegen wir nicht hin. Selbst das, was wir eigentlich lassen sollen, weil wir es schlecht finden, selbst das tun wir. Und all unsere Gemeinheiten, Betrügereien, Unehrlichkeiten, so vieles trennt uns voneinander und von Gott. Und das ist Schuld. Schuld ist aber nicht nur das, was wir falsch machen, sondern auch das, was wir nicht tun, was wir versäumen zu tun, obwohl wir es tun sollten.
1: Was? Ich habe doch gar nichts getan,
0: werden Leute mal zum Weltenrichter sagen. Ja, genau. Genau das ist das Problem. Du hast nichts getan, wo du etwas hättest tun sollen. Du hast nicht gehandelt, wo du hättest handeln sollen. Du hast nicht ermutigt, wo deine Ermutigung gefragt war. Du hast nicht geliebt, wo du hättest lieben sollen. Wir sind dir Liebe schuldig geblieben. Und bis jetzt haben wir noch gar nicht von all den möglichen Einzelsituationen gesprochen, die Menschen gegeneinander aufbringen, Familien zerreißen, Nachbarschaften vergiften. Von Ungerechtigkeiten, von Ausbeutung, von Not und Krieg, von dem entsetzlichen Riss, der die Welt durchzieht. Man merkt doch, dass etwas grundsätzlich nicht stimmt in der Menschheit, dass etwas an grundsätzlicher Art schiefläuft bei uns, auf diesem Planeten. Und Schuld ist etwas, was mag es noch so klein angefangen haben, es vergiftet Beziehungen, es verpestet die Atmosphäre, es zieht uns in einer Spirale immer weiter nach unten. Selbst da, wo Friedensschlüsse einen Konflikt beenden sollen, geht es meist nicht ohne Schuldzuweisungen ab. Und aus einem Rachefrieden kommt dann gleich schon der nächste Revanchekrieg. Wir haben versagt, auf der ganzen Linie. Und das hat Konsequenzen. Trennung, Schmerz, Schuld, so nennt es Jesus. Wir sind vor Gott schuldig und wir müssen bezahlen. Aber wir können nicht. Was jetzt? Wie kann ich meine Schuld loswerden? Uns bleibt nur die Bitte, vergib uns unsere Schuld. Vergib mir meine Schuld. Unverdient, ohne Gegenleistung. Ja, ignoriert Gott die Schuld? Einfach so? Das wäre ja super. Alles so mit dem Mantel der Liebe zudecken. Tut er so, als hätten wir nichts Verkehrtes gemacht? So ein Richter, der seine eigenen Gesetze nicht ernst nimmt? Könnten wir da nicht einfach so weitermachen? Nein, können wir nicht. Du stehst vor Gott und merkst, du kannst nicht bestehen. Das Urteil ist gefällt und du weißt, ich muss bezahlen. Ich kann es aber nicht. Ich will es ja eigentlich irgendwie Gott recht machen, aber es läuft nicht. Was passiert jetzt mit mir? Und dann siehst du schon, wie der Gerichtsvollzieher sich erhebt.

drohend auf dich zukommen wird, der du da auf der armen Sünderbank sitzt. Und dann reicht Gott ihm plötzlich einen Zettel. Und er guckt drauf, guckt hoch, guckt nochmal. Die Schuld ist bezahlt. Es ist alles erledigt. Dann können wir ja auch vom Strafvollzug absehen. Du bist frei. Wie? Was? Wer? Wie ist das zu verstehen? Was ist passiert? Wer hat da gezahlt? Jesus. Ich bezahle für dich. Ich hole dich da raus. Und nur deshalb gibt es Vergebung für dich. Aber es passiert nicht automatisch. Du musst ihn darum bitten. Es ist wie ein Konto, für das du Vollmacht hast. Du musst das Geld schon abheben. Es ist alles da, um deine Schulden zu bezahlen, aber abheben musst du es. Denn nur, wenn du Gott um Vergebung bittest, dann ist klar, dass du deine Fehler wirklich eingesehen hast. Nur, wenn du deine Sünden bereust, wird deutlich, dass es dir leid tut. Nur, wenn du umkehrst, zeigst du ja, dass du dein Leben ändern möchtest. Du musst Gottes Vergebung abrufen. Darum geht es in diesem Gebet. Gott wird dir nicht vergeben, wenn du nichts bereust. Gott wird deine Schuld und Sünde nicht tilgen, wenn du sie nicht vor ihm zur Sprache bringst. Er wird deine Schulden nicht bezahlen, wenn du ihn nicht darum bittest. Das macht dieses Gebet so wichtig. Ich finde es sehr interessant, dass diese Bitte um Vergebung nach der Bitte um Brot kommt. Man möchte ja meinen, ja, die Vergebung, die Beziehung zu Gott ist doch wichtiger als das Essen. Ist es nicht besser, mit knurrendem Magen in den Himmel zu kommen, als wohlgesättigt sein Heil zu verspielen? Aber vielleicht möchte Jesus deutlich machen, dass ihm beides wichtig ist. Unser seelisches Heil und unser leibliches Heil. Vielleicht interessiert er sich für deine praktischen Bedürfnisse genauso viel für deine seelischen Bedürfnisse. Vielleicht will uns Gott eben nicht nur vertrösten auf das Jenseits, sondern er will, dass wir hier und heute in Frieden und Freiheit seine Segnung genießen können, die er für uns bereitet hat. Und das ist auch der Grund, warum es im Evangelium nicht irgendwie ein Rezept gibt, so für eine gültige und richtige Weltordnung, ein Katalog, den wir abarbeiten und abhaken können, dann läuft's schon. Sondern es wird deutlich, die Veränderung muss von innen kommen. Es beginnt mit der Vergebung. Und deshalb sagt Jesus dir, du kannst deine Schuld loswerden. Und er ermutigt dich zu beten, vergib uns unsere Sünden. Ja, das tut er gerne. Und das habe ich ja auch gerne. Wer möchte nicht gern die Worte hören? Ja, ist nicht schlimm, alles vergessen, Schwamm drüber. Oder ich vergeb dir, wir lassen das, ist alles klar zwischen uns. Aber der Satz geht ja noch weiter. Vergib uns unsere Schuld, wie auch wir vergeben unseren Schuldigern. Oh, schwierig. Das ist nicht so einfach, wie du dir das vorstellst, Jesus. Den Leuten zu vergeben, die mir was Schlechtes angetan haben. Ich meine, steht das da wirklich so? Ist das vielleicht ein bisschen zu scharf übersetzt? Also es geht um das Erlassen einer Schuld, einer Verpflichtung, die auf uns ruht. Und dieses wie auch wir vergeben, das ist wie eine Beschwörung, dass es passiert. Es ist nicht nur einfach ein Versprechen, dass wir das tun wollen und schon gar nicht eine unverbindliche Absichtserklärung, dass wir das vielleicht mal in Erwägung ziehen, das möglicherweise mal in Zukunft zu tun, sondern es passiert jetzt, spätestens in diesem Moment, wo du dafür betest. Jetzt lasse ich selbst los und vergebe. Ja, das hört sich ja so an, als würde meine Vergebung nur wirksam werden, wenn ich anderen vergebe. Als müsste ich erst vergeben, damit Gottes Vergebung für mich in Kraft gesetzt wird. Ja, so hört sich das an. Wer selbst die Sünde nicht loslassen will, den wird die Sünde nicht loslassen. Ohne Vergebung der Sünde ist ein Jüngersein, ein Jesus-Nachfolgen unmöglich. Ja, also hat Vergebung etwa Bedingungen? Was will Jesus hier sagen? Wenn du anderen nicht vergibst, dann wird auch dir nicht vergeben werden.
so und nicht anders. Ja, kann man das so sagen? Ja, man kann. Jesus spricht nicht nur an dieser Stelle davon, er nimmt sich richtig Zeit, ausführlich über dieses Thema zu lehren. Zum Beispiel in Matthäus 18. Da sagt Jesus, mit dem himmlischen Reich Gottes ist es wie mit einem König, der mit seinen Verwaltern abrechnen wollte. Als erstes wurde ein Mann vor den König gebracht, der ihm einen Millionenbetrag schuldete. Aber er konnte diese Schuld nicht bezahlen. Deshalb wollte der König ihn, seine Frau, seine Kinder und seinen gesamten Besitz verkaufen lassen, um wenigstens einen Teil des Geldes zurückzubekommen. Doch der Mann fiel vor dem König nieder und flehte ihn an: Herr, hab noch etwas Geduld, ich will ja alles bezahlen. Da hatte der König Mitleid, er ließ ihn frei und er ließ ihm seine Schulden. Vergib uns unsere Schuld. Kaum war der Mann frei, wäre schön, wenn die Geschichte jetzt zu Ende wäre, aber Jesus erzählt weiter. Kaum war der Mann frei, da traf er einen anderen Verwalter, der ihm einen vergleichsweise kleinen Betrag schuldete. Er packte ihn, würgte ihn und schrie: Bezahl jetzt endlich deine Schulden. Würgte. Hat dich schon mal jemand so richtig gewürgt? Da fiel der andere vor ihm nieder und bettelte: Hab noch etwas Geduld. Ich will ja alles bezahlen. Kommen mir diese Worte nicht bekannt vor? Nö, nie gehört. Der Verwalter wollte nichts davon wissen und ließ ihn ins Gefängnis werfen. Er sollte erst dann wieder freigelassen werden, wenn er alles bezahlt hätte. Auch jetzt käme er ja noch gut davon, wenn Jesus aufhören würde zu erzählen. Aber er erzählt weiter. Als nun die anderen Verwalter sahen, was sich da ereignet hatte, waren sie empört. Sie gingen zu ihrem Herrn, dem König, und berichteten ihm alles. Da ließ der König den Verwalter zu sich kommen und sagte: Was bist du doch für ein boshafter Mensch? Deine ganze Schuld habe ich dir erlassen, weil du mich darum gebeten hast. Hättest du da nicht auch mit meinem anderen Verwalter Erbarmen haben müssen, so wie ich mit dir? Zornig übergab der Herr ihn den Folterknechten. Sie sollten ihn erst wieder dann freilassen, wenn er alle seine Schulden zurückgezahlt hätte. Nun ja, soweit eine erfundene Geschichte. Aber jetzt kommt's. Auf die gleiche Art wird mein Vater im Himmel jeden von euch behandeln, der seinem Bruder oder seiner Schwester nicht von ganzem Herzen vergibt, sagt Jesus. Über den lieben Gott, über den Vater im Himmel. Vergib mir gerne, aber ich vergebe noch lange nicht meinen Schuldigern. So läuft's nicht. Diese Geschichte drückt eine tiefe Wahrheit aus. Wenn du nicht bereit bist zu vergeben, dann wird Gott dir nicht vergeben. Das ist die einzige Bedingung, die Jesus für Vergebung nennt. Du bist bedingungslos geliebt, du bist bedingungslos gewollt von Gott, du bist bedingungslos angenommen, du musst nichts leisten, aber du kannst alles verscherzen. Achtet darauf, dass dieser erste Verwalter ja zuerst bedingungslos die Vergebung Gottes erlebte. Er muss kein Versprechen abgeben, etwa in Zukunft nicht mehr so viele Schulden zu machen oder dies und jenes nicht mehr verkehrt zu machen oder rechtzeitig zurückzuzahlen oder so. Nein, ihm wird alles erlassen, bedingungslos. Und dann verpatzt er selbst alles. Vergib mir meine Schuld, auch wenn ich nicht vergebe meinen Schuldigern. Ein schlimmes Gebet. So läuft's nicht. Ja, was, wenn ich nicht vergebe? Jesus spricht hier von Folterknechten. Ich will das Bild jetzt nicht zu sehr auswalzen. Aber eines wird mir deutlich. Unvergebenheit quält. Unvergebenheit blockiert. Unvergebenheit belastet dein Leben. Kann es sein, dass Menschen sich durchs Leben quälen, belastet in ihrer Seele, krank an ihrem Leib, beschwert in ihrem Herzen?
Kann es sein, dass Leute sich ihr Dasein versauen sogar, sich sogar Schmerzen zufügen? Man denkt an das ganze weite Feld psychosomatischer Krankheiten, weil sie die Beziehung zu anderen Menschen nicht klären? Kann es sein, dass auch Christen ein freudloses Leben führen, weil sie Gottes Vergebung haben wollen, aber anderen nicht vergeben? Kann es sein, dass Gläubige gequält werden von Erinnerungen, Schmerzen, Enttäuschung, die einfach nicht vergehen wollen, weil sie anderen ihre Fehler nachtragen? Kann es sein, dass Leute geknechtet und gefangen bleiben, andauernd, verzweifelt, weil sie andere nicht freilassen, in ihren Gedanken, in ihrem Herzen, und so gefangen bleiben, selbst gefangen bleiben in diesem Gefängnis der Unvergebenheit? Ja, das kann sein. Das kann nicht nur sein, das ist auch so. Das gibt es. Ja, da ist mal was vorgefallen vor vielen Jahren. Ja, man hat übel mit dir mitgespielt. Ja, du hast unter den Fehlern anderer gelitten. Und jetzt? Jetzt leidest du immer noch. Nicht wegen der Fehler anderer, sondern weil du sie nicht loslässt. Weil du in deinen Gedanken anklagst, dranbleibst, festhältst, nicht freigibst. Und jetzt quälen dich nicht mehr die Fehler der anderen, sondern deine Erinnerung, deine Gedanken, deine Unvergebenheit. Das müsste gar nicht sein. Ja, du denkst, der hat aber auch und die hat ja auch. Ja, ja, mag sein. Aber jetzt entscheidest du, was in deinen Gedanken los ist. Gott sagt, vergib, aber er gibt dir auch die Kraft zu vergeben. Und jetzt prüf mal dein Leben. Prüf mal, wie es um dich und deinen Glauben und um deine Jesus-Nachfolge steht. Und wenn alles in Ordnung ist und du im Segen und in Freiheit lebst, dann glaube ich, dass du auch wirklich deinen Schuldigern vergeben hast und dass du den Segen Gottes erfährst. Aber wenn du merkst, da ist nicht alles in Ordnung, da quält dich was, da nagt's an dir, da sind Erinnerungen, die dir Mühe machen, da sind immer noch Vorwürfe, die in dir hochkommen, wenn du an dies denkst oder jene siehst, dann prüf mal, ob du wirklich vergeben hast. Allen denen, die dir etwas Schlechtes getan haben. Vielleicht ist ein Schritt der Vergebung nötig in deinem Leben. Vielleicht ist ein Moment da, wo Gott dir zeigen will, das soll noch passieren. Vielleicht nach vielen Jahren. Aber es wird ein Schritt sein zu einem gesegneten, zu einem erfüllten Christenleben. Und das hat Gott für dich.

Unser tägliches Brot gib uns heute und vergib uns unsere Schuld. Unter diesem Titel stand der vorausgegangene Beitrag von Matthias Wolf. 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Damit sage ich danke fürs Zuhören und bleiben Sie dran. Vom Mikrofon verabschiedet sich Philipp Genetti.

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1: Ein griechischer Philosoph soll einst durch eine belebte Einkaufsstraße flaniert sein. Anschließend habe er erleichtert geseufzt: Wie gut, dass es so vieles gibt, was ich nicht brauche. Die Welt ist voller schöner Dinge, die man nicht braucht. Klar, oft machen sie das Leben leichter und farbiger, oft bringen sie die nötige Würze in den Alltag. Aber wirklich brauchen tut man sie nicht. Mir geht es noch jedes Mal so, wenn das Fernsehen über einen der ungezählten Flüchtlingsströme auf dieser Welt berichtet. Ich sehe Menschen, die ihr ganzes Hab und Gut in einer Plastiktüte tragen. Sie leben nicht gut, zugegeben, aber sie leben. Matthias Claudius dichtete vor bald 200 Jahren: Denn all das Geld und all das Gut gewährt zwar viele Sachen, Gesundheit, Schlaf und guten Mut kann's aber doch nicht machen. Und die sind doch bei Ja und Nein ein rechter Lohn und Segen. Drum will ich mich nicht groß kasteien des vielen Geldes wegen. Gott gebe mir nur jeden Tag, so viel ich darf, zum Leben. Er gibt dem Sperling auf dem Dach. Wie sollte es mir nicht geben? Soweit Matthias Claudius in einem Gedicht, dem er den bezeichnenden Titel gegeben hat, täglich zu singen. Seine Gedanken hat er aus der Bibel, keine Frage. Dort ist immer wieder zu lesen: Dient Gott, lebt für ihn, fragt, was er will, dann wird er euch alles geben, was ihr zum Leben braucht. Im zweiten Buch Mose heißt es: Dem Herrn, eurem Gott, sollt ihr dienen, so wird er dein Brot und dein Wasser segnen. Er will es segnen. Das heißt, er will es zu einem wirklichen Lebensmittel machen. Es soll mich wirklich satt machen. Und diejenigen, die viel weniger haben als ich. So vieles, was die Kaufhäuser in ihre Schaufenster legen, macht nicht satt, sondern hungrig.

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Dieses Lied beschreibt nicht unbedingt, wie ich mich jeden Tag fühle, sondern wie ich mich jeden Tag fühlen möchte. Ich sehne mich nach sehr vielen Dingen. Ich wünsche mir so vieles manchmal. Mich hungert nach so vielem. Das Allerwichtigste aber ist mein Hunger nach Christus. Ihn mehr zu erfahren. Ihn mehr zu sehen. Mehr mit ihm zu sprechen. Ihn mehr zu lieben. Und daran liegt wahre, tiefe Erfüllung.

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Du weißt Bescheid, du weißt, wie die Geschäfte laufen. Du läufst der Konkurrenz den Rang ab im Gewerbe. Du wärst für Rockefeller der ideale Erbe. Du bist ein Händler und du handelst zielgerichtet. Du hast noch jeden Deal von Ferne schon gesichtet. Hast die schnelle Mark in jedem Mist gerochen. Jedem Gegner kurzerhand das Kreuz gebrochen. Bist ein fixer Junge, schneller als die anderen. Kannst die schwerste Hürde spielend unterwandern. Einem Mann wie dir kommt man nicht in die Quere. Dich zu kennen ist für jeden eine Ehre.

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Du lässt dich nur blicken, wo man dich hofiert. 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Deine Norm ist einfach das Gesetz der Zahl. 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Du verkaufst die Niederlage, du verkaufst den Sieg. 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Das kauft dir keiner ab, das kannst behalten. Das nimmst du mit ins Grab, mitsamt der Stirn in Falten. Das kauft dir keiner ab, da bleibst drauf sitzen. Das lässt nur dich in stillen Stunden einsam schwitzen. 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Verrutscht dein Herz und wird dir zur Achillesferse. 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

Mitten in der arabischen Altstadt von Jerusalem steht eine Kirche, die der deutsche Kaiser Wilhelm hat bauen lassen. Die Erlöserkirche. Am Erntedankfest haben wir sie einmal besucht. Der Altar war mit Blumen und bunten Früchten geschmückt, so wie bei uns. Wenn auch die Früchte ein bisschen anders sortiert waren. Mehr Apfelsinen, mehr Pampelmusen, mehr Bananen, mehr Datteln. Dafür weniger Weißkraut und Rotkohl. Doch noch etwas war anders. Zwischen den Früchten entdeckte ich plötzlich einen Krug mit Wasser. Und schlagartig wurde mir bewusst, hier ist Wasser viel kostbarer als bei uns. Wer hier Erntedankfest feiert, wer Gott dankt für die Früchte von Büschen, Bäumen und Feldern, der muss einfach auch für das Wasser danken. Ohne Wasser nämlich gibt es kein Gemüse, gibt es keine Früchte. Ein großer Teil Israels ist Wüste. Und in der Wüste gehört Wasser zum kostbarsten, das es gibt. Experten sagen schon heute voraus, sollte es noch einmal einen Krieg geben im Nahen Osten, dann wird er nicht um Öl geführt, sondern um Wasser. Wenn Jesus in diesem Land immer wieder das Bild des Wassers gebraucht hat, dann muss man das vor dem Hintergrund der Wüste hören. Zum Beispiel diesen Text. Jesus spricht mit einer jungen Frau. Er sitzt mit ihr am berühmten Jakobsbrunnen und er sagt die geheimnisvollen Worte: Wer dieses Wasser trinkt, wird wieder durstig. Wer aber von dem Wasser trinkt, das ich ihm gebe, wird niemals mehr Durst haben. Ich gebe ihm Wasser, das in ihm zu einer Quelle wird, die ewiges Leben schenkt. Jesus ist Wasser in der Wüste. Jesus stillt den Durst nach Leben. Jesus stillt den Durst nach Gott. Es lohnt sich, ihm zu begegnen. Wo man ihn findet? Vielleicht in der Erlösekirche von Jerusalem. Vielleicht in irgendeiner anderen Kirche. Vielleicht bei einem Menschen, der an diesen Jesus glaubt. Ganz bestimmt aber in dem Buch, das von ihm erzählt, in der Bibel. Nichts ist kostbarer als Wasser. Nichts ist kostbarer als Jesus.

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0: Es gibt heute unzählige Bücher, Zeitschriften, Rundfunksender, Fernsehsender, Internetseiten und sonstige Informationsdienste. Der Einzelne kann diese Fülle kaum noch überblicken und auch oft nicht mehr sinnvoll nutzen. Jürgen Werth fragt in der nun folgenden Ansprache: Haben wir denn inzwischen den Kanal voll, aber die Seele bleibt leer? Der Vortrag wurde bei einer öffentlichen Veranstaltung aufgezeichnet und für die Sendung leicht gekürzt.
1: Das war mein erster Termin als Volontär bei der Westfälischen Rundschau in Hagen. So als Volontär ist man für alles das zunächst einmal zuständig, wozu die Herren Redakteure keine Lust haben. Aber irgendwann kriegte ich meine erste Geschichte. Fahren Sie mal in die Schubertstraße, sagte mein Kollege. Da gibt's einen Herrn Köster, der war Rezitator, der wird 80. Der war was? Rezitator. Wissen Sie es nicht mehr? Nee. Rezitatoren, das waren die Leute, die zur Stummfilmzeit im Kino dem Stummfilm sozusagen den Ton gegeben haben. Die standen dann da und haben erzählt, was man sehen konnte. Also, ich fuhr zu meinem Rezitator und bin in eine längst versunkene Welt eingetaucht und habe hinter meine erste Geschichte geschrieben, Überschrift: Wenn Rezitator Köster sprach, weinten die Mütterchen im Saal. So war das. Er war eine Berühmtheit gewesen und hatte für den Besuch des Fotografen und meinen von mir alte Kränzchen, Lorbeerkränzchen und Urkunden aus dem Schrank geholt und war glücklich und war stolz, dass er noch einmal Bedeutung hatte. Aber die Stummfilmzeit ging irgendwann zu Ende und dann brauchte man keinen Rezitator mehr. In Hagen und anderswo auch nicht. Rezitator Köster war überrascht, dass es dazu gekommen ist. Aber er war nicht der Einzige. Harry M. Warner, einer der berühmten Warner Brothers, hat 1927 gesagt: Wer will Schauspieler schon sprechen hören? Also damals, der große Filmgigant hat nicht damit gerechnet, dass es irgendwann keinen Stummfilm mehr geben würde. Und dann kam das Fernsehen, dann kam das Kino zu uns nach Hause. Ich weiß noch, als ein kleiner Junge war, habe ich sehr gerne bei meinen Großeltern übernachtet. Erstens habe ich die geliebt und zweitens hatten die Nachbarn. Und die Nachbarn hatten einen Fernseher.

0: Und samstags abends, wenn ich so meine obligatorische Flasche Zitronensprudel längst schon aufgetrunken hatte, die eigentlich für den ganzen Abend reichen sollte, klingelte es manchmal an der Tür und ich wusste, es sind Wüllrichs von nebenan. Und sie fragten, wollt ihr rüberkommen? Und wir wollten. Und meine Oma hat sich nochmal die Haare frisiert und hat sich ein bisschen gekämmt und gesprayt. Und obwohl, das konnte sowieso keiner sehen in dem Zimmer, weil es war stockfinster und irgendwo in der Ecke stand so ein kleines Fernsehgerät, 53 cm Diagonale, schwarz-weiß natürlich, und wir waren fasziniert. Ich weiß noch, irgendwann gab es einen Film über ein Kloster, der muss stinklangweilig gewesen sein, aber ich fand's faszinierend. Und 1958 Fußball-Weltmeisterschaft in Schweden und die Deutschen haben verloren gegen die Schweden. Und was waren wir sauer auf die Schweden, weil die ständig Heer, Heer gerufen hatten. Das tut man ja auch nicht, wenn eine deutsche Mannschaft spielt. Und dann hatten wir irgendwann einen eigenen Fernseher. Und da gab's Lassie. Und sonntagsmittags sagte immer so ein kleiner Junge, hey Fury, wie wär's mit deinem kleinen Ausritt, hast du Lust? Und Fury sagte, vor ein paar Monaten habe ich mir eine Videokassette gekauft. Das ist inzwischen schon ein paar Jahre her. Eine Videokassette gekauft mit Fury-Filmen. Und mit Herzklopfen habe ich sie in den Videorekorder geschoben. Und wusste gar nicht, was mich damals so fasziniert hat. 1953 fing das Fernsehen an in Deutschland. Es gab ein Schwarz-Weiß-Programm und es gab zu der Zeit noch ein Programm, an das die meisten sich kaum noch erinnern können. Dieses Programm war sehr beliebt, weil das lief die meiste Zeit des Tages. Diese Sendung hieß Das Testbild. Damals fand Fernsehen ab 17 Uhr statt. Vorher gab's das Testbild und irgendwann war Schluss und danach gab's das Testbild. Heute leistet sich kein anständiger Sender mehr ein Testbild. Es gab Straßenfeger. Man sprach damals von Straßenfegern. Da saßen alle vor dem Fernseher. Es gab eine Krimireihe von Francis Durbridge, das Halstuch. Diese Krimireihe hatte eine Einschaltquote von sage und schreibe 80%. Da kann selbst Tommy Gottschalk nur von träumen. Das ist alles lange her. Finden Sie heute mal einen, der dasselbe Programm gesehen hat wie Sie. Also, da ändert sich im Medienverhalten Dramatisches. Alles ändert sich, natürlich. Stummfilm war irgendwann zu Ende und aus Schwarz-Weiß-Fernsehern wurden Farbfernseher und später LCD-Fernseher. Also alles ändert sich, das war schon immer so auf dieser Welt. Neu ist aber, dass sich alles immer schneller ändert. Es hat 38 Jahre gedauert, bis die ersten 50 Millionen Amerikaner ein Radiogerät besessen haben. 38 Jahre. Es hat nur noch 14 Jahre gedauert, bis die ersten 50 Millionen Amerikaner ein Fernsehgerät besessen haben. Und es hat nur noch 4 Jahre gedauert, bis die ersten 50 Millionen Amerikaner das Internet genutzt haben. Alles ändert sich und alles ändert sich immer schneller. Bei uns hatten im Frühjahr 2006 62% einen Internetanschluss. Ich bin relativ sicher, dass das inzwischen schon wieder deutlich höher ist. Noch ein Zitat, ähnlich schräg wie das Zitat von Herrn Warner. Thomas Watson, der war IBM-Präsident, der hat 1943 gesagt, ich glaube, es gibt insgesamt einen Weltmarkt für 5 Computer. Hat sich ein bisschen verändert. Was uns heute ins Haus steht, das nennen die Experten Medialution oder Medialution. Eine Medienrevolution. Es findet eine immer stärkere Individualisierung statt. Also es findet eine Individualisierung statt auf dem Mediensektor und da müssen sich alle Medienschaffenden zunehmend drauf einstellen. Also die Leute richten sich nicht mehr so sehr nach uns, sondern wir müssen uns nach den Leuten richten. Die einzelnen Dinge, die wir so im Wohnzimmer stehen haben oder in der Hosentasche mit uns herumtragen, wachsen immer mehr zusammen. Man wird das auf die Dauer immer weniger trennen können. Radio, Fernsehen, Internet, Telefon, Handy, das wächst alles immer mehr zusammen. Aber Prognosen sind schwierig. Experten wissen nicht so ganz genau, was sich durchsetzen wird und was wirklich kommen wird. Denn die Märkte ticken nicht mehr so in der Geschwindigkeit, wie die Hersteller sich das wünschen. Das kann einen manchmal beruhigen. Nicht alles, was geht, setzt sich auch durch. Aber die, die mit Programmen zu tun haben oder mit der Hardware zu tun haben, die werden natürlich ein bisschen nervös, weil man nicht so genau weiß, was kann man dem Markt denn auch anbieten. Wir haben buchstäblich den Kanal voll. Wir haben alle Kanäle voll. Wir sind die bestinformierte Gesellschaft aller Zeiten. Kein Mensch zuvor auf diesem Globus hat so viel wissen können wie wir. Die Menschen im Mittelalter, hat mal ein kluger Mensch ausgerechnet, die Menschen im Mittelalter haben in ihrem ganzen Leben so viele Informationen bekommen wie wir an einem einzigen Tag. Das muss man erst mal auf die Reihe kriegen. Da muss man erst mal mit zurechtkommen. Kalifornische Wissenschaftler haben im Jahr 2000 mal ausgerechnet, wie viele Informationen jedes Jahr, neue Informationen produziert werden. Und sie sind darauf gekommen, dass es 250 dicke Bücher pro Mensch auf der Erde sind. Jedes Jahr neu. Ich weiß nicht, wie viele sie schaffen, aber wenn sie ihre 250 schaffen, haben sie auch wirklich nur 250 geschafft. Und das ist dann ein, wie viele Menschen sind wir? 6 Milliardstel der Informationen überhaupt. 1500 Milliarden Bücher fassen das Wissen, das die Welt produziert, jedes Jahr neu. 1500 Milliarden Bücher. Da sind selbst Medizinstudenten noch gut dran, weil so viel müssen sie dann auch wieder nicht haben und auswendig lernen. Hat noch irgendjemand den Überblick? Es gab mal Jahrhunderte, da sprach man von gebildeten Menschen. Es gab sogar mal Menschen, die nannte man umfassend gebildet. Der Herr Leibniz war so einer, den nannte man umfassend gebildet. Heute ist keiner mehr umfassend gebildet. Man ist auf einem immer kleiner werdenden Sektor des Lebens gebildet und muss sich je nachdem, was das für ein Sektor ist, unglaublich anstrengen und abstrampeln, dass man informiert und gebildet bleibt und dass man nicht irgendwann einfach nur eingebildet ist. Hat noch irgendjemand den Überblick? Weiß denn überhaupt noch irgendjemand, was läuft in dieser Welt? Wir erzählen ja selber auch in unserem privaten Bereich alles Mögliche immer so ungeprüft. Wir haben gar keine Chance, das nachzuprüfen. Auch Journalisten schreiben immer häufiger von anderen ab. Man kann sowieso nicht alles nachprüfen und wer will es schon wissen. In Amerika sagt man, wir sind overnewsed. Ja, sag's mal auf Deutsch, mit Nachrichten zugemüllt. Overnewsed but underinformed. Mit Nachrichten zugemüllt und trotzdem schlecht informiert. Eine merkwürdige Welt und eine merkwürdige Situation. Es gibt einen Futurologen, der heißt John Naisbitt. Der hat den berühmten Begriff Globalisierung erfunden. Der hat in einem Gespräch mit der Zeitschrift Cicero gesagt, die Welt der 24-Stunden-TV-Kanäle schüttet uns mit kleinsten News-Happen zu, ohne jede Verbindung zu Vergangenheit, Gegenwart und Zukunft, ohne Hintergründe und Zusammenhänge. Die Welt explodiert nicht, aber man macht uns glauben, sie explodiere demnächst. Das ängstigt die Leute. Fernsehen macht die Menschen weltweit konfus und depressiv. Also überall passiert irgendwo ständig was. Aber wir kriegen das nicht mehr zusammen. Diese ganz kleinen Versatzstücke bilden in unserem Kopf und in unserer Seele schon gar nicht ein Ganzes. Es fehlt das Koordinatensystem. Es fehlen die Verstehenshilfen. Was heißt denn das? Und was bedeutet das denn jetzt? Uns fehlt das, was man auch Orientierungswissen nennt. Ich muss doch wissen, wo ich was einsortiere, was gut ist und was nicht gut ist und was böse ist und was richtig ist und was falsch ist. Aber das passt auch nicht mehr in unsere Zeit, die man auch die Postmoderne nennt. Da gibt es die Wahrheit nicht mehr. Wehe, wer behauptet, es gäbe die Wahrheit. Das ist auch das Problem von uns Christen, weil wir glauben an die Wahrheit, Jesus Christus. Nein, es gibt die Wahrheit nicht mehr in der Postmoderne. Es hat sie nicht mehr zu geben. Es gibt Milliarden Wahrheiten. Jeder Mensch hat seine ganz eigene Wahrheit. Ein unbekannter Autor hat unsere Zeit mal so charakterisiert. Wir haben größere Häuser, aber kleinere Familien. Mehr Bequemlichkeiten, aber weniger Zeit. Mehr Experten, aber größere Probleme. Wir haben unseren Besitz vervielfacht, aber unsere Werte reduziert. Wir wissen, wie man seinen Lebensunterhalt verdient, aber nicht mehr, wie man lebt. Wir haben dem Leben Jahre hinzugefügt, aber nicht den Jahren Leben. Wir kommen zum Mond, aber nicht mehr an die Tür der Nachbarn. Wir haben den Weltraum erobert, aber nicht den Raum in uns. Wir können Atome spalten, aber nicht unsere Vorurteile. Es ist die Zeit, in der es wichtiger ist, etwas im Schaufenster zu haben, statt im Laden, wo moderne Technik einen Text wie diesen in Windeseile in alle Welt tragen kann und wo sie die Wahl haben, das Leben ändern oder den Text löschen. Also willkommen im dritten Jahrtausend. Willkommen in der Postmoderne, in der Multi-Optionsgesellschaft, wo jeder nach seiner Fasson selig werden kann oder vor die Hunde gehen kann. Es ist doch komisch, dass die bestinformierte Gesellschaft aller Zeiten nicht mehr so richtig weiß, worauf es eigentlich ankommt, nicht mehr so richtig weiß, was zählt im Leben, nicht mehr so richtig weiß, worauf man bauen kann. Und da höre ich plötzlich eine leise Stimme, da höre ich plötzlich mittendrin die leise Stimme des Evangeliums, die leise Stimme des Predigers aus Nazareth, die leise Stimme Gottes. Und ich frage mich manchmal, Moment, Gott, oh, kennst du dich mit solchen Sachen auch noch aus? Oder soll ich dir mal erst erklären, was ein iPod ist und wie Podcasting geht? Kennt Gott sich eigentlich noch aus? Bei uns im Sauerland, wo wir drei herkommen, da hat man früher manchmal gesagt und vielleicht heute auch noch manchmal, wenn das unsere Oma noch wüsste. Also unsere Oma käme damit nicht mehr zurecht. Unsere Oma könnte sich noch nimmer in Gießen am Hauptbahnhof eine Fahrkarte lösen im Automaten. Aber ich meistens auch nicht. Und dann denke ich, Gott ist irgendwie wie unsere Oma. Kommt aus einer anderen Zeit. Kennt sich nicht mehr so richtig aus. Ist ja auch verständlich, kann man auch nicht mitkommen. Hat sich zurückgezogen in die Theologie und kennt sich mit Heilsgeschichte und solchen Sachen aus. Aber wenn mein Computer abstürzt, dann muss ich irgendwie das anders regeln. Oder wer hat schon mal gebetet, wenn der Computer abgestürzt ist? Toll. Aber Gott ist nicht wie unser Oma. Gott ist der Schöpfer des Universums. Gott ist der Erfinder aller Erfinder. Gott kommt mit, keine Sorge. Und Gott ist der Meister der Kommunikation. Und Gott wächst nichts über den Kopf. Er kennt sich aus und er kommt mit. Also ich höre mittendrin die leise Stimme Gottes in all diesem Chaos. Die leise Stimme von Jesus. Und ich höre, wie er sagt, und er schaut die Leute liebevoll an. Was hilft es euch denn eigentlich? Was habt ihr denn eigentlich davon, dass ihr alles wissen könnt? Dass ihr in Echtzeit überall dabei sein könnt, was immer passiert auf der Welt? Was habt ihr denn davon, dass ihr euch per Mausklick in die entferntesten Gegenden der Welt hineinklicken könnt? Was habt ihr denn davon, wenn ihr alles wisst, wenn ihr die ganze Welt gewinnt und dabei euch aber selber verliert und die Mitte verliert und den Halt verliert und das Orientierungswissen verliert und Gott verliert? Als wäre Jesus gerade durch unsere Straßen gegangen. Als hätte der gerade mal eine Weile im Internet gesurft. Ich finde, das ist eine treffende Analyse unserer Zeit. Wir Menschen haben Unglaubliches geleistet. Ich verstehe das alles überhaupt nicht mehr, was auf so einen fingernagelgroßen Chip alles draufpasst. Ich verstehe es nicht mehr. Und ich verstehe auch gar nicht, dass das jemand verstehen kann. Wir haben Unglaubliches geleistet. Aber wir können es nicht mehr handeln. Wir können es auch innerlich nicht mehr handeln. Und wir verlieren den Boden unter den Füßen und wissen nicht mehr, wie man lebt. Haben die ganze Welt gewonnen, aber dafür den Himmel verloren. Ein kluger Mensch hat neulich mal gesagt, früher haben die Menschen länger gelebt als heute. Och, ja, das Leben früher war 40 Jahre plus Ewigkeit. Heute leben wir nur noch 80 Jahre. Wir haben viel verloren, während wir viel gewonnen haben. Jesus möchte uns das zurückgeben, den Halt. Jesus möchte uns das Orientierungswissen geben. Jesus möchte uns helfen, durch den Dschungel der Informationen hindurchzufinden. Er, durch den Gott die Welt geschaffen hat, in dem alle Schätze der Weisheit und der Erkenntnis konzentriert sind. Er, der Erlöser, der Schuld vergibt. Unglaublich. Wir glauben an einen Gott, der Schuld vergibt. Sag das mal einem Muslim, der glaubt das gar nicht. Wir glauben an einen Gott, der Schuld vergibt. Wir glauben an einen Gott, der Menschen lieb hat. Sag das mal einem Muslim, der glaubt das nicht. Wir glauben an einen Gott, der mich lieb hat und dem ich sagen kann, Jesus, du, ich hab dich lieb. Wir glauben an einen Gott, der Sinn stiftet und der ewiges Leben schenkt, dem wir eines Tages von Angesicht zu Angesicht gegenüberstehen werden. Boah, will nichts gegen Muslime sagen, nur die werden auch im Himmel, wenn sie denn reinkommen, Allah niemals sehen. Allah ist der ewig Unerreichbare. Jesus möchte das Koordinatensystem liefern. Er möchte Verstehenshilfen geben. Er möchte Maßstäben geben fürs Leben und fürs Zusammenleben. Jesus hat diese beiden Gebote nochmal zitiert, die im Alten Testament schon stehen, worauf es im Leben ankommt. Das erste ist, liebe Gott deinen Herrn von ganzem Herzen, mit allen Kräften, mit all deinem Gemüt und liebe deinen Nächsten wie dich selbst. Da ist das ganze Alte Testament drin. Alle Gebote stehen da drin, sagt Jesus. Liebe Gott, ich nicht gehorche ihm, liebe Gott und liebe deinen Nächsten wie dich selbst. Oder Jesus sagt, tu den Menschen das, was du gerne möchtest, dass sie dir tun. Das ist so die positive Fassung des Satzes, was du nicht willst, dass man dir tu, das füge auch keinem anderen zu. Nee, geh einen Schritt weiter. Wenn du möchtest, dass Menschen dir freundlich guten Tag sagen, dann sag du anderen freundlich guten Tag. Wenn du möchtest, dass Menschen deine Freunde sind, dann sei du für andere Menschen Freund. Wenn du willst, dass andere sich als Nächste über dich erbarmen, dann sei du Nächster für andere. Das hilft Leben. So schlichte Sachen. Das muss doch unter die Leute. Das muss doch ins Radio, ins Fernsehen und ins Internet, oder? Deswegen gibt's den ERF. Ich schalte mal so einen kleinen Werbeblock jetzt ein. Weil wir das ins Radio bringen wollten, vor 50 Jahren schon. Und natürlich ist das eine ganz kleine, leise Stimme. Zwischen dem lauten Geschrei ringsherum. Aber Gott war immer der Gott mit der leisen Stimme. Man muss dann manchmal schon die Ohren aufsperren, um ihn zu hören, und man muss die Augen weit aufsperren, um ihn zu entdecken. Gott ist im Radio. In allen Teilen der Welt entdecken Menschen Gott, unseren Gott, den Vater Jesu Christi, durchs Radio. Ich will mal die Geschichte erzählen von Bruder Franz. 1984 nämlich sagte er, ist er durch eine unserer Sendungen zum Glauben gekommen. Und er hat uns ein bisschen von seiner Geschichte erzählt. Er sagte, ich habe in Berlin gelebt, in einer Kommune, so in den 70er Jahren. Die gehörte zum RAF-Milieu, aber war gewaltfrei. Aber es war trotzdem so, wie das in den Kommunen war, siehe Uschi Obermann, ein freies und ungeordnetes Leben. Mit einem ordentlichen Stück Esoterik und Depression. Und er sagte, ich habe es da irgendwann nicht ausgehalten. Dann bin ich nach Spanien getrennt. Und dann bin ich tagelang nicht vor die Tür gegangen, weil ich in einer tiefen, tiefen Depression gesteckt habe. Und dann habe ich mal im Radio gedreht, weil ich einen deutschen Sender entdecken wollte. Und dann bin ich auf euren Sender gestoßen. Vorher hatte ich noch in einem Indianerbuch den Satz gelesen, Gott hört keine Gebete von Menschen, die Sünden begangen haben. Also habe ich gedacht, na, beten musst du auch nicht. Und dann höre ich in dieser Radiosendung etwas von einem Gott, der Schuld vergibt und bei dem man neu anfangen kann und bei dem es keine unmöglichen Fälle gibt und bei dem es keine hoffnungslosen Fälle gibt und bei denen es keine Leute gibt, die man schlichtweg vergessen kann. Und ich habe das immer wieder gehört. Und dann kam eines Tages ein Aufruf, sein Leben diesem Jesus zu übergeben. Und dann habe ich das gemacht. Und das war eine ganz tiefe Erfahrung, erzählt Bruder Franz, mit vielen Tränen und mit vielen Emotionen. Und ich konnte danach zum ersten Mal wieder rausgehen, in die Sonne gehen. Er hat dann danach eine Bibelschule besucht und wurde am Ende, mancher mag das für einen Schönheitsfehler dieser Biografie halten, Bruder in einer katholischen Kommunität, weil er gesagt hat, ich wollte mich um die Armen kümmern. Und das mache ich in dieser Kommunität. Ich möchte Menschen dienen und ihnen helfen. Ein kleiner Sender, ein leiser Sender, der ein Leben umkrempelt. Na, der Sender krempelt nicht das Leben um, sondern Gott, der durch diesen Sender spricht, krempelt das Leben um und macht aus Menschen Menschen, die nicht nur einfach zufrieden sind mit sich selber und ihrem Gott, sondern die Menschen werden, die sich in den Dienst stellen lassen für andere und diesen Gott weitertragen mitten hinein in diese Welt. Zum Schluss, ich habe noch 10 Minuten. Ein bisschen, ein klitzekleines bisschen Medienpädagogik. Was mache ich denn jetzt mit den vielen Programmen und Informationen, die ich bekomme? Das erste, kritische Distanz halten. Ich glaube, das fällt uns leichter als meiner Oma, jetzt kommt sie wieder, die früher irgendwas gekauft hat in der Apotheke, hat gesagt, das ist gut, das haben sie im Fernsehen gesagt. Das glauben wir so, glaube ich, irgendwie nicht mehr wirklich. Aber die kritische Distanz muss noch ein bisschen weitergehen. Wir sehen in unserem Fernseher, auch wenn er immer größer wird, nur einen winzigen Ausschnitt aus der Welt. Ich mache mir das manchmal so klar, ich sehe den Fernseher und denke, der steht in der Schrankwand. Und die Schrankwand steht im Wohnzimmer. Und das Wohnzimmer ist Teil unseres Hauses und da ist ein Garten drumherum und wir wohnen in Wetzlar im Guten Weg und Wetzlar ist eine schöne Stadt, kommen Sie mal, 50.000 Einwohner, das gehört zum Land-Dill-Kreis, der gehört zu Hessen und Hessen gehört zur Bundesrepublik Deutschland und Deutschland gehört zu Europa und Europa gehört zur Welt und diese Welt, diese Erde gehört zum Sonnensystem. Und ist doch nur, wenn man sich immer weiter entfernt, ein winziger Teil in einem riesengroßen Universum. Wie kann ich denn auf den aberwitzigen Gedanken kommen, der Fernseher wäre die Welt? Er zeigt einen winzigen Ausschnitt von der Welt. Einen winzigen Ausschnitt. Und er zeigt immer das, was der, der es mir zeigt, gesehen hat. Man denkt manchmal, Fotos wären objektiv. Aber Fotos beinhalten immer den Standpunkt dessen, der das Foto geschossen hat. Und er wollte mir irgendwas zeigen. Manchmal ist die Wirklichkeit sogar inszeniert. Neulich sah ich einen Bericht über eine Stadt in den Palästinensergebieten. Da kam ein Kamerateam hin und der Reporter sagte, als wir ankommen, ist alles ruhig. Aber kaum haben wir die Kamera aufgebaut, geht es wieder los mit Steine werfen. Und ich habe gedacht, du Blödmann, weißt du, warum die Steine werfen? Weil du die Kamera aufgebaut hast. Das macht sich gut. Und so kleine Jungs, die man in die erste Reihe stellt, und dann zeigt man israelische Panzer auf der anderen Seite. Das macht sich gut. Die Wirklichkeit ist in vielen Bereichen inszeniert. Oder diese ganzen Dokumentarfilme, wo man immer denkt, man guckt wirklich rein in so eine Familie. Ja, meine Güte, die haben vorher Lampen aufgestellt. Da ist ein Kameramann drin, da läuft ein Redakteur rum. Und wir sollen glauben, das wäre jetzt wirklich so. Es ist inszeniert. Kritische Distanz halten. Zur kritischen Distanz hilft das Zweite, mehrere Medien nutzen. Also nicht immer nur einen Sender gucken, so schön das auch sein mag. Und nicht immer nur Fernsehen gucken, sondern auch mal Radio hören. Und nicht immer nur Radio hören, sondern auch mal Zeitungen lesen und Zeitschriften lesen. Auch mal Zeitschriften lesen, die ein bisschen Hintergrundwissen bringen. Und nicht zuletzt die Bibel lesen, die unglaublich aktuell ist und die Orientierungswissen liefert. Lesen. Beim Lesen bestimme ich noch die Geschwindigkeit, wie die Informationen in mich hineinkommen und nicht mehr die anderen. Ein bisschen Schleichwerbung machen, aber ich kriege keine Prozente. Es gibt zwei Zeitschriften, die ich persönlich sehr schätze. Die eine heißt Cicero, das ist eine Monatszeitschrift. Die schafft man irgendwie so gerade noch. Mit vielen Hintergrundinformationen. Und die andere heißt Brand 1, das ist ein Wirtschaftsmagazin, das mal ein bisschen tiefer schürft, das nicht nur so die schnellen, oberflächlichen Nachrichten bringt. Das Vierte, also kritische Distanz, mehrere Medien nutzen, lesen. Das Vierte, einfach mal fasten. Ich habe das neulich irgendwo erzählt, hat mich hinterher jemand gefragt, wie viel gucken Sie denn so fern? Da fühlte ich mich gerade so ein bisschen erwischt. Habe ich gesagt, ich muss ja auch aus professionellen Gründen schon Fernsehen und so, ne? Aber man kann ja die Kiste auch mal auslassen. Man kann, wenn man im Auto fährt, das Autoradio auch mal auslassen. Wenn ich nicht gerade auf der Autobahn unterwegs bin, dann will ich die Verkehrsinformationen nicht hören. Was soll ich mein Hirn zumüllen mit der A66? Das interessiert mich jetzt im Moment nicht. Aber man muss es dann manchmal ausmachen. Jede Information, die ich nicht bekomme, entlastet mich ein Stückchen. Man kann ja auch mal die Zeitung 4 Wochen abbestellen, so einen Urlaub von der Zeitung nehmen. Und man wird sich wundern, dass man irgendwie so ganz viel wahrscheinlich auch nicht verpasst. Außer wenn ein Bericht von Ihnen hier drin steht gerade. Ne? Ich muss nicht alles wissen. Das ist ein Satz, den nehme ich mir immer wieder vor. Ich muss nicht alles wissen. Wir meinen irgendwie, wir müssten alles wissen. Und werden schier verrückt. Ich muss nicht alles wissen. Versucht doch mal rauszufinden, was man wirklich wissen muss. Ich habe gerade noch zu Hause so einen kurzen Bericht gesehen. Irgendein Tornado war irgendwo in den USA, ein schlimmer, wo ein Schuldach eingestürzt ist. Ja, das ist bitter. Und ein Lehrer sagte, betet für die Schüler und für die Lehrer. Gut, das will ich tun. Aber normalerweise muss ich doch nicht wissen, wenn irgendwo ein Dach eingestürzt ist, oder? Muss ich das wissen? Wenn ich bete, gut. Mache ich nur meistens nicht, ehrlich gesagt. Weil dann kommt ja schon eine nächste Katastrophe. Ich muss nicht alles wissen. Also überlegen Sie doch mal, ob Sie nicht irgendwo auch fasten können. Wenn Sie Kinder haben und Enkel, das ist jetzt richtig anstrengend, aber die Kinder sollte man beaufsichtigen. Es gibt eine neue Studie des Kriminologischen Forschungsinstituts Niedersachsen. Die haben festgestellt, dass Viertklässler mit eigenem Fernseher, mit eigenem PC und mit eigener Spielkonsole schlechtere Noten haben in Deutsch, Mathe und Sachkunde als Gleichaltrige, die diese Geräte nicht unbeaufsichtigt nutzen. Und, Zitat aus der Studie, je brutaler die Inhalte und je häufiger die Inhalte gespielt werden, desto schlechter die Schulleistungen. Erklärung: Das nur flüchtig gespeicherte Schulwissen wird durch die Bilder der Spiele verdrängt. Ganz abgesehen davon, was da alles so kommt. Mir erzählte vor ein paar Tagen ein Großvater, dessen Enkel in einer Kinderkrippe ist in Radebeul bei Dresden, dass die 10-Jährigen auf ihren Handys Pornos haben und natürlich damit mächtig angeben und das auch den 4-, 5- und 6-Jährigen zeigen. Also man muss schon mal so ein bisschen gucken, was die da so alles sich reinziehen. Mit noch weniger Orientierungswissen als wir halbwegs Erwachsenen. Die kriegen das überhaupt nicht mehr auf die Reihe. Kinder. Brutalität ohne Grenzen. Also, Kinder beaufsichtigen. Das nächste, mitbestimmen. Mitbestimmen, das war gerade schon das Thema in unserem kleinen Interview. Wir müssen uns nicht alles gefallen lassen. Wenn was blöd ist, kann man auch mal anrufen und sagen, freundlich bitte sehr. Das fand ich jetzt nicht so gut. Das wird zur Kenntnis genommen. Alle leben von Einschaltquoten. Die Quote regiert. Wenn die Quote nicht mehr stimmt, wird eine Sendung sofort abgesetzt. Und wenn eine Zeitung mal irgendwann nicht mehr gekauft würde, würde sie entweder ihre Politik verändern oder sie würde vom Markt genommen. Also man kann mitbestimmen. Man kann einfach mal schreiben oder man kann einfach mal anrufen. Und wenn Sie als letztes Programme fördern, die Leben und Glauben helfen, dann tun Sie was Gutes, nicht nur für sich, sondern für die Menschen, die ohne unseren Herrn schlicht und ergreifend verloren gehen. Also mancher, wer ein bisschen älter ist, der wird sich zwischendurch ein kleines bisschen zurückgesehnt haben nach der guten alten Zeit. Aber die gute alte Zeit war nie eine gute alte Zeit, nur in unserer Erinnerung. Lassie, Fury, Corky und die Schölermanns kommen nicht zurück. Sich zurücksehnen hilft nicht weiter. Man kann nicht einfach aussteigen aus der Welt, es geht schlichtweg nicht. Ich glaube, es kommt darauf an, dass wir die Chancen erkennen, die in dieser Zeit liegen. Ich möchte eigentlich in keiner anderen Zeit leben. Diese Zeit bietet unglaubliche Chancen. Sie hat große Risiken und Nebenwirkungen. Die müssen wir versuchen, miteinander gemeinsam zu minimieren und versuchen, das, was dort uns in die Hand gegeben ist, mitzugestalten. Schließe mit einem Satz von Rudolf Alexander Schröder aus dem schönen Gedicht »Es mag sein, dass alles fällt«, das ich mal in der Schule auswendig aufsagen musste und seitdem kann. Das endet damit: »Schau dir's an und stehe fest. Nicht guck weg. Manchmal schon, aber insgesamt nicht. Schau dir's an und stehe fest. Nur wer sich nicht schrecken lässt, darf die Krone tragen.«
1: 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Mit diesem Thema beschäftigte sich Jürgen Werth. 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
1: Seit einem Jahr konnte ich aufgrund einer Nervenentzündung im linken Arm keine Gitarre mehr spielen. Taubheit vom Ellenbogen bis in die Hand. Und dann hatte ich einige Monate später auch noch meinen geliebten Job verloren. Zu alt, hieß es. Und mitten hinein in diese Situation sprach Jesus mich an, während einer Besinnungswoche auf dem Dünenhof in Cuxhaven. Jesus sagte zu mir: Besinn dich auf mich, nicht im Sinne von erinnere dich oder denk mal wieder an mich. Nein, konzentrier dich auf mich. Setze deinen ganzen Fokus auf mich. An diesem Tag schrieb ich nach einem Jahr endlich wieder ein neues Lied. Gespielt hat es dann ein anderer Kursteilnehmer für mich. Aber dies war der Beginn eines ganz neuen Lebensabschnittes. Leben und singen, nur noch für Jesus.

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1: Ich begrüße Sie zu einer weiteren Ausgabe der Sendereihe Durch die Bibel. Herzlich willkommen. Zwei Themenbereiche, die bereits in der letzten Sendung angesprochen wurden, rücken diesmal noch weiter in den Mittelpunkt, nämlich Weisheit und Philosophie. König Salomo, der selbst als der weise König in die Geschichte eingegangen ist, stellt im ersten Kapitel des Predigerbuches die Weisheit in Frage. Und auch die Philosophie, die Liebe zur Weisheit, so die wörtliche Übersetzung des griechischen Begriffs Philosophia. Sie merken schon, König Salomo zweifelt an der Sinnhaftigkeit all dessen, was den Menschen in besonderer Weise ausmacht. Es ist alles ganz eitel, es ist alles ganz eitel, heißt es gleich am Anfang des Predigerbuches. Und vieles, was auf Erden geschieht, bezeichnet Salomo ganz einfach als Haschen nach dem Wind. In einer Sache, und darum geht es gleich in dieser Sendung, hat Salomo auf jeden Fall recht. Er gibt zu bedenken, dass Gott nicht auf dem Weg der Weisheit und Philosophie gefunden werden kann, sondern unsere Erkenntnis von Gott kommt allein dadurch, dass er sich uns offenbart.

Es wird nicht funktionieren. Dass man den natürlichen Menschen nimmt, der ja ein verlorener Sünder ist und sich von Gott entfremdet hat, dass man ihm eine gute Ausbildung gibt und schon ist er in der Lage, sein Leben zu meistern und alle Probleme zu lösen, die das Leben so mit sich bringt. Nein, das wird nicht funktionieren. Denn Bildung allein bringt keine Weisheit hervor und auch psychologische Beeinflussung oder eine bestimmte Philosophie als Grundlage können die menschliche Natur nicht von Grund auf verändern. Der Mensch bleibt ein verlorener Sünder, der sich von Gott entfremdet hat. Der alte Adam in ihm lässt sich nicht korrigieren. Im ersten Kapitel des Predigerbuches, Vers 15, heißt es: Krumm kann nicht gerade werden, noch, was fehlt, gezählt werden. Krumm kann nicht gerade werden, oder was Hänschen nicht lernt, lernt Hans nimmermehr. Der Baum wächst gekrümmt, denn der Sprössling wurde verbogen. Sie und ich beginnen unser Leben mit einer alten Wesensart. Wir können mit Bildung und vielen anderen Dingen unsere Wesensart zu verbessern suchen. Aber, wie der Herr Jesus Christus gesagt hat, was vom Fleisch geboren ist, das ist Fleisch. Und ich sage Ihnen, es wird immer Fleisch bleiben. Das ist der Grund dafür, dass wir eine neue Wesensart brauchen. Denn was vom Geist geboren ist, das ist Geist. Es gab eine Zeit, da dachten wir, dass Bildung die Probleme des Lebens lösen könnte. Doch längst wird die weiterführende Schulbildung und mit ihr die Bildung allgemein einer genauen Beobachtung unterzogen. Und man hat erkannt, dass sie kein Allheilmittel ist. Eine Kommission zur Analyse der weiterführenden Schulbildung ist sogar zu dem Schluss gekommen, dass die Erweiterung des Wissenshorizontes auch gewisse Gefahren mit sich bringt. Je mehr die jungen Leute davon erfahren, was in anderen Teilen der Welt vor sich geht, welche Konflikte und Kriege es gibt, desto mehr neigen sie selbst zur Rebellion. Und eine gewisse Sittenlosigkeit gehe damit auch einher. Richtig ist, dass die jungen Leute von heute besser Bescheid wissen über das, was in der Welt los ist. Sie sind aufgeklärter und lassen sich nicht so schnell etwas vormachen. Aber wir dürfen nicht glauben, dass sie allein dadurch in die Lage versetzt werden, ihr Leben sinnvoll zu gestalten und auftauchende Probleme zu bewältigen. In mancherlei Hinsicht haben sie es sogar schwerer als die ältere Generation. Allein schon die Informationsflut, die durch die Massenmedien über sie hereinbricht, kann zu einer gewissen Verunsicherung führen, wenn es darum geht, wenigstens eine grobe Richtung fürs eigene Leben zu finden. Warum ist das so? Weil der Mensch von Natur aus ein verlorener Sünder ist, der sich von Gott entfremdet hat. Und daran ändern auch die modernsten Lehrpläne an den Schulen und Universitäten nichts. Bildung kann nur sehr bedingt Lebensprobleme lösen. Auch psychologische Erklärungsversuche, warum der Mensch so ist, wie er ist, bringen uns meines Erachtens nicht weiter. Auch der Versuch von christlicher Seite, alte biblische Prinzipien mit einer Prise Psychologie aufzuwerten und zu modernisieren, funktioniert nicht. Das kommt mir so vor, als wolle man eine bittere Pille mit einer dünnen Zuckerschicht umhüllen, damit der Patient sie trotz des unangenehmen Geschmacks herunterschluckt. Ich sage Ihnen, das Wort Gottes enthält für Christen wichtige Antworten auf die entscheidenden Lebensprobleme. Aber es gibt keine einfachen Lösungen. Das Wort Gottes zu studieren erfordert eine Menge Zeit und Anstrengung und gedanklichen Schweiß. Und es ist bitter nötig für uns Christen. Salomo stellte fest, Weisheit und Philosophie können ihm keine Antworten auf die Probleme des Lebens geben. In Vers 16 blickt er nun zurück auf die Zeit, als er noch stolz war auf seine Weisheit und sein Wissen. Ich sprach in meinem Herzen, siehe, ich bin herrlich geworden und habe mehr Weisheit als alle, die vor mir gewesen sind zu Jerusalem. Und mein Herz hat viel gelernt und erfahren. Ich glaube, dass sich Salomo ein Stück weit von Arroganz und Anmaßung leiten ließ, denn er war tatsächlich weiser als alle anderen. Paulus schreibt, Erkenntnis bläht auf. Sie kann einen Menschen wie einen Ballon aufblasen, wenn er meint, schlauer oder gebildeter zu sein als die Leute um ihn herum.
Man denke daran, dass Bildung auf Erfahrung beruht und den Erfahrungen kann man nicht unbesehen trauen. Erfahrungen müssen durch das Wort Gottes geprüft werden. Leider machen es viele Leute genau umgekehrt. Sie messen die Bibel an ihren Erfahrungen. Liebe Hörer, dazu kann ich Ihnen nur sagen, wenn Ihre Erfahrung nicht mit der Bibel übereinstimmt, dann ist es Ihre Erfahrung, die verkehrt ist und nicht die Bibel. Weiter mit Vers 17. Salomo bekennt: Und ich richtete mein Herz darauf, dass ich lernte Weisheit und erkennte Tollheit und Torheit. Ich ward aber gewahr, dass auch dies ein Haschen nach Wind ist. Tollheit und Torheit zu erkennen. Interessant, dass Weisheit und Torheit anscheinend so nah beieinander liegen können. Viele kluge Männer der Weltgeschichte haben sich wie Narren benommen. König Salomo selbst steht als Modell dafür, wie er sich selbst eingestehen muss. Auch König Jakob I. von England passt in diese Kategorie. Er hat zwar eine englische Übersetzung der Bibel in Auftrag gegeben, die nach ihm King James Bible genannt wird und die bis heute viel verwendet wird, trotzdem wurde King James, also König Jakob I., auch als Jakob der Narr bezeichnet. Und das war er auch, obwohl er dachte, ein ganz schlauer Mensch zu sein. Unter anderem war er die treibende Kraft der Hexenverfolgung in England und davor schon in Schottland. Meinen wir nicht auch manchmal, der schlauesten Generation anzugehören, die jemals auf Gottes Erdboden gelebt hat? Doch schon Salomo hat sein Herz ganz der Erkenntnis der Wahrheit hingegeben und er wollte wissen, worin genau der Unterschied liegt zur Tollheit und Torheit, wie er in Vers 17 schreibt. Er lernte beides kennen, doch wenn er dann zu dem Resümee kommt, ich ward aber gewahr, dass auch dies ein Haschen nach Wind ist, dann bedeutet das, es war der Mühe nicht wert. Und nun Vers 18. Denn wo viel Weisheit ist, da ist viel Grämen, und wer viel lernt, der muss viel leiden. Freude und Zufriedenheit wachsen nicht im selben Maß mit dem Erwerb von Wissen. Jemand sagte einmal, wenn Unwissenheit eine gewisse Glückseligkeit mit sich bringt, müsste man verrückt sein, nach Weisheit zu streben. Da ist schon was Wahres dran. Denn wo viel Weisheit ist, viel Erkenntnis, da ist auch viel Kummer. Je mehr wir wissen, desto größer werden meist unsere Probleme. Das sieht man zum Beispiel an manchen wissenschaftlichen und technischen Errungenschaften. Nicht wenige schaden der Umwelt oder bedrohen sogar die Menschheit. Andere scheinen unser Leben zu erleichtern, überfordern uns aber auch. Ein befreundeter Christ hat einmal zu mir gesagt, ich glaube, ich werde noch wahnsinnig, wenn ich nicht von diesen Computern wegkomme, die unser Leben kontrollieren. Diese Maschinen, ohne die wir nicht mehr auskommen, treiben uns zum Wahnsinn und lösen allenfalls die Probleme, die wir ohne sie gar nicht hätten. Wie recht Salomo doch hatte, als er sagte, wo viel Weisheit ist, da ist auch viel Grämen. Und Salomo hat nicht einmal in unserem technisierten Zeitalter gelebt. Ja, er hat nicht einmal die industrielle Revolution gekannt. Und doch wusste er, wovon er redete. Wir kommen nun zum zweiten Kapitel des Predigerbuches und das trägt in manchen Ausgaben der Lutherbibel die Überschrift »Torheit und Weisheit sind beide eitel«. Zunächst geht es jedoch ums Vergnügen. In Vers 1 schreibt Salomo, »Ich sprach in meinem Herzen, wohlan, ich will wohl leben und gute Tage haben. Aber siehe, das war auch eitel.« Salomo hatte anscheinend alles Mögliche ausprobiert, was damals als Vergnügen galt. Dazu gehörte sicher auch die lustvolle Beschäftigung mit seinen 700 Frauen und den 300 Nebenfrauen, die sich am königlichen Hofe herumtummelten. Auf diesem Gebiet muss Salomo ein echter Experte gewesen sein. Zweifellos hat er sich davon versprochen, ein Stück Erfüllung und Lebensglück zu finden. Gewiss hat er auch verschiedene Rezepte für leckere Cocktails ausprobiert und sich anderen Arten von Unterhaltung hingegeben. Ich vermute, er hätte eine Veranstaltung organisieren können, die selbst in Las Vegas für Aufsehen gesorgt hätte. Salomo ging ganz und gar dem Vergnügen nach.
Ich sprach in meinem Herzen: Wohlan, ich will wohl leben und gute Tage haben, heißt es in Vers 1. Doch beachten Sie seine Erkenntnis. Aber siehe, das war auch eitel. Weiter mit Vers 2. Ich sprach zum Lachen: Du bist toll, und zur Freude: Was schaffst du? Vermutlich hatte Salomo einen Komödianten oder Hofnarren engagiert, der ihn mit allerlei Späßen und den neuesten Witzen unterhielt. Die meisten davon enthielten vermutlich gewisse Anzüglichkeiten. Im Nachhinein musste er sich eingestehen, das war alles reine Zeitverschwendung. Salomo fährt in Vers 3 fort: Da dachte ich in meinem Herzen, meinen Leib mit Wein zu laben, doch so, dass mein Herz mich mit Weisheit leitete und mich an Torheit zu halten, bis ich sähe, was den Menschen zu tun gut wäre, solange sie unter dem Himmel leben. Dieses unter dem Himmel leben erinnert daran, dass Salomo ein Mensch war, der zumindest teilweise ziemlich stark auf das Diesseits ausgerichtet war. Er probierte alles Mögliche aus, scheute kein Risiko und ließ sich nur ungern von anderen hereinreden. Weiter mit Vers 4. Ich tat große Dinge, ich baute mir Häuser, ich pflanzte mir Weinberge. Das waren alles Hobbys von Salomo. Noch heute kann man die Ruinen der Stallungen Salomos in Jerusalem und an einigen anderen Orten besichtigen. In Megiddo kann ein Touristenführer ihnen die Überreste der Pferdetröge zeigen. Salomo hatte im ganzen Land Stallungen. In den Versen 5 und 6 erfahren wir von weiteren Interessen Salomos. Ich machte mir Gärten und Lustgärten und pflanzte allerlei fruchtbare Bäume hinein. Ich machte mir Teiche, daraus zu bewässern den Wald der grünenden Bäume. König Salomo verfügte also über eine Bewässerungsanlage. Und in Vers 7 berichtet er: Ich erwarb mir Knechte und Mägde und hatte auch Gesinde im Hause geboren. Ich hatte eine größere Habe an Rindern und Schafen als alle, die vor mir zu Jerusalem waren. Salomo besaß also eine Ranch am Stadtrand, wo er Rinder züchtete. Sie fragen sich vielleicht, wie er sich das alles leisten konnte. Nun, Salomo hatte Gold gebunkert. Er hatte genug Geld zur Verfügung und er leistete sich allen denkbaren Komfort, weil er es sich leisten konnte. Es ist bekannt, dass er sich Schnee vom Berg Hermon bringen ließ, damit er auch im Sommer kühle Getränke genießen konnte. Ich glaube, Salomo hat an Vergnügungen wirklich nichts ausgelassen. In Vers 8 berichtet er: Ich sammelte mir auch Silber und Gold und was Könige und Länder besitzen. Ich beschaffte mir Sänger und Sängerinnen und die Wonne der Menschen, Frauen in Menge. Tja, wahrscheinlich hat sich Salomo die besten Künstler aus diversen Nachtclubs an den Königshof geholt. Ausgelassene Musik, bekannte Sängerinnen und Sänger sowie Tänzerinnen sorgten für ein abwechslungsreiches Programm. Aber das alles gab ihm keinen Frieden im Herzen, wie die Verse 9 und 10 erkennen lassen. Er schreibt: Und ich war größer als alle, die vor mir zu Jerusalem waren. Auch da blieb meine Weisheit bei mir. Und alles, was meine Augen wünschten, das gab ich ihnen und verwehrte meinem Herzen keine Freude, so dass es fröhlich war von aller meiner Mühe. Und das war mein Teil von aller meiner Mühe. Was Salomo hier schreibt, erinnert mich an Folgendes. Meine Frau und ich verbringen viel Zeit auf Konferenzen. Abends haben wir dann manchmal das Bedürfnis, uns eine Zeit lang all dem zu entziehen. Eine unserer Lieblingsbeschäftigungen ist dann, einfach in der Stadt die Straße entlang zu flanieren und uns die Schaufenster anzusehen. Einmal sagte ich zu meiner Frau: Wünschst du dir manchmal, alles kaufen zu können, was du in den Geschäften siehst? Sie antwortete, es würde sie lediglich interessieren, wie man sich wohl fühlen würde, all die Sachen zu besitzen. Nun, Salomo wusste es, weil er sich alles kaufen konnte, was sein Herz begehrte. Es gab praktisch nichts auf der Welt, was ihn davon hätte abhalten können. Sie mögen vielleicht denken, dass alle Menschen an seiner Stelle glücklich wären. Nun, ich weiß zwar nicht warum, aber schauen Sie sich um unter den Reichen und Schönen dieser Welt. Sie sind es definitiv nicht.

Er konnte sich alles leisten, hat mit allem Möglichen herumexperimentiert und ließ wirklich nichts anbrennen. König Salomo besaß Häuser und Lustgärten, feierte ausschweifende Feste und pflegte zahlreiche Beziehungen zum anderen Geschlecht. Aber von einem erfüllten und glücklichen Leben war er zeitweise weit entfernt. Mehr dazu in der nächsten Sendung aus der Reihe Durch die Bibel. Ich würde mich freuen, wenn Sie dann wieder mit dabei sind. Bis dahin, auf Wiederhören und Gottes Segen mit Ihnen.

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1: Neuerscheinungen, Sie wissen, was das ist. Bücher, die in den letzten Wochen und Monaten auf den Markt gekommen sind. Wohl jeder Buchhändler würde viel Geld bezahlen, wenn er nur auf einige seiner älteren Bücher wieder einmal das Zauberwort Neuerscheinung schreiben dürfte. Neue Bücher sind gefragt. Neue Gedanken, neue Mode, neue Plattenhits, neue Kleidungsmodelle, neue Menschen. In einem Wörterbuch steht, im eigentlichen Sinn ist neu soeben erst entstanden. Wussten Sie, dass die Bibel tatsächlich von neuen Menschen spricht? Soeben erst entstanden. Diese neuen Menschen haben aber beileibe nichts mit Geschäftigkeit oder besonderer Reformfreude zu tun. Noch weniger tragen sie eine blendend neue Mode, hören nur die neuesten Plattenhits oder bevorzugen neue Automodelle. Nichts von alledem. Ihre Gedanken sind neu. Ihre Beziehung zu Gott, soeben erst entstanden. Sie beginnen mit neuen Gedanken zu leben, mit neuem Glauben, neuem Gottvertrauen, mit neuen Beziehungen zu den Menschen, die ihnen bis dahin gleichgültig waren.

0: Bei diesem Lied habe ich 5 Anläufe gebraucht, um eine Version fertig zu schreiben. Das war das, wo ich am meisten kämpfen musste, weil haben wir wirklich mehr als genug? Wir leben doch jeden Tag in irgendeinem Mangel, entweder finanziell oder in Beziehungen oder eine Antwort, auf die wir warten oder jemand versucht, schwanger zu werden oder... Und ich kann doch nicht einfach sagen, ich habe mehr als genug. Das hört sich doch an wie eine christliche Floske, die einem niemandem abnimmt. Und trotzdem sehe ich in Gottes Wort, dass er ein Gott ist, der gibt und der viel gibt und der genug gibt. Und bei ihm haben wir lebendiges Wasser, das immer strömt. Und wie passt das zusammen? Ich habe bei dem Lied an Paulus gedacht, wie er Gott gebeten hat, ihn doch diesen Schmerz, diese Last, die er hatte, abzunehmen. Und Gott hat es nicht getan. Er hat ihn darin gelassen und trotzdem hat er ihm gesagt, meine Gnade ist genug für dich. Und ich finde es so spannend, weil wir schon in unserem Mangel und in unserem noch nicht trotzdem jeden Tag mehr als genug von ihm bekommen können.
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Ihr werdet die Kraft des Heiligen Geistes empfangen. Genau das hat Jesus kurz vor seinem endgültigen Abschied seinen Jüngern versprochen. Genau das hat sich 10 Tage später in Jerusalem auch ereignet. Was ist dadurch passiert? Über außerordentliche Folgen, die die Ausgießung des Heiligen Geistes auslöste, spricht gleich Bodo Fach aus Waldsolms-Kröffelbach. Herzlich willkommen zu dieser Sendung und dem Thema Gottes Geist kontra Allmächtigkeitswahn.

0: Ein Wunder. Jeder Zuhörer der Predigt von Petrus konnte ihn in seiner eigenen Sprache verstehen. Der Fluch der Sprachenverwirrung war in diesem Moment aufgehoben. Der Allmächtigkeitswahn der Leute in Babel brachte die Sprachenverwirrung. Die Ausgießung des Heiligen Geistes überwindet die Sprachbarrieren. Dazu jetzt Udo Fach.
1: Ausgießung des Heiligen Geistes in Jerusalem. 50 Tage nach der Auferweckung von Jesus. Die Begeisterung war groß. Begeistert waren zunächst die 12 Apostel und schließlich weitere 3000 Männer, Frauen und Kinder nicht mitgezählt. Lukas erzählt von einem Brausen vom Himmel und von Zungen zerteilt wie von Feuer. Und damit will er doch auch das sagen. Groß war die Begeisterung. Und die Menschen hatten auch allen Grund dazu, begeistert zu sein. Sie durften sich freuen, weil Gott so den Kontakt zu ihnen hergestellt hat. Auch wir Christen heute dürfen uns freuen. Im Johannesevangelium steht, dass der Geist Gottes uns lehrt und erinnert an das, was Jesus Christus uns gesagt hat. Dieser Geist macht das Wort der Bibel wirksam, wo und wann er will. Gott hat die Freiheit, durch sein Wort zu wirken oder nicht. Doch erst sein Geist bewirkt, dass sein Wort Macht über einen Menschen gewinnt. Der Geist Gottes macht es so, dass unsere alte Existenz zu einer neuen heranreift. Wenn ich dem Geist Gottes Raum gebe in meinem Leben, dann kann er es schöpferisch verwandeln. Dann kommt das zum Ausdruck, was der Apostel Paulus in die Worte gefasst hat: Ist jemand in Christus, so ist er eine neue Kreatur. Das Alte ist vergangen. Siehe, Neues ist geworden. So erneuert Gott durch sein Wort und seinen Geist ständig mein Leben. All das ist durch die Ausgießung des Heiligen Geistes an Pfingsten eindrucksvoll unter Beweis gestellt worden. Einerseits ist das ein großes Wunder Gottes. Andererseits ist es normal. Normal für einen Christenmenschen. Ein Christ ist auch heute noch begeistert durch den Geist Gottes. Das bedeutet,

0: nicht, dass er dabei in Ekstase geraten muss. Gott redet verständlich zu uns, so wie ihn auch die Menschen damals verstanden haben. Das Gegenstück zu dem Pfingstgeschehen ist eine ganz alte Geschichte. Sie klingt ganz normal. Leider normal, möchte ich sagen. Obwohl die Menschen damals ein Wunder schaffen wollten. Die Geschichte wird uns erzählt im ersten Buch Mose, Kapitel 11. Ich lese erstes Buch Mose, Kapitel 11, die Verse 1 bis 9. Da heißt es: Es hatte aber alle Welt einerlei Zunge und Sprache. Als sie nun nach Osten zogen, fanden sie eine Ebene im Lande China und wohnten daselbst. Und sie sprachen untereinander: Wohlauf, lasst uns Ziegel streichen und brennen. Und nahmen Ziegel als Stein und Erdharz als Mörtel. Und sprachen: Wohlauf, lasst uns eine Stadt und einen Turm bauen, dessen Spitze bis an den Himmel reiche, damit wir uns einen Namen machen. Denn wir werden sonst zerstreut in alle Länder. Da fuhr der Herr hernieder, dass er sähe die Stadt und den Turm, die die Menschenkinder bauten. Und der Herr sprach: Siehe, es ist einerlei Volk und einerlei Sprache unter ihnen allen. Und dies ist der Anfang ihres Tuns. Nun wird ihnen nichts mehr verwehrt werden können von allem, was sie sich vorgenommen haben zu tun. Wohlauf, lasst uns herniederfahren und dort ihre Sprache verwirren, dass keiner des anderen Sprache verstehe. So zerstreute sie der Herr von dort in alle Länder, dass sie aufhören mussten, die Stadt zu bauen. Daher heißt ihr Name Babel, weil der Herr da selbst verwehrt hat aller Länder Sprache und sie von dort zerstreut hat in alle Länder. Soweit diese Geschichte. Sie bildet den Abschluss mehrerer Erzählungen am Anfang der Bibel. Diese Erzählungen haben alle die Sünde der Menschheit zum Thema. Zunächst verweigern Adam und Eva ihrem Schöpfer den Gehorsam. Sie wollen sich selbst an die Stelle Gottes setzen. Dieser Aufstand gegen Gott hat Folgen. Kain erschlägt seinen Bruder Abel. Fortan kommt es in der Geschichte der Menschheit immer wieder zu Lust und Begierde, Lüge und Neid, Mord und Totschlag. Eine tiefsinnige Geschichte schließt sich an die Erzählung von Kain und Abel an. Es wird erzählt, dass die Lebenserwartung der Menschen immer kürzer wurde. Das muss nicht mehr fremd in unseren Ohren klingen, denn in der psychosomatischen Medizin, in der Medizin also, die sich besonders um die Zusammenhänge von Leib und Seele kümmert, hat man erkannt, dass zwischen der Sünde und nachlassender Lebenskraft sehr wohl ein Zusammenhang bestehen kann. Nur würde man es in der Medizin nicht Sünde nennen wie ich. Doch das zeigt, Sünde ist eben auch ungesund. Früher oder später zeigt sich das bei jeder Sünde. Und nun zu dieser Erzählung vom Turmbau. Die Geschichte der menschlichen Sünde hat ihren vorläufigen Höhepunkt erreicht. In Babel geht die Losung um: Wohlauf, lasst uns eine Stadt und einen Turm bauen, dessen Spitze bis an den Himmel reiche, damit wir uns einen Namen machen. Der Mensch will sich selbst bewundern und beweihräuchern. Nicht die Ehre Gottes ist ihm wichtig, sondern der eigene Ruhm. Auch Ruhmsucht war und ist bei den Bauten dieser Welt im Spiel, von den Pyramiden über die Dome des Mittelalters bis zu den Wolkenkratzern unserer Zeit. Auch bei manchen Gotteshäusern unserer Tage und selbstverständlich auch bei manchem Einfamilienhaus. Ach ja, wir Menschen neigen dazu, uns einen Namen zu machen. Viele machen sich so gern einen Namen. Wer freut sich nicht, wenn sein Name in einem guten Zusammenhang genannt wird? Wenn sein Name entsprechend gewürdigt in der Zeitung steht? Wenn andere über ihn des Lobes voll sind? Genau das ist aber das Verhängnis. Bedeutet dem Menschen der Name Gottes nichts mehr, wird ihm der eigene Name unendlich wichtig und er übersteigert sich ins Maßlose. Überheblichkeit tritt an die Stelle der Ehrfurcht. Wir streichen und brennen Ziegel und bauen einen gigantischen Turm, heißt es in Babel. Und das machen wir alles aus eigener Kraft. Allmächtigkeitswahn, so hat der Psychoanalytiker Horst Eberhard Richter diese Haltung genannt. Allmächtigkeitswahn, weil der Mensch wie der Allmächtige sein will. Genau betrachtet ist diese Haltung ein Ausdruck von Einsamkeit, denn bei dem betreffenden Menschen hat dann das Gefühl gesiegt, Gott ist unendlich weit weg. So weit, dass es eigentlich gleichgültig ist, ob es ihn überhaupt gibt. Ist aber das Vertrauen zu Gott gestorben, wird der Mensch einsam, was er oft selbst nicht merkt. Was sich hinter den riesigen Türmen in der Geschichte der Architektur verbirgt und hinter den kleinen, selbstgebastelten Türmen in unserem Leben, ist häufig auch eine Tragik. Wer nur sich selbst hat, nur das Vertrauen auf die eigene Kraft, nur das Vertrauen auf das eigene Können, nur das Vertrauen auf den eigenen Namen, ist eine tragische Figur. So können wir aus der Geschichte vom Turmbau einen lautlosen Schrei heraushören, den Ruf, komm, Schöpfergeist, befreie mich von dem Aberglauben, das Entscheidende in meinem Leben hinge von mir selbst ab. Du Schöpfergeist, befreie mich von dem Aberglauben, mit mir stehe und falle alles. Eine Befürchtung wird laut am Fuße des babylonischen Turms. Wir werden sonst zerstreut in alle Länder. Diese Zerstreuung soll die Organisation eines Stadtstaates verhindern. Gewiss ist der Zusammenschluss vieler Menschen zu einer Gemeinschaft noch nichts Verwerfliches. Oft ist solch ein Zusammenschluss sogar sehr gut. Es wird aber gefährlich, wenn Menschen ihr Vertrauen nicht auf Gott setzen, sondern auf die Kraft ihrer Organisation und ihrer Gemeinschaft demzufolge geradezu religiös verklären. Das ist zum Beispiel im Dritten Reich in Deutschland geschehen, als die Hitlerjugend sank »Und mögen wir auch fallen, wie ein Dom steht unser Staat«. In Babylon hat man vielleicht gesungen »Wie ein Turm steht unser Staat«. Es soll auch Christen geben, die ihrer Gemeinschaft mehr zutrauen als der Kraft Gottes. Christen, die nicht singen, ein feste Burg ist unser Gott, sondern ist unsere Gemeinde, unser Glaubensbekenntnis, unser Verständnis vom Christsein, unser Verständnis der Heilsgeschichte. Alles aus Angst davor, sonst zerstreut zu werden in alle Lande. Manchmal lässt es uns Gott spürbar erleben, dass die heilende Kraft, die allein von ihm ausgeht, nicht von einer Organisation gespendet werden kann. Zum Beispiel von der Europäischen Gemeinschaft hat man sich anfangs vieles erhofft. Doch nur einige Vorstellungen konnten in die Tat umgesetzt werden. Ein negatives Beispiel ist meiner Meinung nach die Landwirtschaft in Deutschland. Etliche kleinere oder mittlere Betriebe können davon ein Lied singen. Was in bester Absicht anfangs als Hilfe für alle gedacht war, hat im Gegenteil so manchen kleinen Hof vernichtet. Und was haben die Menschen sich von den Vereinten Nationen erhofft, von der UNO? Und wie lächerlich wirkt manchmal das, was die UNO beschließt und was sie versucht, in die Tat umzusetzen. Häufig richten sich nicht einmal die kleinen Staaten dieser Erde wirklich nach dem, was die UNO vorgibt. Trotzdem erliegen Menschen immer wieder der Gefahr selbstgemachter Organisationen. Warum? Eine große Organisation kann man sehen. Gott, den Herrn der Welt, kann man nicht sehen. Das ist das Verführerische. So hatte man auch in Babel das Vertrauen zu Gott ersetzt durch das Vertrauen zum Stadtstaat. Das kann nicht gut gehen, auch heute nicht. Uns ist das Gebet angemessen, komm, Heiliger Geist, und lehre uns, unser Vertrauen auf Gott zu setzen und nicht auf eine Organisation, auch nicht auf eine christliche Organisation. Den Höhepunkt der Turmbauerzählung bildet schließlich ein Wort aus dem Mund Gottes selbst. Wohlauf, lasst uns herniederfahren und ihre Sprache da selbst verwirren, dass keiner des anderen Sprache verstehe. Diese Sprachverwirrung erleben wir doch heute noch manchmal am eigenen Leibe, oder? Schauen Sie nur in die große Politik. Machthaber missverstehen einander, auch wenn ihnen hervorragende Dolmetscher zur Seite stehen. Doch nicht nur bei den sogenannten Großen ist das so. Wir selbst können uns doch oft nicht verständigen, obwohl wir dieselben großen Worte wie zum Beispiel Liebe, Frieden oder Freiheit aussprechen. Aber was wir damit meinen, ist häufig sehr verschieden gemeint. Manchmal auch unter Christen sehr gegensätzlich gesehen. Und nicht nur da gibt es Differenzen, sondern auch in unseren Familien, ja sogar in der kleinen Zelle der Ehe. Da sage ich zum anderen, ich verstehe dich nicht, obwohl ich das, was der andere gesagt hat, mit meinen Ohren sehr gut gehört habe. Vielleicht hört mein Ohr, aber nicht mein Herz. Kennen Sie das auch? Lassen Sie uns beten, komm, Heiliger Geist, und hilf mir, damit meine Sprache wieder verständliche Sprache wird und meine Worte zu einer Brücke werden, über die hinweg ich den anderen besuchen kann. Und gib mir mehr Liebe zum biblischen Wort ins Herz. Denn die Heilige Schrift ist ja auch eine Sprachschule, eine Anleitung zur klaren, redlichen und freundlichen Sprache. Sie führt aus der Sprachverwirrung heraus. Sie hilft zum unmissverständlichen Ja oder Nein. Über der Geschichte in Babel liegen tiefe Schatten. Immer weiter geht es mit der Menschheit bergab. Das zeigen uns die ersten 11 Kapitel der Bibel. Immer schneller geht es dem Abgrund entgegen. Bei Gott dem Herrn reicht es, menschlich gesprochen, noch nicht einmal zum hellen Zorn. Es reicht nur noch zur Ironie. Gott sagt, wohlan, lasst uns herniederfahren. Was den Menschen groß erscheint, ist in Gottes Augen so klein, dass er sich die Winzlinge und ihr Tun aus der Nähe betrachten muss. So als wenn Gott sie nicht von oben sähe, als wenn er erst herunterkommen müsste, um etwas zu klären. So lächerlich ist das alles, was die kleinen Menschen da auf Erden versuchen. Wie dichtete doch Matthias Claudius, wir stolzen Menschenkinder sind eitel arme Sünder und wissen gar nicht viel. Wir spinnen Luftgespinst und suchen viele Künste und kommen weiter von dem Ziel. Wie hat man noch Ende des 19. Jahrhunderts den Fortschritt der Technik gelobt, ja bis hinein in die Mitte des vorigen Jahrhunderts? Nun wissen es mittlerweile fast alle. Viel weitergebracht, menschlich weitergebracht, hat uns die Technik nicht. Der Mensch hat zum Beispiel nicht mehr Zeit gewonnen. Der Fortschritt hat auch keinen Menschen besser gemacht. Der Wohlstand hat auch nicht mehr Liebe untereinander gebracht. Im Grunde stehen wir heute da, wo die Menschen damals auch standen. Was wird künftig geschehen, fragten sich die Menschen in Babel. Kein Wunder, wenn Gott die Menschheit sich selbst überließe, denn das ist ja ihr Wunsch, sich selbst überlassen zu sein und sich selbst zur Ersatzgottheit zu ernennen. Die Geschichte vom Turmbau wirkt wie ein unheimlicher Warnruf. Jetzt könnte es dramatisch und gefährlich werden. Was wird passieren? Das ist tatsächlich erst einmal eine offene Frage. Aber dann kommt in den ersten 3 Versen des 12. Kapitels im 1. Buch Mose die große Überraschung. Da heißt es, und der Herr sprach zu Abram, geh aus deinem Vaterland und von deiner Verwandtschaft und aus deines Vaters Hause in ein Land, das ich dir zeigen will. Und ich will dich zum großen Volk machen und will dich segnen und dir einen großen Namen machen und du sollst ein Segen sein. Ich will segnen, die dich segnen und verfluchen, die dich verfluchen. Und in dir sollen gesegnet werden alle Geschlechter auf Erden. Soweit. Das ist der neue Anfang, den Gott macht. Auf die Überheblichkeit der Menschen antwortet Gott damit, dass er erstmals einen Menschen zum Glauben beruft. Abraham. Der Strom des Gottvertrauens, der später durch die Jahrhunderte fließen soll, ist damit entsprungen. Von nun an gab und gibt es in jedem Jahrhundert Menschen, die ihr tiefstes Vertrauen nicht auf sich selbst setzen, sondern auf Gott. Abraham vernimmt eine Verheißung. In dir sollen gesegnet werden alle Geschlechter auf Erden. Diese Verheißung hat ein Ziel. Dieser Segen hat schließlich einen großen Namen, Jesus. Er nimmt die Schuld weg, von der die Turmbauerzählung und die anderen Sündenfallgeschichten sprechen. Jesus nimmt auch die Schuld ihrer und meiner Sündenfallgeschichten weg. Als Zeichen dafür ragt nun das Kreuz von Golgatha in den Himmel. Dann folgt die Auferstehung Jesu und seine Verheißung, auferstanden bin ich und bin nun immer bei dir. Die Himmelfahrt Jesu hat es möglich gemacht. Seitdem kann Jesus überall sein. Seitdem gilt, wenn Menschen spüren, dass er da ist, weht der Heilige Geist. Wenn ich spüre, dass Jesus da ist, wenn ich an ihn glauben kann, dann bin ich erfasst von diesem Heiligen Geist. Die Menschen, die das erfahren, die Christen, bilden trotzdem eine Minderheit. Die Christen waren damals in Jerusalem eine Minderheit und sind es auch heute in der Welt und auch da, wo sie wohnen, wird es wahrscheinlich auch so sein. Trotzdem leben die Christen, wie Petrus in seinem ersten Brief geschrieben hat, als das auserwählte Geschlecht und als das königliche Priestertum mitten in der Welt. In der Welt, die genauso ist, wie sie in den Sündenfallgeschichten des ersten Buches Mose dargestellt wird. Wer die göttliche Einschätzung dieser Welt ernst nimmt, wird nicht so leicht der Wehleidigkeit verfallen und sagen, vor Jahren war alles besser oder vor 2000 Jahren oder vor 3000 oder 4000 Jahren war alles besser. Nein, der wird sehen und akzeptieren, dass die Sündenfallgeschichte immer wieder stattfindet. Sei es die Geschichte von Adam und Eva, sei es die Geschichte der Menschen von Babel oder sei es ihre oder meine Sündenfallgeschichte. Es hat keinen Sinn, verklärt in die Vergangenheit zu gucken. Und es hat auch keinen Sinn, die Gegenwart zu beschönigen. Doch der Christ wird sich nicht zur Verachtung der Welt verführen lassen. Auch nicht verführen lassen zur Verachtung seines eigenen Lebens. Denn die Verheißung, die Abraham empfangen hat, schließt auch die Erneuerung der Schöpfung am Ende der Zeiten ein. Schließt letztlich auch meine totale Erneuerung mit ein. Ich habe mit Ihnen, liebe Hörerinnen, lieber Hörer, über die Geschichte vom Turmbau zu Babel nachgedacht. Sie haben es sicher schon längst gemerkt. In dieser alttestamentlichen Erzählung kommen die Worte Heiliger Geist nicht ein einziges Mal vor. Dennoch, denke ich, ist diese Geschichte für uns wichtig, wenn wir den Sinn des Pfingstfestes verstehen wollen. Diese Geschichte zeigt uns nämlich, wie armselig wir dran wären, wenn Gott seinen Geist nicht 50 Tage nach Ostern ausgegossen hätte. Unsere geistige Heimat wäre dann Babel, die Stadt der Überheblichkeit. Wir alle stünden dann in der Gefahr, nur noch von der Lust an der Angeberei zu leben und dem, was dazugehört. Und nicht mehr zu leben vom kindlichen Vertrauen zu Gott. Wir würden uns dann alle selbst überschätzen, anstatt nur Gott zu schätzen. Trotzdem müssen wir nicht von überschäumender Begeisterung überwältigt sein. Das kann man sowieso nicht machen. Das kann ich Ihnen auch nicht einreden. Aber, und das wünsche ich mir, es genügt schon, wenn wir dankbar sind für die Aussage, die Jesus gemacht hat, ihr werdet die Wahrheit erkennen und die Wahrheit wird euch frei machen. Auch die Wahrheit der Turmbaugeschichte. Und in diese Wahrheit, so hat es uns auch Jesus versprochen, soll uns auch der Heilige Geist leiten. Dann wissen wir, dann wissen Sie und ich kann mir keinen Namen machen und ich brauche mir auch keinen Namen zu machen. Ich brauche, mich nicht selbst zu verwirklichen. Vielmehr konzentriere ich mich dann auf einen anderen Namen, auf Jesus Christus, von dem her der Segen in mein Leben kommt, der heute schon durch seinen Geist bei mir ist und der mich nicht im Stich lässt, sondern gerade dann, wenn ich verwirrt bin, wenn ich mich mit anderen nicht mehr verstehe oder wenn ich an dieser Welt verzweifle, der dann gerade bei mir ist. Ich brauche in der Wirklichkeit dieser Welt, in meiner Wirklichkeit, nichts nötiger als die Verbindung zu Gott, den Schöpfer, Erhalter und Vollender dieser Welt. Und diese Verbindung schafft nur der Heilige Geist. Und er hat sie für mich geschaffen, denn ich glaube an Jesus und ich lebe mit Jesus. Das ist Pfingsten in meinem Leben. Das ist das Wunder. Wir haben dann, liebe Hörerinnen, lieber Hörer, wenn wir dazugehören, allen Grund froh zu sein und dürfen uns entsprechend von Gottes Geist begeistern lassen.
1: Zum Thema Gottes Geist kontra Allmächtigkeitswahn sprach Udo Fach aus Waldsolms-Kröffelbach. Wir wünschen Ihnen, Sprachbarrieren überwinden zu können und Gott allein die Ehre zu geben. Auf Wiederhören.

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1: Leicht hatte er es nicht gehabt, der Mann namens Samuel, der ungefähr im 11. Jahrhundert vor Christus lebte. Ein Prophet und ein Richter war er, und er nahm sein Amt ernst. Ihm war durchaus nicht gleichgültig, wie es im Volk Israel zuging und nach welchen Maßstäben es lebte. Aber die Menschen waren eigensinnig und der Prophet hatte Grund zum Jammern und Klagen über sie. Er hat auch das Unrecht angesprochen und es beklagt. Im 1. Samuel-Buch Kapitel 12 kann man es nachlesen. Ihr habt zwar all das Unrecht getan, so redet er das Volk Israel an, aber, denn er ist noch nicht fertig, aber es sei ferne von mir, dass ich davon abließe, für euch zu beten. Alle Achtung, da meint es einer wirklich ernst und zeigt Statur. Der sagt nicht, was durchaus verständlich wäre, lass fahren dahin, es hat keinen Sinn. Der sagt vielmehr, es ist wirklich schwierig mit euch, aber ich gebe euch nicht auf. Ich habe immer noch Hoffnung für euch. Nicht, dass er es selbst wenden könnte. Vielmehr liegt er Gott mit diesem Anliegen in den Ohren immer und immer wieder. Damit zeigt der Prophet, ich schaffe es nicht, aber er hat die Macht, er kann es wenden. Die Welt, und ich zähle mich bewusst dazu, braucht Menschen wie Samuel, die laut oder leise sagen, ich höre nicht auf, für dich zu beten. Es braucht Menschen, die realistisch im Blick auf ihre eigenen begrenzten Möglichkeiten sind, aber die eine starke Hoffnung haben, die ihren Grund in Gott hat. Der hat nämlich noch ganz andere Möglichkeiten. Allerdings, er lässt sich gerne darum bitten.

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Herzlich willkommen bei Forum Familie hier im ERF. Am Mikrofon begrüßt Sie Marie Piepersberg. Minimalismus ist angesagt. Nicht nur was die Innenausstattung von Wohnungen angeht, auch in anderen Lebensbereichen wird uns dazu geraten, nicht unnötig beladen und bepackt durch den Alltag zu gehen. Manche ziehen deshalb sogar in sogenannte Tiny Houses, also kleine, überschaubar eingerichtete Häuser, in denen man gar nicht erst die Möglichkeit hat, viel Besitz anzuhäufen. Zahllose Bücher und sogar TV-Sendungen zeigen, wie man sein Haus, seinen Kleiderschrank oder die Garage langfristig entrümpeln kann. Ganz anders machen wir es oft bei Beziehungen und zwischenmenschlichen Problemen. In diesen Lebensbereichen strengen wir uns so sehr an, alles perfekt zu machen, dass wir uns verkrampfen. Alle möglichen Methoden und Tipps müssen angewandt und ausprobiert werden. Christa und Norbert Rose machen in ihrem Vortrag Mut, sich auch in der Ehe in Minimalismus zu üben. Auch in Beziehungen ist manchmal weniger mehr. Bevor wir in ihren gemeinsamen Vortrag einsteigen, hören wir nun aber noch ein Lied, das sich auch mit den Eigenschaften einer guten Beziehung beschäftigt. Anni Barth singt »Das ist Liebe für mich«.

0: Sie hören die Sendereihe Forum Familie im ERF. Hier geht es heute um den Mut zu Minimalismus in der Ehe. Wie genau das aussehen kann, das zeigen jetzt Norbert und Christa Rose mit 4 praktischen Tipps für das Eheleben. Die beiden bringen dabei nicht nur die Erfahrungen aus ihrer eigenen Ehe ein, sondern auch die Erkenntnisse, die sie bei ihrer langjährigen Seelsorge- und Beratungsarbeit sammeln konnten. Ihr Beitrag wurde bei einer öffentlichen Veranstaltung auf der Langensteinbacher Höhe aufgezeichnet.
1: Ja, weniger ist mehr, als wir das Thema überlegen sollten, kam mir die Idee, das so zu formulieren. Und mein Mann meinte gleich, das passt. Wie kam es zu dieser Formulierung? Es ist einmal ja so eine neue Tendenz im Lifestyle. Man kann das immer wieder sehen. Es gibt wunderschöne Bücher, wo man sehen kann, wie eine entkernte Wohnung aussieht. Aller Müll ist weg. Es steht nur noch die eine passende Vase auf dem einen wunderschönen Sideboard und der eine schöne Teppich liegt da und sonst liegt nichts rum. Und es gibt auch nur noch überschaubare Bücheranzahl und Spielzeuganzahl und alles ist einfach wunderschön geordnet und man hat Zeit für das Wichtige. Das ist so eine Tendenz, die neuerdings sogar in der Seelsorge um sich greift. Also das neueste Buch für Mütter ist auch Überflüssiges weg, weniger ist mehr. Wie kann eine Mutter besser durchs Leben kommen, indem sie sich von Überflüssigem trennt? Da sind bestimmt auch ganz viele Männer an ihrer Seite, die das auch so sehen würden und unterstützen würden. Wir haben aber gemeinsam auch überlegt, dass wir aus unserer Erfahrung aus der Seelsorge einiges übernehmen wollen, vor allen Dingen aus dem Bereich Ehe. Und da erleben wir sehr viel, vieles. Viel im Kreis drehen, immer die gleichen Themen diskutieren, zum Teil verzweifelte Versuche, den Knoten zu finden, den man durchschlagen müsste. Ein angestrengtes Bekämpfen der eigenen Schwächen und dann auch der des Partners. Oft kommt da so ein Gerechtigkeitsempfinden dann auf, wenn ich mich so anstrenge, dann soll der andere sich gefälligst auch mal anstrengen. Also insgesamt haben wir den Eindruck, christliche Ehe ist oft nicht entspannter, sondern noch anstrengender als andere Ehen. Und wir beobachten, dass Vergebung, was man ja dann sonst immer so sagt, ja, wir haben ja die Vergebung, dass das eigentlich ein Notstopfen ist. Dass also wenn gar nichts mehr geht, dann vergeben wir uns halt einander. Aber dass die Ehe an sich wirklich gut ist, das erleben wir oft nicht. Deshalb entsteht ja die Frage, gibt es Hilfe bei so einer täglichen und alltäglichen Unzufriedenheit, die oft in der Ehe aufkommt, gerade im Alltag, gerade auch in dieser Phase, wo man mit noch relativ kleinen Kindern zusammenlebt. Da reibt sich sehr viel und die Frage ist, wie komme ich aus dieser Unzufriedenheit raus? Ich würde gerne zufrieden sein, also mit meiner Situation im Frieden sein. Das wird ja heute eher belächelt, weil Zufriedene sind in unserer Gesellschaft eigentlich gar nicht erwünscht. Denn Zufriedene arbeiten nicht weiter an ihrer Selbstoptimierung. Und das ist eigentlich unser gesellschaftliches Ziel. Das Problem ist nur, dass wir das ja im christlichen Leben schon über die Jahrhunderte immer wieder sehen, dass die gesellschaftlichen Tendenzen sich immer auch ins christliche Leben hineinschleichen. Das heißt, wenn in der Gesellschaft gedacht wird, mein Hauptziel ist Selbstoptimierung, besser werden, immer noch mehr erreichen, dann schleicht sich das ins Christsein hinein und wird bei uns dann oft verwechselt mit dem sogenannten Begriff der Heiligung. Das heißt, Heiligung ist eigentlich Selbstoptimierung. Und genau so sehen die Ehen dann auch oft aus. Heiligung bedeutet aber ja eigentlich, verändert euch durch Erneuerung eures Sinns. Das heißt, schafft Raum für den Heiligen Geist, der euch verändert. Also eben keine Selbstoptimierung, keine Selbstanstrengung, keine Überanspruchung auch meiner eigenen Kraft. Dieses Denken über das Beste Also das Beste herausholen, ich glaube, das liegt uns sehr, liegt sehr tief in uns und ist uns sehr wichtig. Das Problem ist, woher nehmen wir eigentlich das Bild, wo, was das Beste ist? Das kommt natürlich erstmal aus unserer Kultur, in dem Kulturkreis, in dem wir leben. Das hat erstmal gar nichts mit unserem Christsein zu tun, sondern unsere Gesellschaft gibt uns Bilder und unter anderem eben auch Bilder über Partnerschaft. Wenn man nachdenkt, was unsere Gesellschaft zu guter Partnerschaft sagt, dann ist das, ich habe das mal versucht so zusammenzustellen, dann geht man aus von gleichberechtigten Partnern auf Augenhöhe, einander liebevoll, aufmerksam, freundschaftlich zugetan, rücksichtsvoll, beherrscht, humorvoll, aktiv, ausgeglichen, informiert, engagiert, alles miteinander teilend, aber mit Freiheit zur Selbstentfaltung, selbstverständlich auch umweltbewusst, gesellschaftlich angemessen kritisch, zuverlässig, auch in finanzieller Hinsicht. Und tendenziell wird dieses optimale Bild dann im konkreten Leben verhandelt und diskutiert, also in der Ehe. Ja, also wir diskutieren dann darüber oder denken darüber nach, wie zuverlässig ist der andere, wie humorvoll ist der andere, wie zuverlässig ist der andere und so weiter. Und bei Christen kommt dann noch dazu, dass da oben drüber noch 1. Korinther 13 schimmert. Ja, da haben wir dann noch das Allerbeste vom Besten. Und dann kommt ja auch noch der Auftrag dazu, vermehret euch. Das heißt, zu diesem wunderbaren Partnerschaftsbild kommt jetzt noch ein ganz wunderbares Elternbild dazu. Die warmherzigen, zugewandten, gleichberechtigten, aufmerksamen Eltern, die alle Zeit der Welt für ihre Kinder haben, die Erziehungsmodelle kritisch hinterfragen und noch umweltbewusster und noch ökologischer agieren wollen, natürlich auch mit dem Wunsch nach finanzieller Sicherheit. Und deshalb ist unser erster Punkt weniger Bilder. Weniger Bilder. Bilder zwingen uns in einen ständigen Verhandlungsmarathon und in die Selbstoptimierung. Das heißt, wenn wir diesen Bildern nacheifern, uns denen anpassen wollen, dann urteilen und beurteilen wir eigentlich den ganzen Tag. Uns selbst und unseren Partner. Und die Folge ist, wir werden pampig oder ironisch oder überdreht oder wir erstarren. Unser Eindruck ist, es gibt nicht die optimale christliche Ehe. Jedes Paar ist so verschieden, wie die Menschen verschieden sind. Also wir haben uns in der Vorbereitung tatsächlich überlegt, was sagen wir denn heute? Gerade auch diese Erwartung, 33 Jahre verheiratet, da müsste jetzt mal was an Tipps kommen. Und wir können gar keine Tipps geben. Wir können wirklich keine Tipps geben. Wir sind begeistert darüber, dass wir 33 Jahre verheiratet sind. Wir sind demütig darüber, was Gott uns geschenkt hat an Bewahrung in unserer Ehe. Aber wir können einem anderen Paar nicht einfach nur sagen, macht es so und so, wie wir es gemacht haben und dann wird es gut. Also wenn irgendjemand versucht, so zu leben, wie wir gelebt haben, geht es garantiert schief, würde ich jetzt eher sagen. Aber eine Sache ist mir beim Nachdenken schon wichtig geworden. Statt in diesem Verhandlungsmarathon zu verharren, ständig Absprachen zu machen, wer ist dafür zuständig, welche Uhrzeiten halten wir ein, welche Eheabende wollen wir uns festhalten, welche Aufgaben hat wer und wenn er die nicht macht, dann bin ich nicht gesehen worden und solche Dinge. Statt in diesen Absprachen zu bestehen, sollten wir einfach mal über den anderen wieder nachdenken. Einfach nur über den anderen nachdenken. Wie geht's ihm oder ihr? Was beschäftigt ihn wohl? Warum wollte ich denn eigentlich unbedingt heiraten? Es gab ja mal eine Zeit, da wollte ich unbedingt diese eine Person, sonst keine. Also es gibt wirklich viele, es sind ja jetzt nur drei Fragen, es gibt viele Fragen, die ich mir über den anderen stellen kann, trotz oder gerade wegen der Vertrautheit, die zwischen uns herrscht. weil es darum geht, dass ich meinen Partner kennenlerne. Nicht, dass ich irgendeinem Bild folge, wie schöne Ehe meiner Meinung nach aussieht, sondern es geht darum, dass ich meinen Partner kennenlerne, dass ich ihm gut beistehen kann auf dem Weg zur Herrlichkeit Jesu. Ich will keine Bilder bedienen, ich will den anderen kennenlernen.
2: Ja, ich beginne mit dem zweiten Teil und der zweite Teil hat die Überschrift weniger Heil vom anderen erwarten. Und die Erfahrungen, die damit verbunden sind, sind natürlich einmal 33 Jahre eigener Ehe, das, was wir erlebt haben miteinander, aber auch viel Seelsorgearbeit mit Ehepaaren, wo ich immer wieder neu lernen kann und sehen kann, was passiert eigentlich in vielen Ehen und wo sind die Probleme. Am Anfang einer Ehe ist ja immer das Gefühl, wir sind jetzt frei, wir sind jetzt erwachsen geworden, wir haben unser eigenes Leben vor uns, wir haben das Elternhaus verlassen, wir haben endlich ein eigenständiges Leben vor uns. Das ist ja auch das, was man von einer Ehe dann erwartet, nämlich das große Glück und die Vorstellung von einem ganz traumhaften Leben, das nun eigentlich beginnen könnte. Wir wollen auch alles anders und besser machen als unsere Eltern. Wir haben das ja selber erlebt und gesehen, wie unsere Eltern gelebt haben in der Ehe. Und am Anfang, ich glaube, das wird den meisten so gehen, wir machen es anders und wir machen es viel, viel, viel besser. Und irgendwann sind wir auf dem Teppich gelandet und haben gemerkt, so einfach geht das nicht. Warum geht das so nicht? Am Anfang hat man seinen Traumprinzen gefunden oder seine ideale Lebenspartnerin. Man ist verliebt, man ist sich einig geworden und idealerweise stehen wir auch noch miteinander im Glauben an Jesus und haben den Eindruck, das kann nur gut werden. Also zwei Menschen, die sich lieben, zwei Menschen, die Jesus gehören und das wirklich auch wollen und ihm nachfolgen wollen, das kann überhaupt gar nicht schiefgehen. Das muss gut werden. Es gibt gar keine andere Lösung dafür oder keinen anderen Weg. Mit Jesus gemeinsam das Leben gestalten und dann merkt man, so einfach ist das nicht. Die erste Verliebtheit, die wird irgendwann ein wenig nachlassen und man merkt, dann fängt es an zu knirschen und zu krachen und das Krachen wird lauter und deutlicher und auch immer häufiger. Es kommt der erste große Streit, eine tiefe Ernüchterung und Enttäuschung und man wundert sich, wie es so weit kommen konnte. Dann die Erkenntnis, das kann nur am anderen liegen. Ja, ich mache ja alles richtig, ich bemühe mich ja. Der andere scheint das nicht richtig zu sehen. Sie verhält sich sonderbar, vielleicht steht sie gar nicht so tief im Glauben, wie ich gedacht habe. Oder vielleicht ist er doch noch so sehr der alte Adam, dass da wieder alte Dinge hochkommen. Und wir müssen das tatsächlich wissen. Auch wenn wir gläubig sind, sind wir noch lange nicht völlig heil. Wenn wir gläubig geworden sind, sind wir noch nicht am Ziel, sondern zum Glauben kommen heißt, wir sind am Anfang. Und wenn wir dann in eine Ehe starten und vielleicht noch relativ neu im Glauben sind, gilt es auch da. Wir sind auch als Christen ganz am Anfang, noch lange nicht völlig erlöst und völlig heil von anderen, von allem, sondern wir tragen noch all die unheilvollen Strukturen in uns, die wir im Lauf der Jahre gesammelt haben, wie wir geprägt worden sind. Das sogenannte Gesetz der Sünde, von dem Paulus spricht, das in unseren Gliedern wohnt, hat sich nicht einfach in Wohlgefallen aufgelöst, als wir zum Glauben kamen oder als wir so verliebt waren, sondern das kommt alles wieder zurück und taucht wieder auf und es kann sehr, sehr massiv auftreten. Und das, was meine Frau schon genannt hat in der Bibel, was Heil und Heiligung oder Erneuerung in Geist und Sinn heißt, Römer 12, Epheser 4, das ist nicht schon erledigt am Beginn einer Ehe, sondern das ist vielleicht, wenn es gut geht, erledigt oder halbwegs erreicht am Ende, am Ziel einer Ehe. Und das heißt, wir werden den ganzen alten Schrott der ersten 20, 25 Jahre erstmal abtragen müssen, überwinden, heilen müssen, Heilung erfahren und es kommt permanent noch neuer Schrott hinzu, den wir auch noch bewältigen müssen. Und wenn wir jetzt am Anfang davon ausgegangen sind, dass am Anfang einer Ehe alles traumhaft schön werden muss, dass es gigantisch sein müsste, dann merken wir irgendwann, das ist eine riesengroße Täuschung. Sündenerkenntnis heißt nicht, ich weiß, wann und wo ich schuldig geworden bin. Dass man also sagen kann, da ist etwas gewesen in meinem Leben und das war falsch. Sondern Sündenerkenntnis heißt, ich weiß, dass ich noch immer, ich sage es mal mit einem ganz einfachen Bild, wie eine scharfe Handgranate durchs Leben gehe. Immer noch kurz vorm Explodieren, jederzeit in der Lage auch hochzugehen. Und dass eine Ehe auch dazu da ist, dass wir lange, lange damit beschäftigt sind, dafür zu sorgen, dass diese Handgranate langsam und behutsam ihre Schärfe verliert. Dass es langsam besser wird, dass da der Druck herauskommt, dass da etwas gelöst und erlöst werden kann. Aber das machen nicht wir. Das machen wir auch nicht gegenseitig. Das kann ich auch von meiner Frau nicht erwarten, dass sie sagt, du bist für mein Glück und für mein Heil verantwortlich, sondern ich brauche sie, dass sie mir hilft. Dass ich sehe, wer ich bin, wie ich ticke, wo ich auch selber sonderbar alter Adam bin. Und ich brauche sie, dass sie mir das zeigt, ohne mir es ständig vorzuhalten. Und da kann sie mir und ich ihr ganz wesentlich helfen, dass das in diesen Jahren gelingt. Aber sie ist nicht dafür verantwortlich, dass ich das auch erreiche. Und ich bin auch nicht verantwortlich, sondern wir beide sind für unser Leben verantwortlich. Ich bin dafür verantwortlich, dass mein Leben heil wird. Als Ehemann und Familienvater bin ich auch dafür verantwortlich, dass dieses Heil in die Familie hineinkommt. Aber am Ende muss jeder für sein Heil sorgen, so dass jeder erkennt und bekennen kann, wo unser Unheil liegt. Dass ich jeden Tag selbst unters Kreuz gehen darf. Und dass ich meine Frau und auch meine Kinder jeden Tag vor den Thron Gottes bringen darf. Dass ich mich jeden Tag erneuern darf und erneuern soll und erneuern muss. Und dass ich den anderen, die andere geduldig begleite, auch ertrage, auch aushalte, aber auch helfe auf diesem Wachstumsweg, den wir Heilung und Heiligung nennen. Und so mit ihm oder ihr umgehe, wie Jesus mit uns umgeht. Große Geduld, 1. Korinther 13, haben wir schon erwähnt. Das ist ja kein romantischer Kitsch. Ich zucke immer zusammen, wenn das an Trauungen gelesen wird, weil das eigentlich kein romantisches Stück der Bibel ist, sondern weil das ein ganz kerniger Bereich ist, den wir wirklich verstanden haben müssten. Die Liebe ist langmütig und freundlich, die Liebe eifert nicht, die Liebe treibt nicht Mutwillen, sie bläht sich nicht auf, sie sucht nicht das Ihre, sie lässt sich nicht erbittern, sie rechnet das Böse nicht zu, sie erträgt alles, sie glaubt alles, sie hofft alles, sie duldet alles. Die Liebe fällt niemals hin. Das ist Ehe. Wir halten das durch und wir tragen uns und wir freuen uns, dass es gelingt. Und jeder ist für sich vor seinem Herrn verantwortlich, dass wir vorankommen. Ich erwarte keine perfekte oder ideale Ehefrau. Ich erwarte, dass wir miteinander diesen schweren und schönen Weg gehen. Ich muss sie nicht umkrempeln oder erziehen oder belehren, sondern ich muss verstehen, wer sie ist und warum sie so ist und geduldig bleiben und warten können. Und es ist gut, wenn ich das alles verstanden habe, bevor ich heirate, ich muss mein Leben in Ordnung bringen. Mein Leben muss heil werden und dann kann ich heiraten. Das ist mein zweiter Punkt. Weniger Heil vom anderen erwarten, aber alles von ihm.
1: Verstehen war gerade ein Stichwort zum Ende hin und wir kommen zu einem dritten Punkt, den bestimmt die Männer gerne hören. Wir sagen, weniger reden, mehr hören. Ich weiß nicht, ob sie gerne hören, die Männer, aber weniger reden tun sie tendenziell lieber. Die Frauen meinen ja tendenziell eher, dass durch Reden alles geklärt werden kann und dann weiß man, wo man dran ist und wie man weitergeht. Das Problem ist, dass oft mit dem Reden auch gleichzeitig dieses Urteilen, von dem ich vorhin gesprochen habe, zusammenhängt. Das heißt, ich beurteile eine Situation, deshalb fange ich ja an zu reden und stecke dann schon am Anfang in einem Vorurteil fest. Deshalb weniger reden, mehr hören, weniger urteilen, mehr lesen in dem anderen. Aber gerade auch, wie es mein Mann eben sagte, beim Partner hören und lesen, aber auch bei mir. Denn das Problem ist ja, dass ich mich tendenziell sehr logisch und sehr durchschaubar handelnd empfinde und auch natürlich im Recht. Und dass der andere das jetzt einsehen soll. Es ist eine Herausforderung, die, glaube ich, jede Ehe hat, auch immer wieder hat. Uns hat geholfen, ein ganz banales Kommunikationsmodell mit den vier Ohren. Das lernen die meisten Schüler heutzutage auch in der Schule, dass jede Äußerung sozusagen vier Seiten hat. Also man gibt einen Inhalt weiter, aber man gibt gleichzeitig auch etwas von sich selbst weiter, wie man sich gerade fühlt. Man gibt auch einen Beziehungshinweis, also was man von dem anderen hält. Das wird in der Formulierung auch deutlich. Und es wird oft auch ein Appell deutlich, was man jetzt möchte, dass der andere tut. Also wenn man sagt, der Ofen ist noch an, kann das sehr viel heißen. Ja, das kann heißen, wieso hast du den Ofen nicht ausgeschaltet? Oder schalte den Ofen aus? Oder ich habe jetzt keine Lust, den Ofen auszuschalten? Oder einfach, der Ofen ist noch an. Ja, das heißt, ich kann eine Sache sagen und ich kann mich ja oft auch hinter zurückziehen. Das kennt man ja auch. Ich habe doch nur gesagt. Ne? Das Problem ist in der Kommunikation, dass jeder von uns gewohnt ist, eigentlich tendenziell auf einem Ohr zu hören. Also es gibt Leute, die hören immer den Appell. Die rennen sofort los oder die haben das Gefühl, sie müssten sofort was tun. Es gibt Leute, die hören immer den Beziehungsaspekt. Das heißt, was halte ich von dir? Wenn jemand sagt, der Ofen ist noch an, heißt das also gleich, du bist zu doof, den auszuschalten. Ja, das heißt, schon von meiner Veranlagung her höre ich nichts, was ich höre, eindeutig. Auch wenn der andere meint, er sei sehr eindeutig. Deshalb weniger reden, mehr hören. Hören ist ein Geheimnis auch in der Bibel. Jesaja 50 ist eine ganz bekannte Stelle. Da heißt es, der Herr öffnet mir die Ohren, dass ich höre, wie Jünger hören. Es ist ein menschliches Geheimnis und ein geistliches Geheimnis. Es gibt eigentlich drei Formen des Hörens. Das erste ist, dass wir lernen müssen, Gott zuzuhören, tatsächlich. Wirklich hören. Das ist der Teil, wo es auch um unsere Sündenerkenntnis geht. Diese tiefere Sündenerkenntnis, nicht dieses, ich habe da mal was falsch gemacht, sondern diese Erkenntnis, wo ist etwas bei mir nicht, prinzipiell nicht in Ordnung. Das hat nichts mit Seelen Forschung zu tun und sich da das Innerste nach außen zu krempeln und fünf Psychiater zu Rate zu ziehen, sondern sich vom Heiligen Geist das zeigen zu lassen, was man ertragen kann von sich selber. Und dabei muss man auch mal auf sich selber hören. Es gibt ja diese Redewendung, hör dir mal selber zu. Hör dir mal zu, was du gerade sagst, sagen wir manchmal, ne? Und das ist gut, wenn wir reden, dass wir auch mal merken zwischendurch, warum habe ich das jetzt gesagt oder was wollte ich eigentlich sagen? Gerade Frauen haben das ja mit einer Perfektion entwickelt, dieses zwischen den Zeilen reden, etwas sagen, etwas ganz anderes meinen oder etwas ganz anderes erwarten. Und diese Kombination, Gott zuhören und mir selber zuhören, ist ganz wichtig, um Ehrlichkeit zu entwickeln, dass ich nicht mir ein dauerhaft falsches Bild mache von mir und dadurch auch dem Partner zur Last falle. Nicht, weil ich böse bin oder weil ich irgendwie doof bin, sondern weil ich einfach etwas von mir abgebe, was überhaupt nicht mit mir übereinstimmt. Und dann, in einem dritten Schritt, kann ich dem Partner zuhören und dann eben auch mal auf vier Ohren hören. Wenn der dann entsprechend reagiert, also das kennt ja jeder vom Ehepartner, diese typischen Reaktionen, man sagt was und der andere, dann gehe ich halt jetzt oder so, kriegt man dann so Antworten und dann denkt man, wie kindisch ist der doch? Und dann muss man hinterher mal überlegen, ja, warum? Wie kommt das? Warum ist da jetzt so eine Empfindlichkeit?

0: und meine Familie so zu gestalten, wie es Gottes Bild entspricht. Und Gottes Bild von mir, von meinem Leben, von unserer Ehe und von unserer Familie ist teilweise verborgen in Christus. Das heißt, wir haben keine vollständigen Bilder von uns, von unserer Ehe oder von unserer Familie. Wir haben auch keine Vollmacht darüber. Ich habe keine Vollmacht über mein Leben und schon gar nicht Vollmacht über ein anderes Leben, auch nicht über das meines Partners. Und deshalb, glaube ich, ist es ganz wichtig, weniger reden, mehr hören.
1: Und noch ein letzter Punkt, nämlich weniger Druck, zu schnellen Lösungen zu kommen. Das ist etwas, was wir selber erfahren und gelernt haben. Es gibt immer Dinge, die lassen sich sehr schnell lösen. Es gibt ganz sachliche Fragen. Was essen wir heute? Wie gestalten wir den Abend? Was muss erledigt werden im Verlauf des Tages? Das kann man sehr schnell klären und damit ist es eigentlich schon erledigt und aus dem Sinn. Aber es gibt viele Situationen mit Stimmungen und Spannungen, die eher atmosphärisch sind, wo man gar nicht genau merkt, was passiert hier eigentlich gerade. Das heißt, wir spüren deutlich, dass untergründig, hintergründig irgendeine sonderbare Stimmung entsteht, irgendeine Laune da ist. Da liegt etwas in der Luft, sagen wir manchmal auch, oder wir denken es zumindest. Aber wir können noch nicht sehen, was denn da in der Luft liegt. Aber wir spüren schon. Und das löst eine Spannung aus. Und wenn man sowieso eine angespannte Ehe hat, dann ist es schon ein schlechtes Vorzeichen, wenn wir schon etwas spüren, was da anrollt und wir wissen noch nicht, was es ist. Dummerweise haben wir gelernt, das hat meine Frau gerade schon angedeutet, dass wir durch sofortiges Reden, ihr müsst miteinander reden, solche Dinge immer sofort lösen sollen. Also nach Möglichkeit sofort auf der Stelle alles lösen. Sofort heißt sofort aussprechen, sofort diskutieren, sofort argumentieren. Aber gerade diese untergründigen und hintergründigen Spannungen und Stimmungen und Störungen lassen sich nicht durch Diskutieren lösen, sondern das ist eher wie eine Saat, die irgendwo in uns eingestreut, eingesät ist, wann auch immer und von wem auch immer, aber eine ganz tief sitzende Saat, die noch nicht ganz sichtbar ist, die erst noch aufgehen muss, bis man sie richtig anschauen und sehen, erkennen kann und damit umgehen kann. Das kennen wir beide, dass wir erst im Lauf unserer Ehe nach 10, 15 Jahren nicht nur uns gegenseitig erstmal verstanden haben, sondern dadurch auch uns selber verstanden haben, was da alles in uns ist. Wir haben das gerade am Anfang unserer Ehe manchmal erlebt, dass wir ausgerechnet dann, wenn wir dann doch mal Zeit hatten, so Samstagmorgen nach dem Frühstück, da haben wir dann diskutiert und da wurde es manchmal auch richtig laut und da sind wir giftig geworden und wir wurden dann immer schneller in unserer Argumentation, in unserer Diskussion und haben manchmal erst hinterher gemerkt, dass wir überhaupt gar nicht verstanden haben, was da passiert ist. Wir wurden nur immer aufgeregter, angespannter, immer ein wenig giftiger in unseren Verurteilungen, Bewertungen, Belehrungen und das war nicht wirklich gut. Und haben dann irgendwann gemerkt, dass es gar nicht um irgendein bestimmtes Thema geht, sondern um hintergründige Stimmungen, Launen, irgendwelche verborgenen alten Wunden, Verletzungen, Ängste, Defizite, Enttäuschungen, irgendwelche Dinge, die mit uns eigentlich gar nichts zu tun haben, sondern die aus unserer Kindheit, aus unserer früheren Lebenszeit kommen. Aber wir haben gelernt, das ist uns immer wieder gesagt worden, ihr müsst miteinander reden. Ja, und zwar sofort und ganz schnell eine Lösung finden. Wenn wir das aber tun, dann versuchen wir etwas zu lösen, was noch gar nicht richtig im Licht ist, sondern was immer noch im Verborgenen liegt, also noch nicht richtig sichtbar ist, aber wir schlagen schon verbal um uns und denken, wir müssten jetzt ganz schnell etwas lösen, verschärfen aber die Situation. Und das scheint uns beiden wichtig zu sein, nämlich weniger diskutieren, weniger debattieren und vielmehr warten und beobachten und geduldig sein, bis wir das deutlicher sehen können, was da eigentlich ist. Denn, auch das hat meine Frau gesagt, oft verstehen wir gar nicht, was der andere sagt und was der andere meint. Wir verstehen nicht einmal, was wir selber sagen. Das mag manchen überraschen, aber das kann ich nur bestätigen. Wir verstehen vieles nicht von dem, was wir im Laufe des Tages sagen. Wir sagen es nur schon mal so und wundern uns hinterher selber, was wir da gesagt haben.

gesagt haben. Wir verstehen auch nicht, wie das, was wir sagen, beim anderen ankommt. Wir müssten eigentlich unseren eigenen Worten hinterher gucken und mal sehen, was machen diese Worte jetzt? Denn diese Wörter, die machen selber etwas. Einfach so. Und wir haben es nicht mehr im Griff. Sondern die Worte stehen im Raum und lösen irgendetwas aus. Und dann verstehen wir vielleicht, warum wir uns manchmal nicht verstehen. Denn das Problem in vielen Ehen, muss man eigentlich sagen, wir sind zu schnell. Wir wollen zu schnell und zu hektisch irgendetwas lösen, zu ungeduldig. Und wir meinen, es müsste so gehen, indem wir ganz schnell miteinander reden und merken dann, es funktioniert nicht. Gelernt haben wir, Problem erkennen, Problem benennen, also miteinander reden und Problem gelöst. Und das stimmt nicht. Manch ein Problem lässt sich so gar nicht lösen. Sondern es gibt eine ganze Reihe von Problemen und Konflikten, die müssen erst aus der Tiefe des Lebens, auch des eigenen Lebens, ans Licht kommen. Und die sind alles andere als offensichtlich und leicht zu klären oder zu lösen. Die Bibel sagt das immer wieder, das Herz, und das sind wir, mit allem, was wir sind und denken und fühlen, das Herz ist ein trotzig und verzagt Ding. Das heißt, wir kriegen das nicht in den Griff, sondern es macht, was es will, auch mit uns. Unser Herz, unser Wesen ist ein sperriges und widerspenstiges Ding und wir blicken da selber nicht durch. Wir können ganz einfach mit der Bibel sagen, das ist die Sünde, das ist das Unheil unseres Lebens, das sind tiefste Schäden, die wir selber nicht sehen können. Wir sehen zwar sehr, sehr deutlich und scharf den Splitter im Auge des anderen und den Balken im eigenen Auge sehen wir nicht. Das ist kein Vorwurf von Jesus, sondern das ist eine Erklärung. Wir können den eigenen Balken nicht sehen, aber den Splitter im Auge des anderen, den sehen wir sehr, sehr genau. Und das gilt besonders innerhalb einer Ehe. Immer wieder die Mahnung, dass er uns erforschen muss, er hineinsehen muss. Und ich möchte gerne schließen mit einem Gleichnis Jesu, das mir sehr wichtig geworden ist aus Matthäus 13. Das Himmelreich gleicht einem Menschen, der guten Samen auf seinen Acker säte. Als aber die Leute schliefen, kam sein Feind und säte Unkraut zwischen den Weizen und ging davon. Als nun die Saat wuchs und Frucht brachte, da fand sich auch das Unkraut. Da traten die Knechte zu dem Hausvater und sprachen, Herr, hast du nicht guten Samen auf deinen Acker gesät? Woher hat er denn das Unkraut? Er sprach zu ihnen, das hat ein Feind getan. Da sprachen die Knechte, willst du denn, dass wir hingehen und es ausjäten? Er sprach, nein. Damit ihr nicht zugleich den Weizen mit ausrauft, wenn ihr das Unkraut ausjätet, lasst beides miteinander wachsen bis zur Ernte. Und um die Erntezeit will ich zu den Schnittern sagen, sammelt zuerst das Unkraut und bindet es in Bündel, damit man es verbrenne. Aber den Weizen sammelt mir in meine Scheune. Und da wird es noch einmal deutlich, auch das Unkraut braucht seine Zeit bis zur Reife mit dem Weizen. Das wächst beides miteinander, gleichzeitig, gleichmäßig. Es braucht Zeit zum Ausreifen, damit man es genau erkennen und sehen und dann auch ausreißen kann. Und das heißt auch die Konflikte, die Wunden, das Verborgene in unserem Leben, die Ungerechtigkeit, die Schäden, das Unheil muss erst einmal zur Reife kommen, was nicht bedeutet, wir müssen das auch alles ausleben, sondern es muss sichtbar werden, es muss erkennbar werden. Und dann lässt es sich entfernen, dann lässt es sich unters Kreuz bringen, dann lässt es sich in die Gegenwart Jesu bringen. Und ich kann dann endlich sagen, das scheint mir etwas ganz Wichtiges zu sein, Herr Jesus, da ist mein Unheil, das ist mein Unheil, das ist mein Leben, das ist mein Schrott. Und davon möchte ich frei werden. Und dann ist es gut, wenn es reif geworden ist. Und da können wir uns als Ehepartner enorm helfen, damit wir es abwarten, geduldig sind, es tatsächlich, so schwer es auch ist, ausreifen lassen, statt immer gleich mit der Faust oben drauf zu hauen und alles zu tun, um das zu verhindern. Nein, es muss nicht verhindert werden. Es muss ans Licht. Und deswegen müssen unsere Frauen oder Männer keine idealen Ehepartner sein. Sie müssen nicht von Anfang an perfekt sein.
Es gibt auch keine perfekten Ehemänner und Ehefrauen. Aber wir können uns gegenseitig helfen, dass da etwas ausreifen kann, dass der Weizen wachsen und reif werden kann und das Unkraut zum Ausjäten auch reif werden kann. Und bis dahin sollen, dürfen, müssen wir uns tragen, begleiten, aushalten, geduldig sein, nicht zu schnell zu viel erwarten, sondern davon ausgehen, dass das Unkraut wachsen wird, ins Licht kommen wird, sichtbar wird, dummerweise aber erst dann, wenn die erste große Verliebtheit vorbei ist. Und dann kommt das große Erwachen, oh, sie ist doch nicht so perfekt. Oder er. Irgendwas ist da schiefgegangen. Das ist nicht schön, wenn man das so erlebt. Nein, das ist nie schön. Sünde ist nie schön. Es geht aber nicht ums Kaschieren. Es geht darum, dass wir es loswerden und heil werden. Und das ist unangenehm, das ist peinlich, das kratzt massiv an unserem Image. Deswegen sind wir verheiratet, dass nicht alles in der Öffentlichkeit ausgetragen wird, sondern dass wir es miteinander machen. Und je früher wir das akzeptieren und verstehen, desto leichter wird es, mit diesem Unkraut fertig zu werden. Lasst beides miteinander wachsen, bis zur Ernte. Und bis zur Ernte heißt nicht, wenn wir denn mal sterben, dann ist es endlich geschafft, sondern wenn es reif ist. Und es wird ja jedes Jahr reif. Es wächst ja ständig etwas. Und immer wenn es reif wird, kann ich sagen, und jetzt ist es Zeit, die große Sichel zu holen oder irgendwie was, um dieses Unkraut dann auch langsam mal unter das Kreuz Jesu zu bringen. Und das ist dann wirklich Erlösung. Das ist Befreiung. Erlöse uns von dem Bösen. Wir sagen das immer wieder. Aber auch nicht zu schnell und nicht zu oberflächlich. Weniger Druck, alles gleich lösen zu wollen. Und ich würde sagen, so und nur so funktioniert eine glückliche Ehe.

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Mit weniger Druck, weniger Vergleichen und sogar weniger Reden kann unser Eheleben leichter, gesünder und entspannter werden. Das haben Christa und Norbert Rose in ihrem Vortrag deutlich gemacht. Wie in vielen Lebensbereichen ist auch hier weniger mehr. Nächste Woche zur gleichen Sendezeit erwarten Sie hier wieder Lieder und Beiträge rund um die Themen Ehe, Familie, Partnerschaft und Single-Sein. Ich würde mich freuen, wenn Sie wieder mit dabei sind. Falls Sie noch Fragen zu dieser Sendung haben, ist unser Hörerservice gerne für Sie da. Ich verabschiede mich jetzt vom Mikrofon und wünsche Ihnen weiterhin viel Freude mit dem Programm des ERF, Ihre Marie Piepersberg. 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

Wenn der Glaube schwerfällt, denke doch daran, Gott ist mit den Zweiflern, weil er Mensch sein kann.

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1: Wir hören aus dem Alten Testament, aus dem Buch des Propheten Hosea, Kapitel 12, die Verse 1 bis 15.
2: In Ephraim ist allenthalben Lüge wider mich und im Hause Israel falscher Gottesdienst. Aber auch Juda hält nicht fest an Gott und an dem Heiligen, der treu ist. Ephraim weidet Wind und läuft dem Ostwind nach, und täglich mehrt es die Lüge und Gewalttat. Sie schließen mit Assur einen Bund und bringen Öl nach Ägypten.
3: Darum wird der Herr mit Juda rechten. Er wird Jakob heimsuchen nach seinem Wandel und ihm vergelten nach seinem Tun. Er hat schon im Mutterleibe seinen Bruder betrogen und im Mannesalter mit Gott gekämpft. Er kämpfte mit dem Engel und siegte. Er weinte und bat ihn. Dann hat er ihn zu Bethel gefunden und dort mit ihm geredet. Der Herr ist der Gott Zebaoth.